0: Xi ist zu einem dreitägigen Staatsbesuch in den USA eingetroffen. Präsident Trump begrüßte ihn persönlich auf dem Rollfeld eines Militärstützpunktes in der Nähe von Washington. Auch First Lady Melania Trump nahm an der Ankunftszeremonie für Xi und dessen Ehefrau teil. Geplant ist ein offizieller Empfang im Weißen Haus mit anschließendem Staatsbankett. Der in Berlin entflohene Windkraftbetrüger Hendrik Holt ist in Dubai festgenommen worden. Das hat die Staatsanwaltschaft Osnabrück bestätigt. Aus der Nachrichtenredaktion Viktor Kupka.
1: Im Mai 2022 war er vom Landgericht Osnabrück wegen Banden- und gewerbsmäßigen Betrugs zu 7 Jahren und 6 Monaten Freiheitsstrafe verurteilt worden. Während eines Freigangs Ende August dieses Jahres hatte er sich unbemerkt abgesetzt. Den Informationen zufolge war er über Polen in die Türkei und anschließend nach Dubai geflohen. Holt könnte nun nach Deutschland ausgeliefert werden. Die Vereinigten Arabischen Emirate haben vor kurzem ein Rechtshilfeabkommen mit Deutschland unterzeichnet, welches dies ermöglicht.
0: Das waren die Nachrichten. Das Wetter in Deutschland. In der Nacht im Norden stark bewölkt oder regnerisch, im Süden trocken bei 14 bis 3 Grad. Am Tage im Südwesten und Westen trocken, zeitweise sonnig, sonst stark bewölkt und regnerisch bei 14 bis 24 Grad. Am Freitag überwiegend heiter, 15 bis 24 Grad. Am Samstag meist heiter, im Norden wechselnd bewölkt, bis 28 Grad. Die Zeit, es ist 2.03 Uhr.
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3: Am Mikrofon begrüßt Sie Marlene Reichert. Das San Francisco Symphony Orchestra eröffnet unter Seiji Ozawa mit der Dornröschen-Suite von Peter Tschaikowski.

Peter Tschaikowski hat es sehr gemocht und gefunden, es sei sein bestes Tanzwerk, sein Ballett Dornröschen. Mit der Suite hörten wir gerade das San Francisco Symphony Orchestra unter Seiji Ozawa. Mit einem Ballett am Prager Nationaltheater hat der Böhme Leopold Kosceluch debütiert. Das war 1771 und da folgten dann noch 25 weitere Werke, bis er nach Wien gegangen ist, um am kaiserlichen Hof Karriere zu machen als Kammerkapellmeister und Hofkomponist auf Lebenszeit. Wir hören jetzt das Consortium Classicum mit der Bläsersinfonie in D-Dur von Kosceluch.

Das Consortium Classicum spielte die Bläsersinfonie in D-Dur von Leopold Anton Korsiluk. Und damit zur ersten englischen Sinfonikerin Alice Mary Smith. 1839 wurde sie geboren und damit kommt sie aus einer Zeit, in der von Frauen, wenn sie sich denn überhaupt im Komponieren versucht haben, erwartet wurde, dass sie sich auf vermeintlich weibliche Genres kaprizierten, auf Lieder oder klein angelegte Klavierminiaturen etwa. Die großen Genres wie Sinfonie, Kantate und Oratorium waren Männersache. Frauensache war dann eher den Herren den Rücken frei zu halten. Frederick Meadows White, der Ehemann von Alice Mary Smith, der übrigens Richter am obersten Gerichtshof war, versicherte auf Anfragen der Musical Association, das bisschen Ansehen, das meine Frau in der Musik erlangt haben mag, steht einer gelungenen Haushaltsführung keinesfalls im Wege. Was für ein Glück der Mann doch hatte, seine Frau, die eine der meistgespielten Sinfonikerinnen ihrer Zeit gewesen ist, hatte offensichtlich auch noch eine große Portion Organisationstalent. Hier kommt ihre C-Moll-Sinfonie mit den London Mozart Players unter Howard Shelley.

Unter Leitung von Howard Shelley spielten die London Mozart Players die C-Moll-Sinfonie von Alice Mary Smith. Das ist das ARD-Nachtkonzert, präsentiert von BR Klassik, jetzt mit Klaviermusik von Wolfgang Amadeus Mozart. Jewgeni Koroljow spielt die F-Dur-Sonate Köchelverzeichnis 533.

Jewgeni Koroljow mit der F-Dur-Sonate Köchelverzeichnis 533 von Wolfgang Amadeus Mozart. Wie Mozart war er ein Wunderkind, der belgische Violinvirtuose Henri Vieuton. Mit 6 hat er debütiert, mit 9 kam er aufs Konservatorium. Sein Künstlerleben ist eine aufregende Geschichte, angefüllt von Berichten über frühe Erfolge, gefeierte Tourneen durch ganz Europa und bis nach Amerika. Robert Schumann hat ihn euphorisch mit Niccolò Paganini verglichen. Seine Werke verbinden höchste Virtuosität mit musikalischer Tiefe. Und hier kommt das 4. Violinkonzert in D-Moll von Henri Vieuton mit Henrik Schiering als Solisten und dem SWR-Sinfonieorchester Baden-Baden und Freiburg unter Hans Rosbaut.

Mit dem vierten Violinkonzert von Henri Vieuxtemps hörten wir den Geiger Henrik Schiering und das SWR-Sinfonieorchester Baden-Baden und Freiburg unter Hans Rosbaut. Gegen 4 Uhr Nachrichten begleitet uns jetzt der Gitarrist John Williams und danach geht's in die dritte Nachtkonzertrunde mit Musik aus dem barocken England.

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1: Um 4 Uhr mit Ronald Lessig. Die USA richten den nächsten G20-Gipfel in Miami aus. Zu dem Treffen im Dezember ist nun auch Russlands Präsident Putin eingeladen. Aus der Nachrichtenredaktion Johanna Schultheiß.
2: Wir hoffen, dass er die Einladung annimmt, sagte US-Außenminister Rubio am Rande der UN-Generaldebatte in New York. Und weiter, um Probleme zu lösen, müsse man sich mit den Menschen treffen, mit denen man nicht übereinstimme. Zuvor hatte Rubio sich mit seinem russischen Amtskollegen Lavrov getroffen. Der G20-Gipfel soll im Dezember in einem Golfclub von US-Präsident Trump in Florida stattfinden. Der ukrainische Präsident Selenskyj hatte sich grundsätzlich zu einem Treffen mit Putin im Rahmen des Gipfels bereit erklärt. Das lehnt der Kreml jedoch ab.
1: Die Chefs der größten US-amerikanischen Technologiekonzerne haben im UN-Sicherheitsrat vor den Risiken durch künstliche Intelligenz gewarnt. Man sei an einem Scheideweg angelangt, sagte der Chef des Unternehmens OpenAI, Altman. Nun sei extreme Vorsicht angebracht. Altman hatte erst kürzlich dafür plädiert, das Entwicklungstempo bei KI zu drosseln. Grund waren mehrere Vorfälle, bei denen KI-Systeme andere Unternehmen oder Plattformen angriffen. Die USA und China wollen ihre Vereinbarung über eine Pause im Handelsstreit bis in den Januar hinein verlängern. Das teilte US-Finanzminister Bessent zum Auftakt des Staatsbesuches des chinesischen Präsidenten Xi in Washington mit. Damit werden die USA vorerst weiter keine zusätzlichen Zölle auf chinesische Importe erheben. Aus Washington, Ralf Borchardt.
3: Schon die Ankunft Xi Jinpings hat gezeigt, wie ernst Donald Trump diesen Staatsbesuch nimmt. Trump hat Xi persönlich auf dem Rollfeld des Militärflughafens Joint Base Andrews bei Washington begrüßt. Das ist ungewöhnlich. Normalerweise begrüßt der US-Präsident einen Staatsgast bei dessen Ankunft am Weißen Haus. Trump bietet gut 2 Tage lang fast alles auf, was an symbolischer Wertschätzung möglich ist, darunter ein großes Staatsbankett, an dem auch die Tech-Bosse aus dem Silicon Valley teilnehmen.
1: Vor der Bundestagsdebatte heute zu einer Reform der Organspende haben sich die Befürworter der sogenannten Widerspruchsregelung zuversichtlich gezeigt. Die SPD-Abgeordnete Dittmar sagte der Augsburger Allgemeinen, die Initiative bekomme viele wohlwollende Rückmeldungen, auch von Abgeordneten, die sich beim letzten Mal deutlich gegen die Widerspruchslösung positioniert hätten. Allerdings lehne die AfD den Entwurf wohl nahezu geschlossen ab. Einer der Initiatoren des Gegenantrags, der CDU-Politiker Brandt, sagte, es gebe in der Frage viele unentschlossene Abgeordnete. Das waren die Nachrichten. Das Wetter: am Tage teils stark bewölkt, gebietsweise Regen, 14 bis 24 Grad. Es ist 4.03 Uhr.
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4: Herzlich willkommen, am Mikrofon begrüßt Sie Marlene Reichert. Mit Bühnenmusik von Henry Purcell hören wir jetzt The Parley of Instruments, Baroque Orchestra unter Roy Goodman mit der Suite aus der Semi-Opera King Arthur.

Unter Roy Goodman mit der Suite aus der Semi-Opera King Arthur von Henry Purcell. Und wir bleiben in England mit einem der bedeutendsten britischen Komponisten des 20. Jahrhunderts. Der 1872 geborene Ralph Vaughan Williams gilt als der Volksmusiksammler Englands. Tatsächlich hat er aber nicht nur Melodien aus den verschiedensten Landstrichen seiner Heimatinsel notiert und bearbeitet, sondern auch die Vögel belauscht. Besonders die Lerche hatte es Vaughan Williams angetan, dem nicht mal 50 Gramm schweren Tier hat er hochvirtuose 15 Minuten gewidmet. The Lark Ascending, eine Romanze für Violine und Orchester. Und damit hören wir jetzt Sarah Chung und das London Philharmonic Orchestra unter Bernhard Haitink.

The Lark Ascending von Ralph Vaughan Williams. Solistin war Sarah Chung und sie musizierte zusammen mit dem London Philharmonic Orchestra unter Bernard Haitink. Das ARD-Nachtkonzert, präsentiert von BR Klassik, jetzt mit Musik aus der Vorklassik, Musik aus dem Dunstkreis der damals berühmten Mannheimer Hofkapelle, die Orchestermusik im 18. Jahrhundert revolutioniert hat. Wir hören die tschechische Philharmonie Pardubice unter Marek Stilec mit der Sinfonie Opus 4 Nummer 1 von Franz Ignaz Beck.

Mit der Sinfonie Opus 4 Nummer 1 von Franz Ignaz Beck hörten wir die tschechische Kammerphilharmonie Pardubice unter Leitung von Marek Stilec. Mit dem Pianisten Alexi Lasigitz gehen 5 Uhr Nachrichten und danach, nach den Nachrichten, gibt's Gitarrenmusik von Mario Castelnuovo Tedesco.

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1: Um 5 Uhr mit Ronald Lessig. Der ukrainische Präsident Selenskyj hat die internationale Gemeinschaft aufgefordert, Russlands Einnahmen weiter zu beschneiden und damit die russische Kriegsführung zu erschweren. Selenskyj warnte bei der Vollversammlung der Vereinten Nationen in New York, Russland unter Kreml-Chef Putin bedrohe nicht nur die Ukraine, sondern auch die Republik Moldau, Polen und die baltischen Staaten. Aus New York, Ute Scheins.
2: Selenskyj betonte, Putin sage weiterhin Nein zur Diplomatie, der Krieg sei sinnlos. Die Amerikaner arbeiten derweil weiter an einer diplomatischen Lösung. US-Außenminister Rubio erklärte, die USA hätten den russischen Präsidenten im Dezember zum G20-Gipfel nach Miami eingeladen. Es sei eine gute Gelegenheit für Putin, nicht nur mit Präsident Trump zusammenzukommen, sondern auch mit anderen Staatschefs. Der russische Außenminister Lavrov dagegen gab sich im UN-Sicherheitsrat am Mittwoch unversöhnlich. Forderungen nach einem Waffenstillstand wie entschieden zurück.
1: Die Chefs der größten US-amerikanischen Technologiekonzerne haben im UN-Sicherheitsrat vor den Risiken durch künstliche Intelligenz gewarnt. Man sei an einem Scheideweg, sagte der Chef des Unternehmens OpenAI, Altman. Nun sei extreme Vorsicht angebracht. Altman hatte erst kürzlich dafür plädiert, das Entwicklungstempo bei KI zu drosseln. Grund waren mehrere Vorfälle, bei denen KI-Systeme andere Unternehmen oder Plattformen angriffen. Vor der Bundestagsdebatte heute zu einer Reform der Organspende haben sich die Befürworter der sogenannten Widerspruchsregelung zuversichtlich gezeigt. Die SPD-Abgeordnete Dittmar sagte der Augsburger Allgemeinen, die Initiative bekomme viele wohlwollende Rückmeldungen, auch von ursprünglich kritischen Abgeordneten. Allerdings lehne die AfD den Entwurf wohl nahezu geschlossen ab. Einer der Initiatoren des Gegenantrags, der CDU-Politiker Brandt, sagte, es gebe in der Frage viele unentschlossene Abgeordnete. Der in Berlin entflohene Windkraftbetrüger Hendrik Holt ist in Dubai festgenommen worden. Das hat die Staatsanwaltschaft Osnabrück bestätigt. Aus der Nachrichtenredaktion Viktor Kupka.
3: Im Mai 2022 war er vom Landgericht Osnabrück wegen Banden- und gewerbsmäßigen Betrugs zu 7 Jahren und 6 Monaten Freiheitsstrafe verurteilt worden. Während eines Freigangs Ende August dieses Jahres hatte er sich unbemerkt abgesetzt. Den Informationen zufolge war er über Polen in die Türkei und anschließend nach Dubai geflohen. Holt könnte nun nach Deutschland ausgeliefert werden. Die Vereinigten Arabischen Emirate haben vor kurzem ein Rechtshilfeabkommen mit Deutschland unterzeichnet, welches dies ermöglicht.
1: Das waren die Nachrichten. Das Wetter in Deutschland. Heute im Westen trocken und zeitweise sonnig, sonst stark bewölkt, gelegentlich Regen bis 24 Grad, am Freitag heiter bis 24 Grad. Es ist 5.03 Uhr.
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4: Mit Marlene Reichert am Mikrofon und ich wünsche einen schönen guten Morgen.

Ritmico e Cavalleresco, der dritte Satz aus dem ersten Gitarrenkonzert in D-Dur von Mario Castelnuovo Tedesco. Solist unserer Aufnahme war der Gitarrist Narciso Yepes und er musizierte zusammen mit dem London Symphony Orchestra unter Luis Antonio Garcia Navarro. Als nächstes hören wir die Variation concertante für Violoncello und Klavier in D-Dur von Felix Mendelssohn Bartholdy. Die Cellistin Sol Gabetta musiziert zusammen mit Bertrand Chamaillou am Fortepiano.

Die Cellistin Solga Bitter spielte zusammen mit dem Pianisten Bertrand Chamaillou die Variation Concertante in Dido Opus 17 von Felix Mendelssohn Bartholdy. Sinfonik aus der klassischen Epoche schließt sich an, Musik aus Paris. Wir hören die Sinfonie G-Dur Opus 11, Nummer 1 von Joseph Bologne Chevalier de Saint-Georges mit Le Parlement de Musique unter Martin Gesta.

Mit der Sinfonie G-Dur Opus 11 Nummer 1 von Joseph Bologne Chevalier de Saint-Georges hörten wir Le Parlement de Musique unter Martin Gester. Als nächstes Kammermusik in großer Besetzung von Ludwig van Beethoven. Das Linos Ensemble spielt den Variationssatz aus dem Septett S-Dur Opus 20.

Thema mit Variationen. Der vierte Satz aus dem Es-Dur-Septett Opus 20 von Ludwig van Beethoven. Wir hörten eine Aufnahme mit dem Linas Ensemble. Das ist das ARD-Nachtkonzert, präsentiert von BR Classic. Und der Geiger James Ennis spielt jetzt zusammen mit den London Mozart Players unter Howard Shelley Adagio und Rondo alla Polacca von Johann Nepomuk Hummel.

Rondo alla Polacca von Johann Nepomuk Hummel mit dem Geiger James Innes und dem London Mozart Players unter Leitung von Howard Shelley. Und hier kommt Michael Rische zusammen mit der Kammersymphonie Leipzig, spielt der Allegro di Molto, den dritten Satz aus dem Klavierkonzert Dimol Wodken 22 von Carl Philipp Emanuel Bach.

Zusammen mit der Kammersymphonie Leipzig spielte der Pianist Michael Rische den dritten Satz aus dem Cembalo-Konzert D-Moll Wodkin 22 von Karl Philipp Emanuel Bach. Und das war's für heute im ARD-Nachtkonzert. Mein Name ist Marlene Reichert und ich wünsche Ihnen einen schönen Donnerstag.

0: 6 Uhr. Putin zu G20-Gipfel in die USA eingeladen. Schuldnerberatungen dürfen künftig Gebühren verlangen. Eintracht-Frauen schaffen ersten Schritt ins Europacup-Achtelfinale. Das Wetter mal Wolken, mal Sonne, meist trocken. 15 bis 21 Grad. Mein Name ist Kerstin Speth. Guten Morgen. Russlands Präsident Putin soll beim nächsten G20-Gipfel dabei sein. Das hat der Gastgeber USA entschieden und Putin für Dezember nach Miami eingeladen. Aus der Nachrichtenredaktion Johanna Schultheiß.
1: Wir hoffen, dass er die Einladung annimmt, sagte US-Außenminister Rubio am Rande der UN-Generaldebatte in New York. Und weiter, um Probleme zu lösen, müsse man sich mit den Menschen treffen, mit denen man nicht übereinstimme. Zuvor hatte Rubio sich mit seinem russischen Amtskollegen Lavrov getroffen. Der G20-Gipfel soll im Dezember in einem Golfclub von US-Präsident Trump in Florida stattfinden.
0: Der chinesische Staatspräsident Xi ist zu einem dreitägigen Staatsbesuch in den USA eingetroffen. US-Präsident Trump begrüßte ihn auf dem Rollfeld eines Militärstützpunkts in der Nähe von Washington. Diese persönliche Begrüßung gilt für Trump als äußerst ungewöhnlich. Kurz nach Xis Ankunft ist die erste Entscheidung bekannt geworden. Die Pause im Handelsstreit zwischen beiden Ländern wird bis 10. Januar verlängert. Damit werden Zusatzzölle auf chinesische Waren noch einmal verschoben. Die USA haben keine OSZE-Wahlbeobachter zu ihren Kongress-Zwischenwahlen im November eingeladen. Zum ersten Mal, seit es die OSZE-Wahlbeobachtung gibt. Das hat die Organisation für Sicherheit und Zusammenarbeit in Europa mitgeteilt. Sie kritisierte, das sei eine deutliche Abkehr der US-Regierung von der bewährten demokratischen Praxis. Erst vor wenigen Wochen hatte auch Russland abgelehnt, OSZE-Beobachter zu den Abgeordnetenhauswahlen dort einzuladen. Schuldnerberatungsstellen sollen künftig Gebühren verlangen können, allerdings in begrenztem Umfang. Das schlägt der Vermittlungsausschuss von Bundestag und Bundesrat vor. Verbraucher müssten vorab über die Kosten informiert werden. Bundestag und Bundesrat können morgen über den Vorschlag entscheiden. Der Bundesrat hatte das Gesetz im Mai gestoppt. Ursprünglich sollten die Länder ein flächendeckendes, in der Regel kostenloses Angebot zur Schuldnerberatung sicherstellen. Sie befürchteten aber unkalkulierbare Kosten. Die A643 am Schiersteiner Kreuz in Wiesbaden ist seit heute Morgen um 5 Uhr wieder befahrbar. Sie musste gestern Mittag gesperrt werden, weil eine Behelfsbrücke drohte zusammenzubrechen. HR-Reporterin Andrea Bonhagen.
2: Nach Angaben der Autobahn GmbH sind kurzfristig Schäden an der Brücke entdeckt worden. Sie musste verstärkt werden. Das Material ist dann über Nacht ausgehärtet und seit dem frühen Morgen rollt der Verkehr wieder. Bereits seit 14 Jahren laufen Bauarbeiten am Schiersteiner Kreuz. Gestern hatte es durch die überraschende Sperrung an vielen Orten zwischen Mainz und Wiesbaden Stau gegeben, unter anderem auf der Theodor-Heuss-Brücke über den Rhein und an der Mainbrücke Hochheim.
0: Der erste Schritt für das Achtelfinalticket ist getan. Die Fußballerinnen von Eintracht Frankfurt haben im Europacup das Hinspiel in der zweiten Qualifikationsrunde gewonnen mit 1:0 bei Hafnar Fjörður aus Island. HR-Sportreporter Simon Schäfer.
3: In der 60. Minute verwandelte Rebecca Plomqvist einen Foulelfmeter für die Eintracht zum 1:0. Dabei blieb es bis zum Schluss und es war unter dem Strich auch das leistungsgerechte Ergebnis dieser Partie im kühlen Island. Das Rückspiel findet nächste Woche Mittwoch statt, dann im heimischen Stadion am Brentanobad in Frankfurt. Um das Weiterkommen ins Achtelfinale des Europacups zu schaffen, reicht der Eintracht dabei ein Unentschieden.
0: Die beiden hessischen Handballclubs Wetzlar und Hüttenberg sind aus dem DHB-Pokal ausgeschieden. Die HSG Wetzlar verlor beim Ligakonkurrenten SC Magdeburg mit 28:38. Zweitligist TV Hüttenberg unterlag dem Erstligisten und Rekordpokalsieger THW Kiel deutlich mit 23:41. Und das steht heute noch an. Die Organspende ist wieder Thema im Bundestag. Eine Gruppe von Abgeordneten will noch einmal versuchen, die Widerspruchsregelung durchzusetzen. Und in der Silvesternacht vor knapp 2 Jahren sollen in Frankfurt 2 Männer einen E-Scooter von einer Brücke auf ein Polizeiauto geworfen haben. Heute wird das Urteil in dem Prozess erwartet. Das waren die Nachrichten. Das Wetter. Heute früh gibt es noch viele Wolken. Im Nordosten kann es vereinzelt schauern bei 7 bis 12 Grad. Später ist es dann trocken und teils sonnig, teils bewölkt bei 15 Grad im Upland und bis zu 21 Grad an Rhein und Main. Morgen erst örtlich Nebel, danach ähnlich wie heute bei 16 bis 22 Grad. Die weiteren Aussichten am Samstag und Sonntag auch anfangs neblig, später viel Sonnenschein und noch einmal sehr warm bis zu 28 Grad. Die Zeit gleich 5 Minuten nach 6.
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5: Und dazu begrüßt sie Martin-Maria Schwarz. Einen schönen Morgen wünsche ich.

Da hörten Sie gerade sehr prominent das Fagott und diese Musik von Johann Nepomuk Hummel, die entstand in der Zeit, als das Fagott gerade sehr weiterentwickelt wurde und sie entstand am Hof von Fürsten Esterhazy, wo vorher Josef Haydn der Chef gewesen ist, also als Hofmusiker. Und da waren viele, viele Bläser noch aus Haydns Zeit. Und für die musste Hummel dann auch natürlich komponieren, auch Fagottisten. Und so entstand dieses Fagottkonzert in F-Dur, das seinerseits sehr berühmt geworden ist. Sie hören den dritten Satz daraus. Und der Fagottist war Klaus Thunemann, begleitet von der Academy of St. Martin in the Fields. 6:12 Uhr ist es, H2 Kultur am heutigen Donnerstagmorgen. Es ist der 24. September und wir haben dies hier zu bieten in der ersten Stunde. Ein Gedicht tief empfundenen Naturglücks von dem US-amerikanischen Dichter Gary Snyder gleich. Dann in unserem Zuspruch am Morgen geht es um die Zeit, die uns gegeben ist, die gestundete Zeit, um genau zu sein. Und Sie hören aus Dänemark um 6:45 Uhr, wie es dort nun losgeht mit der Unterwasserspeicherung von CO2. Das kümmerte alles einen Felix Mendelssohn Bartholdy noch nicht, schon gar nicht, als er sich gerade mal, ja, heranwachsend, ist er da zu beschreiben, hinsetzte, um 12 Streichersymphonien zu kopieren. Da war er zwischen 12 und 14 Jahren alt. Und mit der 7. gelang ihm dann bereits das erste Mal ein richtig reifes Werk, wie ihm die Musikkritik attestiert hat, reich an Einfällen und Tiefe. Sie hören ein Beispiel, Sie hören den zweiten Satz aus dieser 7. Streichersymphonie in D-Moll mit dem Orchester Concerto Köln.

0: Das war das Andante aus der 7. Streichersinfonie in D-Moll von Felix Mendelssohn Bartholdy, gespielt hier vom Orchester Concerto Köln.
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0: Das heutige kommt von dem US-amerikanischen Schriftsteller Gary Snyder. 96 Jahre ist er mittlerweile alt, der Dichter, der schon früh Umweltaktivist wurde und seine enge Verbindung zur Natur auch immer in seiner Lyrik hat aufleben lassen. Auch in dem folgenden Gedicht ist das spürbar. Bernd Hahn liest.
2: Gary Snyder, für alle. Ach, lebendig zu sein. An einem Mitt-September-Morgen einen Strom, barfuß durchwaten, Hosen hochgerollt, Stiefel in der Hand, Bündel aufgeschnallt, Sonnenschein, Eis auf der Sandbank, nördliche Rockies. Rauschen und Schimmern der eisigen Bergbäche. Die Steine drehen sich unter dem Fuß, klein und hart wie Zehen. Kalte Nase tropft. Im Innern ein Singen. Musik des Bachlaufs, Musik des Herzens. Geruch der Sonne auf dem Kies. Ich gelobe Treue. Ich gelobe Treue dem Land der Schildkröteninsel und den Lebewesen, die darauf wohnen. Ein ökologisches System in Vielfalt unter der Sonne. In freudiger, gegenseitiger Durchpulsung für alle.

Das war die Danse Russe von Moritz Moszkowski und man kann schon verstehen, warum dieser Mann mit seinen Werken in den Salons Ende des 19. und Anfang des 20. Jahrhunderts so viel Erfolg hatte. Diese Danse Russe Opus 68 Nummer 4, die wurde gespielt von Seda Taniel am Klavier. Das Ensemble Intarsio Armonico, das kommt aus Italien. Ich meine, in den 2010er Jahren wurde es gegründet. Es hat auch schon viele Preise und Auszeichnungen erhielt. Auch für die Tatsache, dass sich dieses Ensemble besonders der Wiederentdeckung, der Weiterentwicklung und Aufführung unveröffentlichter Musik des späten Barocks besondere Verdienste erwiesen hat. Und das betrifft auch das, was Sie jetzt gleich hören, die Sonate in A-Dur. Sie ist nämlich von einem unbekannten Komponisten verfasst worden. Sie hören das Allegro daraus und es spielt Intarsio Armonico.

0: Es war dieser dritte Satz, der dazu führte, dass dieses Trio von Beethoven dann den Namen Gassenhauer Trio bekam. Und zwar, weil dieser dritte Satz tatsächlich in den Gassen von Wien wegen seiner Eingängigkeit gepfiffen wurde, so dass er raus ein Gassenhauer wurde. Das ist also nicht die Wortschöpfung von Beethoven, es ist bekannt. Sie hörten das Allegretto, den dritten Satz, gespielt vom Bosa-Trio. H2 Kultur, 6.32 Uhr ist es am Donnerstagmorgen. In der Bibel, im Alten Testament, im Predigertext, da steht dieser wunderbare Satz: Alles hat seine Zeit. Darin ist die Erkenntnis enthalten, dass man einerseits akzeptieren muss, dass Dinge zu Ende gehen, ein natürliches Ende haben, aber auch, dass man sich dann fragen muss, ob man diese Zeit gut genutzt hat, dass man wissen muss, dass jede Zeit auch ein Geschenk ist. Alles Weitere dazu erzählt Pfarrerin Charlotte von Winterfeld aus Frankfurt in ihrem heutigen Zuspruch am Morgen mit einem ganz anderen Referenzmenschen.
1: Kalendarisch hat der Herbst gestern begonnen. Die Luft riecht anders, das Licht liegt tiefer. In den absoluten Hitzephasen dieses Sommers habe ich mich zum ersten Mal in meinem Leben nach dem Herbst gesehnt. Und doch, Herbstbeginn bedeutet trotzdem Ende des Sommers. Die Nächte werden länger, die Dunkelheit stärker, das Laub verfärbt sich. Ein Zeichen von Vergänglichkeit. Die gestundete Zeit. So heißt ein Gedicht von Ingeborg Bachmann, einer österreichischen Schriftstellerin des 20. Jahrhunderts. Sie wäre dieses Jahr 100 Jahre alt geworden. Ich lese ihr Gedicht von der gestundeten Zeit mehrfach und verstehe nicht alles. Aber so viel wird klar: Es geht um Vergänglichkeit. Die Vergänglichkeit von Beziehungen, von Lebensphasen, von Natur. Die gestundete Zeit, das bedeutet Zeit, die mir nur geliehen ist. Ein nachdenkliches Bild. Eigentlich stundet man Schulden, man gewährt einen Aufschub für die Zahlung. Doch ein solcher Aufschub dauert immer nur kurz, irgendwann muss man zurückzahlen. Die auf Widerruf gestundete Zeit wird sichtbar am Horizont. So heißt es bei Bachmann. Zeit wird hier als begrenzt erfahren. Das Ende einer Beziehung taucht am Horizont auf oder das Ende der Lebenszeit oder eben das Ende des Sommers. Im Gedicht schwingen Traurigkeit und eine gewisse Hoffnungslosigkeit mit. Eine neue Lebensphase wird kommen, aber es wird härter als früher. Und trotzdem sagt Bachmann: Sieh dich nicht um, schnür deinen Schuh. Das heißt, du kannst nicht zurück, also geh vorwärts und pack es an. Meine Zeit hier auf der Erde ist begrenzt. Die Zeit der Menschen, die mir wichtig sind, ist begrenzt. Der Sommer ist begrenzt. Meine Zeit ist nur geliehen, von Gott an mich gegeben. In der Bibel hat jemand genau das in Worte gefasst und sagt: Meine Zeit steht in deinen Händen. Ich stelle mir vor, wie Gott meine vergangenen Stunden liebevoll in den Händen hält. Und jetzt bekomme ich die Stunden des Herbstes geliehen. Es gilt, sie zu füllen. Und irgendwann ist meine ganze Lebenszeit vorbei. Dann werde ich hoffentlich meine Stunden in Gottes Hände legen und darauf vertrauen können, alle Stunden sind bei ihm gut aufgehoben. Ingeborg Bachmanns Texte sind durch Sehnsucht und Leid geprägt. Und doch ist da irgendwie Gottvertrauen. Sie spricht von der Rückkehr zum Grund. Dazu passt eine Begebenheit aus ihrem Leben. Ingeborg ist 18 Jahre alt, der Krieg tobt, die Russen sind schon vor der Tür. Viele Nachbarn sind bereits durch Bomben getötet worden. Trotzdem geht Ingeborg nicht in den rettenden Bunker, wegen der schlechten Luft und der Menschenmassen. Stattdessen stellt sie sich einen Sessel in den Garten, öffnet ein Buch und sagt: Ich habe mir fest vorgenommen, weiterzulesen, wenn die Bomben kommen. Woher nimmt ein junges Mädchen eine solche Gelassenheit? Ich weiß nicht, ob Ingeborg Bachmann das so gesehen hat, aber ihre Haltung, weiterlesen, was auch geschieht, hat etwas von diesem Vertrauen. Die Zeit liegt nicht allein in meinen Händen.

0: Vivaldi, einfach einer der Wegbereiter für die Musik mit Mandolinen. Er hat diesem Instrument so viele Konzerte gewidmet, dass ich gar nicht weiß, wie viele, aber das hier auf jeden Fall. Das war das Konzert in G-Dur im Vivaldi-Verzeichnis unter der Nummer 532 zu finden mit Avital, das war der eine Mandolist, und Alon Sariel, der zweite. Begleitet wurden die beiden vom Venice Baroque Orchestra. Und zuvor hörten sie den Zuspruch am Morgen. Er kam heute von Pfarrerin Charlotte von Winterfeld aus Frankfurt. Und dann mal auf den Nachmittag geschaut. Da wird es wieder unsere Sendung Freiheit Deluxe geben. Heute mit dem Gast Ingo Schulze, dem Schriftsteller. Und Jagoda Marinic spricht dann mit ihm über Erzählungen. Wie kann man Geschichten von Menschen erzählen, die hinter Wahlstatistiken, Zahlen und Balken stehen? 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
1: Das klingt vielleicht jetzt wirklich banal, aber sind diese nicht funktionierenden Rolltreppen. Ich habe überhaupt nichts dagegen, wenn da nur Treppen sind, dann ist das Mist.
2: Ich verstehe dich leider sehr gut.
1: Weißt du, nur als übertragenes Bild. Also manchmal gibt es dann Lift oder es gibt einfach Treppen. Und dann ist okay, dann hat man eben nur die Treppen und muss da rumwuchten und vielleicht gibt es einen kleinen Lift noch. Dann damit kann man leben. Aber wenn es Rolltreppen gibt und die sind einfach kaputt und die sind immer noch kaputt und immer oder wieder kaputt, dann sagst du, Leute, warum haben wir das? Also es sollte unser Leben doch schöner sein, und wenn es auch schöner sein könnte, warum ist es dann nicht so?
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0: ganz feinsinnige Klarinettenmusik von Gaetano Donizetti. Das war Musik aus einem Concertino in B-Dur für Klarinette und Orchester. Und da hörten sie Laszlo Kovács und die Camerata Budapest. Ich denke, wir wissen es mittlerweile alle, das CO2 muss raus aus der Luft. Es richtet einfach zu viel Schaden an. Aber erstens, das wissen wir jetzt auch, geht das alles nicht so schnell und ruckartig wie gewünscht. Und zweitens, ganz ohne CO2-Ausstoß ist die Welt, die heutige Welt, nicht handelbar. Deswegen wird schon seit langem die Speicherung von CO2 im Meeresboden als Lösung propagiert. Und dazu startet Dänemark nun ein großes Projekt bzw. hat gestartet. Es soll im Kampf gegen den Klimawandel helfen, ohne dass sich die Wirtschaft zu stark einschränken muss. Arne Bartram war dabei, als dieses CCS-Projekt in Dänemark jetzt gestartet worden ist.
1: König Frederik von Dänemark drückt auf den Startknopf. Es ertönt das Signal für ein Schiff im Hafen der Stadt Esbjerg. An Bord mehrere Tanks mit mehr als 5000 Tonnen verflüssigtem CO2. Das Ziel? Ein ehemaliges Ölfeld weit draußen vor der dänischen Küste. Hier soll das verflüssigte CO2 dauerhaft unter dem Meeresboden eingelagert werden. David Bucknell, Chef der zuständigen Firma INEOS Energy. Unsere Vision ist, dass andere aus unserem Projekt lernen. Wir glauben, dass dieses Projekt das erste von vielen sein wird. Wir sind sehr stolz darauf, als erstes Unternehmen in der EU diese Technologie im kommerziellen Maßstab einzusetzen. Dieses unterirdische Einlagern von CO2 soll Europas Industrie weniger klimaschädlich machen. Denn bisher ist das meist so. Wenn in einer Fabrik CO2 entsteht, gelangt das am Ende in die Luft und schadet damit dem Klima. Durch das Projekt Greensand soll sich das ändern. Das CO2 wird zunächst aufgefangen, dann verflüssigt und anschließend per Schiff hinaus auf die Nordsee transportiert. Dort wird es in ein ehemaliges Ölfeld unter der Erde gepresst und bleibt da. Auch die EU setzt auf diese sogenannte CCS-Technik und hat in das Projekt Greensand investiert. Dan Jürgensen, EU-Kommissar für Energie. Für das Klima ist es sehr gut, dass wir jetzt zeigen, dass diese Technologie möglich ist. Der Weltklimarat hat klar gesagt, wenn wir es nicht schaffen, CO2 aus der Atmosphäre zu entfernen, können wir die Klimaziele nicht erreichen. Die EU will bis 2050 klimaneutral werden. Gleichzeitig soll aber die Wirtschaft nicht zu stark beschränkt werden. CO2 einzufangen und einzulagern könnte eine Möglichkeit sein, die Interessen von Wirtschaft und Klimaschutz zusammenzubringen, meint David Bucknell, Chef der Firma INEOS Energy. Wenn wir weiter eine Industrie haben und Produkte in Europa herstellen wollen, werden wir Emissionen verursachen, unabhängig davon, wie effizient wir werden. Für diese Emissionen brauchen wir die Technik der CO2-Speicherung. Kritiker sagen dagegen, solche Projekte könnten ein falscher Anreiz sein, denn eigentlich müsse es ja darum gehen, erst gar kein CO2 mehr zu verursachen. Philipp Vosbøl von der Technischen Universität Dänemark forscht seit Jahren zum CO2-Speichern und findet, es gibt leider andere Länder auf der Welt, die diese Technologie auch auf eine negative Weise einsetzen könnten. Das heißt, sie nutzen sie, um die Öl- und Gasproduktion einfach weiter aufrechtzuerhalten. Wir in Dänemark und Europa werden aber am Klimaschutz festhalten. Damit solche Projekte langfristig Erfolg haben, braucht es viele Firmen, die mitmachen und ihr CO2 einlagern. Bei Greensand machen bisher nur Unternehmen aus Dänemark und Schweden mit. Allerdings gibt es laut Betreiber auch Interessenten aus Deutschland. Vor allem in der Stahl-, Zement- oder Chemieindustrie wird man auf absehbare Zeit kaum ohne CO2-Ausstoß auskommen. Aber wie sicher ist es eigentlich, das CO2 einfach in leere Öl- und Gasfelder zu pumpen? CO2-Forscher Philipp Vosbøl von der Technischen Universität Dänemark. Das CO2-Einlagern ist genauso sicher, wie vorher das Öl oder Gas aus dem Untergrund herauszuholen. Wir nehmen CO2 und bringen es quasi dorthin zurück, wo seine Verursacher ursprünglich herkam. In den Untergrund, in die Lagerstätten, in denen über Millionen Jahre Öl und Gas verschlossen waren. Er geht davon aus, dass allein das Projekt Greensand mehrere Jahrzehnte lang CO2 unterirdisch einspeichern kann. Aber klar ist auch, es kann nur ein Teil der Lösung im Kampf gegen den Klimawandel sein.
0: Also ein tragbares Instrument, das auf jeden Fall, auch wenn ein Unbehagen bleibt. Arne Bartram berichtete über den Start eines Projekts aus dem Bereich CCS in Dänemark, das jetzt an den Start gegangen ist, also die unterirdische Speicherung von CO2.

George Onslow, der Komponist der gerade gehörten Musik. Dieser Name, der ist heute nicht mehr so vertraut, nicht mehr so sicher in der Hand. Aber wenn wir uns in die Zeit nach Beethoven zurückversetzen, also so die End 1820er, 30er Jahre, da galt er auch in Deutschland, obwohl er Franzose war, ja, als eigentlich so der Mann danach, der führende Komponist von Kammermusik. Ein Franzose auf dem Feld der deutschen Spezialität Kammermusik, das war ungewöhnlich genug. Sie hörten gerade das Finale aus dessen Streichquartett Nummer 20 in F-Dur und es spielte das Mandelring-Quartett. So, gleich 6:55 am heutigen Donnerstagmorgen. Bis zu den Nachrichten begleitet sie noch Musik von Alexander Ernst Fesker und zwar aus einem Septett in C-Moll spielt das Linus-Ensemble und danach beschäftigen wir uns in unserem heutigen Hingehört mit der Anziehungskraft Geschichte oder vielleicht auch Faszination Geschichte anlässlich des anhaltenden Erfolgs der Serie Babylon Berlin, die in die Zeit der 20er und 30er Jahre bis in den beginnenden Nationalsozialismus hineinführt. Wir beschäftigen uns also mit der Frage, was macht denn die Geschichte für uns so wertvoll, sich mit Geschichte zu befassen? Gegen 7:10 Uhr geht's dann los hier.

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2: 7 Uhr. Hessen will Mietpreisbremse deutlich ausweiten. Putin zu G20-Gipfel in die USA eingeladen. Hessische Handballvereine aus DHB-Pokal ausgeschieden. Das Wetter mal Wolken, mal Sonne, meist trocken, 15 bis 21 Grad. Mein Name ist Kerstin Spät. Guten Morgen. Hessen will die Mietpreisbremse deutlich ausweiten. Das hat das Wirtschaftsministerium mitgeteilt. Aus der Nachrichtenredaktion Sevilay Sace.
3: Die Mietpreisbremse soll in Zukunft in 71 Kommunen gelten, weil dort laut neuer Verordnung der Wohnungsmarkt angespannt ist. Aktuell sind es 49. Grundlage für die neue Einschätzung ist ein aktuelles Gutachten. Wirtschaftsminister Mansouri will den betroffenen Kommunen auch mehr Möglichkeiten geben, neuen Wohnraum zu schaffen, etwa indem sie ein besonderes Vorkaufsrecht für unbebaute Grundstücke bekommen. Die Mietpreisbremse soll unter anderem den Preisanstieg bei Wiedervermietungen begrenzen.
2: Die USA haben den russischen Präsidenten Putin zum nächsten G20-Gipfel eingeladen. Der findet im Dezember in Miami statt. US-Außenminister Rubio sagte nach einem Treffen mit seinem russischen Amtskollegen Lavrov in New York, um Probleme zu lösen, müsse man sich mit den Menschen treffen, mit denen man nicht übereinstimme. Chinas Staatschef Xi ist zu Besuch in den USA. US-Präsident Trump hat ihn persönlich und mit militärischen Ehren empfangen. Xi sprach sich laut Staatsmedien dafür aus, dass China und die USA Partner sein sollten, keine Rivalen. ARD-Korrespondent Ralf Borchert.
4: Konfliktthemen gibt es viele. Künstliche Intelligenz, Iran-Krieg, Taiwan-Frage, um nur einige zu nennen. Ein Ergebnis wurde schon zu Beginn bekannt. Der aktuell bis 10. November geltende Zollfrieden, der besagt, dass vorerst keine Seite neue Zölle erhebt, soll verlängert werden. Allerdings nur um 2 Monate bis 10. Januar. Das ist eine Enttäuschung für die chinesische Seite. Sie hatte offenbar auf 2 Jahre Verlängerung gehofft. Ein Anzeichen, wie schwierig eine Annäherung bei all den Konfliktthemen bleibt.
2: Schuldnerberatungsstellen sollen künftig Gebühren verlangen können, allerdings in begrenztem Umfang. Das schlägt der Vermittlungsausschuss von Bundestag und Bundesrat vor. Verbraucher müssten vorab über die Kosten informiert werden. Bundestag und Bundesrat können morgen über den Vorschlag entscheiden. Der Bundesrat hatte das Gesetz im Mai gestoppt. Ursprünglich sollten die Länder ein flächendeckendes, in der Regel kostenloses Angebot zur Schuldnerberatung sicherstellen. Sie befürchteten aber unkalkulierbare Kosten. Die A643 am Schiersteiner Kreuz in Wiesbaden ist seit heute Morgen wieder befahrbar. Sie musste gestern Mittag gesperrt werden, weil eine Behelfsbrücke drohte zusammenzubrechen. HR-Reporterin Andrea Bonhagen.
5: Nach Angaben der Autobahn GmbH sind kurzfristig Schäden an der Brücke entdeckt worden. Sie musste verstärkt werden. Das Material ist dann über Nacht ausgehärtet und seit dem frühen Morgen rollt der Verkehr wieder. Bereits seit 14 Jahren laufen Bauarbeiten am Schiersteiner Kreuz. Gestern hatte es durch die überraschende Sperrung an vielen Orten zwischen Mainz und Wiesbaden Stau gegeben, unter anderem auf der Theodor-Heuss-Brücke über den Rhein und an der Mainbrücke Hochheim.
2: Am Flughafen Berlin-Brandenburg ist der Flugverkehr am Abend wegen einer Drohne vorübergehend eingestellt worden. Der Flughafenbetreiber und die Bundespolizei teilten mit, dass beide Start- und Landebahnen nach der Sichtung komplett gesperrt wurden. Nach fast einer Stunde sei alles wieder geöffnet worden. Die Deutsche Flugsicherung sagt, dass am Flughafen BER allein im ersten Halbjahr 28 Drohnen gesichtet worden sind. Erfolg für die Fußballerinnen von Eintracht Frankfurt. Im Europacup haben sie das Hinspiel in der 2. Qualifikationsrunde bei Hafnarfjörður aus Island mit 1:0 gewonnen. Das Rückspiel in Frankfurt ist nächsten Mittwoch. Es entscheidet darüber, wer ins Achtelfinale einzieht. Die beiden hessischen Handballclubs Wetzlar und Hüttenberg sind aus dem DHB-Pokal ausgeschieden. Die HSG Wetzlar verlor beim Ligakonkurrenten SC Magdeburg mit 28 zu 38. Zweitligist TV Hüttenberg unterlag dem Erstligisten und Rekordpokalsieger THW Kiel deutlich mit 23 zu 41. Und das haben wir heute noch im Blick. Die Organspende ist wieder Thema im Bundestag. Eine Gruppe von Abgeordneten will noch einmal versuchen, die Widerspruchsregelung durchzusetzen. Und Premiere für Jürgen Klopp als Fußball-Bundestrainer. In der Nations League trifft Deutschland am Abend auf die Niederlande. Das waren die Nachrichten. Das Wetter. Heute früh gibt es noch viele Wolken. Im Nordosten kann es vereinzelt schauern bei 7 bis 12 Grad. Später ist es dann trocken und teils sonnig, teils bewölkt bei 15 Grad im Upland und bis zu 21 Grad an Rhein und Main. Morgen erst örtlich Nebel, danach ähnlich wie heute bei bis zu 22 Grad. Es ist 5 nach 7.
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6: Und dazu begrüße Martin Maria Schwarz. Einen leichtmütigen Morgen wünsche ich Ihnen.

Und das war Musik von dem Mann, dem Franz Schubert, vor dem Franz Schubert in die Knie ging, nämlich Antonio Salieri. Ganz starke Bezüge gibt es von Schubert zu diesem Mann, der im Mozart-Zeitalter lebte, ja, und die anderen Geschichten drumherum um die beiden, die kennen Sie ja aus dem einschlägigen Film. Antonio Salieris Doppelkonzert in C-Dur, daraus hörten Sie den dritten Satz und es spielte das Württembergische Kammerorchester und dann waren noch zwei Solisten dabei, die gehören bei einem Doppelkonzert nämlich unweigerlich dazu, Dagmar Becker, Flöte und Lajos Lenzsches, Oboe. 7.10 Uhr ist es am heutigen Donnerstag. Es ist der 24. September. Und das erwartet Sie jetzt in der laufenden Stunde bis 8 Uhr. Wir fragen nach dem Wert und dem Sinn, sich mit Geschichte zu befassen. Dazu spreche ich in wenigen Minuten mit der Vorsitzenden von Frankfurt liest ein Buch, Sabine Baumann. Dann geht's nach Paris, wo offenbar das geschehen ist, was irgendwann mal zwangsläufig geschehen muss im KI-Zeitalter, dass nämlich einem Autor vorgeworfen wird, KI allzu stark eingesetzt zu haben in einem seiner Werke, und zwar einem hochdotierten Autor wird das vorgeworfen, gegen 7.25 Uhr. Mehr dazu. Und in unserer Frühkritik, da gehen wir ins Fotografieforum Frankfurt und dann geht es dort um die laufende Ausstellung mit fotografischen Werken des bedeutenden Choreografen Tony Rizzi. Um 7:35 Uhr dann Vertiefendes dazu. Vor alledem möchten wir Sie in eine wohlige Stimmung hineinbringen. Und das tun wir mit Robert Schumanns Wiegenliedchen aus seinem Werk Albumblätter.

0: Ein kleines schmuckes Stück von Robert Schumann. Wiegenliedchen ist es übertitelt, für Cello und Klavier komponiert. Nein, in einer Bearbeitung für Cello und Klavier hörten Sie das. Mit Emmanuel Bertrand und Pascal Amoyel, letzterer mit dem Klavier. Die davor, die Emmanuel Bertrand, war die Cellistin.
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0: Faszination Geschichte, so haben wir unser heutiges Hingehört übertitelt. Was lehrt uns die Beschäftigung mit der Vergangenheit? Für was öffnet sie uns die Augen? Lernen wir überhaupt daraus? Die Reihe Frankfurt liest ein Buch. Die Veranstaltungsreihe hat sich ganz explizit zur Aufgabe gemacht, historische Stoffe neu zu begutachten, also Stoffe in Form eines Romans, der in der Regel eine alte vergangene Zeit reflektiert, egal ob neu geschrieben oder selbst schon historisch. Und dazu begrüße ich jetzt die Vorsitzende des Vereins Frankfurt liest ein Buch, Sabine Baumann. Sabine Baumann, bei der Auswahl des jeweiligen Buches, auf welchen Zeitraum konzentrieren Sie sich dabei? Ist der völlig offen?
2: Im Grunde ist es völlig offen, aber es hat sich im Laufe der Jahre, wir machen das ja schon recht lang, herauskristallisiert, dass wir uns eigentlich viel oder überwiegend mit dem 20. Jahrhundert bis 21. Jahrhundert beschäftigen. Und da gibt es in der Frankfurter Stadtgeschichte eine wirklich große Auswahl an Themen und Stoffen. Für uns ist ja entscheidend, dass sich ein Schriftsteller oder eine Schriftstellerin dieses Stoffes angenommen hat und uns in diese Zeit hineinversetzt und an persönlichen Erlebnissen, Schilderungen mit fiktiven Ausmalungen von Szenen, von Erlebnissen uns mitnimmt in diese Zeit.
0: Was muss denn der jeweilige Roman als Thema mitbringen, damit man die Menschen im Hier und Heute anspricht? Oder ist das, was hier und heute gerade geschieht, entscheidend für die Auswahl des Romans, der sich mit einer ganz anderen Zeit beschäftigt?
2: Wir wollen immer gerne, dass die Romane Stadtgespräch werden und das werden sie schon durch die Art und Weise, wie das Festival angelegt ist, bei dem ja jeder mitmachen kann, selber eine Veranstaltung bestreiten kann, zum Beispiel sagen kann, ich mache einen Salon bei mir zu Hause und lade da Menschen ein oder ich bin eben eine Literatureinrichtung und mache eine Lesung oder etwas mit einem Schauspieler. So ist sozusagen das schon eine Angelegenheit zu mitwirken und wir stellen einfach fest, dass wenn Schriftstellerinnen und Schriftsteller sich mit ihrer Stadt beschäftigen, dass sie dann automatisch vom Zusammenleben sprechen, von dem, was nicht gut funktioniert, von dem, was vielleicht die spezielle Stimmung in dieser Stadt ausmacht, was uns aufwühlt, verstört, vielleicht auch so der Clash zwischen, was politisch geschieht und was im Privaten passiert oder wie man von bestimmten Dingen betroffen ist. Vielleicht muss man das auch am besten mal so an Beispielen erläutern von Büchern, die wir schon besprochen haben.
0: Ja, zum Beispiel, nennen Sie mal so ein Beispiel, wo das besonders zugkräftig und deutlich wird.
2: Bei Dennis Ode, die in dem Roman Streulicht über den Frankfurter Westen geschrieben hat, den Industriepark, den es dort bis heute noch gibt. Das schildert sie so Ende der 90er, Anfang der 2000er anhand einer Coming-of-Age-Geschichte. Es ist die Rede von einem Mädchen aus einem Haushalt. Die Eltern verstehen sich nicht gut und es gibt einen migrantischen Hintergrund und sie hat insgesamt große Probleme, sich an das Bildungssystem anzupassen. Und dieses Thema Bildungssystem, Schule, wie kann ich mich entwickeln, wie kann ich mich einbringen, wie kann ich überhaupt gesehen werden oder zum Sprechen kommen, das war das Thema von der Heldin dieses Romans. Die fast eine Art Anti-Heldin ist, weil sie eben so schüchtern und scheu ist. Und damit hat die Autorin wirklich die Herzen auch berührt und viele Leute dazu gebracht zu sagen, da erkenne ich mich wieder. Auch ich habe schon Diskriminierungserfahrungen gemacht in der Schule oder ich kenne diese konkreten Orte in Sindlingen und in Höchst und in Zeilsheim, von denen da die Rede ist. Und da ist es heute so und so. Also das war eine tolle Auseinandersetzung, wo auch sehr viele Schulen mitgewirkt haben.
0: Da kommen wir gleich noch drauf auf die Schulen. Also hier in dem Fall war die zurückliegende Zeit noch nicht so lange her und die Probleme damals von den 90er Jahren durchaus noch akut und aktuell heute. Da war das nicht so schwer. Geschichte ist aber nun ein Fach, wofür man jetzt nicht gleich brennt, jedenfalls nicht als Jugendlicher. Wie gelingt Ihnen das nun Jahr für Jahr, in diesem Fall Stadtgeschichte lebendig werden zu lassen?
2: Das geschieht eben durch diese Ansammlung von Veranstaltungsformaten, die sehr verschieden sind. Also da gibt es Urban Sketching sozusagen auf den Spuren des Romans mit Musik umrahmt. Also da ist eine große Palette und zum Beispiel hatten wir mit Dirk Kurbjuweits Roman Nachbeben über die Bankenkrise. Da geht es am Beispiel eines Mannes, der in eine Krise gerät, eben um wie Dinge aus den Fugen geraten können, wenn man auch so völlig auf das falsche Pferd setzt oder sich vielleicht auch selber belügt. Das sind Themen, wo man, wie gesagt, persönlich anknüpfen kann, aber dann auch zum Beispiel mal Zugang bekommt zur Erdbebenwarte auf dem kleinen Feldberg, ja, dass die plötzlich offen ist, dass man da hingehen kann an einen Ort, von dem man vom Taunus aus messen kann, was auf der anderen Erdhalbkugel an Erdbeben passiert.
0: Auf diese Weise wird dann Geschichte natürlich richtig anfassbar. Die Stoffe spielen ja alle, das ist die Prämisse, in Frankfurt, haben Frankfurt als Handlungszentrum. Wie verändert sich durch das Lesen eigentlich der Blick auf die Stadt?
2: Also ich habe schon sehr viele Stadtteile komplett neu kennengelernt. Durch Frankfurt liest ein Buch. Aber man lernt eben vor allem auch die Menschen kennen, die da leben und die kulturelle Dinge auf die Beine stellen. Im Riederwald war das eine Initiative Kulturbeutel. Und das fand ich schon vom Namen her so nett und eben eine schöne Sache, dass es solche Initiativen gibt.
0: Also es weitet auf jeden Fall, jedenfalls an dem, was Sie erzählen, den Blick auf die Stadt. Sie machen das ja schon eine ganze Weile, haben selber schon gesagt, seit 2010 gibt es Frankfurt liest sein Buch. Sabine Baumann, haben Sie feststellen können, ob der Geschichtsdurst eigentlich immer da ist, dass der konstant ist, nur auf die richtige Weise geweckt werden muss? Oder gibt es eine noch höhere Nachfrage nach Geschichtsthemen?
2: Also ich habe den Eindruck, dass der Geschichtshunger sehr stark ist und da ist und auch immer wieder verstärkt wird. Also bei Frankfurt liest ein Buch kommt ja auch hinzu, dass man teilweise noch Zeitzeugen kennenlernen kann. Das ist dann auch etwas zum Anfassen. Man kann auch nochmal nachfragen. Man kann, wenn man keine Vorstellung davon hat, wie war das, kann man sich das erzählen lassen von jemandem, der es miterlebt hat.
0: Eine Gruppe, die Sie auch direkt ansprechen, in Zusammenarbeit mit Schulen, sind ja dann Kinder und Jugendliche. Wie reagieren die denn da drauf? Also ich hätte jegliches Verständnis für 12-, 13-, 14-Jährige, wenn sie sich noch nicht für Geschichte interessieren.
2: Das stimmt und natürlich ist es eben oft die Schule, die da beiträgt, für die Schülerinnen und Schüler zeigen zu können, wie sie sich mit so einem Buch auseinandergesetzt haben, welche eigenen Ideen sie einbringen, welche eigenen Erfahrungen sie damit verknüpfen, wo sie vielleicht entweder sagen, ja, das habe ich von den Großeltern schon mal gehört oder wenn sie es nicht von den Großeltern gehört haben, vielleicht hat man ein Herkunftsland, wo man sagt, da sind Sachen auch so ähnlich oder anders. Da gibt es ganz viele Berührungspunkte und viele kreative Ideen. Also bei dem erwähnten der Kurbjuweit haben die Schüler der Heinrich-Kleist-Schule in Eschborn mit Pappkartons einmal die Trümmerlandschaft in Frankfurt nachgestellt und das andere Mal ein Erdbeben. Mit einfachen Mitteln, aber sehr effizient. Und der Autor war dabei und hat also sich sehr gefreut über diese Umsetzung und das den Schülern auch zurückgespiegelt. Und die waren da natürlich auch sehr erfreut.
0: Tolle, tolle Brücke, um junge Menschen auch schon früh für Geschichte zu interessieren. Für das nächste Jahr ist nun, Sie haben es schon angesprochen, den Namen gesagt, Henry Jäger ausgewählt worden, sein großer Frankfurt-Roman Jakob auf der Leiter, erstmals 1973 erschienen. Das Buch erscheint nun in Neuauflage in diesem November. Worum geht es in dieser Geschichte?
2: Das ist eine Geschichte, von der ich mir auch erhoffe, dass sie viel Interesse an dem Historischen weckt und gleichzeitig Anknüpfungspunkte bietet für junge Leserinnen und Leser. Auch eine Art Coming-of-Age-Geschichte, die Lebensgeschichte von Jakob, der in Frankfurt aufwächst. Er ist ein Außenseiter, er ist ein Rebell, er passt nicht richtig hinein. Also auch Dinge, von denen ich mir vorstelle, dass auch die heutige Jugend sich da erkannt fühlt vielleicht. Ja? Der ein Problem hat mit Autoritäten und natürlich in einer Zeit aufwächst, die dann auf den Nationalsozialismus hinausläuft, wo er auch schildert, wie die Handwerkskollegen seines Vaters und auch der Vater selber sozusagen in das rechte Lager überschwappen. Auch ein sehr gegenwärtiges Thema. Ja? Welche politischen Loyalitäten haben die Menschen oder wie kommt es auch zu solchen Kräfteverschiebung und das eben ganz konkret erzählt an der Geschichte dieses Jungen, der dann zu einem jungen Mann heranwächst, der auch nicht in den Krieg will, aber muss und dann eine Nachkriegskindheit erlebt, die man hier vielleicht auch ein bisschen vergessen hat, die Amerikaner, die in Frankfurt waren, wie sich die Leute durchgeschlagen haben, ein Leben neu aufgebaut haben. Das sind, glaube ich, alles Themen, die man auch heute noch interessant findet.
0: Der spielt dann ab den 1920er Jahren.
2: Reicht bis in die 70er Jahre und ja.
0: Und am 19. April nächsten Jahres startet dann die nächste Ausgabe von Frankfurt liest ein Buch, genau, mit diesem Roman. Sabine Baumann, Vorsitzende des Vereins Frankfurt liest ein Buch, vielen Dank für das Gespräch zu unserem Hingehört heute, Faszination Geschichte. Liebe Hörerinnen und Hörer, beschäftigen Sie sich mit Geschichte? Tun Sie das regelmäßig oder sind Sie diesem Thema völlig abgekehrt? Und wenn Sie sich interessieren, welche historische Epoche fasziniert Sie besonders und warum? Reisen Sie generell gerne in die Vergangenheit, also jetzt auch gerade durch Bücher, durch Filme, Museen oder vielleicht auch durch Ahnenforschung? Wir sind gespannt auf Ihre Antworten wie gewohnt. Und Sie können sie uns auch wie gewohnt über die zwei Wege mitteilen. Und zwar den einen, den telefonischen. Das geht dann unter der Nummer 069 155 2225. Und der andere Weg ist die Mail. Bitte, dann nehmen Sie diese Adresse hier. Die kennen Sie wahrscheinlich alle schon zu gut. hr2@hr.de. Und wir setzen dieses Thema dann schon in weniger als einer Stunde fort. Dann gehen wir dann auch tatsächlich direkt in die 1920er und 30er Jahre hinein, wie schon bei dem Roman, der dann nächstes Jahr kommt bei Frankfurt liest sein Buch. Dann geht es um den Erfolg der Serie Babylon Berlin und vor allem um den Schriftsteller Volker Kutscher, der die Vorlage geliefert hat. Und mit dem spreche ich gegen 8:10 Uhr.

0: Passage of Time, das berühmteste Stück aus Rachel Portmans Musik für den Film Chocolat. Und jetzt geht's nach Frankreich. Da bahnt sich gerade ein Literaturskandal der höheren Güte an. Ein Literaturskandal, den es so vor wenigen Jahren noch nicht hätte geben können. Ein Autor, der einen Roman veröffentlicht hat, der preisverdächtig ist, der Anwärter ist auf so renommierte Preise wie zum Beispiel den Prix Goncourt, der steht im Verdacht, sein Buch mit KI geschrieben zu haben. Da herrscht jetzt gerade jede Menge Aufregung in Paris, die Ihnen Julia Borutta gleich zu Beginn ihres Beitrags dazu vermittelt.
1: Zeitungen, Radiostationen und TV-Sender berichten über die Enthüllung, die längst nicht bewiesen ist. Doch der Vorwurf steht im Raum. Der 38-jährige Haitianer Télisson Aurélien, der auf Französisch veröffentlicht, soll seinen Erfolgsroman C'était ça ou mourir mit KI geschrieben haben. Herausgefunden haben will das eine Gruppe von Unbekannten, die ihren Vorwurf auf der Plattform X in ihrem Konto Balance ton Claude erhoben haben. TV-Kulturjournalist Laurent Sénéchal in der Sendung C'est à vous berichtet:
2: Dieses Konto auf X behauptet, das Buch wäre zu 100% mit KI geschrieben. Sie haben die KI-Detektor-App Pangram benutzt, Textstellen des Romans eingespielt und das Ergebnis war zu 100% mit KI geschrieben. Et qui est réputé le plus
1: fiable du marché. Autor Télisson Aurélien zeigt sich fassungslos und wütend. Sein Debütroman ist in seiner Wahlheimat Kanada zum Phänomen des Literaturjahres erklärt worden, zu einem wahren Ereignis. Der Schriftsteller hatte just am Montag dieser Woche den Preis der französischen Buchhandlung Fnac gewonnen und gute Chancen auf den renommierten Prix Goncourt. Nun aber sieht er sich dem schlimmsten aller Vorwürfe ausgesetzt. Im Interview mit der Zeitung Liberation erklärt er:
3: Ich habe das kreative Schaffen und das Schreiben schon immer geliebt. Ich sehe keinen Grund, warum ich dafür eine Maschine nutzen sollte.
1: Auch der Verlag Grasset verteidigt seinen Autoren. Die Anschuldigungen seien auf grausame Weise verletzend. Man habe absolutes Vertrauen in Télisson Aurélien und bewundere sein poetisches Schaffen. Man verwahre sich gegen Maschinen oder versuche, Texte zu vermessen oder zum Schweigen zu bringen. Texte, die für immer frei seien. Den französischen Literaturbetrieb stellen die Anschuldigungen vor enorme Herausforderungen. Der Präsident des Prix Goncourt, Philippe Claudel, sagte auf France Info, man müsse sehr vorsichtig sein.
2: Der Vorwurf kommt von einem anonymen Konto. Wir wissen überhaupt nicht, wer dahinter steckt. Diese KI-Detektoren sind mehr oder weniger verlässlich und meistens mit englischen Texten trainiert. Das ist alles nicht wissenschaftlich.
1: Doch Pangram gilt als die verlässlichste Detektor-App auf dem Markt. Philippe Claudel stellt indes eine politische Frage.
2: Warum kommt diese Information jetzt ans Licht?

0: Es handelt sich hier um einen kanadisch-haitianischen Autor, der auf Französisch schreibt, der schwarz ist, ein Ausländer, der über Migranten schreibt. Lauter Themen, die in einer sehr entflammbaren Atmosphäre stören können.
1: Télisson Aurélien verweist darauf, dass es womöglich seine haitianische Tradition in Schleifen und Bildern zu schreiben sei, die zu dem Ergebnis der KI-Detektor-App geführt habe. Doch die Urheber des Vorwurfes legen nach. Man habe seine aktuellen Texte mit früheren Texten verglichen. Das Ergebnis? Für seine früheren Texte finde Pangram keinerlei Hinweise auf künstliche Intelligenz. Zurzeit stellt Aurélien ein Dossier zusammen, das seine Unschuld beweisen soll.
2: Gut, also das ist noch völlig offen und es verbietet sich davor, schnell zu urteilen. Julia Borutta, über die Anwürfe gegen einen hochgehandelten haitianischen Autor, seinen letzten Roman mit KI geschrieben zu haben.

0: Und das war Musik von dem Bach-Sohn, der nach London ging und dort seine Karriere machte und deswegen auch der Londoner Bach genannt wird. Das war Musik von Johann Christian Bach und zwar aus seiner Sonate in C-Dur, Opus 15 Nummer 6 mit dem Piano-Duo Genova und Dimitrov. 7.35 Uhr ist es und damit sind wir bei der Frühkritik in H2 Kultur am heutigen Donnerstag und darin gehen wir jetzt nun durch eine Fotoausstellung in Frankfurt mit Bildern, die ein Mann gemacht hat, der im Grunde Balletttänzer und Choreograf ist. Es geht um den US-Amerikaner Tony Ritzy. Alf Haubitz war im Fotografieforum in der Braubachstraße in Frankfurt. Was sehen wir da? Ballettbilder?
1: Auch und viele tausende zufällige Schnappschüsse und witzige Arrangements. Ganz lange Wände bis zur Decke voll mit wirklich sehr, sehr vielen einzelnen Bildern. 6000 an der Zahl, allesamt Polaroids, also Bilder aus einer Sofortbildkamera. Das ist bunt, grell, witzig, dokumentarisch und durchaus dekorativ in dieser schieren Masse. Ganz kurz noch zu Tony Ritzy, ein Tänzer, der 1985 nach Frankfurt kam in die legendäre Ballett Company von Frederick Forsyth. Und Frankfurt war damals die vielleicht weltoffenste Stadt nach New York für den Tanz, für die schwule Szene, für Off-Theater, Off-Performances, für wildes Leben in WGs, in Altbauwohnungen, auf der Straße, auf den Bühnen. Und dieses Kultur für alle von Hilmar Hoffmann, dem Kulturdezernenten von Frankfurt, das war eben nicht nur für die Frankfurter Bevölkerung gemeint, sondern als Einladung, der viele folgten.
0: Es ist also eine stürmische Zeit, eine künstlerisch progressive Zeit, in der Tony Ritzy hier angekommen ist. Und was dann genau gemacht hat?
1: Also erstmal hat er getanzt und er hat von Anfang an fotografiert. Und er ist seinem Stil gleich zweimal vollkommen treu geblieben. Einerseits muss er wohl ständig diese Polaroid-Kamera dabei gehabt haben und alles mit diesem doch recht lauten und hässlichen Apparat festgehalten haben, was nicht bei drei aus dem Raum war. Und bitte immer gern stets mit lustigem Blick, absurder Pose, auch mal ganz ruhig da liegende Männer, dann Möbel, Gegenstände, Kleinigkeiten. Und andererseits sehen wir auch einem anderen Teil der Ausstellung reportageartige Fotografie, die ist mit einer richtigen Kamera gemacht, die sehr schön den Alltag dieser Balletttruppe zeigt. In Schwarz-Weiß, hier im Fotografieforum Frankfurt, wie im Atelier mit Stecknadeln angepinnt. Sehr intime Einblicke in den Probenalltag. Schweiß, Mühe, Ausdruck, die Pausen, Erschöpfung. Das sind blitzsaubere Eindrücke. Ab und zu ein Zitat der Großen wie Man Ray oder Dali. Grimassen oder zwei weibliche Brüste auf einem Stapelteller mit Löffeln.
0: Dann ist es, Alf Haubitz, der Kontrast, ein solcher Kontrast, der die Ausstellung für Sie so interessant macht?
1: Ja, ja. Tony Ritzy ist ja ein Dokumentar seiner Welt der Tänzer und Künstler, dann aber wieder der Wohnungsgenossen, der Teilnehmer von Partys und wohl auch mancher Orgie. Und er hat auch wunderschöne Collagen als Konzepte erstellt. Und das ist die Kunst in dieser Ausstellung. Also Polaroids, die im Muster von 8x8 oder 10x10 oder zwei Säulen mit drei übereinander daherkommen. Und da entstehen dann immer Räume. Er hat die Kamera gekippt und geneigt nach links, nach rechts. Er hat also diese Räume vom Boden bis zur Decke fotografiert. Und da kommen so kubistische Werke raus. Also gleich zwei Köpfe, drei Köpfe, fünf Beine. Und das sind kleine, in sich abgeschlossene Welten als Mosaike. Und in meinem Kopf sind da immer so kleine Geschichten entstanden. Ich war also mittendrin in seiner Welt der mehr oder weniger nackten Männer, arrangiert, künstlich zum Teil, aber immer witzig, sehr bunt, absichtlich verzerrt. Aber es ist wichtig, niemals voyeuristisch oder pornografisch oder obszön, nie.
0: Alles, was Sie da beschreiben, Alf Haubitz, spricht ja auch sehr für die Zeit damals. Da kann man ja fast nostalgisch werden. Eine Ausstellung also mit Bildern aus dieser Zeit, in der man ja auch schon durchaus selbst gelebt hat. Jedenfalls die Generation Sie und ich.
1: Ja, das sind die späten 80er und ich habe mich gefragt, was hast du eigentlich damals gemacht? Warum warst du nicht wilder? Warum hast du nicht mehr experimentiert? Auch fotografisch. Mein Gott, war das brav im Vergleich. Und Tony Ritzy war ja ein Teil seiner Fotokunst. Selbstporträts ohne Ende haben wir damals auch gemacht. Höchstens mal im Spiegel mit der Nikon vorm Gesicht. Und nie selbstverliebt ist Toni Rizzi, sondern immer liebevoll zum eigenen Körper, zu denen von anderen. Er sagt, und das steht ja auch über dieser Ausstellung, work hard, don't lie and try not to hurt anybody. Also arbeite hart, lüg nicht und versuch niemandem weh zu tun. Und das war und ist sein Motto, das darf man nicht vergessen. Er kam zu einer Zeit hierher, als AIDS ausgebrochen war. Jeder sexuelle Kontakt hätte zum Todesurteil werden können, was erst langsam bekannt wurde damals. Aber das ist nicht sein Thema. Ich habe keinerlei Trauerbekundung oder Lamoyanz entdecken können. Der Tod spielt natürlich eine Rolle. Toni Rizzi hat seine alt gewordene Mutter porträtiert, trotz ihres Zustands in wieder gewagten, witzigen Perspektiven, sehr liebevoll und zärtlich. Hm.
0: Nochmal zu den Polaroid zurück, wenn Sie das so beschreiben. Ich denke mir immer, die Zukunft gehört der Polaroid-Kamera. Ja, und das zeigt diese Ausstellung auch aufgrund ihrer Wildheit und Buntheit, für die die Polaroid auch mitgesorgt hat. Und Schwarz-Weiß-Dokumente gibt es also auch noch.
1: Es sind zahlreiche wirklich hunderte Eindrücke von 1985 bis heute, die festgehalten sind. Es ist technisch holprig mit der Polaroid. Ich würde übrigens widersprechen, weil es ist ein Bild, das absolut vergänglich ist. Also in 50, 100 Jahren werden diese Bilder verschwunden sein, wenn man sich nicht...
0: Ich weiß nicht.
1: Also es ist aber sehr intelligent und liebevoll zusammengestellt. Da ist die hochschwangere Frau im Garten. Daneben steht wieder sie mit dem frisch geborenen Baby, also wie auf einem Bild. Und man kann sich dann in eine für diese Show aufgebaute, aus Fotos tapezierte Küche setzen. Sein Originaltisch, seine Stühle. Und wer ist auf die Idee gekommen, seine Küche so detailliert abzufotografieren? Und es gibt lustige Videos, selbstironisch. Also köstlich. Man kann ewig gucken und entdecken, so lang war ich selten in einer Fotoausstellung. Und diese Ich-Bezogenheit auf die Spitze getrieben hat er. Und gleichzeitig hat er sich selbst wieder persifliert. Wer kann das außer Toni Rizzi?
0: Und die Ausstellung heißt auch so, Toni Rizzi im Fotografieforum Frankfurt. Dankeschön für die Frühkritik, Alf Haubitz, heute hier in HR2 Kultur. Und übrigens, die Geschäftsführerin des Frankfurter Fotografieforums, Alexandra Lechner, wird am kommenden Sonntag Gast im Kulturgespräch hier am Sonntag in HR2 Kultur sein.

0: Und das war Musik eines Italieners, Giovanni Bolzoni, der in der Jahrhundertwende 19. bis 20. schuf unter anderem dieses Menuett für Orchester, das er gerade gespielt bekam vom Detroit Symphony Orchestra. Die Landtagswahl in Mecklenburg-Vorpommern, aber auch die Berliner Wahl zum Abgeordnetenhaus, die sind vorbei und die sorgen nicht nur in der Politik für anhaltende Diskussionen, sondern auch weit darüber hinaus. In Berlin zum Beispiel sorgt sich die jüdische Bevölkerung um ihre Zukunft. Und in Mecklenburg-Vorpommern, da fragen sich gerade Künstlerinnen und Künstler, Theater, Museen und Kulturinitiativen, welche Auswirkungen das Wahlergebnis auf die dortige kulturelle Landschaft des Landes haben wird. Denn es muss ja mit jeder neuen Regierung dann wieder auch ein neuer Haushalt zustande kommen. Welche Stimmen dort jetzt also in Mecklenburg-Vorpommern zu hören sind, das hat Joschka Brings zusammengetragen.
1: Das ist jetzt, glaube ich, ganz, ganz wichtig, dass die Demokratinnen und Demokraten begreifen, was die Stunde geschlagen hat.
2: Schriftstellerin Anne Rabe stammt aus Wismar. Sie ist am Tag nach der Wahl noch niedergeschlagen. Sie wünscht sich jetzt,
1: dass auch Initiativen, insbesondere aus Westdeutschland, Initiativen im Osten unterstützen. Es geht ja oft gar nicht um richtig viel Geld, ja, aber ein bisschen, um die Jahresmiete zu halten, um die Betriebskosten zu halten und so weiter. Also, dass wir diese Orte sichern, an dem man sich begegnen kann, an dem man sich austauschen kann ohne Angst.
2: Solche Begegnungsorte wollen Kulturstätten sein, so wie das Mecklenburgische Staatstheater Schwerin. Für Intendant Hans-Georg Wegner ist klar:
3: Da ist unsere Aufgabe, die Leute zusammenzuhalten bzw. Erfahrungen bereitzustellen, dass es miteinander geht, dass man miteinander leben kann, dass man miteinander arbeiten kann, dass man miteinander Kunst machen kann. Und da ist unser großer Ehrgeiz, dass wir eine faszinierende Erfahrung dieses Miteinanders auch bereitstellen können.
2: Auch wenn er den Begriff Kulturkampf nicht mag, dass die Kultur zuletzt so im Fokus stand, findet Wegner erstmal gut. Welche Rolle Kultur in Zukunft spielen soll, war nämlich auch ein Wahlkampfthema gewesen.
3: Und da würde ich sagen, da hat die AfD einfach die falschen Antworten. Es gibt kein Zurück ins 19. Jahrhundert. Sondern unsere Aufgabe ist, die Kanäle in die Vergangenheit offen zu halten durch Erlebnisse auf der Bühne mit unserem Publikum.
2: Das Ergebnis der Wahl ist in Stadt und Region unterschiedlich ausgefallen. Anlass für Andreas Stegemann von PopKW, Landesverband für populäre Musik und Kreativwirtschaft, nochmal auf die Bedeutung von Musikclubs in der Region hinzuweisen. Dort gäbe es die Chance auf einen echten Austausch.
4: Gerade auch durch Social Media begegnet man sich nicht mehr wirklich und kommuniziert nur noch oberflächlich. Aber diese Orte, wir haben ja auch festgestellt, dass 80% der Musikspielstätten im ländlichen Raum eben interdisziplinäre Orte sind. Also da geht es nicht um Party, da werden auch mal Lesungen gemacht, da wird Kino gemacht, da trifft sich der Töpferverein. Diese Orte braucht es mehr denn je. Und dafür treten wir dann an.
2: PopKW sei mit der bisherigen Kulturministerin Bettina Martin in gutem Kontakt gewesen und freut sich nun auf eine weitere Zusammenarbeit. Der Literaturrat MV befürchtet, dass die finanziellen Mittel für Kultur im Landeshaushalt in Zukunft nicht größer werden. Trotzdem will der Literaturrat weiterhin besonders gegen Eingriffe in die künstlerische Freiheit kämpfen. Dass diese Eingriffe nicht immer direkt aus der Politik kommen müssen, davon berichtet Jana Sonnenberg von FREDAG, dem Landesverband Freie Darstellende Künste MV. In der freien Theaterszene gäbe es schon jetzt immer wieder Überlegungen, welche Inhalte überhaupt noch gespielt würden, sagt sie. Das beginne schon bei kindgerechten Aufführungen von Shakespeares Heinrich V., eine Auseinandersetzung mit dem Thema Krieg.
5: Und schon an diesem Beispiel sehen wir, wie zögerlich Schulklassen reagieren, in dieses Stück zu gehen, weil wir befürchten, es gibt Sorge, Erklärungsnot, Eltern gegenüber oder. Auch Lehrer sehen sich wahrscheinlich da in einer Bedrängnis. Und da befürchten wir, dass sich das verstärken wird und dass sich Meinungen weiter polarisieren auf politischer Ebene, aber dann natürlich auch zurückgespiegelt auch auf die Verbände, so wie unseren.
2: Mit der Kulturpolitik sei der Verband bisher weitestgehend zufrieden. Jana Sonnenberg hofft, dass die zukünftige Regierung das Ohr weiter offen habe. Sven Müller ist Intendant von Theater und Orchester in Neubrandenburg und Neustrelitz und wünscht sich eine Fortsetzung der verlässlichen Finanzierung, in MV Theaterpakt genannt. Und generell eine bessere Werbung für das Kulturland MV.
6: Also von der zukünftigen Regierung, glaube ich, muss man auch kommunizieren, dass das Land MV wunderschön ist und ein unglaubliches Potenzial hat, meiner Meinung nach auch diese Mischung von Natur und Kultur, was Einzigartiges ist und ein Erfolgsmodell werden kann.
0: die Kulturträger in Mecklenburg-Vorpommern und ihre Bemühungen, auch nach den Landtagswahlen ein wichtiges Pfund für die Gesellschaft zu sein und zu bleiben. Aussagen dazu hat Joschka Brinks zusammengetragen.

0: Citanella, so heißt dieser Satz, den Giuseppe Verdi der französischen Fassung seiner Oper Der Troubadour hinzugefügt hat. Es spielte hier das Münchner Rundfunkorchester. So, und jetzt gibt's wieder eine Kartenverlosung bei uns. Und Achtung, es geht um den 26.09., das ist schon übermorgen.
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0: 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So, es ist jetzt 8:05. Wir haben noch 5 Minuten Musik. Und zwar von Rossini. Und zwar eine Fantasie aus den, ja, über Themen aus seinem eigenen Werk Wilhelm Tell für Cello und Orchester. Und da hören Sie noch das Morphing Chamber Orchestra und Ophelie Gaillard mit dem Cello. Und nach den Nachrichten setzen wir dann unser Hingehört fort. Und zwar die Faszination Geschichte. Dann spreche ich mit dem Schriftsteller Volker Kutscher, berühmt geworden durch seine Gerion-Rath-Romane, die in die Weimarer Republik und in die Zeit des beginnenden Nationalsozialismus führen.

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1: 8 Uhr. Hessen will Mietpreisbremse deutlich ausweiten. Wieder Diskussion im Bundestag über Organspenderegelung. Hessische Vereine aus DHB-Pokal ausgeschieden. Das Wetter? Mal Wolken, mal Sonne, meist trocken, 15 bis 21 Grad. Mein Name ist Kerstin Späth. Guten Morgen. Hessen will die Mietpreisbremse deutlich ausweiten. Das hat das Wirtschaftsministerium mitgeteilt. Aus der Nachrichtenredaktion Sivilay Sace.
2: Die Mietpreisbremse soll in Zukunft in 71 Kommunen gelten, weil dort laut neuer Verordnung der Wohnungsmarkt angespannt ist. Aktuell sind es 49. Grundlage für die neue Einschätzung ist ein aktuelles Gutachten. Wirtschaftsminister Mansouri will den betroffenen Kommunen auch mehr Möglichkeiten geben, neuen Wohnraum zu schaffen, etwa indem sie ein besonderes Vorkaufsrecht für unbebaute Grundstücke bekommen.
1: Wie kann man mehr Menschen dazu bewegen, nach ihrem Tod Organe zu spenden? Eine Gruppe von Bundestagsabgeordneten setzt sich weiter für eine sogenannte Widerspruchsregelung ein. Damit wären alle Erwachsenen automatisch Organspender, außer sie widersprechen. Der Bundestag berät heute darüber. ARD-Hauptstadtkorrespondentin Birte Sönnigsen.
3: Der Bundestag hatte zuletzt vor 6 Jahren über umfassende Änderungen bei der Organspende abgestimmt. Damals hat die Widerspruchsregelung keine Mehrheit bekommen. Seitdem haben sich einige Dinge rund um die Organspende geändert. Die Bereitschaft, Organe zu spenden, ist jedoch nicht deutlich gestiegen. Es gibt auch Abgeordnete, die bei der bisherigen Zustimmungsregelung bleiben wollen. Sie sagen, Schweigen darf nie automatisch als Zustimmung gelten.
1: Die USA haben den russischen Präsidenten Putin zum nächsten G20-Gipfel eingeladen. Der findet im Dezember in Miami statt. US-Außenminister Rubio sagte nach einem Treffen mit seinem russischen Amtskollegen Lavrov in New York, um Probleme zu lösen, müsse man sich mit den Menschen treffen, mit denen man nicht übereinstimme. Der chinesische Staatspräsident Xi ist zu einem 3-tägigen Staatsbesuch in den USA eingetroffen. Präsident Trump begrüßte ihn auf dem Rollfeld eines Militärstützpunkts in der Nähe von Washington. Diese persönliche Begrüßung gilt für Trump als äußerst ungewöhnlich. Kurz nach Xis Ankunft ist die erste Entscheidung bekannt geworden. Die Pause im Handelsstreit zwischen beiden Ländern wird bis 10. Januar verlängert. Damit werden Zusatzzölle auf chinesische Waren noch einmal verschoben. Ein 44-jähriger Mann aus Osthessen soll Hass und Hetze über den ermordeten Kasseler Regierungspräsidenten Lübcke im Internet verbreitet haben. Deshalb steht der Mann aus Bebra heute vor dem Amtsgericht in Bad Hersfeld. HR-Reporter Nicolas Frühling.
4: Es geht um einen Facebook-Post am Todestag von Walter Lübcke. Laut Staatsanwaltschaft hat der Angeklagte darin nicht nur den Mord relativiert, sondern auch geschrieben, Lübcke hätte mitgestochen und mitvergewaltigt. Ein Bezug auf Lübckes Engagement für Geflüchtete. Der 44-Jährige aus Bebra steht seit über 10 Jahren immer wieder vor Gericht. 2018 wurde er schon mal wegen Volksverhetzung verurteilt. Lübcke war im Juni 2019 auf seiner Terrasse von einem Rechtsextremisten erschossen worden.
1: Erfolg für die Fußballerinnen von Eintracht Frankfurt. Im Europacup haben sie das Hinspiel in der 2. Qualifikationsrunde bei Hafnarfjörður aus Island mit 1:0 gewonnen. Das Rückspiel in Frankfurt ist nächsten Mittwoch. Es entscheidet darüber, wer ins Achtelfinale einzieht. Sowohl der Handball-Bundesligist HSG Wetzlar als auch der Zweitligist TV Hüttenberg sind aus dem DHB-Pokal ausgeschieden. Beide hessischen Vereine schafften die Überraschung gegen starke Gegner nicht. HR-Sportreporter Simon Schäfer.
5: Wetzlar verlor in Magdeburg mit 28:38. Dabei zeigte sich in beiden Halbzeiten ein ähnliches Bild. Die Hausherren, der amtierende deutsche Meister, war eine Klasse besser und fuhr am Ende einen ungefährdeten Sieg ein. Zur gleichen Zeit blieb auch beim TV Hüttenberg die Sensation aus. Der Handball-Zweitligist aus Mittelhessen unterlag mit 23:41 gegen den Rekordpokalsieger THW Kiel.
1: Und darauf schauen wir heute noch. Wächst die Wirtschaft wieder? Mehrere Forschungsinstitute legen ihre Herbstprognosen vor. Und Premiere für Jürgen Klopp als Fußball-Bundestrainer. In der Nations League trifft Deutschland am Abend auf die Niederlande. Das waren die Nachrichten. Das Wetter, Sonne und Wolken wechseln sich heute ab und meist bleibt es trocken bei 15 bis 21 Grad. Kommende Nacht kühlt es ab auf 11 bis 8 Grad. Dabei ist es erst klar, später bildet sich in Tälern teilweise Nebel. Wenn sich der Nebel morgen aufgelöst hat, sieht es ähnlich aus wie heute. Die weiteren Aussichten am Samstag und Sonntag: weiter ruhiges Herbstwetter, oft sonnig, nur locker bewölkt und noch einmal richtig warm bis zu 28 Grad. Es ist 8:05.
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6: Mit Martin Maria Schwarzwalter. Ich wünsche Ihnen einen feinen Morgen.

Musik aus Bachs überzeitlichem Werk, die Kunst der Fuge. Das war Kontrapunktus 9, gespielt hier vom Quartetto Casals. 8.07 Uhr ist es heute am Donnerstagmorgen, 8.07 Uhr. Und das beschäftigt uns hier bis 9. Und sehr hingehört gleich mit dem Thema Faszination Geschichte. Dazu spreche ich mit dem bekannten Schriftsteller Volker Kutscher in schon gut 3 Minuten. Dann hören Sie von dem sogenannten Adorno-Experiment. Das war eine Untersuchung über den anhaltenden Antisemitismus in Deutschland nach dem Zweiten Weltkrieg. Diese Ergebnisse wurden nie veröffentlicht, sollen aber jetzt veröffentlicht werden. Dazu mehr gegen 20 nach 8. Und wir stellen Edgar Selges neuen Roman vor. Er heißt Juras letzter Winter. Dazu mehr gegen 8.40 Uhr. Vorher noch ein Stück aus der Oper Una Cosa Rara, mit der Vicente Martin y Soler einen riesigen Erfolg hatte im Wien der Mozartzeit. Ausrufezeichen. Er setzte sich damals sogar gegen Mozart richtig durch, so was den Publikumszuspruch angeht. Und was ist diese Cosa Rara, diese seltene Sache? Nun, es ist die Kombination aus Schönheit und absoluter Tugendhaftigkeit bzw. Treue einer Frau. Nun denn, das Ensemble Moonwinds spielt ein Stück daraus.

0: Das war ein Stück aus dem Musikdrama Una Casa Rara von Vicente Martin y Soler. Es spielte das Ensemble Moonwinds.
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0: Ja, und darin fragen wir heute nach dem Sinn und dem Wert, sich mit Geschichte zu befassen. Wir fragen nach der Faszination Geschichte, so ist unser Hingehört heute übertitelt. Und ein Anlass und Grund ist der anhaltende Erfolg der TV-Serie Babylon Berlin, deren fünfte Staffel jetzt gerade in der ARD gezeigt wird. Diese Serie, die in die Zeit der Weimarer Republik bis hin zum Nationalsozialismus führt. Diese Serie basiert bekanntlich auf der Vorlage der Romane rund um den Kriminalkommissar Gerion von Rath aus der Feder von Volker Kutscher. Und den begrüße ich jetzt live am Telefon. Einen schönen guten Morgen, Herr Kutscher.
2: Na, guten Morgen, Herr Schwarz.
0: Es heißt, Sie haben sich selbst schon von Kindheit an für Geschichte interessiert, wenn das stimmt. Was war denn der Ausschlag dafür? Das ist ja nicht die Regel, dass man schon so früh für Geschichte brennt.
2: Ja, von Kindheit an für Geschichte ist vielleicht ein bisschen auch nicht ganz richtig. Ich habe mich von Kindheit an für Erich Kästner interessiert. Also ich bin über Erich Kästners Kinderbücher halt auf die Zeit der Endzwanziger, Anfang 30er Jahre gestoßen. Aber habe natürlich als Kind noch nicht gewusst, dass es in dieser Vergangenheit spielt. Das ist mir dann später bewusst geworden, als ich dann ein bisschen älter war, den Fabian gelesen habe. Ich habe mich in dieser Welt durchaus zu Hause gefühlt. Ja, ich bin Boomer, ich bin Jahrgang 62. Das war jetzt nicht so fremd, was da in Emil und im Pünktchen und anderen und so weiter geschildert wurde. Aber dann zu erfahren, in Fabian tauchen plötzlich Nazis auf. Dazwischen war das Dritte Reich. Also es war eben letzten Endes, ja, wie soll ich sagen, die Zeit, in der Deutschland falsch abgebogen ist. Und das ist für mich bis heute natürlich auch, ja, Faszination ist das falsche Wort. Das ist einfach ein bis heute für mich nicht ganz zu erklärendes, wie konnte das passieren, dass wirklich von dieser durchaus hoffnungsvollen Demokratie es in diese schlimmstmögliche Diktatur gegangen ist.
0: Und Sie sind ja damit nicht alleine, mit dem Interesse und auch mit der Anziehungskraft dieser Zeit. Das bestätigt die gerade laufende Serie, wie gesagt, aber die beruht ja auf Ihren Romanen, die ja auch schon selbst eine so starke Resonanz gehabt haben. Worauf beruht die Anziehungskraft dieser Zeit? Gut, eins liegt auf der Hand, es ist das Wissen um das tragische Ende, so dass wahrscheinlich viele Menschen wissen wollen, wie konnte es dazu passieren, das haben Sie gerade selber gesagt. Aber es ist ja auch noch mehr, glaube ich.
2: Das mag sein, es ist ja auch eine Zeit, die auch so von sich aus wahrscheinlich fasziniert, ja nicht nur in Deutschland, also die 20er mit ihrer Mode, Musik, Autos, was da eben entsprechend kulturell los war weltweit. Es hatte auch eine gewisse Ästhetik natürlich auch, die wahrscheinlich auch fasziniert. Es gibt ja auch jede Menge inzwischen irgendwelche Veranstaltungen, wo dann zu Musik der 20er, 30er getanzt wird und entsprechend in der Kleidung und so. Also ein bisschen Flucht in die Vergangenheit, die aber ja so rosig gar nicht war, wie sie dann oftmals dargestellt wird.
0: Ja. Ein kluger Kopf hat mal gesagt, Geschichte wiederholt sich nicht, aber sie reimt sich. Das sage ich jetzt, oder das zitiere ich jetzt in Bezug auf diesen Vergleich, der ja nicht erst seit heute oder seit vorgestern immer wieder gezogen wird, unserer Zeit mit der damaligen Zeit. Was sind denn eventuell Reime unserer Zeit, unserer Gegenwart auf die Zeit der Weimarer Republik? Sind das die vielen Verwerfungen und die Polarisierungen im politisch-gesellschaftlichen?
2: Ja, wenn man da nach diesen Reimen sucht, nach ein paar Dingen, die ähnlich sind, dann sind das genau natürlich diese Aspekte. Aber ich finde es immer sehr, sehr gefährlich, diesen Vergleich zu ziehen, vor allem, wenn man ihn sehr, sehr platt zieht, weil das ist eine ganz andere Zeit, eine ganz andere Gesellschaft damals gewesen. Also das Elend, was damals herrschte, war viel größer, das können wir uns heute gar nicht vorstellen, in unserer heutigen Wohlstandsgesellschaft. Die Demokratie hatte sich noch überhaupt nicht bewährt. Es war noch nicht klar, dass sie es kann. Das sollten wir inzwischen wissen, wir Zeitgenossen, dass sie es schon kann, vielleicht nicht immer so gut machen, wie wir es wünschen. Die Kriegstraumata waren damals noch sehr präsent. Das war eine Nachkriegszeit. All diese Dinge, das haben wir heute alle nicht. Und das ist deswegen, manchmal ist es sich zu einfach. Und dieses Geraune finde ich auch tatsächlich gefährlich, weil das so einen Fatalismus in sich hat. Also nach dem Motto, wir leben jetzt in einer neuen Zeit wie vor 33, also heißt es ja auch, es wird alles genauso kommen, wir können nichts mehr tun. Das ist natürlich Quatsch, wir können auch eine ganze Menge tun. Aber was Sie angesprochen haben, natürlich, Parallelen erkennt man so ein bisschen. Das Misstrauen in der Demokratie ist da. Man fragt sich, Warum? Also Misstrauen in die Handlungsfähigkeit des Staates. Okay, da kann man natürlich durchaus schon mal seine Zweifel haben in vielen Punkten. Aber ich finde, das sollte man mit demokratischen Mitteln lösen und nicht gleich die ganze Demokratie in Frage stellen. Ja. Und damit zusammenhängt ja auch die Erosion der politischen Mitte, die wir nun auch sehen in den aktuellen Wahlen, dass die Mitte immer mehr zusammenschrumpft und auch zu Koalitionen gezwungen wird, die früher nicht nötig waren. All diese Dinge, Zukunftsängste, klar, sind heute eine ganze Menge da durch technische und Entwicklungen und so weiter, Kriegsgefahren. Aber ich denke mal, mein Gott, das hatten wir in den 80ern auch, No Future und der Kalte Krieg und Angst vor dem Atomkrieg. Das ist jetzt auch keine Erfahrung, die jetzt nur diese Generation oder die heute leben.
0: Gut, dass Sie das sagen. Das sehe ich nämlich auch so. Und ich denke mal auch immer, jede Gegenwart hatte jetzt ihre Zuspitzungen und ihre Ängste und Verwerfungen. Aber wenn wir nochmal zurückkommen auf unsere Zeit und immer dieser Rückgriff auf 20er, 30er Jahre. Und es das heißt ja immer dann so schön, ist ja auch richtig so, dass man aus der Vergangenheit und aus der Geschichte der Vergangenheit ja Lehren ziehen soll. Würden Sie denn sagen, dass die Brandmauer gegenüber der AfD zeigt, dass unsere heutige Gesellschaft die richtigen Lehren aus der Vergangenheit gezogen hat?
2: Naja,
0: schwierig, Frage. Gell? Die ist frei, die ist schwierig.
2: Ja. Wenn man die Wahlergebnisse sieht, dann denkt man ja vielleicht auch nicht. Also ja. Das Thema Brandmauer halte ich auch sehr, sehr schwierig. Für sehr, sehr schwierig, weil entweder macht man eine Brandmauer auf, weil man sagt, mit denen zusammen, die kann man nicht regieren, die stehen nicht auf dem Boden der Verfassung. Aber dann finde ich es sehr inkonsequent, mich auch gleichzeitig einen Verbotsantrag auf den Weg zu bringen. Das gehört für mich zwingend zusammen. Entweder Verbotsantrag und Brandmauer oder keins von beiden. Ja, also das ist so eine Schizophrenie, wo auch natürlich dann eine Partei wie die AfD darauf aufbauen kann und sich als Opfer wiederum darstellen kann, was ja auch sehr beliebt ist und auch sehr gut funktioniert.
0: Kommen wir nochmal auf Ihre Romane zurück, Volker Kutscher. Sie haben die Serie abgeschlossen, so wie geplant, mit dem 10. Band. Aber dann haben Sie noch einen Surplus hinzugefügt, so eine Nachgeschichte, in der Ihr Gerion Rath 1973 in einem Seniorenwohnheim lebt und auf seine Zeit, auf diese Epoche der Weimarer Republik zurückblickt. Warum war Ihnen das so wichtig?
2: Ja, das war erstmal ein Versprechen, das ich Kat Menschik gegeben habe, dass ich mit ihr, das ist ja ein kleiner illustrierter Band, und da habe ich drei Stück gemacht.
0: Frau Menschik ist die Illustratorin.
2: Das Bändchen in ihrer Reihe. Und das war schon von Anfang an geplant, dass wir da noch was machen in einem Interview. Und ich fand es einfach sinnvoll, da nochmal so einen kleinen Rückblick zu machen. Also die Romanreihe endet ja sehr, sehr offen mit dem Schicksal der meisten Figuren, und das Schicksal einiger Figuren wird dann schon auch in Westend angerissen in diesem Rückblick von Gerion Rath. Mir war es aber auch wirklich wichtig zu sehen, wie ging es denn nach dem Krieg weiter mit den alten Nazis. Die waren ja noch da im Osten wie im Westen. Die waren ja nicht auf einmal alle weg und waren Demokraten oder Sozialisten, je nachdem, wo sie dann lebten. Und wie das weiterging, das war mir auch noch ein Anliegen. Und ja, und ich werde tatsächlich, ich schreibe gerade noch dran, es wird ja noch einen letzten Abschied wirklich von der Radreihe geben, ein Erzählband, okay, wo ich diesen Bogen in die Nachkriegszeit nochmal wieder aufspannen möchte. Da sind Kurzgeschichten drin, die ich in den letzten 20, 25 Jahren geschrieben habe zum Thema Rad, im Radkosmos spielend. Und da schreibe ich aktuell noch ein paar neue dazu, damit wir einen schönen anständigen Erzählband nächstes Jahr rausbringen können. Und der reicht von 1911 bis 1962 tatsächlich auch, geht auch in die Nachkriegszeit.
0: Oh, das ist abgeschlossene Geschichte, die aber nachwirkt, und ihre Anhängerschaft wird sich freuen. Volker Kutscher, Schriftsteller, Verfasser der Gerion Rath Romane, Grundlage für die derzeit wieder laufende TV-Serie Babylon Berlin. Ganz herzlichen Dank für das Gespräch zu unserem Hingehört-Thema heute, Faszination Geschichte. Ich wünsche Ihnen einen gelingenden Tag.
2: Ja, danke. Ihnen auch. Danke.
0: Tschüss, Herr Kutscher. Ja, und liebe Hörerinnen und Hörer, beschäftigen Sie sich auch ausgiebig mit Zeiten, die vor unserer Gegenwart waren? Welche Epoche der Geschichte interessiert Sie denn besonders? Und wie nähern Sie sich vergangenen Zeiten? Tun Sie das mittels Büchern, vielleicht mittels historischer Romane? Oder machen Sie das eher über Filme oder besuchen Sie Museen? Wir sind sehr an Ihrem Geschichtsinteresse interessiert. Ja, Wortdoppelung. Aber wir interessieren uns dafür, was Sie an Geschichte interessiert und freuen uns, wenn Sie uns Rückmeldungen geben, Erfahrungen und ja, Ihre ja, Praxis, wie Sie mit Geschichte umgehen, davon erzählen. Entweder telefonisch unter der Nummer 069 15 52 225 oder Sie schreiben uns eine Mail, dann bitte an hr2@hr.de, wie gewohnt. Und wie gewohnt stellen wir Ihnen so gegen 8:45 dann Ihre Rückmeldungen hier im Live-Programm vor.

0: Es ging um Erinnerungen an seine Kindheit in der Auvergne, die Emmanuel Chabrier dann hier musikalisch umsetzte in seinem Werk Die Pièce Pittoresque. Daraus hörten Sie gerade das Stück Scherzo Walz, gespielt von Naida Cole am Klavier. 8:26 Uhr, es ist weiter Donnerstagmorgen und Sie hören weiter H2 Kultur. Wie antisemitisch sind die Deutschen? Wie sehr sind ihre Haltungen noch vom Nationalsozialismus geprägt? Diesen Fragen ging kurz nach dem Zweiten Weltkrieg, ich sagte vorhin irrtümlicherweise in den 60er Jahren, nein, das war schon viel früher, das Frankfurter Institut für Sozialforschung nach, unter der Leitung von Theodor W. Adorno, der gerade erst aus dem Exil nach Frankfurt zurückgekehrt war. Da wurde ein sogenanntes Gruppenexperiment durchgeführt. Tausende Befragte sollten sich in Diskussionsrunden äußern zu NS-Diktatur und Holocaust, zu Judenfeindlichkeit und Verantwortung der Deutschen. Die Ergebnisse waren damals so erschreckend, dass Adorno sie nicht veröffentlichen wollte. Jetzt macht sich eine Gruppe von jungen Forscherinnen daran, die Protokolle auszuwerten und doch zu publizieren. Christoph Schäffer berichtet darüber mit ein paar Aussagen aus dieser Zeit vorangestellt.
1: Der Deutsche an sich ist fleißig, gerade im Gegensatz zu den Charakterzügen des Juden, der an sich faul ist.
2: Ich glaube, dass die Juden überhaupt nicht arbeiten brauchen. Die können gut handeln, sodass sie im Handumdrehen ihr Geld verdienen.
3: Solche antisemitischen Sätze sind immer wieder zu lesen in den Protokollen zum sogenannten Gruppenexperiment. Wie judenfeindlich sind die Deutschen? Wie sehr ist ihr Denken noch vom Nationalsozialismus geprägt? Das wollte die Forschungsgruppe um Theodor W. Adorno herausfinden, gut 5 Jahre nach dem Ende des Zweiten Weltkriegs.
4: Was im Nationalsozialismus irgendwie so ins Extrem geführt wurde, sieht man in den Gesprächen immer noch.
3: Berichtet Leonie Wüst, die als Doktorandin am Institut für Sozialforschung heute an der Auswertung der Protokolle von Adornos Gruppenexperiment beteiligt ist.
4: Da kommt dann der zentrale antisemitische Aspekt, würde ich sagen, mit rein, dass gesagt wird, eben die Juden, die dann auf dem Schwarzmarkt handeln. Dann ist die Rede in Frankfurt von der Taunusstraße. Wenn man da entlang geht, dann sieht man ja, dass da nur Hehlerei stattfindet und dass die nicht richtig arbeiten und trotzdem wieder zu viel Geld kommen.
3: Den typischen Verlauf dieser rund 130 Gruppengespräche beschreibt Dirk Braunstein, Leiter des Archivs am Institut für Sozialforschung, so.
5: Man kann dem Common Sense irgendwie bei der Entstehung zugucken. Die Meinungen mögen am Anfang noch etwas heterogen sein. Das wird alles immer mehr in den Diskussionen abgeschliffen, bis man sich irgendwie einig ist, dass man ja doch irgendwie zusammengehört, so eine Art Schicksalsgruppe, vielleicht eine Opfergruppe im Grunde ist und eine Gruppe, die sich halt auch wehren muss gegen die Zumutung, jetzt unbedingt Schuld empfinden zu müssen.
3: Ein Spiegelbild der bundesdeutschen Nachkriegsgesellschaft, voll von Antisemitismus und von Abwehr der eigenen Mitverantwortung am Holocaust. Festgehalten auf über 21.000 Seiten, mit Schreibmaschine getippt, handschriftlich korrigiert, in rotem und blauem Leinen gebunden. Die Namen der Teilnehmenden wurden verändert. Den Auftrag zu der Studie hatte Theodor W. Adorno von der US-Militärverwaltung bekommen, nachdem er gerade aus dem Exil nach Frankfurt zurückgekehrt war.
6: Der Nationalsozialismus lebt nach. Und bis heute wissen wir nicht, ob bloß als Gespenst dessen, was so ungeheuerlich war, dass es am eigenen Tode noch nicht starb, oder ob es gar nicht erst zum Tode kam.
3: So fasste Adorno später in einem Vortrag seine Eindrücke zusammen. Immer wieder war ein großer Teil der über 1600 Befragten bemüht gewesen, das Grauen des Holocaust und die eigene Verantwortung für das Geschehen von sich wegzuschieben. Theodor W. Adorno.
6: So sind wir in unserem Gruppenexperiment häufig darauf gestoßen, dass bei Erinnerungen an das Grauen von Deportation und Massenmord mildernde Ausdrücke, euphemistische Umschreibungen gewählt werden oder ein Hohlraum der Rede sich darum bildet.
3: Für Adorno selbst waren die Ergebnisse der Studie so schockierend, dass er sie nicht veröffentlichen wollte.
4: Weil man irgendwie auch dachte, dass ja eine Veröffentlichung eigentlich weniger aufklärend wirken würde letztlich, als dass die demokratischen Prozesse dadurch vielleicht eher blockiert werden würden, wenn man die deutsche Gesellschaft eben damit konfrontiert.
3: Sagt Leonie Wüst. Jetzt aber sei es höchste Zeit, die Originaldokumente

0: zugänglich zu machen, sagt ihre Kollegin Bettine Rau. Denn die Aussagen aus der Nachkriegszeit seien erschreckend aktuell.
1: Sie wirken unheimlich vertraut, also wirklich unheimlich vertraut. Wir haben von nichts gewusst, wird dort eingeübt, keinerlei Bezüge herzustellen zur eigenen Familienbiografie. Der Mythos von der kleinen Clique, die Taten begangen hat. Und viele von diesen Ideologien bestehen, würde ich sagen, ungebrochen bis heute weiter beim Sprechen über den Nationalsozialismus und über die Shoah.
0: Das Projekt ist auf 12 Jahre angelegt. Nach und nach sollen die Protokolle des Gruppenexperiments online gestellt werden, kommentiert und mit historischer Einordnung versehen. Ein Stück Zeitgeschichte, das bis in die Gegenwart reicht, so Projektleiter Dirk Braunstein.
2: Diese Ideologeme, von denen wir die ganze Zeit sprechen, wenn man glaubt, dass sie sich auch vererben, tradieren, dann ist das auch eine Erzählung über uns selbst. Also wir selbst sind Teil der Geschichte, die da erzählt wird.
3: Oh ja, und ich glaube, das ist immer wichtig, genau das zu betonen und zu reflektieren. Christoph Schäffer über die Protokolle im Rahmen des sogenannten Adorno-Experiments, die jetzt gerade veröffentlicht werden.

0: von nichts kommt bekanntlich nichts, denn sonst hätte man sich ja wirklich fragen können, warum David Popper ausgerechnet ein Werk mit spanischen Tänzen vorgelegt hat. Das war 1883. Ja, es gab aber diesen Berührungspunkt mit Spanien. Und zwar im Jahr 1882, da hat er nämlich eine ausgedehnte Konzerttournee auf der Iberischen Insel vollzogen. Und von dort hat er dann Eindrücke bekommen, die dann dazu führten, dass so ein Werk entstand, spanische Tänze. Sie hörten gerade das Stück Vito, Opus 54, Nummer 5 für Cello und Klavier mit Alban Gerhard und Cecil Lika. H2 Kultur, 8:36 ist es. Wir kommen zu unserer Buchbesprechung. Es geht heute um den neuen Roman von Edgar Selge. Klar, man kennt ihn von der Theaterbühne, sehr stark auch aus Filmen und aus Fernsehfilmen. Und dort im Fernsehen spielte er unter anderem ja auch eine tragende Rolle im Polizeiruf 110. Mittlerweile ist Edgar Selge 78 Jahre alt und er hat in den letzten Jahren noch ein Talent entdeckt, nämlich seine schriftstellerische Ader. 2021 erschien mit »Hast du uns endlich gefunden« sein autobiografisches Debüt. Nun ist ein zweiter Roman von ihm erschienen. Er trägt den Titel »Juras letzter Winter«. Bettina Baltscheff stellt ihn uns vor.
1: 872 Tage dauerte die Leningrader Blockade, vom 8. September 1941 bis zum 27. Januar 1944 war die Stadt durch die deutsche Heeresgruppe Nord von der Außenwelt abgeschnitten. Über 1 Million Menschen starben, die meisten von ihnen den Hungertod. Wie kann man diesen unfassbaren Zahlen ein Gesicht geben, nach über 80 Jahren angemessen daran erinnern, sich dazu verhalten? Edgar Selge hat sich diese Aufgabe gestellt und einen persönlichen und eindrucksvollen Weg dafür gefunden. In seinem neuen Roman »Juras letzter Winter« erzählt er von einem Jungen, der die Leningrader Blockade nicht überlebt, aber in einem Tagebuch Zeugnis von seinen letzten Monaten abgelegt hat, Jura Rjabinkin. 2014 hatte Edgar Selge erstmals von ihm gehört, als der russische Schriftsteller Daniil Granin ihn in einer Rede vor dem Deutschen Bundestag erwähnte. Nur, wie nähert man sich einem Jungen, von dem man kaum etwas weiß? Edgar Selge tut es mit den Mitteln der Imagination. So stellt er sich zunächst die belagerte Stadt vor.
2: Ich sehe eine Metropole vor mir, durch die sich die Menschen wie Lemuren bewegen. Vorsichtig, damit sie nicht umfallen, sparsam mit ihren Kräften, ökonomisch in ihren Bewegungen. Das ist die Folge der Unterernährung. Sehe eine schneeweiße Großstadt, stockduster, um kein Ziel für die feindlichen Flieger abzugeben.
1: Und so, wie er sich gedanklich durch das eingeschlossene Leningrad bewegt, setzt sich Edgar Selge auch mit Jura an einen Tisch, beobachtet ihn beim Schreiben und beim Sprechen mit seiner Mutter und seiner Schwester. Dabei kommen ihm immer wieder Zweifel, ob er als Erzähler seinem Thema überhaupt gewachsen ist.
2: Kann ich mich in ein Hirn hineinversetzen, das keinen anderen Gedanken fassen kann als diesen? Was kann ich essen? Und das seinen Blick in alle Winkel schleudert, wo etwas sein könnte, das sich verschlingen ließe, auch wenn es weiß, dort ist nichts zu finden?
1: Doch Edgar Selge bleibt hartnäckig. Mit den Mitteln der Literatur lässt er Jura wieder auferstehen. Er kommt mit ihm ins Gespräch und lässt sich von ihm kritische Fragen stellen.
2: Was willst du? Fragt er. Meine Antwort ist, ich will dein Forum sein. Ich will, dass die Leute von dir hören, von deinem Schicksal. Sie sollen wissen, wer du bist. Du willst mein Forum sein? Fragt er. Du verwöhnter, im Überfluss lebender alter Mann? Ein anderer steht nun mal nicht zur Verfügung.
1: Der Dialog zwischen dem russischen Jungen und dem deutschen Schriftsteller wird zum roten Faden des Buches, das immer wieder auch in die Biografie Edgar Selges zurückführt, von deren Grausamkeiten er in seinem Romandebüt »Hast du uns endlich gefunden« ausführlich erzählt hat. Unerwartete Verbindungen und Gemeinsamkeiten werden bloßgelegt und damit die nur scheinbar weit zurückliegende Blockade Leningrads ins Hier und Jetzt geholt, in eine Gegenwart, die ebenfalls keine friedliche ist. So weist der Text weit über das private Zwiegespräch hinaus, verhandelt Ohnmacht, Scham und Hilflosigkeit gegenüber jeglicher Art von Gewalt und Krieg. Trotz der Schwere des Themas findet Edgar Selge einen zugänglichen, gut lesbaren Ton für seinen Roman. Doch es sind die Worte aus Juras Tagebuch, die einem beim Lesen den Atem rauben.
2: 3. Januar 1942. Das ist vielleicht der letzte Eintrag im Tagebuch. Ich fürchte, dass er das ist, dass ich dieses Tagebuch nicht abschließen werde, um auf die letzte Seite selbst das Wort Ende zu schreiben. Jemand anderes wird es mit dem Wort Tod beenden. Dabei will ich so sehr leben, glauben, fühlen.
1: Ohne Edgar Selge würden wir diese Worte vermutlich nie lesen. Der Schriftsteller würdigt Juras kurzes Leben, indem er ihm einen Platz in der Literatur zuweist und damit unsterblich werden lässt.
0: Und es muss nicht immer alles autofiktional sein in der heutigen Literatur, das ist beruhigend. Bettina Baltscheff besprach Juras letzter Winter von Edgar Selge. Dieser Roman ist im Rowohlt Verlag erschienen. Er hat 256 Seiten und kostet 25 €.

0: diese Musik von Evaristo Felice dal Abaco, die hat für mich einfach eine gute Laune produzierende Wirkung. Und zwar hörten Sie gerade mal wieder ein Beispiel, und zwar aus seinem Concerto D-Dur Opus 6 Nummer 12, den ersten Satz mit dem Orchester Il Tempo Armonico. Und dann schauen wir mal auf unseren Doppelkopfgast heute bei uns im Programm. Und zwar wird das Karim Kaksar sein. Er gilt als Vater des Promotionsrechts an Fachhochschulen und hat die Hochschule Fulda ausgebaut und groß gemacht. Er weiß aus eigener Erfahrung, welche Chancen Bildung eröffnen kann. Der langjährige Präsident der Hochschule Fulda hat iranische Wurzeln, ist aber schwäbisch groß geworden und wurde 2018 als Hochschulmanager des Jahres ausgezeichnet.
1: Wir sind eine Hochschule für angewandte Wissenschaften und die Anwendung spielt für uns nach wie vor eine ganz große Rolle. Sie ist profilgebend. Unsere Studiengänge sind immer auch anwendungs- und praxisnah. Und das setzt natürlich voraus, dass wir uns auch in der Region eng vernetzen. Unsere Abschlussarbeiten laufen in aller Regel in der Praxis in Kooperation mit Unternehmen oder sozialen Einrichtungen. Wir haben Forschungsprojekte, die immer auch einen Anwendungsbezug haben. Unsere Professuren suchen wir so aus, dass man in aller Regel auch Praxiserfahrung mitbringen muss, neben der wissenschaftlichen Qualifikation. Und deshalb ist das eben für uns insgesamt profilgebend und wir spielen deshalb auch eine wichtige Rolle in der Region.
0: So viel von Karim Kaksar für den Moment über seinen Weg vom Elektrotechniker zum Hochschulpräsidenten, über die Zukunft des Studierens und über die Frage, warum Bildung der wichtigste Rohstoff einer Gesellschaft ist. Da spricht er heute im Doppelkopf, heute nach den 12 Uhr Nachrichten oder nach den 23 Uhr Nachrichten im Live-Programm. Abrufbar ist der Doppelkopf, aber auch jetzt schon in ARD Sounds.

0: Und das hier, das war ursprünglich Musik für Orgel, das war die Spezialität des französischen Komponisten César Franck. Hier hörten Sie dann eine Bearbeitung, selbstverständlich für Harmonium und Klavier. Und Sie erlebten Olivier Latry mit dem Harmonium und Bertrand Chamaillot, das war der Mann am Klavier.
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0: So, und heute ging es bei uns um Geschichte und die Faszination, die Geschichte ausübt. Und das wollten wir jetzt von Ihnen wissen, ob das bei Ihnen auch so wissen. Und meine liebe Kollegin Claudia Derisweiler, die hat ihre zahlreichen Rückmeldungen gesammelt. Und jetzt bin ich gespannt. Wahrscheinlich interessieren Sie sich sehr stark für Geschichte, unsere Hörerinnen und Hörer.
2: Ja, auf jeden Fall. Und was auch immer rauskommt, eine ganz zentrale Rolle spielen dabei Bücher. Elke Wörthe aus Zimmern sagt dazu, prinzipiell lese ich historische Romane, weil ich darüber viel über die Vergangenheit lernen kann. Ich bin großer Fan von Elwig Schawak, lese aber auch andere Romane über Palästina oder über Israel, wenn sie in nachvollziehbarer, anschaulicher Weise die Geschichte beschreiben. Das ist für mich absolut faszinierend. Wolfgang Rüdell aus Friedberg empfiehlt, wer die deutsche Geschichte in der ersten Hälfte des 20. Jahrhunderts mit Erstem Weltkrieg, Weimarer Republik und dem Aufstieg der Nationalsozialisten aus einer authentischen literarischen Perspektive kennenlernen möchte, sollte Karl Zuckmeiers Als wär's ein Stück von mir lesen. Und wer noch weiter in die Vergangenheit zurückblicken will, der sollte Grimmelshausens abenteuerlicher Simplicissimus lesen. Darin wird erzählt, wie Menschen von den Umbrüchen der Zeit mitgerissen werden, ohne sie entscheidend beeinflussen zu können.
0: Dann wären wir ja in der Zeit des 30-jährigen Krieges. Ist das eine Epoche, die interessiert, oder um welche geht es vornehmlich, wenn unsere Hörerinnen und Hörer sich für Geschichte interessieren?
2: Also das, was jetzt bei den Anrufern und bei den Mailern so kam, das war das 20. Jahrhundert. Da kommen ganz viele Rückmeldungen dazu, zum Beispiel auch von Karl-Heinz Grüning aus Vellmar. Er verfolgt deshalb die Serie Babylon Berlin mit großem Interesse. Die Zeit der Weimarer Republik und des Nationalsozialismus beschäftigt ihn besonders, auch wegen der Erzählung seiner Mutter, die Ende der 20er Jahre in einem jüdischen Haushalt gearbeitet hat. Und für ihn ist die Beschäftigung mit der Geschichte auch wichtig, dabei aktuelle Entwicklungen, etwa die Wahlerfolge der AfD besser einordnen zu können, und zeigt, wie wichtig historische Bildung ist. Nicht immer sind es Filme oder Bücher, die Auslöser für das Interesse an der Geschichte sind, sondern manchmal ganz persönliche Erlebnisse. Johanna Arp hat angerufen. Sie erinnert sich an eine Israel-Reise Mitte der 1960er Jahre. In einem Antiquariat in Tel Aviv sprach sie eine Buchhändlerin an, die sie plötzlich auf Deutsch fragte, woher kommen Sie eigentlich? Und Johanna Arp sagte, aus Frankfurt. Und dann sagte die Frau nach einem langen Schweigen, daher kommen wir auch. Sie können ja nichts dafür. Tja, sagt Frau Arp, das Ehepaar, sie waren also aus Frankfurt emigriert, und diese Begegnung bewegt sie noch heute und weckte ihr lebenslanges Interesse an der Geschichte des Nationalsozialismus und den deutsch-jüdischen Beziehungen.
0: Da haben wir jetzt heute schon einige Wege kennengelernt, über die Menschen sich für Geschichte anfangen zu interessieren. Ja, danke schön, liebe Hörerinnen und Hörer, für Ihre Rückmeldungen, und danke, Claudia Derisweiler, für die gekonnte Zusammenstellung. Das war unser Hingehört heute, Faszination Geschichte. Und jetzt ist es 8:53 Uhr.

Ja, das war so eine richtige Fanfare, so wie man sie sich vorstellt. Und diese Fanfare hat Paul Dukas, ein französischer Komponist, verfasst, und zwar für das Werk La Paris. Und darin geht es um Alexander den Großen. Und diese Fanfare gilt sozusagen dem, ja, Entrée von dem großen Eroberer. Es spielte hier das HR-Sinfonieorchester. So, 8:56 Uhr ist es. Wir gehen nun den Nachrichten entgegen. Was heißt, wir gehen? Wir musizieren uns den Nachrichten entgegen mit noch einem Stück von Amanda Röntgen-Meyer, und zwar aus einem Trio für Violine, Cello und Klavier in Es-Dur. Und daraus spielt nun das Trio Orelon. Und nach den Nachrichten geht's nach Frankfurt. Dort startet jetzt in der Alten Oper wieder das Festival Fratopia.

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3: 9 Uhr. Wieder Diskussion im Bundestag über Organspenderegelung. Hessen will Mietpreisbremse deutlich ausweiten. Militärkolonne fährt heute und morgen durch Hessen. Das Wetter, mal Wolken, mal Sonne, meist trocken. 15 bis 21 Grad. Mein Name ist Kerstin Späth. Guten Morgen. Im Bundestag geht es heute darum, ob die Organspende anders geregelt werden sollte. Eine Gruppe von Abgeordneten bringt einen Vorschlag ein für die sogenannte Widerspruchslösung. Damit wäre jeder Erwachsene automatisch Organspender nach dem Tod, außer man widerspricht. Die Grünen-Politikerin Lang ist dafür. Sie sagte in der ARD:
4: Auch bei der Widerspruchslösung kann ich immer eine Entscheidung treffen. Niemand ist zuzumuten, gegen seinen Willen zum Organspender zu werden, aber jedem von uns ist zuzumuten, uns einmal in unserem Leben mit diesem Thema zu beschäftigen, weil wir damit Leben retten können.
3: Gegner der Widerspruchslösung setzen auf einen eigenen Antrag. Zu ihnen gehört der CDU-Politiker Brandt aus Fulda. Er sagt, Schweigen dürfe nie Zustimmung sein.
5: Ich glaube sogar, dass wir Ängste produzieren. Wir brauchen Vertrauen in die Systeme. Wir brauchen bessere Strukturen in den Krankenhäusern, auch bei Online-Registern. Aber ich befürchte, wenn das umgedreht wird, und wir hören das ja auch von Reaktionen aus der Bevölkerung, dass Leute erst mal sagen, okay, dann sage ich erst mal nein, und damit ist nun wirklich nicht geholfen.
3: Hessen will die Mietpreisbremse deutlich ausweiten. Wie das Wirtschaftsministerium mitgeteilt hat, sind nach einem aktuellen Gutachten unter anderem Bensheim und Lampertheim im Kreis Bergstraße, Karben in der Wetterau sowie Kronberg und Liederbach im Taunus neu dazugekommen. Aus der Nachrichtenredaktion Sevilay Sace.
6: Die Mietpreisbremse soll in Zukunft in 71 Kommunen gelten, weil dort laut neuer Verordnung der Wohnungsmarkt angespannt ist. Aktuell sind es 49. Wirtschaftsminister Mansouri will den betroffenen Kommunen auch mehr Möglichkeiten geben, neuen Wohnraum zu schaffen. Etwa indem sie ein besonderes Vorkaufsrecht für unbebaute Grundstücke bekommen. Die Mietpreisbremse soll unter anderem den Preisanstieg bei Wiedervermietungen begrenzen.
3: Journalisten der Sender CNN, MS Now sowie des Nachrichtenportals Politico dürfen erst einmal wieder ins Weiße Haus in Washington. Das hat ein Bundesrichter entschieden. Es ging um einen Eilantrag gegen eine Anordnung von US-Präsident Trump. Der Bundesrichter sagt, die Presseausweise seien ohne verfassungsrechtlich angemessenes Verfahren entzogen worden. Der Automarkt in der EU wächst weiter. Der Herstellerverband ACEA meldet, dass die Zahl der Neuzulassungen im Juli um 3% gestiegen ist, im August um 4,5% im Vergleich zum Vorjahresmonat. Insgesamt wurden demnach in den ersten 8 Monaten des Jahres 7,55 Millionen Autos neu angemeldet. Über ein Fünftel davon waren reine E-Autos. Deutlich zulegen konnten chinesische Autobauer. Die wachsende Konkurrenz setzt die deutsche Autoindustrie immer stärker unter Druck. Die Frankfurt Skyliners starten heute mit einem Auswärtsspiel in die neue Basketball-Bundesliga-Saison. Um 18.30 Uhr treten sie gegen Alba Berlin an. hr-Sportreporter Philipp Hofmeister.
7: Entschuldigung, ich habe gerade ein technisches Problem. Einen Moment bitte. Jetzt Philipp Hofmeister zu dem Basketballspiel.
8: In der Hauptstadt erwartet die Skyliners gleich die größtmögliche Prüfung. Alba ist deutscher Meister und gilt erneut als einer der Top-Favoriten auf den Titel. Die Frankfurter Basketballer reisen allerdings mit einer guten Vorbereitung im Gepäck nach Berlin. Das Ziel der Skyliners ist klar, mittel- und langfristig wieder attraktiven Tempo-Basketball zu spielen und die Fans in dieser Saison zu begeistern. Zum Start muss Frankfurt allerdings die absolute Bestform auspacken, um beim Meister Alba etwas Zählbares mitzunehmen.
3: Das waren die Nachrichten. Das Wetter, Sonne und Wolken wechseln sich heute ab und meist bleibt es trocken bei 15 bis 21 Grad. Kommende Nacht kühlt es ab auf 11 bis 8 Grad. Dabei ist es erst klar, später bildet sich in Tälern teilweise Nebel. Wenn sich der Nebel morgen aufgelöst hat, sieht es ähnlich aus wie heute. Die weiteren Aussichten: am Samstag und Sonntag weiter ruhiges Herbstwetter, oft sonnig, nur locker bewölkt und noch einmal richtig warm, bis zu 28 Grad. Die Zeit, es ist 9:04.
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9: Mit Martin Maria Schwarz heute. Ich wünsche Ihnen einen gesunden Tag.

Musik von Rameau, von Jean-Philippe Rameau, und zwar aus seinem Werk, aus dieser Suite für Orchester Les Saintes Galantes, hörten Sie das Stück Air pour les Sauvages mit dem Orchestra of the 18th Century. 9.06 Uhr ist es und bis 10 befassen wir uns näher mit folgenden Programmpunkten. Mit dem Festival Fratopia, das jetzt wieder in der Alten Oper Frankfurt startet. Dann beschließen wir unsere Lesung von Safia al-Baghdadis Roman Unser Haus mit Rutsche um 9:30. Und wir haben mal wieder einen Beleg dafür, wie sehr Johannes Brahms die Sommerfrische an irgendwelchen Seen in Bayern und Österreich brauchte, um zu komponieren. Dieses Capriccio hier, das entstand zum Beispiel am Wörthersee. Anna Winitzkaya spielt.

0: Das Capriccio H-Moll Opus 76 Nummer 2 war das, gespielt von Anna Winitzkaya, komponiert von Johannes Brahms. Zum vierten Mal findet jetzt in der Alten Oper Frankfurt das Musikfestival Fratopia statt. Gestern ist es gestartet. Bis Sonntag werden dann wieder mehr als 250 Konzerte gespielt bei kostenfreien Eintritt. International anerkannte Musikprofis bieten da eine Klangwelt durch alle Genres und Epochen und spielen auch ganz ungewöhnliche Kompositionen. Es ist also sehr facettenreich, denn das Festival versteht sich als Experimentierfeld. Die Konzerte gehen jeweils eine halbe Stunde lang, danach können Besucherinnen und Besucher nach Lust und Laune dann weiterziehen. Was sie jetzt genau erwartet, das fasst unsere Reporterin Nina Michalk zusammen.
1: Sebastian Manz ist ein gefeierter Klarinettist, hier zu hören in Klavierbegleitung zu seiner zarten Komposition Melancholeni. Doch Manz kann auch ganz anders. Als Fan der australischen Hardrockband AC/DC wird er mit seinem Ensemble mit dem Namen Quasi Cool den Titel Thunderstruck in einem Medley ganz neu interpretieren.
2: Und jetzt habe ich eben mein Quasi Cool Projekt. Es ist im Grunde ein Ensemble mit Freunden, mit einer Bläsersektion, dann Streicher dabei und Klavier, Bass, Drumset. Alles so ein bisschen um mich herum gebaut, auch repertoiremäßig, und freue mich, mal so richtig abrocken zu können im großen Saal, weil das ja thematisch irgendwie auch so passt, wenn es darum geht, Grenzen zu überschreiten. Und dann bleibt kein Fenster heile.
1: Es ist nicht der einzige Grenzgang, der in den Sälen der Alten Oper zu hören sein wird und auf die sich auch Intendant Markus Fein sehr freut. Vom Ensemble Caravan, das Vivaldis vier Jahreszeiten mit afrikanischen Gesängen erzählt, zum Ensemble Humanophones aus Frankreich, das ihren ganzen Körper für Klänge einsetzt.
3: Die machen Vokalmusik, das kennt man, aber die verbinden das mit einer Body Percussion und mit einer archaischen Form des körperlichen Singens, also mit allem, was man tun kann, wenn man den eigenen Körper schlägt und mit den Füßen aufstampft, und da geht einem die Kinnlade runter.
1: Wie immer wird das Musikhaus auch wieder Säle umgestalten und die Musiker in die Mitte zwischen den Zuhörern platzieren. Auch in den Foyers und Salons werden die Künstler ganz nahbar sein und Interpretationen durch alle Genres der Musiklandschaft spielen.
3: Also es sind neue Klangräume, die da aufgemacht werden. Sehr zugänglich, sehr mitreißend, sehr begeisternd, nie oberlehrerhaft, immer einfach volle Packung Neugier. Und aber auf höchstem Niveau musiziert mit jungen Musikern und Musikern, die ja Neuland betreten wollen.
1: Neuland ist auch die Kombination aus Raum und Klang. Im Listsaal entsteht eine urbane Blumenlandschaft, die in Holzgestellen aus dem Boden herauswächst. Dort werden Stücke mit Bezug zur Natur gespielt. Gerade bauen Floristikkünstlerin Charlotte Seifert und Innenarchitektin Eva Hört ihren Salon Floristik noch auf.
4: An diesem ganz urbanen Opernplatz hier soll ja das Urbane in das Haus so ein bisschen mit reinfließen. Mit ganz vielen bunten saisonalen Blumen, also sowas wie Dahlien, Sonnenblumen. Es wird eine ganz bunte Blumenlandschaft werden, die aus den Holzkonstruktionen herausragen werden, kombiniert mit Gräsern und Gras, was so auf dem Boden auch verteilt wird. Und dass der Zuschauer dann auch so ein bisschen Teil der ganzen Inszenierung wird.
1: Teil sein der Inszenierung ist dieses Jahr ein echter Schwerpunkt. Mit Duftkonzerten sollen Besucher Klänge mit weiteren Sinnesorganen einfangen und es wird zusammen gesungen zu Carmina Burana. Ein Heimspiel, sagt Intendant Fein. Karl Orff hat seine Kantate vor knapp 90 Jahren in Frankfurt uraufgeführt.
3: O Fortuna ist dieser berühmte Eingangschor. Den kennen eigentlich alle. Man kann ihn prima gut mitsingen. Das ist anspruchsvoll, aber nicht zu anspruchsvoll. Wir haben nicht das große Orchester, aber wir können eben mit Instrumenten sozusagen den Klang des Orchesters simulieren und werden dann mit allen Menschen, die in diesem Raum sind, weit über 1000 Menschen, einfach gemeinsam singen.
1: 45.000 Besucher werden auf dem Frankfurter Musikfestival erwartet. Wer ganz sicher einen Platz ergattern will, sollte zu den Randzeiten kommen. Am Wochenende wird das beliebte Fratopia sicher voll werden.
0: Fratopia, das offene Musikfestival für jeder Mann und jede Frau in der Alten Oper Frankfurt. Morgen werden wir das Ganze hier zum Thema machen in unserer Frühkritik um 7.30 Uhr mit meinem Kollegen Manuel Bunzmann dann. Heute zu erleben ist übrigens dort auch das Signum-Quartett und als Appetitanreger von seinem musikalischen Können bieten wir Ihnen jetzt die italienische Serenade in G-Dur von Hugo Wolf mit eben jenem Signum-Quartett.

0: Das war das Signum-Quartett mit Musik von Hugo Wolf, mit dessen berühmter italienischen Serenade in G-Dur. Dann mal ein Blick auf den heutigen Abend geworfen. 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Stefan Fricke wird sie dann mitnehmen, und zwar nach Darmstadt, wo 1946 zum ersten Mal die internationalen Ferienkurse stattgefunden haben. 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Es ging nämlich um neue Musik. Es gibt kaum namhafte Komponisten und Komponistinnen, die, die nicht in Darmstadt gewesen sind, wenigstens einmal. 1950 kam sogar Edgar Varese aus New York, um in Darmstadt zu unterrichten. Moment, jetzt habe ich hier ein kleines technisches Problem, und zwar, ich habe es selber verursacht, so ist das meistens. Aber jetzt kann ich Ihnen den dazugehörenden O-Ton einspielen.
1: Monsieur Varese, ich habe eine Frage, und zwar, Sie sind das erste Mal in Darmstadt. 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
2: Darmstadt, sehr schön. Ich habe gesagt, ich habe nach New York geschrieben, dass ich glaubte, dass ich wäre gehen durch ein Bild von Chirico oder Radierungen von Piranesi. So, durch alle diese Ruinen. 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

und das war sozusagen die Abspannmusik aus dem Film About Schmidt aus dem Jahr 2002, komponiert von Rolf Kent. So, noch 3,5 Minuten, dann kommt unsere Lesung, dann beschließen wir den Roman Unser Haus mit Rutsche von Safia al-Baghdadi. Vorher noch Musik von Louis Spohr, da hören Sie noch aus seinem 4. Klarinettenkonzert. Und es spielt Sharum Khan und das MDR-Sinfonieorchester.

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1: Wie immer um genau 9:30 und heute und jetzt, und zwar gleich, kommen wir zur letzten Folge unserer Lesung von Safia al-Baghdadis Roman Unser Haus mit Rutsche. Die 40-jährige Leila erinnert sich darin an ihre Jugend mit einer elsässischen Mutter und einem irakischen Vater in Saarbrücken und an die Erschütterung, die die Golfkrise und deren Folgen auf die einstige Paradiesvogelfamilie hatte. Als Leilas irakische Großmutter Mitte der 1990er Jahre starb, da flog ihr Vater Leilas Babel nicht etwa zur Beerdigung nach Bagdad. Stattdessen zog er sich in sein Büro in der Saarbrücker Wohnung zurück, las den Koran und begann Streit. Maman sollte sich anständig anziehen, keinen Wein trinken und so weiter. Die Autorin liest nun das Ende der Geschichte.
2: Ein letztes Mal versuchten meine Mutter und mein Vater es miteinander. Die Erwartungen an Paris waren allerseits hoch. Die Reise war ein Friedensangebot von Oma Lina an alle und besonders für Maman und Babe. Wobei ich mir bei Letzterem nicht mehr ganz sicher bin. War es wirklich Oma Lines Anliegen, den Haussegen wieder gerade zu biegen? Oder schöpfte sie nicht genau umgekehrt Hoffnung,

0: endlich ihre Poupette ganz für sich zurückzugewinnen. Paris als emotionsgeladener Ort für einen dramatischen Showdown zwischen Barbe und Maman? Wollte Oma Line vielleicht sogar dafür sorgen, Barbe dort endgültig zu verjagen? Weshalb sonst reiste sie mit und hatte auch den Seestern und mich dazugeladen, statt zu Hause auf uns aufzupassen, damit Maman und Barbe tatsächlich ein romantisches Tête-à-Tête versuchen könnten? Darüber dachte ich damals allerdings gar nicht nach. Ich war viel zu tief verstrickt in meine eigenen Gefühle und Veränderungen. Barbe und Maman hingegen schien Paris zunächst überhaupt nicht romantisch zu stimmen. Im Gegenteil. Schon unsere Ankunft in der Metropole war eine Achterbahn des Zoffs zwischen den beiden, denn wir fanden das Hotel nicht, in dem Oma Line uns erwartete. »Wo muss ich hin?«, fragte Barbe immer wieder Maman, die auf dem Beifahrersitz saß und einen Stadtplan vor sich aufgeschlagen hatte, aber so wirkte, als würde sie über einem unlösbaren Kreuzworträtsel brüten. »Am Arc de Triomphe rechts?«, fragte sie. »Frag nicht du mich, Claire, du musst mir ansagen.« »Dann nimm rechts.« »Wo rechts? Da ist alles rechts. Das ist ein Kreisverkehr.« Und schon fuhren wir in besagten Kreisverkehr hinein, riesig, chaotisch und alle hupten. In den ersten Runden, die wir drehten, herrschte noch Begeisterung. »Guckt mal, der Triumphbogen!« rief Barbe. »Ist das schön!« sagte Maman. »Verrückt!« rief der Seestern. »Keine Fahrspuren!« »Barbe, da sind keine Fahrspuren markiert!« »So viele Autos!« rief ich. »Das ist Paris!« »Paris«, rief Barbe. Nach der dritten oder vierten Runde aber kippte die Stimmung wieder. »Claire, jetzt sag, wohin?« »Rechts«, sagte Maman. Doch als Barbe abbog, rief sie, »Nein, das andere rechts.« »Welches andere, verdammt?« Und so fuhren und fuhren wir im Kreis, bogen auch noch ganze dreimal versehentlich auf den Peripherik zurück. Barbe stand kurz vor dem Kollabieren und drohte, einfach auszusteigen, bis Maman ihn endlich auf die richtige Ausfahrt lotste und wir das Hotel fanden. Mir war von der Fahrt schwindelig. Barbe war wie jetzt fast immer gereizt und Maman sagte kalt, »Sie ist positiv, Amir. Das bringt Glück, den Arc de Triomphe zu umfahren.« Den Seestern schien die Stimmung zu bedrücken. Er ließ die Schultern hängen und stierte zu Boden. Und mir war es peinlich, dass unsere Eltern sich inzwischen offenbar nicht einmal mehr in der Öffentlichkeit, noch nicht einmal in Paris, die Mühe geben wollten, so zu tun, als wären wir eine glückliche Familie. Die einzigen, die guter Dine schienen, waren Oma Line und Dackel Voltaire. Er bellte schwanzwedelnd inmitten der Lobby um uns umher, während Oma uns, zwar mit giftigem Kobrablick, aber ausgebreiteten Armen empfing, ganz so, als wäre es ihr Hotel. Sie wies das Personal an, unser Gepäck aufs Zimmer zu tragen, kannte die Tücken des Aufzugs und schwärmte von der Aussicht. Paris von seiner romantischsten Seite. Damit lag sie richtig. Von unserem Zimmer aus konnten wir sowohl den Eiffelturm als auch Sacré-Cœur bestaunen. Ich dachte sofort an Jungs, an eine hochromantische Begegnung, dramatische Liebesschwüre und verbotene Küsse. Mir glühte der Kopf und ich geriet fast ins Taumeln. Ernüchternd war jedoch, zum Seestern zu sehen und zu erkennen, wie traurig er Maman und Barbe anblickte und dann selbst zu beobachten, wie die beiden zum Fenster hinausschauten. Beide in ihren Gedanken möglichst weit weg voneinander, ihr Blick zum Fenster hinaus so, als würden sie auf Trümmer starren. Aber Paris war nicht nur die Stadt der Liebe, zumindest für Oma Line. Für sie war Paris in gewisser Weise das, was Nedjef für die Schiiten war. Ein heiliger Wallfahrtsort, nicht weniger als die Heimstätte der Familie Marchand. Und ihr nun schon seit einigen Jahren toter Vater, Uropa Grandpi, war ihr Ali ibn Abi Talib. Hier in den engen Kopfsteinpflastergässchen und auf den großen Boulevards war er aufgewachsen. Hier hatte er seine Spuren hinterlassen. An jeder Straßenecke gab es Anekdoten, die Oma Line einer Stadtführerin gleich zum Besten gab. »Hier hat Grandpi gewohnt«, sagte sie, als wir wie zufällig an einem prunkvollen Altbau im schicken Quartier Saint-Georges entlang spazierten. Wir hätten nie verkaufen dürfen. Heute ist eine solche Wohnung unerschwinglich. Oder hier hat Grandpi immer Billard gespielt, um sich sein Mittagessen zu verdienen. Das Restaurant, in dem er sich daraufhin laut Oma Line von den Verlierern einladen ließ, sah ebenso unerschwinglich aus wie seine einstige Wohnstätte. »Warum hat er denn gespielt?«, fragte der Seestern. »War das sein Beruf?«, fragte ich. »Nein«, sagte Oma Line. »Es hat ihn einfach amüsiert.« »Und sein Beruf?«, fragte der Seestern. »Erst war er Fotograf, wie sein Vater bei der ersten französischen Illustrierten. Und als er genug vom Bohème-Leben hatte, ist er Chef eines sehr großen Unternehmens in Straßburg geworden.« Sie sagte das, als wäre nichts leichter als das. Und so zog sich die Stadtführung von einer noblen Ecke zur nächsten, als gelte es auf unserer Reise ausschließlich, den Glanz vergangener Zeiten wieder aufleben zu lassen. Barbe wurde während unseres Spaziergangs immer kleiner und Maman immer größer. Zwar rümpfte sie bei allem die Nase, als wolle sie von früher nichts hören, und doch stärkte es ihr irgendwie den Rücken gegen Barbe. Oma Line schien das anzuspornen, beständig neue Erinnerungen der Familie Marchand hervorzuklauben, wofür der Seestern und ich das beste Publikum waren. Wir staunten zu allem, löcherten sie mit Fragen und blieben überall etwas zu lange stehen. Wobei ich das auch tat, um nach Jungs Ausschau zu halten. »Unsere Familie kommt aus Paris?«, fragte der Seestern. Oma Line nickte und der Seestern sah mich mit weit aufgerissenen Augen an. Mir war das ebenso neu. Als wir mittags in einer schicken, überlaufenen Brasserie mit samtrot bezogenen Sitzbänken und dunklen Holzstühlen bei Entrecôte und Pommes saßen, kam ich zu einer Einsicht. Es lag nicht an Weihnachten selbst, wenn es Streit gab. Der Umstand, für längere Zeit um einen Tisch beisammen zu sitzen, war das Problem. Bald schon wünschte ich mir, trotz meines Faibles für Steak Frites, dass wir lieber ein schnelles Crêpe an einem der Imbisse vor dem Centre Pompidou verspeist hätten und von dort aus ohne Umwege direkt in eine Ausstellung gewandert wären. Kunst, um wenigstens kurz den familiären Konflikten zu entkommen. Dem war aber nicht so. »Was ziehst du für ein Gesicht?«, fragte Oma Line Barbe schroff und Voltaire kläffte befürwortend. »Das ist mein Gesicht«, sagte Barbe und versuchte ein Grinsen, das jedoch gleich wieder verschwand. »So ernst«, sagte Oma Line und klang fast gekränkt. »Ich habe meine Mutter verloren«, sagte Barbe. »Und ich meinen Vater und meinen Ehemann«, sprang Oma Line sofort darauf an. »Ziehe ich deshalb ein Gesicht? Freu dich gefälligst, Amir, wir sind in Paris.« Barbe lachte bitter. »Ja, in deiner Vergangenheit. Die ist doch schön. Für dich vielleicht. Nun, mir ist sie lieber als gewisse Dinge in der Gegenwart. Und auch für die Kinder ist sie wertvoll. Es ist wichtig, dass sie ihre Familiengeschichte kennen.« Daraufhin nickte Barbe bloß, den Blick ins Leere. Dann stand er auf. »Wo willst du hin?«, fragte Oma. »Beten.« »Wo will er denn hier bitte schön beten?«, fragte sie Maman, die mit versteinerter Miene bloß mit den Schultern zuckte und trotz ihrer schillernden Glitzerschminke um ihre Augen so wirkte, als stehe sie kurz davor, sich in Tränen aufzulösen. Auch mir war Barbes neuerliches Betengehen ein Rätsel, aber er tat das nun oft und niemand wusste je, wohin er 20 Minuten lang verschwand. Am letzten Nachmittag vor unserer Abreise musste Oma Line die Erinnerungsführungen wegen eines beruflichen Termins absagen. Das Daunengeschäft rief. »Ich bin mit meiner Kollegin im Hotel Lutèce verabredet«, sagte sie. »Wir haben Ihnen gerade die neueste Kollektion verkauft. Ein Jammer, dass sich meine Kollegin Paris unter den Nagel gerissen hat. Eine hübsche Provision ist mir da durch die Lappen gegangen. Nur gut, dass andere Orte auch schöne Hotels besitzen.« Barbe und Maman atmeten beide auf. Das überraschte mich, und der Seestern fragte mir ins Ohr flüsternd, »Vielleicht wird jetzt doch alles wieder gut?« »Ja, wer weiß«, sagte ich, obwohl ich längst nicht mehr daran glaubte. Doch schon stürzten wir uns mit ihnen in die Menschenmenge des Boulevard Haussmann zu den noblen Kaufhäusern Galerie Lafayette und Printemps. Das war Mamans Idee gewesen. Beim Anblick der mit neuesten Trends überladenen Schaufenster leuchteten allerdings nicht nur ihre Augen. Auch Barbe staunte. Hier war etwas los. Der Straßenlärm, die glitzernden Lichter, die vielen lachenden Gesichter. Hier tobte das Leben und lockten die schönsten Dinge. Die neueste Technik, die schicksten Kleider, die exklusivsten Delikatessen. Rein gar nichts konnten wir uns aus den Schaufenstern leisten, aber es war so schön, uns vier gemeinsam in diesem Luxus zu spiegeln und dahin zu träumen. Wir machten Schnappschüsse mit Barbes Fotoapparat, auf denen unsere Spiegelbilder so taten, als trügen sie die neueste Mode, die sündhaft teure Golduhr, die echten Diamantohrringe. Unsere Spiegelbilder flätzten sich in Designersesseln, versprühten kostbares Parfum und setzten sich feinste Hüte auf. Vor der neuesten Stereoanlage schließlich, nur getrennt durch die polierte Glasscheibe von ihr, wurde Barbe vollends schwach und fasste nach Mamans Händen. Erst zögerte sie, dann lachte sie, dann weinte sie, dann lachte und weinte sie zugleich und gemeinsam begannen sie einen Tango zu tanzen, inmitten all der Menschen auf dem Trottoir. Das war mir peinlich, zu viel Aufsehen, furchtbar, und trotzdem fand ich es grandios. An diesem Nachmittag war es wirklich fast, als wäre alles wieder gut. Niemand verschanzte sich auf einem Dachboden, niemand ging beten. Jetzt aber. Ich muss raus. Die Sonne verschwindet bereits hinter den Schieferdächern. Wie die Zeit vergeht. Die Plakate auf den Litfaßsäulen verkünden, der Blockbuster mit Jennifer Aniston ist im Kino angelaufen. Längst sind die Seineufer auch wieder frei zugänglich. Verlockend. Soll ich es nochmal versuchen? Erst die Vorstellung im Kino ansehen, in Erinnerungen an meinen verpassten Auftritt schwelgen und anschließend den Originalschauplatz aufsuchen. Dieses Mal könnte mich nichts aufhalten. Ein wahrhafter Abgang. Ertrinken wie mein Großonkel Francis. Oder wie der Seestern, wäre er nicht gerettet worden. Tja, würden die Leute dann sagen. Tja, es liegt eben immer alles in der Familie. Und es braucht nur die nötige Schwere. Alle Leichtigkeit ist mir bereits abhanden gekommen. Das wird günstig sein. Obwohl ich der Vergangenheit auf den Grund gegangen bin, bessert sich mein Zustand nicht. Aber machen wir uns nichts vor. Es mangelt mir noch an Leibesfülle. Ich müsste mehr essen für mein Vorhaben. Bloß was? Der Kühlschrank ist leer. Die Motivation, einkaufen zu gehen, mich zu mästen und dann auch noch auf das Festsetzen der fehlenden Pfunde zu warten, nun, diese Motivation liegt bei null. Bleibt mir also nur, möglichst schwere Kleidung anzuziehen. Wie ein Stein im Wasser versinken, tatsächlich auf den Grund gelangen, nicht nur im Kopf. Liegt darin die Erlösung? Ein Versuch ist es wert. Ich ziehe Stiefel an, die sündhaft teuren mit den zentnerschweren Holzabsätzen, von denen der Verkäufer damals sagte, wer schön sein will, muss leiden. Gelitten hat vor allem mein Portemonnaie. Dazu den schweren schwarzen Pelzmantel, den mir Oma Line vermacht hat. Es ist viel zu warm, aber im Kino ist es sowieso immer viel zu kalt und danach ist ja baldige Erlösung in Sicht. Vom Cinéma de l'Odéon bis an die Seine ist es bloß ein Katzensprung. Ich begutachte mein Outfit im Spiegel und überlege gerade, zur Feier des Tages feuerroten Lippenstift aufzutragen, als das Telefon klingelt. Tutu, der neben dem Spiegel auf dem Bett sitzt, glotzt auffordernd. Geh ran! Also nehme ich an, sogar ohne zu schauen, wer überhaupt anruft, ein echter Fauxpas. Kaum vernehme ich die Stimme am anderen Ende, sacke ich auf das Bett. Es ist die neue Frau meines Vaters, die eigentlich nicht mehr so neu ist, da sie mittlerweile bestimmt 20 Jahre mit ihm verheiratet ist. Ihren Namen kann ich mir allerdings noch immer nicht merken. Sie spricht hektisch auf Französisch auf mich ein. Auf Französisch, weil sie Marokkanerin ist und Französisch daher fast ihre zweite Muttersprache. und hektisch, weil wohl etwas Schlimmes passiert ist. Ich verstehe trotzdem kaum etwas, weil sie und ich uns grundsätzlich nie verstehen. Ich reagiere wahlweise mit »Hm«, »Oui« und »Merci«. Nachdem sie aufgelegt hat, lasse ich das Telefon sinken. Vom Bettende starrt Tutu mich weiterhin an, ohne sich zu rühren. Natürlich rührt er sich nicht. Wo sollte er auch hin? »Was soll ich machen?«, frage ich ihn. Er rümpft die Nase. »Eine schnelle Entscheidung ist gefragt. Ich habe keine Zeit zum Zögern. Ich stehe auf und reiße Tutu an mich. Vergiss das Kino«, sage ich. »Das ist nur was für Träumer.« Wir wagen uns hinaus und begeben uns direkt an die Seine. Ich will kurzen Prozess machen. Keine Zeit mehr zulassen für weitere Störungen oder gar Zweifel. Die Sache zögert sich allerdings hinaus, wird zum Frühjahrsspaziergang mit Tutu. Zwar ist er kein Pudel und noch nicht einmal lebendig, aber eben auch nicht tot und scheint daher vom Leben umso mehr zu halten. Ich setze mich mit ihm ans Ufer. Das Wasser zieht als träge schwarze Masse an uns vorbei. Angeblich soll man in der Plörre bald wieder schwimmen können, für die Olympischen Spiele oder so. Tutu sieht das als Chance. Er bittet mich, bis dahin zu warten. »Ich will aber jetzt baden«, blaffe ich ihn an. »Halt den Mund«, denke ich dann, »sonst gucken die Leute noch.« Erwachsene Frau im Pelz, die zu einem Plüschtier spricht. In Wahrheit guckt aber niemand. Keinen interessiert es. Krisen gehören zu den Banalitäten des Alltags dazu und das vermutlich nicht nur in Paris und nicht erst seit gestern. Verrückt ist doch, wer heutzutage nicht durchdreht. Allerdings geht mir der Anruf nicht mehr aus dem Kopf. Ja, der Anruf der Frau meines Vaters. Auch darauf springt Tutu sofort an. Hat er eben noch die Nase darüber gerümpft, wirkt er nun, da die Situation kritisch ist, mit einem Mal hochinteressiert. Der Anruf, ja. Barbe liegt im Krankenhaus. Irgendetwas Schlimmes, was genau weiß ich nicht, konnte seine Frau mir nicht erklären. Aber er liegt auf der Intensivstation. Soll ich? Hinfahren? Jetzt? Tutu verschwimmt vor mir. Ich kann unmöglich erkennen, ob er nickt. Hinfahren. Statt in die Seine zu springen, über die Brücke gehen. Ha, das wäre ja fast wie bei Jesus über das Wasser schreiten. Ein christlicher Akt der Nächstenliebe. In meinen schweren Plateaustiefeln zum Gare de l'Est laufen, ein Kreuzweg. Von dort aus mit dem Zug nach Saarbrücken, eine Wallfahrt. Im eleganten Pelzmantel an sein Krankenbett, eine letzte Audienz bei Papa. »Du siehst aus wie eine Nutte«, wird er sagen. »Oder hämisch, wie deine Mutter.« Vielleicht auch nicht. Vielleicht wird er von ganz anderen Dingen erzählen oder gar nicht sprechen. Vielleicht wird er zu schwach für alles sein. Und ich? Würde ich reden? Was würde ich ihm sagen? Was man sich vornimmt und wie es tatsächlich läuft, sind schließlich zwei Paar Schuhe. Herausfinden kann ich es nur, indem ich hinfahre. Schön, denke ich. Dann nehme ich das halt noch mit. Die Seine wird mir ja nicht davonlaufen. Ich stehe auf. Ich gehe los. Vielleicht sollte ich ein Buch darüber schreiben, denke ich. Über die Seine, über Barbe und mich. Oh ja, Tutu starrt mich an. Und über den Seestern, über Oma Line und Maman und über Opa Papi und Uropa Grand Pi und über mich. 1000 Bände, über ein Jahrhundert hinweg daran feilen, dichten, schreiben. Schreibe das Leben und lebe, um zu schreiben. Oder schreibe, um eben nicht leben zu müssen. Aber schreibe, schreibe hinfort, denn dann sterben wir nicht. Haha, mit der Zeitspanne bin ich nicht ganz einverstanden. Schweben mir doch eher die 20 Minuten vor, die es zu Fuß bis zum Bahnhof braucht. Aber gesagt, getan. Aus meiner Handtasche zücke ich Notizheft und Stift. Im Gehen schreibe ich auf die wehenden Seiten. Ein Meisterwerk von unterwegs. Das Buch, das sie alle zurückbringt. Bis zum Bahnsteig vollendet haben will ich es. Aber wird denn der Seestern dort sein? Fragt Tutu. Natürlich wird er dort sein, sage ich. Und Maman? Mit Sicherheit. Und Oma Line? Na, die erst recht. Aber setzt Tutu an. Papalapap, Oma Line ist schon längst vor Ort und Mathilde gleich mit. Oma hat sie gewiss beauftragt, eine stärkende Kraftbrühe für Barbe zu kochen. Und Opa Papi? Fragt Tutu. Bestimmt, Kraftbrühe lässt auch der sich nicht entgehen.
1: Aber, sagt Tutu.
0: Was? Frage ich.
1: Er ist doch...
0: Was willst du? Lenk nicht vom Thema ab.
1: Nichts, nichts.
0: Gut.
1: Uropa Grandpi wird dann sicher auch dort sein, sagt Tutu.
0: Na klar. Und Voltaire. Du sagst es. Das wird ein Happy End, Tutu. Ein wahrhaftiges Happy End. Eines, wie nur ich es kann. Schließlich bin ich Leila, die mit den netten Problemen, die anders als lustig doch gar nicht kann. Und von der Terrasse eines Cafés winkt Bardamü und Marguerite, die unter dem Tisch unverhohlen mit ihm füßelt, grüßt dezent, während ich trotz meines elefantenschweren Pelzes und der riesigen Stiefel einer Gazelle gleich an ihnen vorbeispringe.
1: Alles gut, ruft Marguerite. Das ist nur das Leben. Nur das Leben. Weiter nichts.
0: Und Bardamü ruft, Drama, Mademoiselle, und kämpfen bis zum Schluss. Am Gare de l'Est angekommen, ist das Manuskript fast vollendet, als die runde, mondgesichtige Fahrkartenverkäuferin fragt, wohin soll es gehen?
1: Zum Mittelpunkt der Erde, rufe ich,
0: und entzückt reißt sie mein Meisterwerk an sich. Barbes Lungen sind kaputt und sein Herz will nicht mehr. Das war es, was seine Frau vorhin am Telefon gesagt hat. Mein Barbe liegt im Sterben. Aber ich will das nicht. Kann ich ihn nicht einfach wiedersehen, ohne dass er dann gleich stirbt? Ein Raunen geht durch die Warteschlange und kaum beginnt die Fahrkartenverkäuferin den Text zu rezitieren, hält ein jeder die Luft an. Die graue Maus, zur schillernden Diva wird sie, proklamiert in allen Nuancen, gibt inbrünstig und leidenschaftlich jedes Wort wieder, lebt furchtlos alle geschilderten Emotionen aus. Die Fortreisenden ebenso wie die Gestrandeten, die Ankommenden ebenso wie die Abgehängten, sie alle fiebern mit, zucken zusammen, jaulen auf und stöhnen vor Anteilnahme. Kein Auge bleibt trocken. Standing Ovations! Tutu und ich trommeln auf den Tresen des Fahrkartenschalters, wir stampfen auf den Boden, das Zugticket fliegt mir in die Hände. Ich verbeuge mich zum Abschied tief vor der talentierten Fahrkartenverkäuferin. Sie zwinkert mir zu, jubelnd teilt sich die Menschenmenge zu einer tosenden Ola-Welle, durch die Tutu und ich zum Bahnsteig moonwalken. Jetzt geht es erste Klasse zurück in die Zukunft. Man gönnt sich ja sonst nichts.
2: Und das war die letzte Folge des Romans Unser Haus mit Rutsche, gelesen von der Autorin selbst, Safia al-Baghdadi. 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Die Wiederholung der heutigen Lesungsfolge dann wieder gegen 17.10 Uhr und morgen starten wir hier einen kleinen Erzählreigen mit Klassikern der tschechischen Literatur, passend zum Gastland der Frankfurter Buchmesse.

0: Marie Wermeler spielte am Klavier ein Stück von Melanie Bonis, das Stück Mélisande Opus 109. 9:03 ist es. Es ist jetzt mal langsam an der Zeit, doch mal hinüberzuschauen auf den Vormittag bei uns im Programm, den meine Kollegin Adelheid Kleiner moderieren wird. Mit welchen Themen und Inhalten?
1: Guten Morgen, Martin. Ja, bei uns geht's nachher in die Lausitz, nach Sanditz genauer gesagt. So heißt nämlich der neue Roman von Bestsellerautor Thomas Rietschel. Manche kennen ihn vielleicht von seinem Debütroman Mit der Faust in die Welt schlagen. Der ist ja sogar verfilmt worden. Und ich spreche gleich mit Thomas Rietschel, denn er bekommt am Sonntag den Rheingau-Literaturpreis für Sanditz. Ich bin gespannt. Und ja, dann haben wir natürlich jede Menge Musik von Händel über Gershwin bis zu John Williams. Das und gleich und mehr gleich nach 10.
0: Dankeschön, Adelheid Kleine, für den Ausblick. Ich habe noch eine kleine Menge Musik zu bieten, und zwar Musik von Franz Schubert, so zum Ausklang aus seinem Streichquartett in B-Dur. Ich darf mich bedanken bei Ihnen, liebe Hörerinnen und Hörer, fürs Zuhören am Morgen und wünsche Ihnen einen glücklichen Tag. Tschüss, sagt Martin Maria Schwarz.

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1: 10 Uhr. Wirtschaftsforscher stellen Herbstgutachten vor. Hessen weitet Mietpreisbremse deutlich aus. Weißes Haus muss gesperrte Medien vorerst wieder zulassen. Das Wetter, mal Wolken, mal Sonne, meist trocken, 15 bis 21 Grad. Mein Name ist Kerstin Spieth. In Berlin stellen führende Wirtschaftsforschungsinstitute jetzt ihr Herbstgutachten vor. Erwartet wird, dass sie mit einem stärkeren Wirtschaftswachstum in Deutschland rechnen. Grund sind unter anderem die Milliardeninvestitionen in Verteidigung und Rüstung. Auch die Industriestaatenorganisation OECD geht von einem stärkeren Aufschwung in diesem Jahr in Deutschland aus. Sie hatte ihre Prognose gestern angehoben von 0,7 auf 1,1%. Hessen will die Mietpreisbremse deutlich ausweiten. Wie das Wirtschaftsministerium mitgeteilt hat, sind nach einem aktuellen Gutachten unter anderem Bensheim und Lampertheim im Kreis Bergstraße, Karben in der Wetterau sowie Kronberg und Liederbach im Taunus neu dazugekommen. Aus der Nachrichtenredaktion Sevilay Sace.
2: Die Mietpreisbremse soll in Zukunft in 71 Kommunen gelten, weil dort laut neuer Verordnung der Wohnungsmarkt angespannt ist. Aktuell sind es 49. Wirtschaftsminister Mansouri will den betroffenen Kommunen auch mehr Möglichkeiten geben, neuen Wohnraum zu schaffen, etwa indem sie ein besonderes Vorkaufsrecht für unbebaute Grundstücke bekommen. Die Mietpreisbremse soll unter anderem den Preisanstieg bei Wiedervermietungen begrenzen.
1: Der Bundestag debattiert nachher über einen Gesetzentwurf für eine neue Organspenderegelung. Abgeordnete verschiedener Fraktionen wollen, dass jeder als Organspender gilt, der nicht aktiv widerspricht. Eine andere Gruppe von Abgeordneten hat ebenfalls einen Gesetzentwurf vorgelegt. Er sieht unter anderem vor, durch eine bessere Aufklärung die Zahl der Organspender zu erhöhen. Man muss hier aber einer Organspende zustimmen. Der Automarkt in der EU wächst weiter. Der Herstellerverband ACEA meldet, dass die Zahl der Neuzulassungen im Juli um 3% gestiegen ist, im August um 4,5% im Vergleich zum Vorjahresmonat. ARD-Korrespondentin Sabrina Fritz.
3: Jedes fünfte Auto in Europa ist inzwischen ein Elektrofahrzeug. Vor allem in Frankreich, Deutschland und Dänemark ist die Nachfrage nach batteriebetriebenen Autos hoch. Für die europäischen Hersteller ist das nur bedingt eine gute Nachricht, denn immer mehr E-Fahrzeuge werden in China hergestellt. Chinesische Hersteller haben inzwischen einen Marktanteil von rund 10%. Von den deutschen Herstellern hat Mercedes im August mehr Autos in Europa verkauft als im vergangenen Jahr. Auch Tesla legte auf Europas Straßen deutlich zu. VW musste dagegen einen Rückgang hinnehmen.
1: Journalisten der Sender CNN, MS Now sowie des Nachrichtenportals Politico dürfen erst einmal wieder ins Weiße Haus in Washington. Das hat ein Bundesrichter entschieden. Es ging um einen Eilantrag gegen eine Anordnung von US-Präsident Trump. Der Bundesrichter sagt, die Presseausweise seien ohne verfassungsrechtlich angemessenes Verfahren entzogen worden. In Marokko haben die regierenden Mitte-Rechts-Parteien die gestrigen Parlamentswahlen gewonnen. Das Innenministerium hat die vorläufigen Ergebnisse bekannt gegeben. Die Wahlbeteiligung lag demnach bei 38%, so niedrig wie seit fast 20 Jahren nicht mehr. ARD-Korrespondent Stefan Ehlert.
4: Wahlsieger wurde die Partei für Authentizität und Modernität, kurz PAM. Die PAM verdrängte die Parteiversammlung der Unabhängigen des jetzigen Premiers Aziz Arnouch von der Spitze. Es wird erwartet, dass König Mohammed VI. Heute jemanden aus dem Kreis der PAM damit beauftragt, die neue Regierung zu bilden. Der Wahlkampf war geprägt von den Themen Wirtschaft und Arbeitslosigkeit. Marokko ist eine konstitutionelle Monarchie, in der das Parlament nur begrenzte Befugnisse genießt.
1: Die Fußballnationalmannschaft startet heute in die Nations League unter dem neuen Bundestrainer Jürgen Klopp. Das Team tritt in Amsterdam gegen die Niederlande an. ARD-Sportreporter Michael Augustin.
5: Wie sieht seine Startelf aus? Wie die Taktik? Kein Wort darüber von Klopp, der damit beschäftigt ist, seine Spieler stark zu reden. Er wolle sie wieder zum Fliegen bringen und erreichen, dass sie auch in der Nationalmannschaft über sich hinauswachsen. Klar ist, dass Ter Stegen als neue Nummer 1 im Tor stehen und Kapitän Kimmich wieder im Mittelfeld spielen wird. Das erste Länderspiel nach dem WM-Debakel für Jürgen Klopp ist es nach 2 Jahren und 4 Monaten das Comeback als Trainer.
1: Das waren die Nachrichten. Das Wetter, Sonne und Wolken wechseln sich heute ab und meist bleibt es trocken bei 15 bis 21 Grad. Kommende Nacht kühlt es ab auf 11 bis 8 Grad. Dabei ist es erst klar, später bildet sich in Tälern teilweise Nebel. Wenn sich der Nebel morgen aufgelöst hat, sieht es ähnlich aus wie heute. Die weiteren Aussichten: am Samstag und Sonntag weiter ruhiges Herbstwetter, oft sonnig, nur locker bewölkt und noch einmal richtig warm, bis zu 28 Grad. Es ist 5 nach 10.
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6: Mit Adelheid Kleine, guten Morgen. Und mit einer großen Portion Rhythmus geht's in diesen Donnerstagvormittag. George Gershwins Variationen über I Got Rhythm. Schön, dass Sie mit dabei sind. Willkommen.

0: George Gershwins Variationen über I Got Rhythm mit Freddie Kempf am Klavier und dem Bergen Philharmonic Orchestra unter der Leitung von Andrew Litten. Der Auftakt in diesen Donnerstagvormittag hier in HR2 Kultur mit einer Menge Elan. Und damit nochmal willkommen. Schön, dass Sie bei uns sind. Ja, was haben wir vor mit Ihnen bis um 12? Musik von Georg Friedrich Händel bis zu John Williams haben wir für Sie ausgesucht. Und jetzt geht's erstmal in die Lausitz, nach Sanditz, um genau zu sein. Und wenn Ihnen der Ort jetzt so gar nichts sagt, dann nix wie hin. Sanditz, das ist der Titel von Lukas Rietschels neuem, dem dritten Roman. Und mit Sanditz stand Lukas Rietschel nicht nur auf der Longlist zum Deutschen Buchpreis. Nee, mehr noch, er wird dafür am Sonntag auch mit dem Rheingau-Literaturpreis ausgezeichnet. Und mit Lukas Rietschel bin ich jetzt am Telefon verbunden. Hallo, Glückwunsch erstmal, ich grüße Sie.
1: Hallo, ja, danke schön.
0: Ich erreiche Sie gerade in Görlitz, da leben Sie heute. Mhm. Und aufgewachsen sind Sie in Kamenz, das ist auf halber Strecke zwischen Dresden und Bautzen. Und ja, um es mal gleich vorwegzunehmen, Sanditz, das ist ein fiktiver Ort, klingt allerdings ziemlich echt. Was ist denn das für ein Städtchen, in dem Ihr Roman spielt?
1: Ja, also erstmal, wie Sie sagen, erfunden. Mir war das ganz wichtig, dass dieser Ort meiner eigenen Geografie folgt. Also, dass man sich da jetzt nicht dran abarbeiten kann, denn das haben ja so Romane leider, dass die Kritik an ihnen, je konkreter der Ort ist, eben auch sehr vehement ausfällt. Also sie werden, sagen wir mal, auf Hiddensee sehr viele Leute finden, die mit Lutz Seilers Crusoe nichts anfangen können. Und das sind dann aber gar keine inhaltlichen Punkte, sondern das sind eben so geografische. Also wird immer gesagt, aber das stimmt ja gar nicht, da steht doch gar keine Linde und der Weg, der hat ja gar keinen, da ist ja gar kein Bordstein und so weiter. Also an sowas hält man sich dann gerne auf und das wollte ich vermeiden und deswegen ist dieser Ort einfach ein Konglomerat aus mir bekannten Orten. Und es gibt da also einen Tagebau, es gibt da einen kleinen Hausberg, den Landesthron, es gibt da sehr viele Fabriken. Und es wird so ein bisschen beschrieben eigentlich, ja, wie die Jahresringe eines Baumes. Also Sie können in der Mitte starten, da ist es ein ganz alter Ort und dann immer nach außen verändert es sich natürlich. Also verschiedene Ringe, die um die Stadt gebaut sind, auch durch die Industrialisierung und eben den Tagebau, das ist dann dieser letzte. Und da lernen wir einige der Protagonisten des Textes dann kennen.
0: Ich dachte mir so schön, ich fahre mal hin nach Sanditz, aber da werde ich mich in den Roman vertiefen. Ja, bekannt geworden sind Sie ja mit Ihrem Debüt mit der Faust in die Welt schlagen. Der Roman ist sogar verfilmt worden und auch der spielt in der ostdeutschen Provinz. Da geht es um die Nachwendezeit und auch um Rechtsextremismus. Sanditz erzählt jetzt die Geschichte der Lausitzer Familie Wenzel über drei Generationen hinweg. Also das ist fast ein halbes Jahrhundert deutsche Geschichte und vor allem ein großes Familienpanorama. Wie kam es denn zu der Idee?
1: Ich bin ein großer Liebhaber des Romans von Carson McCullers. Das Herz ist ein einsamer Jäger. Und dieser Roman folgt einem sehr einfachen literarischen Prinzip. Also das erste Kapitel ist, sie kommen da rein in diese Kleinstadt, spielt irgendwann in den, glaube ich, 30er, 40er Jahren in den US-amerikanischen Südstaaten und sitzen also in diesem ersten Kapitel an einem Tresen in einer Bar mit einer Person. Und das zweite Kapitel ist dann genau von der Gegenseite des Tresens beschrieben, nämlich vom Barkeeper. Und so funktioniert dieser ganze Roman. Jedes Kapitel eine andere Person, eine andere Perspektive. Und das, was das mit sich bringt als Methode, als erzählerische Methode, ist, dass sie teilweise den gleichen Ort oder die gleichen Begebenheiten aus unterschiedlichen Richtungen erzählen können, durch unterschiedliche Personen, dadurch durch eine ganz eigene Färbung. Und das hatte ich mir hier vorgenommen. Ich wollte also nicht nur eine Geschichte erzählen, sondern ganz viele Geschichten. Und jeder Mensch ist seine eigene Geschichte. Das heißt, je mehr Menschen, desto mehr Geschichten gibt es am Ende. Und das war eigentlich die Idee hinter Sanditz, diesen so einen Reigen zu erzählen und über eine Familie hinauszugehen. Also auch die Freunde mit reinzuholen, die Nachbarn mit reinzuholen, Arbeitskollegen oder Menschen, die dann auf den ersten Blick gar nichts damit zu tun haben. Und dadurch eben einfach so ein Panorama zu schreiben, wie so eine Art Mosaik. Das heißt, jeder kleine Stein, jedes kleine Steinchen ergibt am Ende das große Ganze. Das fand ich sehr reizvoll. Also ich habe von den Figuren her gedacht und nicht erstmal von der Geschichte.
0: Also ganz viele Facetten. Jetzt fangen Sie an in den 1970er Jahren in der DDR und dann geht es bis in die Gegenwart, bis zum Ukraine-Krieg sogar. In den 70er Jahren, da waren Sie noch gar nicht geboren. Sie sind gerade Anfang 30. Wie kam es zu dem Entschluss?
1: Ich hab mich sehr für Widerstand interessiert zu diesem Zeitpunkt, als dieser Roman entstanden ist, für Widerständigkeit. Ich meine, es gibt bis heute sehr viele Ostdeutsche, die ja von sich behaupten, Bürgerrechtler zu sein. Erstaunlicherweise werden es statistisch, also werden es immer mehr von der Zahl, aber statistisch ist es nicht evident. Also so eine große auch Selbstverklärung, die dahinter steckt. Und was ja sehr beachtlich ist, dass eine kleinste Form von Widerständigkeit, die nicht systemstürzlerisch daherkam, dass die vor allem in diesen Kirchgemeinden angelegt waren. Und das hat mich interessiert. Das hat mich auch deswegen interessiert, weil ich selber aus protestantischen Kreisen stamme. Meine Eltern haben sich kennengelernt während einer Rüstzeit und meine Oma ist bis heute also begeisterte Kirchenmusikerin und so weiter. Das heißt, da gab es sozusagen einen politischen, soziologischen Aufhänger, aber eben auch einen ganz klaren persönlichen, familiären. Und das miteinander auszuarbeiten, das hat mich interessiert. Und deswegen fängt das in diesen 70er Jahren an. Und einem folgt da auch eine Politisierung zu DDR-Zeiten. Und die ist dann gespiegelt mit der nachfolgenden Generation, ne, mit dem Sohn in dem Fall, mit Tom, also in der konkreten heute oder jüngeren Gegenwart. Das heißt, ich wollte hier einmal zeigen, wie funktioniert eigentlich so ein Liberalisierungsprozess, so eine Widerständigkeit und was hat die für Folgen und wie äußert die sich dann in unserem Heute und dieses Maximale an Freiheit, das also dann die jüngste Generation erlebt, in dem Fall also Tom, Maria, also die Kinder dieser Familie, die sind davon ja enorm überfordert, die können mit dieser Unverbundenheit nichts anfangen, die diese Gegenwart ihnen gibt. Und deswegen, Sie haben es erwähnt, landet Tom dann also am Ende auch in der Ukraine. Er sieht dort oder findet dort eine Aufgabe für sich. Welche will ich gar nicht vorwegnehmen, aber das war mir sozusagen ein Anliegen, diese unterschiedlichen Zeiten jeweils auch zu spiegeln, in der Gegenwart. Denn nur historisch schreiben, das hat mich gar nicht gereizt. Es musste immer klar auch mit der Gegenwart verknüpft sein, die ich kenne.
0: Und Ihre Figuren, die erleben ja ganz viel Hoffnungen, Enttäuschungen und auch Brüche nach der Wiedervereinigung. Wie viel begegnet Ihnen davon auch heute noch im Osten Deutschlands?
1: Das steckt ja in allen drin. Das ist, glaube ich, das große Thema dieses sogenannten Ostens, der ja überhaupt nicht homogen ist. Das muss man immer auch dazu sagen, sehr unterschiedlich ist. Also nicht alle haben automatisch die gleichen Erfahrungen gesammelt, aber alle auf eine, glaube ich, sehr ähnliche Art und Weise. Es war ja nun für alle, die da noch lebten, viele sind ja gegangen, auch vorher schon ein großer Umbruch, eine große Zäsur, und zwar die Gesamtgesellschaft betreffend. Und das herauszufinden, den nachzuspüren, das ist was Literatur dann eben auch besonders kann und wozu ich ja auch ein Verhältnis habe. Also es ist ja nichts, das ist jetzt nicht sozusagen wühlen in etwas, das mich gar nicht betrifft, sondern meine Eltern, meine Großeltern haben das erlebt. Also setze ich mich dazu ins Verhältnis. Und ziemlich sicher hat das, was sie damals erlebt haben, auch Auswirkungen auf mich und meine Biografie. Und das ist also, weshalb auch diese DDR für uns Nachgeborene oder für mich auch als Nachgeborener dann doch auch noch sehr relevant ist. Da haben sich natürlich Lebenswege entschieden, abgegabelt. Manche wurden verfolgt, manche nicht. Und das ist etwas, das in dieser Gegenwart lebe ich dann heute. Also um das konkret zu machen, ja, meine Eltern eben in diesen Kirchenkreisen haben sich zu großen Teilen, vor allem meine Mutter, dazu entschlossen, also nicht diese ganzen Partei- und Jugendorganisationen durchzulaufen. Das verwehrte ihnen damals das Studium. Als Christen war das für sie aber wichtig, dann sich diese Art von staatlicher Ideologie nicht anzuwanzen. Und dass sie dann nicht studieren konnten, das, ja, klar merke ich das heute. Also meine Mutter ist dann eben nicht Ärztin geworden, sondern bis heute eben Krankenschwester. Das ist etwas Äußeres, zu dem sie sich damals eben verhalten musste. Und das gibt es da in ganz vielfältiger Art und Weise, was aber nicht heißt, um den Punkt noch zu machen, dass aus dieser Art von Lebensentscheidungen, vielleicht auch von Kränkungen und Umorientierungen automatisch ein rechtes Gedankengut entstünde. Denn das ist ja, was man den Ostdeutschen heute gerne andichtet, dass diese Art von Umbruchserfahrung zu einer, in Anführungsstrichen, großen Enttäuschung geführt hätte. Und diese große Enttäuschung führte sie jetzt automatisch dazu, die AfD zu wählen. Also von dieser Herleitung halte ich sehr wenig.
0: Das könnte so ein Klischee sein, was man über Ostdeutschland oft hört. Also die Jury des Rheingau-Literaturpreises, die spricht von einem Blick jenseits aller Klischees. Gibt es irgendwelche Klischees über Ostdeutschland, die Sie besonders stören?
1: Ich glaube, das ist ganz interessant, weil an den Klischees sehen Sie auch, dass sich der Blick auf die Ostdeutschen verändert hat. Also es gibt natürlich diese klassischen Bananen-Klischees, das war so Anfang der 90er, also die weltfremden Ossis, die jetzt auf einmal die westlichen Konsumgüter entdecken, ja, also Stichwort meine erste Banane auf dem Titanic-Cover und so. Das verändert sich. Aber woran, glaube ich, viele am meisten zu knabbern haben bis heute, ist dieses in den letzten 10 Jahren aufgetauchte, die Ostdeutschen sind rechts und sie sind es also durch die Bank weg und sie sind also Neonazis und was auch immer. Und das ist eine unglaubliche Entmündigung, die da anhält und wie gesagt, an der ich mich auch gerne abarbeite, denn sie ist einfach nicht zutreffend, nicht in der Masse. Und klar, das sitzt aber tief. Also ich bin mir nicht so sicher, ob man da so leicht dahinter kommt.
0: Wie möchten Sie, dass Sanditz verstanden wird? Als Heimatroman oder ist das ein Gesellschaftsroman oder vielleicht sogar ein politischer Roman?
1: Ja, erstmal ist es einfach nur ein Roman, es ist einfach nur eine Geschichte. Und ich weigere mich vor so Zuschreibungen. Ich glaube, dass es auch Literatur nicht immer gut tut, wenn man sie auf ihren gesellschaftspolitischen Gehalt hin interpretiert oder liest. Also ich glaube auch, dass es ein Makel ist in der Betrachtung vor allem ostdeutscher Romane. Also das, sozusagen diese Untersuchungsfähigkeit oder Haftigkeit, die wird man jetzt meinen in Anführungsstrichen westdeutschen Kolleginnen und Kollegen niemals vorwerfen. Also ein guter ostdeutscher Roman in den letzten Jahren hat sich immer darin bemessen lassen müssen, wie gut er in Anführungsstrichen die Ostdeutschen erklärt und wie gut sie dadurch verständlich werden. Und dafür wird Literatur nicht geschrieben. Ja? Also dafür gibt's Reportagen, dafür gibt es Sachbücher noch und nöcher, dafür gibt es Leitartikel. Eine gute Geschichte ist manchmal einfach nur eine gute Geschichte. Literatur darf auch nur Literatur sein. Sie muss nicht auch noch eine soziologische Abhandlung sein.
0: Tja, da sagen Sie was. Der Schriftsteller Lukas Rietschel erhält am Sonntag den Rheingau-Literaturpreis 2026 für seinen Roman Sanditz. Der Preis, der wird

0: Literaturhaus in Magdeburg gefragt, wollen wir einfach eine Art Weinfest daraus machen? Und die haben gesagt, das machen wir. Das heißt, es gibt eine große Veranstaltung, einen großen Abend mit mir als Lesung, mit befreundeten Autorinnen und Autoren, die ich gefragt habe und die gerne mitmachen. Und dort wird der Wein dann einfach getrunken, kostenlos ausgeschenkt, aber gegen Spendenbasis ist der Eintritt. Und diese Spenden kommen dann gemeinnützigen Kulturinitiativen und Vereinen in Sachsen-Anhalt so gut, Sie werden es mitbekommen haben, da die brauchen ein bisschen Hilfe, die brauchen ein bisschen Unterstützung auf lange Sicht. Da ist, glaube ich, ein Sturm am Aufziehen. Und genau, so machen wir das. Ich weiß nicht, wie weit das reicht, wie viel da so kommen, aber wenn da alles ist, ist da alles. Also ein bisschen so eine kulinarische Ost-West-Geschichte, die wir da jetzt einfach draus machen. Das gefällt mir ganz gut, dass das machbar und umsetzbar ist.
1: Dann also nix wie hin.
0: Ja, kommen Sie nach Magdeburg, ist gut da.
1: Genau. Jetzt aber erstmal am Sonntag der Rheingau-Literaturpreis an Lukas Rietschel. Herzlichen Glückwunsch nochmal. Und
0: Dankeschön.
1: Wenn Sie jetzt neugierig geworden sind, Sanditz ist erschienen bei DTV und kostet 26 Euro. Ganz, ganz herzlichen Dank, Lukas Rietschel, für Ihre Zeit.
0: Ja, danke für Ihre Zeit. Schönen Tag noch.

Giuseppe Verdis Ouvertüre zur Oper Aida haben wir hier gehört mit dem Mailänder Sinfonieorchester Giuseppe Verdi unter der Leitung von Riccardo Chailly. Um gleich 20 vor 11 in HR2 Kultur. So, und hier haben jetzt die vier vom Armida-Quartett Musik von Wolfgang Amadeus Mozart auf den Notenpulten liegen. Sein Streichquartett Nummer 16 in S-Dur, um genau zu sein. Das gehört zu den berühmten sechs sogenannten Haydn-Quartetten. Die hat Mozart seinem älteren Freund und auch Vorbild Joseph Haydn gewidmet. Und nach Haydns Vorbild sind da alle vier Instrumente gleichberechtigt. Also nicht bloß eine Geige und die restlichen machen Schrumm, Schrumm. Nein, ein Gespräch der vier Streicher also. Hier ist das Armida-Quartett.

0: Ein hübsches Vivace voller Witz zum Schluss. Das war das Streichquartett Nummer 16 in S-Dur von Wolfgang Amadeus Mozart im Köchelverzeichnis die Nummer 428. Das Armida-Quartett hat für uns gespielt. Unser Gast im Doppelkopf, der gilt als Vater des Promotionsrechts an Fachhochschulen und er hat die Hochschule Fulda ausgebaut und groß gemacht. Karim Kaksa, er weiß aus eigener Erfahrung, welche Chancen Bildung eröffnen kann. Der langjährige Präsident der Hochschule Fulda hat iranische Wurzeln. Er ist schwäbisch groß geworden und wurde 2018 als Hochschulmanager des Jahres ausgezeichnet.
1: Wir hatten einen etwas holprigen Start, weil die damalige Fachhochschule auch ein Stück weit als Fremdkörper in der Region, in der Stadt empfunden wurde. Es hat sich aber über die Jahre sehr, sehr positiv entwickelt. Ich glaube, auch hier beide Seiten haben erkannt, was sie voneinander haben. Die Stadt profitiert sehr stark von der Hochschule, die Hochschule wiederum sehr stark von Stadt und Region. Wir erfahren hervorragende Unterstützung. Unser Oberbürgermeister ist in unserem Hochschulrat und wir haben einen sehr engen Austausch auch mit den Unternehmen hier aus der Region, sodass wir jetzt eigentlich ein ausgezeichnetes Verhältnis haben. Hinzu kommt, dass wir im Umkreis von knapp 100 Kilometern die einzige staatliche Hochschule sind. Es gibt also keinen großen Wettbewerb für uns als Bildungseinrichtung. Und dadurch werden wir auch sehr wertschätzend hier in der Region wahrgenommen und behandelt.
0: Über seinen Weg vom Elektrotechniker zum Hochschulpräsidenten, über die Zukunft des Studierens und über die Frage, warum Bildung der wichtigste Rohstoff einer Gesellschaft ist, spricht Karim Kaksa im Doppelkopf. Heute nach den 12 Uhr Nachrichten, in der Wiederholung um 23 Uhr und in ARD Sounds. 11:11 haben wir es inzwischen am Donnerstagvormittag. HR2 Kultur haben Sie eingeschaltet. Schön, dass Sie bei uns sind. Ragnar Schirmer sitzt jetzt am Klavier mit einer Suite von Georg Friedrich Händel, der dritten Suite D-Moll aus den 8 großen Cembalo-Suiten, um genau zu sein. Diese Stücke, die waren damals unglaublich beliebt mit ihren sanglichen Melodien und den packenden Rhythmen, beim englischen Adel genauso wie beim aufstrebenden Bürgertum. So beliebt, dass sogar Raubkopien in Umlauf waren. Also, hier kommt jetzt ein echter europäischer Bestseller aus den 1720er Jahren, gespielt von Ragnar Schirmer.

0: Georg Friedrich Händels, dritte Klaviersuite D-Moll war das im Werkverzeichnis, die Nummer 428, gespielt von Ragnar Schirmer. Um ziemlich genau 11.36 Uhr in HR2 Kultur. Mit unserer HR2 Frühkritik sind wir heute Morgen durchs Fotografieforum in der Frankfurter Braubachstraße geschlendert. Was es da zu sehen gibt? Bilder, die ein Mann gemacht und jetzt gemeinsam mit Selina Lunsford für diese Schau arrangiert hat. Ein Mann, der im Grunde Balletttänzer und Choreograf ist. Sein Name? Tony Ritzy. Alf Haubitz hat sich das schon mal angesehen und mein Kollege Martin Maria Schwarz wollte heute Morgen natürlich von ihm wissen, was denn da ausgestellt ist. Ballettbilder etwa?
1: Auch und viele tausende zufällige Schnappschüsse und witzige Arrangements. Ganz lange Wände bis zur Decke voll mit wirklich sehr, sehr vielen einzelnen Bildern. 6000 an der Zahl, allesamt Polaroids, also Bilder aus einer Sofortbildkamera. Das ist bunt, grell, witzig, dokumentarisch und durchaus dekorativ in dieser schieren Masse. Ganz kurz noch zu Tony Ritzy, ein Tänzer, der 1985 nach Frankfurt kam in die legendäre Ballett Company von Frederick Forsyth. Und Frankfurt war damals die vielleicht weltoffenste Stadt nach New York für den Tanz, für die schwule Szene, für Off-Theater, Off-Performances, für wildes Leben in WGs, in Altbauwohnungen, auf der Straße, auf den Bühnen. Und dieses Kultur für alle von Hilmar Hoffmann, dem Kulturdezernenten von Frankfurt, das war eben nicht nur für die Frankfurter Bevölkerung gemeint, sondern als Einladung, der viele folgten.
2: Es ist also eine stürmische Zeit, eine künstlerisch progressive Zeit, in der Tony Ritzy hier angekommen ist. Und was dann genau gemacht hat?
1: Also erstmal hat er getanzt und er hat von Anfang an fotografiert. Und er ist seinem Stil gleich zweimal vollkommen treu geblieben. Einerseits muss er wohl ständig diese Polaroid-Kamera dabei gehabt haben und alles mit diesem doch recht lauten und hässlichen Apparat festgehalten haben, was nicht bei drei aus dem Raum war. Und bitte immer gern stets mit lustigem Blick, absurder Pose, auch mal ganz ruhig daliegende Männer, dann Möbel, Gegenstände, Kleinigkeiten. Und andererseits sehen wir auch einem anderen Teil der Ausstellung reportageartige Fotografie, die ist mit einer richtigen Kamera gemacht, die sehr schön den Alltag dieser Balletttruppe zeigt. In Schwarz-Weiß, hier im Fotografieforum Frankfurt, wie im Atelier mit Stecknadeln angepinnt. Sehr intime Einblicke in den Probenalltag. Schweiß, Mühe, Ausdruck, die Pausen, Erschöpfung. Das sind blitzsaubere Eindrücke. Ab und zu ein Zitat der Großen wie Man Ray oder Dali. Grimassen oder zwei weibliche Brüste auf einem Stapelteller mit Löffeln.
2: Dann ist es, Alf Haubitz, der Kontrast, ein solcher Kontrast, der die Ausstellung für Sie so interessant macht?
1: Ja, ja. Tony Ritzy ist ja ein Dokumentar seiner Welt der Tänzer und Künstler, dann aber wieder der Wohnungsgenossen, der Teilnehmer von Partys und wohl auch mancher Orgie. Und er hat auch wunderschöne Collagen als Konzepte erstellt. Und das ist die Kunst in dieser Ausstellung. Also Polaroids, die im Muster von 8x8 oder 10x10 oder zwei Säulen mit drei übereinander daherkommen. Und da entstehen dann immer Räume. Er hat die Kamera gekippt und geneigt nach links, nach rechts. Er hat also diese Räume vom Boden bis zur Decke fotografiert. Und da kommen so kubistische Werke raus. Also gleich zwei Köpfe, drei Köpfe, fünf Beine. Und das sind kleine, in sich abgeschlossene Welten als Mosaike. Und in meinem Kopf sind da immer so kleine Geschichten entstanden. Ich war also mittendrin in seiner Welt der mehr oder weniger nackten Männer, arrangiert, künstlich zum Teil, aber immer witzig, sehr bunt, absichtlich verzerrt. Aber es ist wichtig, niemals voyeuristisch oder pornografisch oder obszön, nie.
2: Alles, was Sie da beschreiben, Alf Haubitz, spricht ja auch sehr für die Zeit damals, da kann man ja fast nostalgisch werden. Eine Ausstellung also mit Bildern aus dieser Zeit, in der man ja auch schon durchaus selbst gelebt hat, jedenfalls die Generation Sie und ich.
1: Ja, das sind die späten 80er und ich habe mich gefragt, was hast du eigentlich damals gemacht? Warum warst du nicht wilder? Warum hast du nicht mehr experimentiert? Auch fotografisch. Mein Gott, war das brav im Vergleich. Und Tony Ritzy war ja ein Teil seiner Fotokunst. Selbstporträts ohne Ende haben wir damals auch gemacht. Höchstens mal im Spiegel mit der Nikon vorm Gesicht. Und nie selbstverliebt ist Toni Rizzi, sondern immer liebevoll zum eigenen Körper, zu denen von anderen. Er sagt, und das steht ja auch über dieser Ausstellung, work hard, don't lie and try not to hurt anybody. Also arbeite hart, lüg nicht und versuch niemandem weh zu tun. Und das war und ist sein Motto, das darf man nicht vergessen. Er kam zu einer Zeit hierher, als AIDS ausgebrochen war. Jeder sexuelle Kontakt hätte zum Todesurteil werden können, was erst langsam bekannt wurde damals. Aber das ist nicht sein Thema. Ich habe keinerlei Trauerbekundung oder Lamoyanz entdecken können. Der Tod spielt natürlich eine Rolle. Toni Rizzi hat seine alt gewordene Mutter porträtiert, trotz ihres Zustands in wieder gewagten, witzigen Perspektiven, sehr liebevoll und zärtlich. Hm.
2: Nochmal zu den Polaroid zurück, wenn Sie das so beschreiben. Ich denke mir immer, die Zukunft gehört der Polaroid-Kamera. Ja, und das zeigt diese Ausstellung auch aufgrund ihrer Wildheit und Buntheit, für die die Polaroid auch mitgesorgt hat. Und Schwarz-Weiß-Dokumente gibt es also auch noch.
1: Es sind zahlreiche wirklich hunderte Eindrücke von 1985 bis heute, die festgehalten sind. Es ist technisch holprig mit der Polaroid. Ich würde übrigens widersprechen, weil es ist ein Bild, das absolut vergänglich ist. Also in 50, 100 Jahren werden diese Bilder verschwunden sein, wenn man sich nicht...
2: Ich weiß nicht.
1: Also es ist aber sehr intelligent und liebevoll zusammengestellt. Da ist die hochschwangere Frau im Garten. Daneben steht wieder sie mit dem frisch geborenen Baby, also wie auf einem Bild. Und man kann sich dann in eine für diese Show aufgebaute, aus Fotos tapezierte Küche setzen. Sein Originaltisch, seine Stühle. Und wer ist auf die Idee gekommen, seine Küche so detailliert abzufotografieren? Und es gibt lustige Videos, selbstironisch. Also köstlich. Man kann ewig gucken und entdecken, so lang war ich selten in der Fotoausstellung. Und diese Ich-Bezogenheit auf die Spitze getrieben hat er. Und gleichzeitig hat er sich selbst wieder persifliert. Wer kann das außer Toni Rizzi?
0: Tja. Toni Rizzis Fotografien im Fotografieforum Frankfurt in der Braubachstraße 30 bis 32. Und die Geschäftsführerin des Fotografieforums Frankfurt, Alexandra Lechner, sie wird auch im HR2 Sonntagsgespräch zu Gast sein.

Musik von John Williams zum Film Solo, A Star Wars Story mit dem City Light Symphony Orchestra unter der Leitung von Kevin Griffiths. Aus der Zukunft geht's jetzt zurück ins frühe 18. Jahrhundert zu Jean-Daniel Braun. Viel ist ja nicht über ihn bekannt. Er kam vermutlich aus dem Elsass und er wirkte als Flötist unter anderem in Paris. Besonders alt geworden ist er nicht. Gerade mal Mitte 30, 1738 ist er gestorben. Aber bis dahin hat er ein paar arg hübsche Werke komponiert. Vor allem für die Traversflöte, aber auch fürs Fagott. Wir hören jetzt eine seiner Flötensonaten, die Sonate G-Dur Opus 1 Nummer 2 mit Jed Wentz an der Traversflöte, Cassandra Luckard an der Viola da Gamba und Michael Borgstede am Cembalo.

Musik von Jean-Daniel Braun war das. Seine Flötensonate G-Dur Opus 1 Nummer 2 haben wir hier gehört mit Jed Wentz an der Traversflöte, Cassandra Lockhart an der Viola da Gamba und Michael Borgstede am Cembalo. So, hier geht's schon schnurstracks auf die 12 Uhr Nachrichten zu. Anschließend gibt's den Doppelkopf. Da ist heute Karim Kaksar zu Gast, langjähriger Präsident der Hochschule Fulda. Und er spricht darüber, welche Chancen Bildung eröffnen kann. Und um 13 Uhr geht's dann weiter mit jeder Menge Musik in der Klassikzeit. Da hören wir uns wieder, wenn Sie Lust haben. Ich würde mich freuen. Mein Name ist Adelaide Kleine. Ich sag danke fürs Zuhören bis hierher und bis später.

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2: 12 Uhr. Wirtschaftsforscher erhöhen ihre Prognose deutlich. Bundestag diskutiert über mehr Befugnisse für Nachrichtendienste. Berlin zieht offiziell seine Olympia-Bewerbung zurück. Das Wetter mal Sonne, mal Wolken, meist trocken bis 21 Grad. Mein Name ist Frank Wornath. Die deutsche Wirtschaft könnte deutlich stärker wachsen als bisher angenommen. Die führenden Forschungsinstitute verdoppeln ihre Prognose für dieses Jahr auf 1,3%. Für das kommende Jahr rechnen sie mit 1,1% Wachstum. Danach dürfte die Konjunktur allerdings deutlich an Schwung verlieren. Die Experten sagen, die Wirtschaft habe sich robuster entwickelt als erwartet. Der Aufschwung stehe aber auf einem schmalen Fundament, unter anderem wegen der hohen Energiepreise. Die hessische Wirtschaft ist im ersten Halbjahr um 1,8% gewachsen im Vergleich zum ersten Halbjahr 2025. Das hat das Statistische Landesamt in Wiesbaden mitgeteilt. HR-Reporter Lars Hofmann.
3: Hessen hat damit im ersten Halbjahr das stärkste Wirtschaftswachstum aller Bundesländer verzeichnet. Heißt, das Bruttoinlandsprodukt in Hessen ist doppelt so stark gestiegen wie im Bundesschnitt. Bundesweit ist die Wirtschaft von Januar bis Juni nur um 0,9% gewachsen. Dass Hessen so gut abschneidet, liegt vor allem am starken Dienstleistungssektor mit den Banken und Versicherungen im Rhein-Main-Gebiet. Aber auch die Industrie in Hessen ist überdurchschnittlich gewachsen.
2: Drohnenattacken, Hackerangriffe, Spionage. Zunehmend ist Deutschland auch davon bedroht. Die Bundesregierung will deshalb den Bundesnachrichtendienst und den Bundesverfassungsschutz neu aufstellen. Am Vormittag hat der Bundestag zum ersten Mal darüber diskutiert. ARD-Hauptstadtkorrespondentin Eva Huber.
4: Der Bundesnachrichtendienst im Ausland und der Verfassungsschutz im Inland sollen in Zukunft in bestimmten Fällen, zum Beispiel bei einem Hackerangriff, sozusagen zurückhacken und die IT der Angreifer zerstören dürfen. Außerdem sollen sie unter engen Voraussetzungen Wohnungen heimlich betreten dürfen und Spähsoftware installieren können. Heftige Kritik daran kommt von AfD und Linken.
2: Gerade debattiert der Bundestag über einen Gesetzentwurf für eine neue Organspenderegel. Abgeordnete verschiedener Fraktionen wollen, dass alle als Organspender gelten, die nicht aktiv widersprechen. Eine andere Gruppe hat ebenfalls einen Gesetzentwurf vorgelegt. Er sieht vor, durch eine bessere Aufklärung die Zahl der Organspender zu erhöhen. Jetzt ist es offiziell, Berlin zieht seine Bewerbung um die Olympischen Sommerspiele zurück. Das teilten die Verantwortlichen auf einer Pressekonferenz mit. Hintergrund ist unter anderem, dass Berlin bei der deutschen Evaluierungskommission hinter München und Köln-Rhein-Ruhr zurücklag. Der Präsident des Deutschen Olympischen Sportbundes Weikert bedauerte den Rückzug, zollte Berlin aber Respekt. Übermorgen soll endgültig der deutsche Bewerber für die Spiele 2036, 40 oder 44 ausgewählt werden. Die Fußballnationalmannschaft startet heute in die Nations League unter dem neuen Bundestrainer Jürgen Klopp. Das Team tritt in Amsterdam gegen die Niederlande an. ARD-Sportreporter Michael Augustin.
5: Wie sieht seine Startelf aus? Wie die Taktik? Kein Wort darüber von Klopp, der damit beschäftigt ist, seine Spieler stark zu reden. Er wolle sie wieder zum Fliegen bringen und erreichen, dass sie auch in der Nationalmannschaft über sich hinauswachsen. Klar ist, dass Ter Stegen als neue Nummer 1 im Tor stehen und Kapitän Kimmich wieder im Mittelfeld spielen wird. Das erste Länderspiel nach dem WM-Debakel für Jürgen Klopp ist es nach 2 Jahren und 4 Monaten das Comeback als Trainer.
2: Das waren die Nachrichten. Das Wetter: Sonne und dichte Wolken wechseln sich heute ab und es ist meist trocken bei 15 bis 21 Grad. Kommende Nacht meistens klar, hier und da Nebel, es kühlt ab auf 11 bis 8 Grad. Morgen dann viel Sonnenschein und nur wenige Wolken bis 23 Grad und die weiteren Aussichten: Am Samstag und Sonntag weiter ruhiges Herbstwetter, oft sonnig, nur locker bewölkt und noch einmal richtig warm bis zu 28 Grad. Die Zeit 12.04 Uhr.
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6: Heute mit Hermann Diehl als Gastgeber und ich freue mich sehr auf meinen Gast. Er ist der Erfinder des Doktortitels an dem, was früher Fachhochschule hieß. Er war fast zwei Jahrzehnte lang Präsident der Hochschule Fulda, einer Hochschule für angewandte Wissenschaften. Er kennt sich aus mit Professoren und Studenten, mit Persien, mit Hardrock und mit Fußball. Herzlich willkommen, Professor Karim Kaksa.
7: Ich grüße Sie.
6: Sie waren Langzeitpräsident, Sie haben die Fachhochschule Fulda übernommen und befriedet. Heute heißt sie Hochschule Fulda. Sie ist eine Hochschule für angewandte Wissenschaften und sehr groß geworden. Heute studieren hier fast 9000 junge Menschen. Wie ist die Hochschule Fulda denn heute anders als vor knapp 20 Jahren?
7: Also man muss ja wirklich zur Kenntnis nehmen, dass das Hochschulsystem sich in Deutschland in diesen 20 Jahren sehr dynamisch entwickelt hat. Wir haben neue Abschlüsse, als wir sie noch vor 25 Jahren hatten aufgrund der Bologna-Reform. Wir bieten jetzt Bachelor- und Masterstudiengänge an, nicht mehr die klassischen Diplom in Klammern FH-Studiengänge. Wir sind internationaler geworden. Insgesamt das Thema Forschung und Transfer hat stark an Bedeutung gewonnen. Und so hat sich die Hochschule gegenüber der Zeit vor 20 Jahren doch sehr, sehr stark verändert.
6: Die Hochschule hat sich hier auch allein schon von der Anmutung, vom Aussehen, vom Campus völlig verändert. Wie war das früher und wie erleben Sie das heute?
7: Also wir haben hier in Fulda die Situation vorgefunden, dass wir auf einem ehemaligen Militärgelände, das 1900 gegründet wurde, die ersten Gebäude in den 70er Jahren erstellen durften. Dann kam uns die Geschichte zugute, ein Geschenk der Geschichte, die Wiedervereinigung, der Bundesgrenzschutzstandort hier in Fulda. Wir waren früher Zonenrandgebiet, ist aufgelöst worden. Die Fläche ist der Hochschule zugeschrieben worden und wir konnten uns seitdem baulich sehr schön entwickeln, haben heute einen der schönsten Campusanlagen in Deutschland und sind sehr froh, dass alle 8 Fachbereiche unserer Hochschule an einem Ort untergebracht sind. Und das ist wirklich ein großer Standortvorteil.
6: Die Hochschule ist, wir haben es kurz angesprochen, sehr groß geworden in den letzten zwei Jahrzehnten. Sie ist aber immer noch die kleinste unter den Hochschulen für angewandte Wissenschaften in Hessen. Wenn wir jetzt so Spezialeinrichtungen weglassen, wie beispielsweise die Hochschule für das Archivwesen, da sind in Marburg nur um die 85 Studenten eingeschrieben. Also die kleinste Hochschule für angewandte Wissenschaften, das ist aber auch charmant.
7: Das ist natürlich charmant. Wir müssen es aber bundesweit auch einordnen. Wir haben im Wintersemester knapp 10.000 Studierende gehabt, 9.700 etwa. In Hessen ist das in der Tat, wir haben 5 staatliche Hochschulen für angewandte Wissenschaften, die kleinste der Einrichtungen. Aber ich sage an der Stelle auch immer dazu, wir sind größer als die größte Hochschule für angewandte Wissenschaften in Baden-Württemberg. Das hat einfach damit zu tun, dass es in Baden-Württemberg sehr viel mehr Hochschulen für angewandte Wissenschaften gibt, über 20, die aber in aller Regel dann kleiner sind als in Hessen. In Hessen hat man nur 5 und die sind überdurchschnittlich groß und wir sind damit größer als der Bundesdurchschnitt. Das kann man in jedem Fall sagen, eigentlich eine große Hochschule für angewandte Wissenschaften.
6: Aber es ist auch unter anderem auch durch den Campus für die Studenten eine sehr übersichtliche, erfahrbare und angenehme Hochschule.
7: Ja, dadurch, dass wir alle auf einem Campus untergebracht sind, sind die Wege kurz. Man sieht auch die Studierenden der anderen Fachbereiche. Wir haben eine wunderschöne große Mensa, wo man sich mitten auf dem Campus dann treffen kann. Wir sind eine nach wie vor persönliche Hochschule. Unsere Lehre findet in kleinen Gruppen statt, sodass es auch immer einen sehr persönlichen Kontakt zu den Lehrenden, zu unseren Professorinnen und Professoren gibt. Und dadurch empfinden unsere Studierenden die Hochschule immer noch als sehr persönlich und fühlen sich bei uns sehr wohl.
6: Die beiden größten Änderungen, kann man vielleicht sagen, sind zum einen, das haben wir angesprochen, der Name. Also es ist keine Fachhochschule mehr, sondern heißt jetzt auch Hochschule Fulda. Und das zweite, das wichtigste vielleicht, ist das Promotionsrecht. Promotionsrecht an einer ehemaligen Fachhochschule, kann man sagen, das ist eine fuldische Erfindung oder ein Kaxa-Kind?
7: Also ich würde es jetzt nicht als fuldische Erfindung bezeichnen, auch nicht als Kaxa-Kind. Wir haben in Hessen tatsächlich die einmalige Chance bekommen, 2016 durch eine Änderung des Hochschulgesetzes, dass auch Hochschulen für angewandte Wissenschaften einen Doktortitel vergeben können. Früher ein absolutes Privileg der klassischen Universitäten. Hintergrund war einfach, dass wir in der Forschung in den letzten 20 Jahren unheimlich uns weiterentwickeln konnten. Die Forschung ist eine wichtige Aufgabe einer Hochschule für angewandte Wissenschaften, häufig in Kooperation mit kleinen und mittelgroßen Unternehmen, mit Einrichtungen aus dem Sozial- und Gesundheitsbereich. Aber um diese Projekte, um die Forschung durchzuführen, ist es wichtig, dass wir unseren jungen Nachwuchswissenschaftlerinnen und Wissenschaftlern eine Perspektive geben, eine Möglichkeit, sich weiterzuentwickeln. Und das geschieht in aller Regel eben im Wissenschaftsbereich über die Promotion. Und deshalb konnten wir die Landesregierung 2016 überzeugen, dass es auch Sinn macht, bei uns an den Hochschulen für angewandte Wissenschaften den Doktortitel zu vergeben. Es gab strenge Auflagen. Wir haben ein sehr, sehr anspruchsvolles Qualitätssicherungssystem dafür eingerichtet, weil wir sicher gehen wollten, dass die Qualität unserer Dissertationen mindestens genauso gut ist wie an klassischen Universitäten. Das ist uns gelungen. Wir sind begutachtet worden 2021/22 und das Ergebnis war ausgezeichnet. Und die Entwicklung hat sich dann auch in anderen Bundesländern weiterentwickelt und wir haben heute die Situation, dass fast in allen Bundesländern, Sachsen ist, glaube ich, die Ausnahme, das Promotionsrecht an HWs ein Thema ist oder in vielen Fällen schon umgesetzt ist.
6: In welchen Bereichen, das läuft ja jetzt schon eine ganze Zeit lang, in welchen Bereichen haben Leute ihren Doktor erworben in Fulda?
7: Also es war der Landesregierung, unserem Ministerium sehr wichtig, dass wir zunächst einmal nachweisen, dass wir besonders forschungsstark sind, eine Mindestanzahl von forschungsstarken Professuren in einem bestimmten Bereich haben. Und deswegen sind sogenannte Promotionszentren gegründet worden, die aus mindestens 12 forschungsstarken Professuren bestehen. Und heute kann man im Bereich der Sozialwissenschaften, im Bereich der sozialen Arbeit, der Gesundheitswissenschaften, der Informatik, der Ingenieurwissenschaften und im Bereich Logistik und Mobilität an unserer Hochschule den Doktortitel erwerben.
6: Wenn Fulda aber doch da so weit vorne ist, kann man, glaube ich, schon sagen, es ist eine fuldische Sache und ein Kaxa-Kind kann man so ein bisschen, glaube ich, schon auch sagen.
7: Wenn Sie das so sagen, würde ich mich da jetzt nicht wehren, aber es ist natürlich nicht die Leistung eines Einzelnen. Ich habe allerdings in der Zeit sehr viele politische Gespräche geführt. Wir haben viel Lobbyarbeit betrieben, wir haben Überzeugungsarbeit bei der Politik betrieben und die Hochschule hier in Fulda war tatsächlich die erste Hochschule für angewandte Wissenschaften im Bundesgebiet, die dann das Recht erhalten hat, diesen Doktortitel zu erwerben. Deswegen sind wir da natürlich auch ein bisschen stolz drauf und auch bundesweit bekannt als die erste HW mit Promotionsrecht.
6: Warum war und warum ist Ihnen das so wichtig?
7: Also wichtig ist es deshalb, weil wir gute Rahmenbedingungen für die Forschung brauchen. Gute Rahmenbedingungen setzen voraus, dass man zum einen die finanziellen Möglichkeiten hat. Wir stellen unsere Promovierenden in aller Regel ein für bestimmte Projekte. Diese Mittel müssen wir einwerben, entweder über Landesmittel oder über Bundes- oder EU-Mittel. Aber neben dem Finanziellen muss auch der rechtliche Rahmen stimmen. Man muss also die Voraussetzungen schaffen, dass unsere Studierenden oder Absolventinnen, Absolventen tatsächlich auch mit einem Umfeld rechnen können, in dem sie wissenschaftlich arbeiten können, von dem sie profitieren, von dem sie lernen können, wo ein Austausch stattfindet und wo sie am Schluss auch einen akademischen Grad erwerben, der für eine wissenschaftliche Karriere besonders wichtig ist oder auch für eine Karriere in der freien Wirtschaft oder in einem Unternehmen aus dem Sozial- und Gesundheitsbereich.
6: Mehr Forschung, jetzt auch Promotion, das heißt, auf der einen Seite gleichen sich die ehemaligen Fachhochschulen und Hochschulen, Universitäten an. Auf der anderen Seite staunt der Laie gerne ein bisschen, dass er viele Studiengänge jetzt entdeckt, auch hier an der Hochschule Fulda, die man eigentlich mit der dualen Ausbildung verbindet, also zum Beispiel Physiotherapie.
7: Also es gibt natürlich eine Entwicklung in bestimmten Bereichen, zum Beispiel den nichtmedizinischen Gesundheitsbereichen, wo man tatsächlich in den meisten Ländern weltweit für die Physiotherapie, es gilt aber auch für die Hebammenkunde beispielsweise, ein akademisches Studium vorsieht. Wir waren da in manchen Feldern auch etwas zurück gegenüber dem internationalen Wissenschaftssystemen und wir haben da aufgeholt inzwischen. Das heißt nicht, dass alle dualen Ausbildungsgänge jetzt irgendwann auch akademisiert werden müssen, aber in manchen Bereichen macht es wirklich Sinn. Für mich sehr einleuchtend ist immer die Hebammenkunde. Eine Hebamme ist für eine Geburt verantwortlich. Sie trägt die Verantwortung, nicht der Arzt. Und es ist eine sehr anspruchsvolle Tätigkeit. Und weltweit war Deutschland und ich glaube auch noch Österreich waren die einzigen Länder, wo das eine duale Ausbildung war, keine akademische. Das hat man jetzt geändert und deswegen haben wir dort auch die entsprechenden Studiengänge eingerichtet.
6: Jetzt haben wir gesprochen über die Entwicklung innerhalb der Hochschule. Die Hochschule, Sie haben das aber auch schon angedeutet, ist natürlich eingebunden in die Region. Also auch bei den Promotionen arbeitet die Hochschule mit Unternehmen der Region zusammen. Was würden Sie sagen, welche Bedeutung hat die Hochschule für den Raum Fulda?
7: Ich glaube, dass man den Standortfaktor Hochschule gar nicht überbewerten kann. Wir sind eine Hochschule für angewandte Wissenschaften und die Anwendung spielt für uns nach wie vor eine ganz große Rolle. Sie ist profilgebend. Unsere Studiengänge sind immer auch anwendungs- und praxisnah. Und das setzt natürlich voraus, dass wir uns auch in der Region eng vernetzen. Unsere Abschlussarbeiten laufen in aller Regel in der Praxis in Kooperation mit Unternehmen oder sozialen Einrichtungen. Wir haben Forschungsprojekte, die immer auch einen Anwendungsbezug haben. Unsere Professuren suchen wir so aus, dass man in aller Regel auch Praxiserfahrung mitbringen muss, neben der wissenschaftlichen Qualifikation. Und deshalb ist das eben für uns insgesamt profilgebend und wir spielen deshalb auch eine wichtige Rolle in der Region. Wir haben eine sehr enge Kooperation mit der kommunalen Seite, mit dem Landkreis, mit der Stadt. Es gibt sogar eigene Studiengänge, die wir gemeinsam entwickelt haben, in Kooperation mit Stadt und Landkreis, sodass da eine sehr enge Vernetzung stattgefunden hat und viele junge Menschen dadurch eben auch in die Region kommen. Bei einer Stadt mit 70.000 Einwohnern spielen annähernd 10.000 Studierende natürlich eine große Rolle und sorgen dafür, dass junge Menschen hierher kommen.
6: Die Hochschule hat sich ja wirklich enorm entwickelt, wenn wir zurückschauen. Die Wurzeln liegen im sogenannten Pädagogischen Institut, dem PI. Später entwickelt sich daraus dann das Pädagogische Fachinstitut, PFI. Das Image damals war ja so in den 70er Jahren, da waren langhaarige Sozialpädagogikstudenten, die von überall in Deutschland hierher kamen. Die Fachhochschule lag damals auch noch eher am Rand der Innenstadt, in einem damals noch sehr katholischen Fulda und hatte dann doch so ein bisschen sehr exotisches Eigenleben, auch aus Ansicht der Einheimischen hier. Wie hat sich das entwickelt? Das wirkt ja heute völlig anders.
7: Also das kann man wirklich so sagen. Wir hatten einen etwas holprigen Start, weil die damalige Fachhochschule auch ein Stück weit als Fremdkörper in der Region, in der Stadt empfunden wurde. Es hat sich aber über die Jahre sehr, sehr positiv entwickelt. Ich glaube, auch hier beide Seiten haben erkannt, was sie voneinander haben. Die Stadt profitiert sehr stark von der Hochschule, die Hochschule wiederum sehr stark von Stadt und Region. Wir erfahren hervorragende Unterstützung. Unser Oberbürgermeister ist in unserem Hochschulrat und wir haben einen sehr engen Austausch auch mit den Unternehmen hier aus der Region, sodass wir jetzt eigentlich ein ausgezeichnetes Verhältnis haben. Hinzu kommt, dass wir im Umkreis von knapp 100 Kilometern die einzige staatliche Hochschule sind. Es gibt also keinen großen Wettbewerb für uns als Bildungseinrichtung. Und dadurch werden wir auch sehr wertschätzend hier in der Region wahrgenommen und behandelt.
6: Das Besondere an der Hochschule in Fulda ist das Promotionsrecht an einer ehemaligen Fachhochschule. Das Besondere am HR2-Doppelkopf ist, Gäste wünschen sich Musik. Der junge Karim, was war das eigentlich für einer? Rocker, Hardrock-Fan?
7: Also wenn man diese Kategorien wählt, also ich stand tatsächlich doch eher auf die härteren Töne. Zu meiner Zeit gab es vor allem in Ende der 70er oder Mitte der 70er die Purple auf der einen Seite und dann gab es aber in meinem Umfeld, im Freundeskreis auch diejenigen, die eher das softe bevorzugt haben, The Suite oder Slade. Deswegen, bei mir war es recht eindeutig eher Hard Rock.
6: Also nicht Suite, sondern Deep Purple. Und deswegen kommt das erste Lied auch von Deep Purple. Was haben Sie mitgebracht? Was hören wir?
7: Black Knight, eine der Hymnen von Deep Purple.

0: Das war Deep Purple, Black Knight. Zwei Männer sitzen hier und machen gerade noch ein bisschen Headbanging. Gewünscht hat sich das Lied Professor Karim Kaksa hier im HR2 Doppelkopf. Herr Kaksa, wir wollen jetzt über etwas sprechen, das heute eigentlich Alltag ist in Hessen und doch immer noch, auch aus gutem Grund, ein großes Thema. Wir sprechen über Migration, über Einwanderung und über den Iran, über das Heimatland Ihres Vaters. Ihr Vater wollte eigentlich nach England. Wie kam er denn dann nach Deutschland?
1: 1951 gab es einen größeren Konflikt zwischen Großbritannien und dem Iran. Der Hintergrund war das Öl. Die Briten haben Öl gefördert, große Profite erzeugt und die iranische Regierung, das iranische Volk war daran kaum beteiligt. Und das sollte sich ändern. Daraus entstand ein diplomatischer Konflikt. Die Beziehungen wurden abgebrochen, weil die iranische Regierung die Ölanlagen und die Förderung verstaatlicht hat. Mein Vater hatte zu Schahs Zeiten damals ein Stipendium erhalten, aufgrund besonders guter Leistungen in der zentralen Aufnahmeprüfung und sollte in der Tat nach England gehen, weil er in der Schule Englisch gelernt hatte und auch Zertifikate erworben hat. Und dann wurde entschieden von heute auf morgen, dass er nach Deutschland geht. Und er kam dann ohne ein Wort Deutsch nach Stuttgart, wo er Elektrotechnik studieren sollte, was für ihn natürlich eine ganz erhebliche Herausforderung darstellte. Aber er hat dann relativ schnell die Sprache erlernt und das Studium aufgenommen, dort auch promoviert und dann erste Berufserfahrung dort gesammelt.
0: Er hat nicht nur die Sprache gelernt, er hat auch viele Menschen kennengelernt, auch sehr gut kennengelernt.
1: In der Tat. Also eine Möglichkeit, die Sprache gut zu erlernen, ist natürlich den Kontakt zu den Menschen dort zu suchen. Er hat eine junge Dame angesprochen, ob sie mit ihm ins Kino gehen würde. Sie hat dann nach Genehmigung durch die Mutter das dann auch zusagen dürfen. Und daraus ist eine Beziehung entstanden. Meine Mutter und mein Vater haben sich lange überlegt, ob sie diese Beziehung auch wirklich auf lange Dauer behalten können, weil in den 50er Jahren natürlich ein junger Mann aus dem Iran doch noch etwas exotisch war im schwäbischen Stuttgart in einer gutbürgerlichen Familie. Da gab es erhebliche Skepsis. Aber sie sind zusammengeblieben, haben eine Familie gegründet leben heute noch in Stuttgart. Mein Vater 96, meine Mutter 92.
0: Das klingt jetzt so direkt, so ganz so direkt war es aber nicht, denn Ihr Vater hat zwar promoviert hier in Stuttgart, hat dann auch bei Telefunken gearbeitet, aber er ist wieder zurückgegangen nach Persien mit Familie und dem kleinen Karim. Wie kam das?
1: Das war 1968. Das kam dadurch, dass mein Vater mit der Stipendienvereinbarung auch zugesagt hat, dass er nach seiner Ausbildung zurückkehrt in den Iran, um seinem Land zu dienen. Das war auch einer der Gründe, weshalb meine Eltern lange überlegt haben, ob das gut gehen kann, ob ihre Beziehung eine Zukunft hat. Und sie haben dann Anfang der 60er Jahre geheiratet oder Ende der 50er, um genau zu seine Familie gegründet. Sie haben lange nichts gehört von der iranischen Regierung. Und als dann das Haus gebaut war, 1965, kam jemand von der Regierung und hat meinen Vater konfrontiert mit seiner damaligen Unterschrift und hat ihn dann verpflichtet, in den Iran zurückzukehren und dort als Professor an der renommiertesten Universität zu lehren. Und das hat mein Vater dann auch gemacht, ist 67 in den Iran zurück. Die Familie ist 68 nachgezogen. Ich war damals gerade Ende der ersten Klasse und ich habe damit meine Schulzeit in Teheran verbracht bis zur Islamischen Revolution 1979.
0: Das heißt, Sie waren dann tatsächlich 10 Jahre im Iran und sind dann im Iran eigentlich groß geworden und nicht hier.
1: Das ist richtig. Also meine Schulzeit, eine ganz wichtige Zeit im Leben junger Menschen, habe ich dort verbracht. Ich habe es auch als wunderbare, sehr schöne Zeit empfunden. Ich habe die deutsche Schule in Teheran besucht, eine ausgezeichnete Auslandsschule, die es leider seit Anfang der 80er Jahre nicht mehr gibt. Aber aufgewachsen bin ich tatsächlich in Teheran bis Anfang der 12. Klasse.
0: Wie sind Sie dann aufgewachsen? Persisch, Deutsch, Schwäbisch?
1: Ich denke, es war eine Mischung aus allem. Ich hatte natürlich die deutsche Muttersprache gelernt hier, habe dann aber relativ schnell als junger Mensch im Iran auch die persische Sprache beherrschen können und musste an der Schule als iranischer Schüler, ich war damals aufgrund der Staatsangehörigkeit meines Vaters iranischer Schüler an der deutschen Schule, auch den normalen Persischunterricht besuchen. Aber das geht als junger Mensch, geht es dann noch relativ gut. Und von der Religion her war es so, dass mein Vater Moslem, meine Mutter evangelisch,

0: nicht zu vergleichen mit den jetzigen Verhältnissen im Iran. Es gab eine evangelische Kirche, es gab sogar also deutschsprachige evangelische Kirche, eine deutschsprachige katholische Gemeinde auch, und ich bin konfirmiert worden im Iran, was für meinen Vater nicht ganz einfach war, weil das natürlich eher geheim gehalten wurde und nicht so gern gesehen wurde, aber er hat es mitgetragen und ist von seiner Grundausrichtung her ein sehr, sehr toleranter Mensch. Und es war aber nie ein Problem oder nie ein Thema, die Religion zwischen meinen Eltern oder in der Familie selber.
1: Sie sind dann ja auch als junger Mann dann, als heranwachsender Mann zurück nach Deutschland gekommen. Wie sind Sie dann zur Elektrotechnik gekommen? Sie sind ja Professor für Elektrotechnik.
0: Ja gut, da bin ich etwas familiär vorbelastet gewesen, denn auch mein Vater hat in Stuttgart Elektrotechnik studiert und dort promoviert und hat mich schon auch ein Stück weit in diese Richtung, ich will nicht sagen gedrängt, aber so ein bisschen gelenkt. Ich habe dann an der gleichen Einrichtung, auch an der Uni Stuttgart, das Gleiche studiert und auch dort promoviert. Insofern war ich da etwas familiär vorbelastet.
1: Jetzt sind Sie schon lange nicht mehr im Iran. Wie erleben und verfolgen Sie heute, was dort vor sich geht?
0: Ja, es ist natürlich außerordentlich tragisch, wenn man die jetzige Situation anschaut. Auch schon die letzten Jahre, es herrscht dort ein Regime. Es gibt Verletzungen von Menschenrechten, es gibt Hinrichtungen im Land, es gibt natürlich keine Freiheit, die Unterdrückung von Frauen. Jetzt kommt die Auseinandersetzung mit Israel und den USA noch dazu. Der Krieg und die wirklich Leidtragenden sind die Menschen im Iran, die unter dem Regime leiden, aber auch unter dem Krieg, unter der Inflation. Viele sind in Armut. Das Internet ist über Monate abgeschaltet gewesen. Wir haben natürlich noch Kontakte zur Verwandtschaft, telefonieren auch immer mal wieder. Alle sind wohlauf, allen geht es soweit gut, es ist zumindest beruhigend, aber es gibt eigentlich wenig Aussichten und wenig Perspektiven auf mehr Freiheit, auf Demokratie, auf das, was wir so als unsere Grundwerte betrachten.
1: Um Freiheit geht es, wenn man das sehr abstrakt interpretiert, vielleicht auch im nächsten Lied. Das ist natürlich zuerst ein romantisches Lied. Sie haben uns Joe Cocker mitgebracht. Das kann man ja auch ein kleines bisschen als Freiheitslied verstehen. Unchain My Heart.
0: Unchain My Heart, ja, ist ein bisschen anders gedacht. Aber wenn man es so ein Stück weit überträgt, dann würde man sich wünschen, Unchain the People of Iran, dass man ihnen Freiheit gibt. Sie wünschen sich nichts mehr als mehr Freiheit. Es ist ein wunderbares Volk, ein sehr gastfreundliches Volk. Junge Menschen mit einer ganz anderen Altersstruktur, die eigentlich eine gute Ausbildung haben, aber mit dieser Ausbildung an den Schulen und den Universitäten im Iran kaum Perspektiven im Land. Und es gilt natürlich noch weniger für die Frauen im Land, die auch häufig studieren können, aber danach im Prinzip in einer Sackgasse landen. Deswegen würde ich mir sehr wünschen, wie viele Menschen im Iran, auch viele iranische Menschen in der ganzen Welt, die das Land verlassen haben, dass es zukünftig Freiheit für die Menschen im Iran gibt.
1: Dann hören wir Joe Cocker jetzt mal unter einem ganz anderen Gesichtspunkt. Befreite Herzen, Joe Cocker, Unchain My Heart.
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0: Joe Cocker Unchain My Heart, gewünscht von Karim Kaksa, unser Gast hier im HR2 Doppelkopf. Gastgeber ist Hermann Diehl. Und wir kommen jetzt zum wichtigsten Thema. Wir kennen ja die Weisheit von Bill Shankly, der uns ungefähr sagt, einige Leute halten Fußball für eine Sache von Leben und Tod. Ich mag diese Einstellung nicht. Ich versichere Ihnen, es ist viel ernster. Also die Kurzfassung ist, Fußball ist nicht das Wichtigste im Leben. Fußball ist das Einzige. Ein bisschen fußballaffin sind Sie auch. Wie sind Sie zum Fußball gekommen?
1: Also ich interessiere mich eigentlich unheimlich für Sport und alles, was mit Bällen zu tun hat. Basketball, Volleyball, Fußball hat mir immer schon unheimlich viel Spaß gemacht. Und mein Elternhaus in Cannstatt gar nicht so weit weg vom Cannstatter Wasen liegt und damit vom ehemaligen Neckarstadion, hat man natürlich zwangsläufig auch den VfB Stuttgart immer mal wieder buchstäblich gehört, wenn der Wind richtig stand. Aber als Kinder durfte man auch zur Halbzeit kostenlos ins Stadion. Und das haben wir natürlich öfter gemacht und sind mit dem Fahrrad zum Stadion geradelt und haben uns die Spiele angeschaut. So kam meine Zuneigung zu diesem Verein zustande und zum Fußball insgesamt. Ich habe auch lange an der Hochschule, wir haben eine wunderbare Hobby-Kicker-Runde dort gehabt, die in der Halle an der Hochschule Fußball gespielt hat. Das Ganze habe ich bis vor 2 Jahren auch selber noch aktiv betrieben und hatte einen Wahnsinnsspaß dabei, bis mir meine Orthopädin den Rat gegeben hat, ich soll jetzt auf vielleicht vernünftigere Sportarten umsteigen.
0: Ein VfB-Fan in Fulda. Es gibt ja eine kleine eingeschworene Gemeinschaft von VfB-Fans. Der Test jetzt VfB heißt?
1: Verein für Bewegungsspiele.
0: Sehr gut. Die Frage ist deshalb wichtig, weil viele Eintracht-Frankfurt-Fans ja gar nicht wissen, was SGE bedeutet. In München ist es ja so, der richtige Münchner ist ja 60er-Fan und eben nicht Bayern-München-Fan. Warum VfB und nicht die Kickers?
1: Also zum einen, weil sie eben in der ersten Bundesliga spielen und weil wir in Cannstatt, weil ich in Cannstatt groß geworden bin, da geht man nicht nach Dägerloch zu den Stuttgarter Kickers. Also es hat geografische Gründe, kann man fast sagen.
0: Was schauen Sie heute, Fußball, Bundesliga, Nationalmannschaft?
1: Ja, beides gerne. Ansonsten schaue ich schon regelmäßig an den Wochenenden, was in der Bundesliga passiert, verfolge natürlich sehr genau die Ergebnisse und mir macht es Spaß, dazu zu schauen. Beim eigenen Verein ist es immer ein bisschen anstrengend, weil man da sehr schnell unter Druck gerät, nervös wird, hofft, dass es klappt. Aber ich schaue trotzdem sehr gern, wenn sich die Gelegenheit gibt, Fußball im Fernsehen.
0: Fußball ist ja nicht nur Sport, Fußball ist ja auch ein großer Integrator. Also ob ich beim kleinen Dorfverein schaue oder bis hinaus zur Bundesliga oder auch in der Nationalmannschaft, da finden ja Spieler aller Hintergründe zusammen. Und sie bilden dann eben zusammen, obwohl sie völlig verschieden sind, ein Team, eine Mannschaft, sie bilden eine Gemeinschaft. Ist das ein Spiegel oder ist das mehr eher ein wünschenswertes Vorbild für unsere Gesellschaft?
1: Also ich glaube, es sollte wirklich eine Vorbildfunktion haben. Ich bin auch ganz sicher, wenn in einem Team Spieler unterschiedlicher Herkunftsländer zusammenspielen, dann spielt das Herkunftsland keine Rolle mehr. Das ist zumindest die Erfahrung, die ich gemacht habe. Ähnliches erfahren wir ja auch im Hochschulbereich. Wir haben Studierende aus mehr als 100 verschiedenen Nationen. Und auch da erlebe ich, wenn man sich kennt, wenn man sich begegnet, wenn man Freundschaften schließt, dann erzeugt das natürlich auch ein Verständnis für die andere Kultur und für die anderen Lebensweisen. Und das ist ein kleiner Beitrag auch zu mehr Völkerverständigung und möglicherweise auch mehr Frieden auf dieser Welt.
0: Ein wunderbares Beispiel, wie es in der Regel ja tatsächlich gut gelingt, ist ja die Nachwuchshoffnung des deutschen Fußballs überhaupt, Jamal Musiala. Der hat ja als Kind in Fulda gespielt, in Lehnertz. Und warum hat er in Lehnertz gespielt? Weil seine Mutter hier an der Hochschule studiert hat. Also Musiala ist so wie die Promotion an der Fachhochschule dann irgendwie doch ein Kaksa-Kind. Es ist Musiala ein bisschen auch Kind der Hochschule Fulda.
1: Könnte man natürlich so sehen. Wir haben offensichtlich Rahmenbedingungen geschaffen, wo sich auch dann Kinder von unseren Studierenden sehr gut entwickeln konnten. Wir sind ja eine familienfreundliche Hochschule, legen besonderen Wert darauf, dass die Vereinbarkeit von Beruf und Familie, von Studium und Familie unterstützt wird. Ich weiß allerdings nicht, ob das im Fall von Musiala jetzt wirklich so gegriffen hat, aber wenn Sie das so erläutern, dann muss da was dran sein und Sie sind ja wirklich Experte, was den Fußball angeht.
0: Die Blumen nehme ich einerseits an, widerspreche Ihnen, aber ich bin natürlich kein Experte, sondern nur ein freudig interessierter Laie. Aber wir nehmen einfach mal großzügig mit, dass der Musiala irgendwie ein Kind aus Fulda ist und natürlich auch, weil er wegen seiner Mutter und der Hochschule hergekommen ist, ein Kind der Hochschule. Das nächste Musikstück passt auch gut zum Thema, denn der Sänger und Komponist des nächsten Liedes hat tatsächlich schon 1976 einen Fußballverein in England übernommen als Präsident und ihn sogar in die höheren Ligen geführt. Watford, die Hornets. Bei diesem Verein ist er heute auch noch Ehrenmitglied. Was hören wir jetzt?
1: Von Elton John, Goodbye Yellow Brick Road.
0: Warum dieses Lied?
1: Weil es die erste Single war, die ich besessen habe.

0: Goodbye Yellow Brick Road von Elton John. Sie hören den HR2 Doppelkopf mit Professor Karim Kaksa. Gastgeber ist Hermann Diehl. Und wir blicken jetzt auf unsere Themen und in die Zukunft. Fangen wir also nochmal an mit der Bildung. Ich höre in letzter Zeit sehr häufig, die Schulleistung junger Leute wird immer schwächer. Groß-Kleinschreibung, großes Problem. Texte verstehen sei ein großes Problem. Ich habe jetzt mit einem Lehrer gesprochen, der mir gesagt hat, er liest heute Texte in der 10. Klasse, die er vor einigen Jahren noch in der 8. Klasse gelesen hat. Wie bemerken Sie das?
1: Also wir haben in den letzten Jahrzehnten ja auch eine gewisse Entwicklung beim Zugang zu einem akademischen Studium zu verzeichnen gehabt. Der Anteil derer eines Jahrgangs, die studieren, die ein Studium aufnehmen, ist deutlich größer als noch vor 30, 40 Jahren. Inzwischen liegt der Anteil bei circa 50%. Und das bedeutet eben auch, dass wir Studienanfängerinnen und Anfänger haben, die nicht mehr mit den gleichen Leistungen zu uns kommen, die möglicherweise auch einen Nachholbedarf haben. Es sind sicher auch einige dabei, die nicht studierfähig sind. Wir spüren natürlich auch, dass sich was verändert hat bei den jungen Menschen durch die sozialen Medien, dass man anders Informationen konsumiert, dass man mehr Videos anschaut, kurze Videos, dass die Aufmerksamkeitsdauern kürzer werden. Und das spiegelt sich natürlich auch im Lehrbetrieb wider. Und auf das müssen wir eingehen. Wir haben zusätzliche Angebote für den Einstieg ins Studium. Wir bieten ein Studium der angepassten Geschwindigkeiten an. Wir versuchen also auch auf diese Entwicklungen ein Stück weit einzugehen, um möglichst vielen jungen Menschen ein erfolgreiches Studium anbieten zu können.
0: Sie haben die Bedeutung der sozialen Medien gerade für die Jugend angesprochen, die da ganz anders damit umgeht als unsere Generation, die sehr selbstverständlich benutzt und oft auch, hat man den Eindruck, sehr unreflektiert benutzt. Welche Folgen, welchen Einfluss hat das auch so an für politische Vorstellungen der Jugend?
1: Also wir merken natürlich bei den Wahlen, dass die Jugend eher extrem wählt, entweder rechts oder extrem links. Und das hat natürlich was mit den sozialen Medien auch zu tun, weil gerade die Parteien sehr aktiv sind in den sozialen Medien und es offensichtlich sehr gut gelingt, junge Menschen mit kurzen Botschaften, mit vereinfachten Botschaften zu gewinnen. Und das ist natürlich eine große Gefahr, die ich sehe, insbesondere was die Zusprüche angeht, die populistische Parteien wie die AfD im Moment erhalten, weil wir uns da schon enorme Sorgen machen, wie diese Entwicklung jetzt über die nächsten Jahre unser Land verändern werden.
0: Viele Menschen waren in dieser gedanklichen Richtung ja relativ unkritisch, vielleicht auch aus dem Gedanken heraus, weil man Jugend über einen langen Zeitraum aus sich heraus eher immer links verortet hat und das deswegen nicht so extrem fand oder nicht so schlimm fand. Nun ist einerseits Jugend, gehört einerseits zur Jugend ein gewisser Radikalität dazu, ausgewogen sein ist nicht besonders cool. Ist das dann alles noch ein ganz normaler Prozess, den man kennt, oder sehen Sie da auch besondere Momente, wo man stärker hinschauen muss?
1: Also ich glaube nicht, dass er normal ist und ich glaube auch nicht, dass er gesund ist. Wir müssen da wirklich aufpassen. Wir müssen auch schauen in der Erziehung, und das beginnt ja nicht im Studium, sondern das beginnt eigentlich in sehr frühen Jahren. Wir haben gerade die Diskussion, ab wann junge Menschen, Kinder, Jugendliche soziale Medien nutzen dürfen. Und wenn man dann jetzt beobachtet, wie Parteien, insbesondere eben auch die sehr rechtspopulistisch orientiert sind, die AfD, diese Möglichkeiten nutzen, dann kann man dort schon große Befürchtungen haben. Wenn ich an den Hochschulbereich denke und die Programme der AfD in Sachsen-Anhalt, was dort in den Wahlprogrammen steht, dann ist das schon sehr besorgniserregend, weil dort Grundwerte unserer freiheitlich-demokratischen Grundordnung in Frage gestellt werden, die Freiheit von Forschung in Frage gestellt wird. Und wenn es diesen Parteien gelingt, eben junge Wähler zu überzeugen durch kurze Botschaften und unreflektierte Aussagen, dann ist das eine Gefahr, die ich sehe und wo wir im Bildungssystem insgesamt bei den Schulen und auch bei den Hochschulen eine Verantwortung tragen, auch für die Werte, für die wir hier in Deutschland eigentlich stehen, für die Demokratie. Und das beschäftigt uns im Hochschulbereich gerade sehr. Die Welt ist kompliziert und mit kurzen, einfachen Botschaften nicht zu erklären. Und das ist die Herausforderung, vor der wir im Moment stehen, im Bildungssystem, insbesondere eben bei der Jugend. Aber die müssen wir annehmen, sonst ist unsere Demokratie in Gefahr.
0: Der HR2-Doppelkopf-Gastgeber heute war Hermann Diehl und ich bedanke mich ganz herzlich bei Professor Karim Kaxa. Er war fast 2 Jahrzehnte lang Präsident der Hochschule Fulda. Und wie Sie es für einen Akademiker gehört, das letzte Lied hat mit Logik zu tun.
1: Das ist der Logical Song von Supertramp.
0: Jetzt hatten wir 4 internationale Interpreten. Haben Sie die alle schon mal irgendwo gesehen?
1: Alle 4, Deep Purple, Elton John, Joe Cocker und Supertramp waren zu Konzerten auf dem Domplatz hier in Fulda. Wunderschöne Gelegenheit, die zu erleben.

Das war der Doppelkopf mit dem langjährigen Präsidenten der Hochschule Fulda, Karim Kaksa. 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
1: 13 Uhr. Wirtschaftsforscher erhöhen ihre Prognose deutlich. Bundestag diskutiert über mehr Befugnisse für Nachrichtendienste. Polizei Hamburg nimmt 13-Jährigen wegen Auftragsmord fest. Das Wetter mal Sonne, mal Wolken, meist trocken, 15 bis 21 Grad. Mein Name ist Frank Wornert. Die deutsche Wirtschaft könnte deutlich stärker wachsen als bisher gedacht. Die führenden Forschungsinstitute verdoppeln ihre Prognose für dieses Jahr auf 1,3%. Aus dem ARD-Börsenstudio Michel Goddemeier.
2: Für 2027 werden 1,1% Wachstum erwartet. Ein Grund, warum die Wirtschaftsforscher ihre Prognose anheben, sind die deutschen Exporte. Sie haben im ersten Halbjahr überraschend stark zugelegt. Auch dank der weltweit hohen Nachfrage nach Produkten rund um künstliche Intelligenz. Dazu kommen die staatlichen Milliardenausgaben für Verteidigung und Infrastruktur, die der Wirtschaft zunehmend Schub geben. Gleichzeitig sind die Folgen der geopolitischen Krisen bislang weniger stark als erwartet.
1: Die hessische Wirtschaft ist in den ersten 6 Monaten dieses Jahres deutlich gewachsen. Wie das Statistische Landesamt in Wiesbaden mitteilt, stieg das Bruttoinlandsprodukt im Vergleich zum ersten Halbjahr 2025 um 1,8%. Damit liegt Hessen über dem Bundesdurchschnitt und erreicht im Vergleich der Bundesländer den höchsten Wert. Im Bundestag haben sich die Abgeordneten erstmals mit dem geplanten Umbau der Nachrichtendienste befasst. Die schwarz-rote Koalition möchte Bundesnachrichtendienst und Bundesverfassungsschutz in Zukunft erlauben, auch Gegen-Hacking-Angriffe oder Spähsoftware bei Verdächtigen installieren zu dürfen. ARD-Hauptstadtkorrespondentin Eva Huber.
3: Heftige Kritik daran kommt von AfD und Linken. Die AfD sieht einen Spitzelstaat. Die Linke fürchtet, dass die Nachrichtendienste in Zukunft mit KI Daten auswerten und Persönlichkeitsprofile erstellen könnten. Die Grünen finden mehr Befugnisse für den Auslandsnachrichtendienst prinzipiell gut, haben aber Bedenken beim Verfassungsschutz im Inland.
1: Gerade debattiert der Bundestag über einen Gesetzentwurf für eine neue Organspenderegel. Abgeordnete verschiedener Fraktionen wollen, dass alle als Organspender gelten, die nicht aktiv widersprechen. Eine andere Gruppe hat ebenfalls einen Gesetzentwurf vorgelegt. Er sieht vor, durch eine bessere Aufklärung die Zahl der Organspender zu erhöhen. Jugendliche werden von Kriminellen für Verbrechen rekrutiert. In Deutschland gibt es offensichtlich einen neuen Fall aus diesem Bereich. Die Polizei Hamburg berichtet, dass sie einen 13-Jährigen aus den Niederlanden als mutmaßlichen Auftragsmörder gefasst hat. Die Ermittler gehen davon aus, dass das Kind den Auftrag hatte, jemanden in Hamburg zu töten. Laut Bild-Zeitung wurde der 13-Jährige auf ein Mitglied der Rockergruppe Hells Angels angesetzt. Der Frankfurter Mäzen, Unternehmer und Träger des Bundesverdienstkreuzes Josef Buchmann ist tot. Das hat das Jüdische Museum in Frankfurt mitgeteilt. HR-Reporter Rainer Dachselt.
4: Josef Buchmann wurde 1931 in eine jüdische Familie geboren. Mit 14 befreiten ihn die Amerikaner aus den Vernichtungslagern der Nationalsozialisten. Nach dem Krieg wurde er in Frankfurt am Main zum größten privaten Immobilienbesitzer. Er baute das Shell-Hochhaus, baute das Nordwestzentrum um und rettete die Naxos-Hallen vor dem Abriss. Josef Buchmann war ein bedeutender Mäzen. Er unterstützte Wissenschaft, Kunst und karitative Einrichtungen, vor allem in Tel Aviv und Frankfurt.
1: Das waren die Nachrichten. Das Wetter. Am Nachmittag wechseln sich Sonne und dichte Wolken ab und es ist meist trocken bei 15 bis 21 Grad. Kommende Nacht meistens klar, hier und da Nebel, es kühlt ab auf 11 bis 8 Grad. Morgen viel Sonnenschein und nur wenige Wolken bei Temperaturen bis 23 Grad. Die weiteren Aussichten am Samstag und Sonntag weiter ruhiges Herbstwetter, oft sonnig, nur locker bewölkt und noch einmal richtig warm, bis zu 28 Grad. Die Zeit 13.04 Uhr.
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5: Mit Adelheid Kleine für Sie am Mikrofon. Schön, dass Sie da sind. Und mit Johann Sebastian Bach geht's in diesen Donnerstagmittag. Die Australierin Emma Black hat ihre Oboe ausgepackt, der Ukrainer Ilya Korol seine Viola. Und hier sind die beiden mit dieser hübschen Trio-Sonate E-Moll.

0: Dieser Erfindungsgeist, der hätte Johann Sebastian Bach bestimmt gefallen. Das war seine Orgelsonate Nummer 4 e-Moll, im Werkverzeichnis die Nummer 528. Aber Sie haben es gehört, natürlich nicht gespielt von der Orgel, sondern bearbeitet für Oboe d'Amore, Viola und Basso Continuo von und mit Emma Black und Ilya Korol. Und im Continuo haben wir Peter Treflinger am Violoncello und Eugène Michelangeli am Cembalo gehört. Und damit nochmal willkommen zur Klassikzeit in HR2 Kultur. Ja, was haben wir vor mit Ihnen bis 16 Uhr? Robert Schumanns Kinderszenen stehen unter anderem heute bei uns auf dem Programm. Oder auch eine Tafelmusik von Georg Philipp Telemann. Außerdem Musik der britischen Komponistin Marsha de Thornley Head, eine bemerkenswerte Zeitgenossin. Und Gleiches kann man natürlich und unbedingt auch über die Cellistin Sol Gabetta sagen. Sie hat gerade ein neues Album herausgebracht und das stellen wir Ihnen vor. Es ist für mich wie die Geburt eines Babys nach einer langen Schwangerschaft, sagt sie über das Album. Und diesmal war die Schwangerschaft besonders lang, denn Sol Gabetta hat die hier eingespielten Werke schon vor 4 Jahren aufgenommen. Ein Album mit rein französischem Repertoire ist es geworden, einmal Lalo und zweimal Saint-Saëns. Christoph Ratz hat es schon für uns gehört.
1: Markige Rhythmen, forscher Ton. So eröffnet Édouard Lalo sein Cellokonzert. Nach wenigen Takten meldet sich erstmals das Soloinstrument, grüblerisch und zunächst mehrfach unterbrochen von den knalligen Akkorden des Orchesters.

Solistin Sol Gabetta und Les Siècle packen diese Musik nicht in romantisch weiche Watte, sie arbeiten die Kontraste, die Prägnanz und die Wucht dieser Musik klar heraus. Ebenso intensiv vermittelt sich auch die Kehrseite, das innige, gesanglich-lyrische. Die historisch orientierte Spielweise von Les Siècle zahlt sich auf ganzer Linie aus. Die Musik klingt unmittelbar, klar und direkt. Der Beginn des langsamen Satzes aus dem Lalo-Konzert gelingt berührend zart. Was diese Aufnahme vor allem auszeichnet, ist die harmonische Allianz von Orchester und Solistin Sol Gabetta. Es entwickelt sich ein ständiges Geben und Nehmen, ein Vorwegnehmen und Aufgreifen, ein Weiterführen und Miteinander verschmelzen, auch weil Gabetta dem historisierenden Ansatz des Orchesters mühelos folgt. Umrahmt wird das hierzulande immer noch wenig bekannte Lalo-Konzert von den beiden Cello-Konzerten von Camille Saint-Saëns. Sol Gabetta setzt oft auf satte, kraftvolle Farben, ob bei kurzen, energischen Motiven oder bei langgezogenen Linien. Einen wachen Blick für Details verrät vor allem der tänzerische Mittelsatz aus dem zweiten Saint-Saëns-Konzert, wenn eine liedartige Melodie des Cellos und die leisen, knappen Kommentare des Orchesters zusammenfinden.

0: Solga Better und Les Siècles sind nicht auf Effekte aus. Das befreit die romantischen Werke von allem Ballast. Diese Reduktion bekommt der Musik von Édouard Lalot und Camille Saint-Saëns ausgesprochen gut. Eine in dieser Hinsicht erfreulich konsequente und in der Allianz von Orchester und Solistin sehr gelungene Einspielung.
1: Also einmal Lalot und zweimal Saint-Saëns, die Cellokonzerte aufgenommen von Solga Better. Und aus dem Album habe ich jetzt noch für Sie in voller Länge das zweite Cellokonzert von Camille Saint-Saëns. Hier sind Solga Better und Les Siècles unter der Leitung von François-Xavier Roth.

Das zweite Cellokonzert D-Moll, Opus 119 von Camille Saint-Saëns haben wir hier gehört mit Sol Gabetta und dem Ensemble Les Siècles unter der Leitung von François-Xavier Roth. Zu hören ist das auf dem neuen Album von Sol Gabetta mit den beiden Cellokonzerten von Camille Saint-Saëns und dem von Édouard Lalot. Frisch erschienen beim Label Sony. Absolut hörenswert. Unser CD-Tipp war das hier in HR2 Kultur. Wahre Liebe einerseits, unbarmherzige Pflicht andererseits und eine Liebe, die nicht sein darf. Darum geht's in Wolfgang Amadeus Mozarts Arie Vorrei spiegarvi odio. Ein innerer Konflikt, in den man musikalisch natürlich so allerhand reinlegen kann. Und genau das hat Mozart auch getan. Geschrieben hat er die Arie als sogenannte Einlegearie für eine Oper von Pasquale Anfossi. Und die Sopranistin war seine Schwägerin Aloysia Lange. Und die durfte damit so richtig glänzen und ihre brillante Gesangskunst perfekt zur Geltung bringen. Bei uns übernimmt diesen Part jetzt Simone Kermes, begleitet vom Kammerorchester der Oper Warschau unter der Leitung von Julien Salemkuch.

Vore spiegarvi, o Dio. Ich möchte euch erklären, o Gott, wie groß mein Kummer ist. Eine Liebe, die nicht sein darf. Darum ging es in dieser Konzertarie von Wolfgang Amadeus Mozart, hier gesungen von der Sopranistin Simone Kermes, begleitet vom Kammerorchester der Oper Warschau unter der Leitung von Julien Salem-Cour. HR2 Kultur, 13.46 Uhr haben wir es. Georg Philipp Telemanns Tafelmusik ist eine Sammlung besonders glanzvoller Werke des Barock. Als man sie damals im Jahr 1733 käuflich erwerben konnte, da hat sich das Who is Who der europäischen Musikwelt um die Stücke gerissen. Monarchen, Adlige, auch Telemanns enger Freund Georg Friedrich Händel aus London und andere namhafte Musiker wie der Flötist Johann Joachim Quanz zum Beispiel und der Geiger Johann Georg Piesenderl. Jeder wollte ein Exemplar. Und wir haben auch eins für Sie, ganz kostenlos, den zweiten Teil aus der Tafelmusik, die Orchestersuite D-Dur für Oboe, Trompete und Streicher. Es musizieren der Trompeter William Roth, an der Oboe Frank de Bruyne und weitere Mitglieder von Musica Amphion.

0: Aus Georg Philipp Telemanns Tafelmusik war das die Orchestersuite D-Dur für Oboe, Trompete und Streicher mit William Roth und Frank de Bruyne und weiteren Mitgliedern von Musica Amphion. 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
1: Das klingt vielleicht jetzt wirklich banal, aber sind diese nicht funktionierenden Rolltreppen. Ich habe überhaupt nichts dagegen, wenn da nur Treppen sind, dann ist das Mist.
2: Ich verstehe dich leider sehr gut.
1: Weißt du, nur als übertragenes Bild, also manchmal gibt es dann Lift oder es gibt einfach Treppen. Und dann ist okay, dann hat man eben nur die Treppen und muss da rumwuchten und vielleicht gibt es einen kleinen Lift noch. Dann damit kann man leben. Aber wenn es Rolltreppen gibt und die sind einfach kaputt und die sind immer noch kaputt und immer oder wieder kaputt, dann sagst du, Leute, warum haben wir das? 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
0: Sagt Ingo Schulze. 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

Musik von Marsha Thornley Head war das, britische Komponistin und Philosophin, Hundeliebhaberin, Instrumentensammlerin und erstaunliche Improvisatorin am Klavier. Eine ziemlich sympathische Zeitgenossin. Hier haben wir von ihr eine Komposition für Kammerensemble gehört, ihre Aria mit dem Geiger Peter Fischer und dem Chamber Ensemble of London. 14.27 Uhr haben wir es, die Klassikzeit in HR2 Kultur. Nelson Freire hat jetzt am Flügel Platz genommen für Robert Schumanns Kinderszenen. 13 Miniaturen sind das, komponiert nicht für Kinder, sondern als Rückspiegelung eines Älteren für Ältere, so Schumann. Und der besagte Ältere, der war gerade mal 28, als er die Stücke geschrieben hat. Robert Schumanns Kinderszenen mit Nelson Freire.

0: Das war zuletzt Der Dichter spricht aus den Kinderszenen von Robert Schumann. Nelson Freire hat am Klavier gesessen.
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0: Und das kommt heute von Gary Snyder, geboren 1930 in San Francisco, Schriftsteller und Umweltaktivist. 1975 erhielt er für seinen Gedichtband Turtle Island den Pulitzer-Preis. Snyder war neben Jack Kerouac und Allen Ginsberg eine zentrale Figur der Beat-Bewegung und später hat er sich dann dem buddhistischen Denken zugewandt. In seiner Poesie spielt die Natur eine immer größere Bedeutung. Es liest Bernd Hahn.
2: Gary Snyder für alle. Ach, lebendig zu sein, an einem Mitt-September-Morgen einen Strom barfuß durchwaten, Hosen hochgerollt, Stiefel in der Hand, Bündel aufgeschnallt, Sonnenschein, Eis auf der Sandbank, nördliche Rockies. Rauschen und Schimmern der eisigen Bergbäche. Die Steine drehen sich unter dem Fuß, klein und hart wie Zehen. Kalte Nase tropft. Im Innern ein Singen. Musik des Bachlaufs, Musik des Herzens. Geruch der Sonne auf dem Kies. Ich gelobe Treue. Ich gelobe Treue dem Land der Schildkröteninsel und den Lebewesen, die darauf wohnen. Ein ökologisches System in Vielfalt unter der Sonne. In freudiger, gegenseitiger Durchpulsung für alle.

Johannes Brahmsola war der Solist in dieser ersten Sonate für Violine und Basso Continuo A-Dur von Pieter Hellendahl. Pieter Hellendahl, Komponist aus Utrecht und Zeitgenosse von Georg Friedrich Händel. Und genau wie der ging auch Hellendahl nach England für den Rest seines Lebens. 1799 ist er dort in Cambridge gestorben. 5:03 haben wir es hier in HR2 Kultur, geht es auf die 15 Uhr Nachrichten zu. Und danach bleibt uns noch eine Stunde mit jeder Menge Musik in der Klassikzeit. Und hier begleitet uns noch Dieter Klöcker mit dem Klarinetten-Concertino C-Moll von Saverio Mercadante. Ein paar Takte jedenfalls.

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2: 15 Uhr. Urteil wegen versuchten Polizistenmords in Frankfurt. Positives Gutachten zum Wirtschaftswachstum in Deutschland. Hoher Schaden bei Feuer in Schule in Hochheim. Das Wetter mal Wolken mal Sonne, maximal 15 bis 21 Grad. Mein Name ist Stefan Schiebelhut. In Frankfurt ist das Urteil gegen drei junge Männer gefallen, die in der Silvesternacht 2024 einen E-Scooter von einer Brücke auf ein Polizeiauto geworfen haben. Die Jugendstrafen reichen von knapp 5 Jahren bis zu 7 Jahren Haft. Das Landgericht geht von versuchtem Mord aus. HR-Reporterin Heike Borufka.
3: Es sei den Angeklagten darum gegangen, Polizisten zu schaden. Die Tat sei geplant gewesen. Außerdem wisse jeder, wer einen knapp 30 Kilogramm schweren E-Scooter auf ein Auto wirft, kann damit Menschen töten. Schwere Vorwürfe erhob das Gericht an die Staatsanwaltschaft, die schlecht ermittelt habe. Es seien Telefone nicht ausgewertet und Gutachten nicht eingeholt worden. Deshalb habe der Prozess 11 Monate gedauert.
2: Das neue Gutachten zum Wirtschaftswachstum in Deutschland fällt besser aus als erwartet. Die führenden Forschungsinstitute haben ihre Prognose verdoppelt. Sie rechnen damit, dass das deutsche Bruttoinlandsprodukt in diesem Jahr um 1,3% zulegen wird. ARD-Reporterin Anja Dobrodinsky.
4: Die deutsche Wirtschaft hat sich robuster entwickelt als erwartet. Auf dem Arbeitsmarkt kommt die Erholung nur verzögert an, so das Gutachten. Die Arbeitslosigkeit wird wohl erst einmal weiter steigen und erst in den kommenden Jahren sinken. Der ganze Aufschwung steht auf wackeligen Füßen, denn sowohl Unternehmen als auch private Haushalte sind sehr zögerlich mit ihren Investitionen. Als Gründe dafür sehen die Forschenden zum einen die hohen Energiepreise, zum anderen aber auch ein Hin und Her bei der Wirtschaftspolitik. Das koste Vertrauen und verursache Unsicherheit.
2: Die Polizei meldet einen Brand an einer Schule in Hochheim bei Wiesbaden mit hohem Schaden. Das Gebäude in der Massenheimer Landstraße musste heute Vormittag geräumt werden. 12 Menschen wurden vom Rettungsdienst behandelt. Der Schaden wird auf 200.000 Euro geschätzt. Das Feuer auf der Toilette der Hochheimer Schule könnte gelegt worden sein. Ein 16-Jähriger steht laut Polizei unter Verdacht. Wie kann es gelingen, mehr Organspender zu gewinnen? Darüber haben die Abgeordneten heute im Bundestag debattiert und dabei 2 unterschiedliche Modelle vorliegen gehabt. Aus der Nachrichtenredaktion Anna Brockdorf.
5: NRW-Gesundheitsminister Laumann von der CDU wirbt für die Widerspruchsregelung. Er hält es für zumutbar, dass jeder Erwachsene einmal festlegt, ob er Organe spenden will. Auch die SPD-Abgeordnete Dittmar ist dafür. Wer nicht selbst entscheide, überlasse das später den Angehörigen. Der Grünen-Abgeordnete Lehmann will dagegen, dass eine Organspende weiterhin aktiv bejaht werden muss. Der Staat dürfe nicht den Eindruck erwecken, über den Körper der Menschen zu verfügen.
2: Jetzt ist es offiziell, Berlin zieht seine Bewerbung um die Olympischen Sommerspiele zurück. Das teilten die Verantwortlichen auf einer Pressekonferenz mit. Hintergrund ist unter anderem, dass Berlin bei der deutschen Evaluierungskommission hinter München und Köln-Rhein-Ruhr zurücklag. Der Präsident des Deutschen Olympischen Sportbundes, Weikert, bedauerte den Rücktritt, zollte Berlin aber Respekt. Übermorgen soll endgültig der deutsche Bewerber für die Spiele 2036, 40 oder 44 ausgewählt werden. Das waren die Nachrichten. Das Wetter. Heute Nachmittag gibt es mal Sonne, mal dichte Wolken. In Osthessen sind einzelne Schauer möglich. Sonst bleibt es trocken bei maximal 15 Grad im Upland bis 21 Grad an Rhein und Main. In der Nacht kühlt es ab auf 11 bis 8 Grad. Morgen ist es erst regional neblig, später überall sonnig mit nur wenigen dünnen Wolken bei Höchstwerten von 18 bis 23 Grad. Und die weiteren Aussichten: am Wochenende viel Sonnenschein und nochmal richtig warm. Am Samstag bis 26, Sonntag bis 28 Grad. Die Zeit 15.04 Uhr.
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6: Weiter mit Adelheid Kleine und wir nehmen Sie mit auf die Themse zu einer Bootsfahrt. Und zu Klängen von Georg Friedrich Händel. Genau zu diesem Zweck hat er seine Wassermusiken geschrieben für den britischen König George I. Sie dürfen sich also ganz royal fühlen in einer prachtvollen Barke. Willkommen, schön, dass Sie mit dabei sind.

Von Whitehall nach Chelsea und zurück ging's damals im Jahr 1717 auf der Themse mit der Wassermusik von Georg Friedrich Händel. Das war die zweite Suite daraus in D-Dur, gespielt von Boston Baroque unter der Leitung von Martin Perlmann. Die Klassikzeit haben Sie eingeschaltet, bis 16 Uhr noch mit jeder Menge Musik hier in HR2 Kultur. Jetzt zum Beispiel mit Franz Schuberts Lied »Der Wanderer«. Schubert selbst sah sich als ewiger Wanderer zwischen den Welten, zwischen dem Diesseits und dem Jenseits auch. Das Wandern, das zieht sich durch sein gesamtes Werk. Und besonders schön ist seine Vertonung des Gedichts von Georg Philipp Schmidt. Gleich drei Fassungen gibt's davon und wir hören die mit der Deutschnummer 493. Es singt der Tenor Werner Gührer am Hammerflügel, begleitet von Christoph Berner. 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

Der Tenor Werner Gührer war das mit dem Lied Der Wanderer von Franz Schubert, am Hammerflügel begleitet von Christoph Berner. Musik von Carl Philipp Emanuel Bach schlagen wir jetzt auf, eine seiner frühen Berliner Sinfonien, und damit sind wir im Jahr 1756. Carl Philipp Emanuel Bach, der entwickelte damals eine Musik voller plötzlicher Gefühlswechsel mit kühnen Harmonien und dramatischen Kontrasten, und damit wurde Berlin sozusagen zum Epizentrum des empfindsamen Stils. Hier ist seine Sinfonie für Streicher und Basso Continuo E-Moll im Wortkennverzeichnis die Nummer 177. Es spielt das Controcorrente Orchestra.

0: Musik von Carl Philipp Emanuel Bach. Die Sinfonie für Streicher und Basso Continuo E-Moll haben wir hier gehört. Eine seiner Berliner Sinfonien mit der Wodkin Nummer 177, gespielt vom Contro Corrente Orchestra um kurz nach 3:30 in HR2 Kultur. 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
0: 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Und das hier sind Klänge aus dem Jahr 1806. Das war ja auch irgendwann mal zeitgenössische Musik. Das Horn Concertino E-Moll von Karl Maria von Weber. Hermann Baumann ist der Solist und an seiner Seite spielt das Gewandhausorchester unter der Leitung von Kurt Masur.

Hermann Baumann war der Solist in Karl Maria von Webers Hornkonzertino e-Moll. Begleitet wurde er vom Gewandhausorchester unter der Leitung von Kurt Masur.

Die Entrée de Polymnie aus Jean-Philippe Rameaus Oper Les Boréades. Der Einzug der Muse Polymnie. Manche sprechen sogar vom Kronjuwel der Oper bei diesem ergreifenden Stück. Hier gespielt von Les Musiciens du Louvre unter der Leitung von Marc Minkowski. Ja, und eigentlich war das der Auszug der Polymnie, denn damit ist es 15:54 Uhr, so ist es, kurz vor vier. Das heißt, hier neigt sich die Klassikzeit so langsam ihrem Ende zu. Nach den 16 Uhr Nachrichten folgt bei uns im Programm die Sendung Freiheit Deluxe. Da ist der Schriftsteller Ingo Schulze zu Gast und er hat's raus, die Geschichten von Menschen zu erzählen, die hinter Wahlstatistiken, Zahlen und Balken stehen. Freiheit Deluxe gleich nach den Nachrichten. Und ich sag Tschüss für heute mit den Wasserspielen der Villa d'Este, Klänge von Franz Liszt mit Nikolai Luganski. Danke für Ihre Gesellschaft. Schön, dass Sie dabei waren. Adelheid Kleine war am Mikrofon. Machen Sie sich einen schönen Nachmittag. Bis zum nächsten Mal.

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2: 16 Uhr. Urteil nach E-Roller-Wurf auf Frankfurter Polizeiauto. Offenbar weiter kein Zutritt für US-Medien im Weißen Haus. Neue Cyberattacke auf KI von OpenAI. Das Wetter in der Nacht trocken, Tiefstwerte 8 bis 1 Grad. Mein Name ist Stefan Schiebelhut. In Frankfurt ist ein Urteil gegen drei junge Männer gefällt worden, die einen E-Scooter von einer Brücke auf ein Polizeiauto geworfen haben. Das Landgericht geht von versuchtem Mord aus. Die Männer wurden deshalb zu Gefängnisstrafen nach Jugendstrafrecht verurteilt. Sie reichen von knapp 5 Jahren bis zu 7 Jahren Haft. Die Tat fand in der Silvesternacht 2024 statt und war geplant, so das Urteil. Das Frankfurter Landgericht hat der Staatsanwaltschaft außerdem vorgeworfen, schlecht ermittelt zu haben. Positive Trends für die deutsche Wirtschaft. Die führenden Forschungsinstitute haben ihre Prognose für das Wachstum in diesem Jahr verdoppelt. Sie rechnen jetzt mit einem Plus von 1,3%. Gleichzeitig berichtet das IFO-Institut, dass die deutschen Unternehmen optimistischer in die Zukunft schauen. Der IFO-Geschäftsklima-Index ist im September weiter gestiegen. ARD-Reporterin Christine Bergmann.
3: Die Erholung der deutschen Wirtschaft setzt sich fort, sagt IFO-Präsident Clemens Fuest. Und verantwortlich dafür ist zum einen der Staat. Die Sonderprogramme für Verteidigung und Infrastruktur kommen jetzt in der Wirtschaft an. Das sehe man zum Beispiel in der Verteidigungsindustrie. Da laufe es besser, so Fuest. Aber, und das stimmt optimistisch, es sind eben nicht nur die Staatsausgaben. Das IFO-Institut sieht auch eine gewisse Stabilisierung bei den Exporten.
2: Die US-Regierung lässt drei ausgeschlossene Medien weiterhin nicht ins Weiße Haus, obwohl ein Gericht das angeordnet hat. Die Sender CNN und MS Now und das Nachrichtenportal Politico waren wegen angeblicher Falschberichterstattung vom Pressezugang ausgeschlossen worden und hatten dagegen geklagt. Kritiker sehen kurz vor den Zwischenwahlen einen Angriff der Regierung auf die Pressefreiheit. Künstliche Intelligenz soll schon wieder ohne Auftrag in fremde Systeme eingedrungen sein, diesmal in Australien. Dort hat ein KI-System von OpenAI offenbar versucht, auf vertrauliche Daten der Regierung zuzugreifen. Das ist schon im Juni passiert, aber erst jetzt bekannt geworden. ARD-Korrespondent Florian Barth.
4: Ein Schwarm bösartiger KI-Agenten von OpenAI scheint selbstständig und ungesteuert zusammengearbeitet zu haben, um Cybersicherheitsvorkehrungen zu umgehen. Das Unternehmen OpenAI teilte in einer Stellungnahme mit, unsere KI-Modelle haben Aktionen ausgeführt, die wir nicht beabsichtigt hatten. Die Ermittlungen dauern in Australien noch an. Unter anderem wollen Spezialisten herausfinden, welche anderen Regierungssysteme noch betroffen sein könnten.
2: Der Frankfurter Mäzen, Unternehmer und Träger des Bundesverdienstkreuzes Josef Buchmann ist gestorben. Das hat das Jüdische Museum in Frankfurt mitgeteilt. HR-Reporter Rainer Dachselt.
5: Josef Buchmann wurde 1931 in eine jüdische Familie geboren. Mit 14 befreiten ihn die Amerikaner aus den Vernichtungslagern der Nationalsozialisten. Nach dem Krieg wurde er in Frankfurt am Main zum größten privaten Immobilienbesitzer. Er baute das Shell-Hochhaus, baute das Nordwestzentrum um und rettete die Naxos-Hallen vor dem Abriss. Josef Buchmann war ein bedeutender Mäzen. Er unterstützte Wissenschaft, Kunst und karitative Einrichtungen, vor allem in Tel Aviv und Frankfurt.
2: Das waren die Nachrichten. Das Wetter. Bis zum Abend gibt es mal Sonne, mal Wolken bei 15 bis 21 Grad. In der Nacht bleibt es trocken. Es wird frisch mit Tiefstwerten zwischen 8 Grad auf einigen Höhen des Odenwalds bis 1 Grad in manchen Tälern Nord- und Osthessens. Stellenweise muss auch mit Bodenfrost gerechnet werden. Morgen ist es erst regional neblig, später überall sonnig mit nur wenigen dünnen Wolken bei Höchstwerten von 18 bis 23 Grad. Und die weiteren Aussichten: am Wochenende viel Sonnenschein und nochmal richtig warm am Samstag bis 26, Sonntag bis 28 Grad. Die Zeit 16.04 Uhr.
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6: Das klingt vielleicht jetzt wirklich banal, aber es sind diese nicht funktionierenden Rolltreppen. Ich habe überhaupt nichts dagegen, wenn da nur Treppen sind, dann ist das Mist.
7: Ich verstehe dich leider sehr gut.
6: Weißt du, nur als übertragenes Bild, also manchmal gibt es dann Lift oder es gibt einfach Treppen. Und dann ist okay, dann hat man eben nur die Treppen und muss da rumwuchten und vielleicht gibt es einen kleinen Lift noch. Dann damit kann man leben. Aber wenn es Rolltreppen gibt und die sind einfach kaputt und die sind immer noch kaputt und immer oder wieder kaputt, dann sagst du, Leute, warum haben wir das? Also es sollte unser Leben doch schöner sein, und wenn es auch schöner sein könnte, warum ist es dann nicht so?

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1: Herzlich willkommen bei Freiheit Deluxe. Mein Name ist Jagoda Marinic. Ich bin Autorin, Kolumnistin und Host dieses Podcasts. Alle 14 Tage spreche ich hier mit Menschen, die mich interessieren, die Anregendes zum Thema Freiheit zu sagen haben. Meine Gäste sind Persönlichkeiten, die mich inspirieren, die Debatten anstoßen, die mich in ihrer künstlerischen Arbeit faszinieren, so wie mein heutiger Gast. Der heutige Gast ist Autor. Er ist, würde ich sagen, ein sehr beliebter Autor, ein viel bepreister Autor, ein Mensch, der Deutschland als schreibender Mensch sehr gut kennt, der diesem Land Figuren und Geschichten erfindet und findet, der eine eigene Perspektive auf dieses Land hat und seine Geschichte, eine eigene Sprache und immer wieder Romane schreibt, die Menschen tief berühren, die preiswürdig sind. Zuletzt erhielt er mit seinem neuen Roman Das Wasser im August den Uwe Jonsson-Preis. Er war auf der Longlist des Buchpreises und ich muss gar nicht erwähnen, wie viele sonstige Preise er hat. Er hat sich zudem die Arbeit als Präsident der Akademie für Sprache und Dichtung, auf die Schultern gehoben. Ich freue mich sehr, dass er bei Freiheit Deluxe zu Gast ist. Herzlich willkommen, lieber Ingo Schulze.
2: Vielen Dank für die Einladung. Freue mich auch sehr, hier sein zu können.
1: Ich freue mich, dich hier erleben zu dürfen, gerade weil ich dich sonst gar nicht ständig in Podcasts erlebe. Und da bin ich auch gleich sehr gespannt, welches Freiheitszitat du mitgebracht hast.
2: Das ist ja gar nicht so einfach, da was zu finden. Und es ist ein kurzes Zitat. Es stammt, man schämt sich ja fast, als so ein berühmter Mensch ist, von dem man das nimmt, von Thomas Mann. Der hat vor dem Hintergrund der McCarthy-Zeit in den USA gesagt, die Freiheit leidet unter ihrer Verteidigung. Und das fand ich ein sehr treffendes Zitat, obwohl ich dazu sagen muss, dass ich so für kurze Zitate und Aphorismen vielleicht gar nicht so der richtige Mann bin. Ich will es in keiner Weise relativieren, aber meine Sache ist doch eher darüber, irgendwie doch eher die Erzählung als sozusagen das knackige Zitat, der Begriff.
1: Aber du meinst, wir müssten ein neues Genre erfinden im Podcast, den Roman live schreiben, ja?
2: Ja, oder einfach auch ein bisschen zum Erzählen zu kommen. Also die Freiheit leidet unter ihrer Verteidigung. Das habe ich eigentlich deshalb gewählt, weil ja auch sehr viel von Verteidigung der Freiheit die Rede ist. Und das ist ja auch nicht falsch. Aber ich denke, in erster Linie ist Freiheit etwas, das man praktiziert. Ja, also es gibt, glaube ich, nur Freiheit, die praktiziert wird. Und bei so einem Zitat oder bei so einem, wenn man sagt, die Freiheit zu verteidigen, dann wird die Freiheit schnell zu einem Ding, das von bestimmten Menschen bewacht wird und andere wollen das klauen oder so.
1: Jetzt sagtest du erzählen, dann erzähl mir doch, warum oder wie kamst du zu diesem Zitat? Also als du gesucht hast unter der Überschrift, dass du eigentlich ungern mit Zitaten die Welt erfasst, wie kamst du zu dem Zitat und warum findest du das gerade jetzt das richtige Zitat für dich?
2: Das Zitat hat meine Frau mir gesagt. Ich habe gesagt, sag mal, hast du ein geeignetes Zitat? für mich, es fällt einem natürlich sofort Rosa Luxemburg ein, aber sonst war ich da relativ blank. Und sie sagte, kam da so wirklich prompt, kam dieses Zitat, was ihr sehr wichtig ist. Ich merkte dann, dass ich das auch schon mal von ihr gehört hatte, aber das war mir eben nicht mehr präsent gewesen. Und also und das habe ich dann umso lieber genommen. Sie sagte, ich muss jetzt noch die Stelle da bei Thomas Mann finden, aber wir haben jetzt leider nicht den Original-Essay rausbekommen oder hatten ihn nicht da. Aber wie gesagt, es ist vor dem Hintergrund dieser McCarthy-Zeit und ich fand es eben für uns doch ganz passend. Ja, ich weiß gar nicht, was ich da noch weiter sagen soll.
1: Ich kann vielleicht was fragen, vielleicht fällt dir dann was ein. Wenn du sagst ganz passend, da frage ich mich natürlich, warum passend? Wir haben ja zwei große Kontexte, wo wir über die Verteidigung der Freiheit reden. Das ist ja einmal, was in der Ukraine geschieht und das andere Mal natürlich unser, würde ich sagen, deutsches demokratisches System und unsere Parteienlandschaft. Das sind so die zwei Kontexte, die mir einfallen. Mhm. Ist das auch der sozusagen die Debatten und Diskussionsschleifen, die dich ermüdet haben bei diesem Zitat, wo du sagst, ihr redet dauernd, aber was heißt das eigentlich? Oder ist es noch was anderes?
2: Ja, Es ist eben schwer zu sagen, was ist jetzt Freiheit und wer hat sie nicht. Ich bin ja im Osten groß geworden und habe dieses 89-90 durchaus auch als einen Wechsel von Abhängigkeiten, einen Wechsel von Freiheiten erlebt. Und für mich ist es oftmals sehr schwierig zu sagen, wenn ich jetzt Freiheit genau beschreiben sollte, was das für mich ist, dann ist das, geht das schon auch sehr ins Soziale, ins Ökonomische, weil wenn ich mich dann nicht, sagen wir mal, also wenn ich unsicher bin, sozusagen in einer sozial unsicheren Stellung, dann ist eben Freiheit doch eher das Recht des Stärkeren. Also ich habe das 1993 in Russland erlebt, wo ich damals ein halbes Jahr gewesen bin und da wurde gesagt, jetzt herrscht hier Demokratie und Marktwirtschaft, aber es war natürlich das Recht des Stärkeren einfach, wo es kaum Begrenzungen gab. Und das war für mich dann eine Freiheit, wo ich sage, das ist keine Freiheit. Und Freiheit braucht natürlich eine Rechtsstaatlichkeit, aber eben auch eine soziale Gleichheit und einen sozialen Ausgleich. Das ist mir daran sehr, sehr wichtig.
1: Du hast gerade gesagt, ich habe das als einen Wechsel von Freiheiten erlebt. Das finde ich natürlich interessant. In welcher Form haben denn die Freiheiten gewechselt?
2: Ja, mir wird das jetzt gerade oft bei Diskussionen zu dem Buch gesagt, weil ich da unter anderem spiele da eben auch einen Sommer 1979 eine Rolle. Beschreibe ich einen 16-Jährigen, der bei zwei Künstlern zu Gast ist. Und das mutet oftmals an, als wäre da so eine endlose Freiheit. Die haben da irgendwie noch ein bisschen, also Briefpost, aber es gibt kein Telefon und natürlich auch kein Internet und alles. Und sie können da scheinbar auch machen, was sie wollen. Und dann gibt es aber doch Diskussionen, wo man sagt, also bitte, was du jetzt hier gehört hast, das bleibt hier bei uns. Und insofern war es ist jetzt sozusagen diese Angst, bitte, das sag nur hier in diesem Kreis, sag das nirgendwo anders. Das hat sich verändert, aber es hat sich natürlich auch beispielsweise das Budget an Zeit, an Ungestörtheit, das hat sich auch verändert. Damit etwas wird, muss man sich ja auch einschränken. Und ich rede keineswegs der staatlichen Einschränkung das Wort, aber es war etwas, wo man eine klare Begrenzung hatte, aber innerhalb dieser Begrenzung musste man sich dann mit dem, was da vor einem lag, beschäftigen, darauf konzentrieren, auch dabei bleiben. Und das war auch für mich damals so eine Form der Freiheit, die man sich jetzt auch wieder schaffen muss.
1: Ich will gleich zu Beginn dieses merkwürdige Dilemma mal hier zwischen uns an den Tisch setzen. Weil ich habe dich ja vorgestellt einfach als deutschen Autor. Und gleichzeitig weiß ich, wir reden immer auch über Ostdeutschland. Wenn ich mich auf dich vorbereite, dann ist das natürlich immer auch Ostdeutschland. Wenn man Beschreibungen über dich liest, ist das natürlich der Chronologe eines Ostens in Deutschland. Also diese Bedürfnisse der Zuschreibungen. Jetzt hast gerade du in der NZZ wirklich einen, finde ich, sehr klugen und auch auf so vielen Ebenen solche Klischees aushebelnden Artikel geschrieben, der auch sehr provokativ ist und ich sehr diskutierenswert finde. Da hast du eine Passage, in der schreibst du, die steigende Zustimmungsrate der AfD im Osten beschert uns ostdeutschen Schriftstellern und Publizisten etliche Aufträge, meistens gut honoriert. Indem wir diese Aufträge annehmen, befördern wir ungewollt die Haltung der Erfolg der AfD und den Erfolg der Partei unterschwellig an den Osten zu delegieren. Ich fand das so klug und so in diesem Dilemma, glaube ich, in dem alle gerade festsitzen, auch ich, wenn ich mit dir rede. Und genau darüber will ich mit dir reden, weil ich habe natürlich wie viele diese soziologischen Beobachtungen, die historischen, die politikwissenschaftlichen. Mich interessiert aber gerade der Blick des Schriftstellers und eines, der ja auch Geschichten erfindet, Erzählungen suchst. Siehst du dich da selber in einem Dilemma, das du hier beschrieben hast?
2: Ja, natürlich. Also wer da sich nicht in einem Dilemma oder nicht in größten Schwierigkeiten in starker See befindet, das würde mich wundern, weil man ja nicht einfach auch der Beobachter ist, sondern da hängen ja Dinge ab. Wir waren mit der Deutschen Akademie für Sprache und Dichtung Ende Mai in Halberstadt und also für die Frühjahrstagung, das war schon auch sehr bewusst, dahin zu gehen. Und das Thema war Freundschaft in Zeiten des Streits, aber auch dieses Lessing'sche Motiv, ich brauche Freunde, um mich mit denen zu streiten. Und da war beispielsweise das Gleimhaus für die Frühaufklärung ganz, ganz wichtige Institution. Und die Leiterin ist eben durch die AfD mit persönlichen, sogenannte kleine Anfrage im Landtag persönlich angegriffen worden, weil sie Aufklärung als ein internationales Phänomen beschrieben hat, wie man es natürlich auch beschreiben muss, wie denn anders, und eben nicht als nationales. Und da merkt man natürlich, was da ist, jetzt mal ganz abgesehen von diesen Unterstellungen und Voraussetzungen, das ist eine Frau und ist wie ist denn die da reingekommen? So, also das ist haarsträubend. Und also da kann man handfest erleben, was das bedeuten würde. Und dann erlebt man trotzdem eine Stadt mit vielen interessierten Menschen und denkt, naja, also viele, die gerade aus dem Westen kamen, sagten, ja, können wir uns das überhaupt getrauen, da in dieses AfD-Land zu gehen? Und ich dachte, ich komme da erstmal in eine ganz normale Stadt und die ist interessant. Und da muss man hingehen und da merkt man schon sehr viel von dieser, auch von diesem Nichtwissen. Und ich bin dir sehr dankbar, dass du mich als deutschen Schriftsteller vorgestellt hast, weil sonst ist immer, also ich mag es schon gar nicht mehr sagen, aber ich weiß, dass das eigentlich fast alle teilen, die im Osten groß geworden sind, die sagen dann immer, also die Westdeutschen sind die Deutschen und die Ostdeutschen bleiben die Ostdeutschen. Und dann gibt es noch die mit Migrationshintergrund, die bleiben die mit Migrationshintergrund. Und also es ist auch bei den wirklich Wohlmeinendsten, ich muss dann immer auch schon grinsen und widerspreche dann auch nicht mehr, aber man müsste einfach immer dort, wo Osten drauf steht, auch einfach mal Westen draufsetzen. Also die tollste Schriftstellerin aus dem Westen, würde niemand sagen. Oder der tollste Schriftsteller mit Migrationshintergrund. Das ist dann schon merkwürdig, wenn man dann, ja, also diese Selbstverständlichkeiten, die aber einfach auch von einer Mehrheitserfahrung sind. Und ich komme dann eigentlich immer darauf, dass natürlich, was jetzt Deutschland betrifft, da war es eben leider nur ein Beitritt und eben keine Vereinigung. Und wenn man beitritt, dann tritt man eben zu etwas bei und dann ist man der von außen dazugekommen ist. Und bei einer Vereinigung, dann würde man sagen, na, jetzt haben wir uns, sind wir hier zusammen, jetzt sind wir hier eine Einheit. Und also bis dahin würde ich da sagen, geht das zurück. Ich beschäftige mich gerade mit Uwe Johnson, diesem großen Schriftsteller, den ich für den aktuellsten Schriftsteller halte für Deutschland, weil der so minutiös über Ost und West geschrieben hat und mit einem unglaublichen Impetus, mit einem unglaublichen Anstrengung zu differenzieren und zu verstehen, also hüben wie drüben und immer wieder in dieser Wechselwirkung, der das beschrieben hat, wo ich denke, da haben wir so einen Fundus. Also wenn man über Deutsch-Deutsches etwas erfahren will, muss man den einfach nur lesen. Und dann hofft man natürlich auch als Schreiber da etwas auch heute beizutragen.
1: Ich finde es interessant, dass du gesagt hast, die Wohlmeinendsten, die meinen es wohl, aber sie kreieren ja da auch Bilder und Klischees mit. Und gerade in diesen Zeiten schaue ich da manchmal wirklich staunend und deswegen verstehe ich dein Dilemma so gut. Und in diesem Essay hast du auch, oder in diesem Artikel in der NZZ, hast du auch genau diesen Satz geschrieben, warum werden westdeutsche Schriftsteller nie zu den Erfolgen der AfD im Westen befragt, sozusagen. Das ist etwas, was ich auch mal geschrieben und gedacht habe, nämlich weil ich mich mit meinen Romanen irgendwie immer wieder äußern sollte, zum Beispiel zu Clans in Berlin oder ich habe gesagt, habt ihr eigentlich schon Judith Herrmann befragt, wie sie zu den deutschen Kriminellen steht im Moment und wo, und zu Problemvierteln in Berlin? Ja, warum ist unsere Fiktion, nur wenn sie verortet ist in einem Teil der oder mit Menschen spielt, die in meinem Fall vielleicht internationaler sind, warum wird das immer in diese Schublade gepackt und warum braucht ihr die? Und da im Moment interessiert mich deswegen deine Perspektive in der jetzigen Zeit, weil du auch aus meiner Sicht eine für diese Zeit für viele Deutsche und westdeutsche provokative These geschrieben hast und vertrittst, nämlich es ist kein rein ostdeutsches Problem, es ist ein europäisches Problem und ein internationales Problem. Und das ist etwas, was bei vielen, glaube ich, viele Unsicherheiten auslöst, weil sie doch den Osten jetzt so gut erklärt haben aus ihrer Sicht. Und auf der anderen Seite finde ich auch, dass diese Perspektive gerade zu kurz gerät, dass wir zu sehr denken, das spezifisch Deutsche. Wieso ist dir das wichtig, zu sagen, ich verstehe schon, dass ihr da ostdeutsche Spezifika sucht, ich verstehe das Dilemma, dass uns das als Ostdeutsch oder Mensch mit ostdeutscher Erfahrung auch wieder anders in die Öffentlichkeit bringt. Du sagst eben auch, eben Aufträge generiert und Öffentlichkeiten, aber gleichzeitig muss doch die Brille im Moment viel weiter gehen. Wohin müsste sie denn gehen aus deiner Sicht?
2: Ich habe gar nichts dagegen, zu versuchen, dieses, ich sage jetzt mal, Rechtsruck oder dieses, ja, ist ja fast noch eine größere Bewegung, die da stattfindet, jetzt zu versuchen, für Ostdeutschland mit zu analysieren. Wie gesagt, ich bin da habe da bestimmt nicht die besten Voraussetzungen dazu, aber ich kann meinen Blick dazu gerne sagen und stehe dafür auch ein. Nur ich habe immer diejenigen kritisiert, die immer auf dem Osten zeigten, weil das von dem eigentlichen Problem ablenkt, dass das wird sozusagen outgesourced. Und ich meine, mit welcher Beobachtung haben wir jetzt in Schweden die Wahlen uns angeschaut und wie hauchdünn da die Mehrheiten jetzt sind für die Sozialdemokratie, was aber überhaupt nicht heißt, dass nicht doch die Schwedendemokraten da doch noch irgendwie entscheidend mitsprechen. Und das ist ja immer in Schweden, das ist vielleicht doch wie immer so ein Vorbildland gewesen, aber man kann eben auch Holland nehmen oder Frankreich oder das ist fast in jedem Land, selbst in Spanien, die haben auch ihre erstarkende Rechtsaußenpartei und da muss man sich, glaube ich, darüber Gedanken machen. Ich finde auch zum Beispiel so ein Land wie dort, wo Islamismus ein großes Problem war, da gibt es ja ähnliche Dinge und da gibt es nicht eine einzige Erklärung, aber ein für mich sehr grundsätzliches Problem ist, dass wir versuchen oder dass man als Gemeinwesen versuchen muss, das zu stärken, was sozusagen wovon alle profitieren. Also das sind so eigentlich sehr simple Sachen. Ein gut funktionierender Staat, der sich um die Bevölkerung, die da ist, kümmert, die durchaus Pflichten haben, vom Steuern zahlen bis sich an Gesetze halten, aber der sonst sagt, wir versuchen hier ein demokratisches Gemeinwesen zu haben, wo wir, ich sage es mal ganz abstrakt, versuchen, Ängste und Leid zu vermeiden, also eine gute Gesundheitsfürsorge, gutes Bildungssystem, eine soziale Sicherheit, keine Angst, aus der Wohnung zu fliehen. Also solche ganz, wo man sagt, das sind ja eigentlich ganz basale Dinge. Ich sage nicht, dass das sofort irgendwie alle Probleme löst, aber das ist etwas, woran man arbeiten muss, woran man arbeiten kann und wo man durchaus, glaube ich, auch an bestimmte Systemgrenzen stößt. Also beispielsweise jetzt in Berlin. Also wie ist das? Ist Wohnen etwas, womit man Profit machen kann oder ist Wohnen ein Grundrecht? Aber gut, also wenn die einen Profit machen, dafür gibt es dann trotzdem ordentliche Wohnungen, vielleicht noch zu fairen Preisen aufgrund der Konkurrenz und so. Ist das so, wenn mehr gebaut wird? Was wird gebaut? Also es ist jetzt nicht ganz einfach jetzt schwarz-weiß und es muss so und so sein. Das braucht schon immer eine Diskussion, aber das Ziel muss klar sein, was wir eigentlich wollen. Und das ist etwas, was meiner Ansicht nach, ob das nun Frankreich ist oder ich würde sogar auch sagen USA oder also man kann, glaube ich, jedes halbwegs demokratisch regierte Land nehmen oder wo also Wahlen tatsächlich Wahlen sind. Da steht das meiner Ansicht nach auf der Tagesordnung.
1: Eigentlich sprichst du ja von dem, was Anne Applebaum, die Trägerin des Friedenspreises des deutschen Buchhandels, in ihrem Buch Die Achse der Autoritären versucht hat, den Leserinnen und Lesern klarzumachen. Wir leben in einer Welt, in der letztlich international versucht wird, auf bestimmten Themen gerade Demokratien zu destabilisieren. Trotzdem gibt es natürlich für jede Region in Europa wahrscheinlich sowas wie eigene Geschichten, Motive, Figuren, mit denen man es schafft, die Menschen so aufzubringen gegen diese Demokratie oder gegen das Status quo oder gegen das, was sie im Moment lesen. Und du hast, das meinte ich gerade in diesem Essay in der NZZ, eine hochprovokante, zumindest wenn man sie so liest, These, nämlich, dass aus deiner Sicht, zitiere mich, also korrigiere mich auch gerne, die Erfolge der AfD irgendwie auch von einer Hoffnung erzählen. Wie meinst du das denn, eine Hoffnung?
2: Ich war also letzte Woche in einer Diskussionsveranstaltung in Dresden und da sagte jemand, überraschte mich damit, dass er genau diese These geäußert hat. Und ich
1: ohne dich zu lesen.
2: Nein, das war nicht mein, ich habe das von ihm. Das ist also dann gar nicht auf meinem Mist gewachsen. Mhm. Und ich war erst völlig verdutzt und dachte dann aber, er hat recht, die Schwierigkeit ist, oder sagen wir mal so, ich fand immer, man darf nicht als Wahlziel haben, den Status quo zu verteidigen. Da kann man dann immer sagen, also hier, das machen wir jetzt noch besser oder noch konsequenter oder erklären wir noch mehr. Ich meine, als Hoffnung, das ist so wie mit dem Glück. Jeder hat eine andere Glücksvorstellung. Und die Hoffnung meine ich jetzt als eine Beschreibung, dass sich diejenigen, das ist natürlich auch eine Vermutung, eine These, aber ich glaube schon, dass das was für sich hat, dass diejenigen, die eine rechtsextreme Partei wählen, in unserem Falle jetzt AfD, damit tatsächlich eine Hoffnung auf eine Veränderung oder auch auf eine gewisse Sichtbarkeit verbinden. Über die inhaltliche Füllung dessen, wie das dann gemeint ist, dann kann man darüber erschrecken, man kann das für absurd halten, aber ich bin zu wenig ein Fernsehgucker, aber wenn man sich dann diese Freude, also jetzt nicht nur da irgendwie diese verzerrten Gesichter unter den Parteioberen, aber ich meine knapp 44% und bei so einer hohen Wahlbeteiligung, wie es die, glaube ich, also in Sachsen-Anhalt sowieso noch nicht gegeben hat, also wo das passiert, was man ja eigentlich will, dass sich ganz viele beteiligen. Wie kommen die dazu? Und mir ist die Erklärung dazu einfach, dass das sind Rassisten oder vielleicht auch sogar Faschisten. Das spielt natürlich eine Rolle. Also das ist da, ich kann das nicht prozentual benennen, aber es wird kein geringer Anteil sein, die ausländerfeindlich sind und so, das auf jeden Fall. Aber das ist zu einfach zu sagen, Wir sind antirassistisch, die sind rassistisch und deshalb, ja, das müssen wir halt zurückdrängen. Mir geht es darum, nachzuvollziehen, zu verstehen, was da ist. Und ich würde es aber so auf die Spitze treiben, dass ich sagen würde, wir müssen uns gar nicht mit den Hoffnungsversprechen der AfD auseinandersetzen, sondern wir müssen uns um die eigenen Hoffnungsversprechen kümmern, was ich eben beschrieben habe. In der Schule gibt ein Frühstück und gibt ein Mittagessen. Ich war vor 2 Jahren länger im Ruhrgebiet, war da in Schulen, wo die sagten, das wäre so wichtig, dass es einfach ein Frühstück für die Kinder gibt, dass es ein kostenloses Mittagessen gibt. Also so einfache Dinge. Oder eben, dass es auf dem Land eben einen Arzt gibt und dass es da eine Busverbindung gibt. Oder wenn man auf dem Bahnhof steht, das ist furchtbar. Ich glaube, die Erfahrung kennt da fast jeder. Man kann warten, aller wie viele Minuten kommt jemand und leuchtet oder guckt in so einen Mülleimer rein, wo ich sage, ich möchte nicht in so einer Gesellschaft leben, wo das passiert. Oder ganz zu schweigen von Obdachlosigkeit. Und da muss man, denke ich, Dinge formulieren und durchaus auch in Sachen von Umweltschutz und durchaus auch von Solidarität in jeder Beziehung, ob das eigene Land betrifft, ob das international ist und durchaus auch mit dem Wissen, dass wir diese Probleme nicht jetzt einfach lösen können. Also ich war immer gegen diesen Spruch von Merkel, wir schaffen das. Der war mir zwar, fand das nicht unsympathisch, aber das verkannte meiner Ansicht nach das Problem, weil das dann irgendwie so dachte, jetzt kümmern wir uns mal drum und in 3 Jahren haben wir dann Feierabend, dann ist das Problem gelöst. Wir werden das in unserer Lebenszeit nicht lösen. Ich weiß nicht, ob es überhaupt zu lösen ist. Wir können uns aber versuchen, dem mit großer Offenheit und mit großem Engagement zu stellen. Und das ist das, was ich vermisse.
1: Ich glaube, das vermissen viele. Da reden wir auch gleich noch drüber. Aber jetzt mal überspitzt die Szene noch mal erzählerisch. Es steht ein Mensch da, irgendwo im ländlichen Raum, wartet. Es kommen aber nur 2 Busse am Tag und er weiß nicht, wie er es organisiert, etc. So die Erzählung. Und dann sagt man, sozusagen überspitzt. Jetzt ist meine Lösung, die rechtsextremen gesichert rechts. Also ich meine, in Sachsen-Anhalt hatten wir, glaube ich, auch die gesichert rechtsextreme AfD mit den mit radikalsten Positionen. Wie kriege ich denn so eine, du hast ja gesagt vom Erzählen, wie kriege ich denn so eine Position eigentlich wirklich erzählt?
2: Du meinst, wie ich mit so jemandem ins Gespräch...

0: Also dann ist halt eben die Frage, in welcher Position begegnet man so jemandem? Also bin ich jetzt der, der das gar nicht nötig hat, der entweder ein schönes Auto hat oder ich wohne eh in der Stadt und muss nicht diesen Weg auf mich nehmen. Aber ich glaube, das ist schon so eine Frage von, ja, man landet dann letztlich bei der Frage der Gerechtigkeit. Und auch, es ist ja vielleicht auch kein Wunder, dass, oder es ist, ich finde es gerade schockierend, insofern ist es ein Wunder und schockierend, dass nirgendwo die Zustimmung für die AfD so hoch ist wie unter den Arbeitern, nach dem, was ich gelesen habe. Und das beschäftigt mich sehr, weil das ist ja eine Partei, die also überhaupt nicht für die Arbeiter da ist. Also wenn man das jetzt ökonomisch betrachtet und die eben ein wirklich in meinen Augen tatsächlich existierendes Problem von oben und unten in innen und außen umdeutet, was natürlich sehr, sehr leicht ist und aber zu überhaupt nichts führen wird. Aber ich habe das 89, 90 sehr, sehr erlebt, wie die Bedeutung von körperlich anstrengender Arbeit, also sprich Arbeiter, wie das im gesellschaftlichen Bewertungsmaßstab radikal an Bedeutung verloren hat. Und wenn man sich so anguckt, also einfach ein Tatort oder irgendwelche Vorabendserien, da bin ich auch jetzt nicht der Bestinformierteste, aber das sind ja immer irgendeine Art Bürojob und ganz tolle Wohnungen in aller Regel. Und wenn dann mal Arbeiter auftreten, dann oftmals fast als Verdächtige, weil sie da aus dem Prekariat kommen und erpresst waren oder irgendwie geschieden. Und diese Nicht-Repräsentation spielt, glaube ich, eine große Rolle. Wir haben uns, und ich meine, das ist auch eine Frage an uns, und ich nehme das auch als eigene Frage, das spielt auch in dem Buch von mir eine Rolle. Das ist ja auch eine Frage der eigenen Erfahrung. Ich freue mich immer, wenn ich in einem Buch oder in einem Film oder was auch immer etwas entdecke, was irgendwie mit meiner Welt zu tun hat, was mich berührt. Und jetzt nicht nur über das Thematische, über die Erfahrung, sondern auch über den Gegenstand. Etwas von meiner Welt zeigt, wo ich sage, ja, da komme ich vor. Und das ist etwas, was, glaube ich, sehr damit zu tun hat, dass so ein Milieu nicht vorkam. In der DDR kam es in einer ideologisch verzerrten Weise vor, aber da gab es immerhin, muss ich jetzt wirklich so sagen, dass dadurch sehe ich auch manche Dinge ein bisschen anders, zum Beispiel diesen Bitterfelder Weg, über den man sich ja immer nur lustig macht und der natürlich so auch nicht funktionierte. Also, dass man 1960 sagte, greif zur Feder, Kumpel, die deutsche sozialistische Literatur braucht dich. Aber es war ein Anspruch formuliert, dass es um die oder vornehmlich auch um die gehen muss, die das, wovon ich tagtäglich lebe, das Schaffen, Heranschaffen, zubereiten. Und von diesen wenigen wirklich scharfen Angriffen, die ich erlebt habe, kommt das merkwürdigerweise sehr oft. Also ihr Intellektuellen, ihr schafft ja überhaupt keine Werte. Da gibt es die und die und die und die und die machen das. Und ihr macht aber die Politik. Also jetzt mal so sehr, sehr
1: verkürzt. Aber unsere Romane, oder auch dein letzter jetzt, du hast ihn erwähnt, ist ja auch eher ein Künstlerroman. Also die Figur ist ja angelehnt an dich. Findet denn die Arbeiterwelt, es gab ja früher bei den Franzosen Romane, die dann die Lebenswelt der Menschen, die im Arbeitermilieu waren, auch repräsentiert hat. Und da stimmt der Vorwurf, wenn man so will, auch gegen uns, sind wir als Literaten, Intellektuelle gar nicht mehr interessiert. So im Sinne, ist man einmal draußen, hat man es gut und lässt die Leute, wo sie sind. Also stimmt dann dieser Vorwurf?
0: Ja, also letztlich geht es immer um literarische Qualität, das muss man sagen. Aber es geht natürlich auch darum, welche Welten werden beschrieben. Ich finde, dass jede Autorin, jeder Autor hat etwas, also wenn er den Namen verdient, etwas Unverwechselbares in dieser Flüchtigkeit unserer Welt festgehalten, gestaltet, was sonst ungestaltet geblieben wäre. Und die einen mehr, die anderen weniger, bei den einen fällt es mir auf. So. Aber wenn ich mir jetzt zum Beispiel Wolfgang Hilbig, diesen großen Autor, anschaue, der eben aus den einfachsten Verhältnissen in Meuselwitz bei Altenburg in Ostdeutschland kam, der Großvater Analphabet und so weiter, der

0: dann lange als Heizer gearbeitet hat, damit er ein bisschen Zeit während der Arbeit hat, noch was zu lesen, weil was der für eine Welt beschreibt und was für eine wunderbaren Sprache der das beschreibt und wie er aus dieser Arbeitswelt auch trotzdem ganze Weltdeutungen hervorbringt. Das ist nun wirklich sehr, sehr selten, dass man das sowas ist. Ich kann mir immer nur der eigenen Beschränkung bewusst werden und das ist, geht, glaube ich, sehr vielen so. Man kann nur das machen, wo man Bescheid weiß. Aber man sollte die Augen offen halten und durchaus auch die eigenen Grenzen versuchen, versuchen, da mitzudenken. Das halte ich schon für sehr wichtig.
1: Ich glaube, als Künstlerin bin ich da eher freier, dass ich sage, da müssen die Künstler auch den Stoff haben und das schreiben, was für sie wichtig ist und haben auch niemand gegenüber eine Verpflichtung. Aber wenn es jemand gibt, der's hat und kann und wie du sagst, in einer entsprechenden Qualität auch schreiben kann, ist das großartig. Aber ich finde, so wie dieses Mandat von diesem Bitterfelder Weg, den du gemeint hast, jetzt irgendwie von Künstlern zu verlangen, diese
0: Nein, nein.
1: Lebenswelten zu repräsentieren, fände ich schrecklich.
0: Nein, nein, nein. Dann war ich missverständlich. Das tut mir leid. Da gibt es auch einen ganz frühen Brief von Franz Fühmann an den Minister, wo er sagt, ich kann mir noch so oft in den Betrieb gehen und mich da umtun, wenn ich da irgendwie 2 Jahre gearbeitet habe, kommt in 10 Jahren vielleicht mal eine Novelle raus. Aber weil man ist ja dann trotzdem immer der dazugekommen ist aber trotzdem diese Aufmerksamkeit dafür zu haben, dass, wie soll ich sagen, also das, was mich beschäftigt, nicht die ganze Welt ist. Und das setzt sich ja fort. Ich meine, wir leben ja, ohne dass wir das wollen, aber doch mit so einem doppelten Boden. Also das, was wir allein an wunderbaren Obst und Gemüse und so weiter. Also das ist ja jetzt nichts Neues, was ich
1: Aber
0: sage.
1: was waren denn deine Eltern vom Beruf?
0: Meine Mutter ist, die lebt glücklicherweise noch. Ich bin allein bei ihr aufgewachsen. Die ist Ärztin gewesen. Mein Vater war ein Physiker. Ich bin aber allein bei meiner Mutter groß geworden. Aber die war natürlich durch ihre Patientin, also hatte die einen ganz guten Einblick in die Gesellschaft. Und wir haben aber auch als Familie im Osten dann immer profitiert, dass eben dann auch die Fleischersfrau, die in die Sprechstunde kam, mal das mitbrachte oder im Gemüseladen das war oder sowas, ja. Das gab es da auch. Aber wie gesagt, ich kann das nur als so ein Ungenügen formulieren und ich glaube auch, ich sage ja auch nicht, dass das jetzt die alleinige Lösung ist. Aber für mich ist das schon diese fehlende Repräsentanz, ob das in der Kunst ist, ob das in der Literatur ist, spielt für mich schon auch eine, sag mal, ist etwas, was mich beschäftigt und wo ich ein großes Ungenügen empfinde, ohne dass ich jetzt weiß, wie ich dem entgegnen könnte.
1: Ja, ich denke gerade auch an einige Gespräche mit Journalisten, die dann immer gesagt haben, wo ist denn jetzt sozusagen von den Literatinnen und Literaten ein Roman über den Klimawandel und über so? Habe ich ganz oft gestellt bekommen die letzten Jahre, aber eben nicht diese anderen Fragen, so wie du. Wobei andererseits gibt es das schon so, oder? Wer schreibt jetzt den Roman, mit dem man irgendwie versteht, was da gerade passiert, unter Umständen bei den 62%. Aber auch bei diesen soziologischen Zahlen werde ich auch immer ein bisschen nervös, weißt du, so, das ist so eine Sicherheit. Ich habe halt Politikwissenschaft eher studiert im normativen Sinn und werde immer skeptisch bei der Idee, wir können mit so einem Prozentsatz uns alles dann faktisch zwar darlegen und doch interessieren mich dann die Geschichten dahinter, weißt du, und mehr, wer sind die Menschen hinter diesen 62% und was denken die?
0: Ja.
1: Und daher interessiert mich deine, oder fühlen sie auch, daher bin ich schon sehr auch hängen geblieben an deinem Wort Hoffnung, weil ich das gut nachvollziehen kann, dass das was ist, worüber wir zu wenig reden. Also es gibt dann so die Sonntagsreden, wo wir dann sagen, ne, es braucht Hoffnung und Zuversicht. Das bleibt aber, wie du sagst, ungefüllt. Das gehört, glaube ich, eher zu dem, wo dann viele sagen, das kann man ja nicht mehr ernst nehmen. Das sind die Eliten und sie machen immer Gleiche, das immer Gleiche, es soll so weitergehen. Sie denken einfach, wenn wir schönreden, wird es gut. Also da gibt es tatsächlich so ein tiefes Misstrauen, dass unsere demokratischen Gesellschaften einfach nicht mehr den Interessen der Bürgerinnen und Bürger so dienen. Und jetzt Du hast die Erfahrung im Osten. Ich fasse das jetzt mal etwas politikwissenschaftlich unter Transformationsstaat zusammen. Also man hat erlebt, wie ein System von einem anderen abgewechselt wird. Was das für die Menschen bedeutet, für die Lebenswirklichkeiten. Ich habe das erlebt, weil meine Familie kommt aus dem ehemaligen Jugoslawien. Da gab es auch eine Transformation. Jetzt ist es Kroatien. Mhm. In Kroatien erlebt und sieht man seit Jahrzehnten das, was ich oder viele als Turbokapitalismus beschreibe. Mhm. Also man sieht wirklich Kapitalismus im Zeitraffer. Alle zwei Jahre kommt man in dieses Land und denkt so unglaublich, wie man die Spaltung der Gesellschaft jetzt noch deutlicher sieht. Und wenn ich das dann hier sehe, mit welcher Geschwindigkeit hier Milieus komplett abgehängt werden von der Möglichkeit, an einer Gesellschaft teilzuhaben, die vor 30 Jahren doch irgendwie Lebensgrundlagen gesichert hat für viele. Und ich glaube, das ist auch etwas, was Menschen im Osten Teile verbinden mit anderen Ländern, die eben diese Transformation erlebt haben, dass da eine Geschwindigkeit im Wandel passiert ist. Und ich glaube,
0: das ist ganz wichtig mit der Geschwindigkeit, aber ich wollte dich nicht unterbrechen.
1: Ja, ich wollte dich eher, also so, ich erlebe bei denen, die das jetzt abgehängt hat nach 30 Jahren, auch hier eine Hoffnungslosigkeit. Also, dass ich, wenn ich, es gibt einen Reichtum, den es nie gab, den man sieht, also Land, das früher 50.000 Euro kostete und das sich Menschen kaufen konnten, weil sie erarbeiten konnten, kostet plötzlich 5 Millionen und jeder weiß, ich werde das in meinem Leben nie erarbeiten. Und es gibt nicht die Erben, so wie in Deutschland, dass man einen großen Teil der Gesellschaft schon mal sicher hat, weil man sagt, da ist eine Generation, die wird sich reich erben mit Jugendstilwohnungen oder Villen an irgendwelchen Seen. Mhm. Also die Schere geht ganz krass auf und man sieht die einen, die kommen mit in diesem Turbokapitalismus, die können davon profitieren und die anderen gehen zum Arzt, kommen nach Hause und sagen, naja, was soll der mich denn behandeln? Ich habe ja nichts, um ihm noch mehr Geld zu geben. Das war schon in Jugo so, sagen sie dann, aber jetzt ist es für uns unbezahlbar. Mhm. Und deswegen interessiert mich das schon. Und das ist natürlich nicht die Erzählung, die Abgehängten, da haben ja viele sofort alle Haare aufgestellt. Nein, die Abgehängten sind es nicht, sondern auch ganz viele reiche Eliten, die das vorantreiben mit dem Rechtsruck international, siehe Donald Trump, Elon Musk, das will ich gar nicht leugnen. Aber warum gelingt es ihnen, das bei diesen 62% so abrufen zu können und diese Identifikation auslösen zu können? Und da sehe ich dieses Wort Hoffnung, das du beschreibst, so pervers das ist, dass man dann eine gesichert rechtsextreme Partei wählt. Es ist einfach so der letzte demokratische Funke, und so verstehe ich dich, dass ich irgendwie noch mit einem Wahlkreuz vielleicht irgendwas ändern kann. Und dass man damit so einen Fatalismus wählt, wird dann fast egal. Weil also das Bedürfnis, noch was ausrichten zu können, so groß ist. Ist das was in die Richtung,
0: also
1: wie du
0: denkst? Ich danke dir sehr. Ich kann es nicht. Also ja, ich kann dir nur sehr zustimmen. Das meine ich auch mit dieser Verteidigung des Status quo. Ich habe, also glaube ich, im letzten lange nicht mehr oder weiß gar nicht, im letzten Jahr kriege ich ständig zu hören, wie toll Deutschland ist, dass wir unter den 5% der also uns steht es eigentlich so gut wie nur 5% der Weltbevölkerung und das wird also mit ganz verschiedenen Statistiken das stimmt sicherlich, ich kann das jetzt nicht nachprüfen und das Makabere daran ist aber, dass diejenigen, die einen damit dann konfrontieren und sozusagen auch sagen, jetzt macht doch euch das nicht hier alles so madig und so schlecht ist das ja nicht. Das ist ja gar nicht die Intention, die Sachen madig zu machen. Nur da ist so ein, ich weiß nicht, ob du das aus deiner früheren Judo-Zeit kennst, aber uns ist so oft in der DDR gesagt, die DDR ist die, die neuntbeste Industrienation oder 12. oder 15. Und bei uns hat jeder eine Lehrausbildung, keiner ist arbeitslos, keiner muss Angst haben, seine Wohnung zu verlieren und. Das stimmte alles, ich weiß nicht, welcher Platz in der Weltproduktionsstatistik, das stimmte, aber das andere war ja nicht von der Hand zu weisen. Aber Das war ja nicht das, weshalb man unzufrieden war. Das waren ja ganz andere Sachen. Und wenn man so lange auf Kritik hin, selbst also von Kolleginnen, Kollegen oder auch Essayisten oder Publizisten dann so erntet, also Leute, wir sind gar nicht so schlecht und gar nicht die Bereitschaft ist dann auch, das wirklich anzuerkennen, was gerade schiefläuft und wo etwas, wo ich sage, das kann doch nicht sein, dass das Erleben von so vielen, also sagen wir mal, vom Großteil der Bevölkerung ist einfach, dass hier was klemmt. Also für mich sind immer diese, das klingt vielleicht jetzt wirklich banal, aber sind diese nicht funktionierenden Rolltreppen. Ich habe überhaupt nichts dagegen, wenn da nur Treppen sind, dann ist das Mist.
1: Ich verstehe dich leider sehr gut. Ja,
0: nee, aber nein, weißt du, nur als übertragenes Bild. Also manchmal gibt es dann Lift oder es gibt einfach Treppen. Und dann ist okay, dann hat man eben nur die Treppen und muss da rumwuchten und vielleicht gibt es einen kleinen Lift noch. Dann damit kann man leben. Aber wenn es Rolltreppen gibt und die sind einfach kaputt und die sind immer noch kaputt und immer oder wieder kaputt, dann sagst du, Leute, warum haben wir das? Also es sollte unser Leben doch schöner sein und wenn es auch schöner sein könnte, warum ist es dann nicht so? Und da merke ich, wie ich dann manchmal so auf so DDR-Konstellationen zurückkomme, die sicherlich auf einem anderen Niveau waren, aber so von der Auseinandersetzung her, da muss man, glaube ich, sehr aufpassen, dass man auch mit der Kritik und die Offenheit eben die Stellen benennt, wo eine Gesellschaft eben tatsächlich ins Rutschen kommt.
1: Da habe ich so zwei Perspektiven. Einerseits, glaube ich, ist es wichtig, dass wir immer wieder darauf hinweisen, dass wir international und relativ gesehen alle eine goldene Karte gezogen haben. Wir haben alle Krankenhäuser und Notwegen, die kommen, wenn es uns schlecht geht. Also da vielleicht auch meine Jugo-Perspektive. Ich kannte auch krasseste Armut im Hinterland von Menschen. Also dass ich das schon wichtig finde, dass wir uns bewusst machen, auf so einer internationalen Vergleichsebene sprechen wir von einem Land, dem es im Verhältnis gut geht. Was aber nicht heißt, dass die Probleme, die du beschreibst, oder die wir versuchen zu beschreiben, irgendwie nicht real wären. Und ich weiß genau, was du mit der Rolltreppe meinst. Das ist dieses Mal in Berlin, wo ich auch wochenlang ankam und dachte, sag mal, meinen die das jetzt ernst, dass man jedes Mal da das hochtragen soll und keiner kümmert sich? Und dann hat mir jemand im Netz erklärt, dass da irgendein Teilchen fehlte, was eigentlich aus China kommt, also letztlich Globalisierung und das stellt niemand mehr her in Europa und deswegen dauert es so lang. Aber es war, glaube ich, hinter diesem Teilchen steckt ja auch hinter dieser Rolltreppe die Metapher, es kümmert sich keiner mehr. Mhm. Ne? Warum zahle ich Steuern, wenn sich keiner kümmert? Und dann standen irgendwann so Jungs mit so Jäckchen da von der Bahn und die haben einem dann, wenn man große Koffer hatte, gefragt, ob man sie beim Hochtragen helfen sollten, was ich sehr lieb fand für die älteren Damen oder für ältere Menschen überhaupt. Aber dieses Gefühl, und ich glaube, da ist es infantil zu fragen, dass man sich kümmern muss oder brauchen wir das? Ich denke, dass aber solche Erzählungen, und deswegen wollte ich gerade diesen Satz von dir, den ich gut verstehe, auch nutzen, damit wir mal über die Art zu sprechen, wie wir diskutieren. Wir haben so ein bisschen so abgetan, dass wir eine Vielfalt von Zugängen zur Wirklichkeit haben und wir alle diese Erzählungen wirklich viel freier im Raum halten müssen und nicht davon ausgehen können. Und das sage ich jetzt gar nicht als Schreibende und Schriftstellerin selber, die mit dir da empathisch ist, sondern auch als Politikwissenschaftlerin. Ich komme aus einer normativen Zeit, wo Politologen gesagt haben, wir müssen über Gerechtigkeit nachdenken. Und was ist eigentlich so das Normative? Das, wo wollen wir als Gesellschaft hin?
0: Das ist die Frage.
1: Richtig. Und dann kam irgendwann so diese Zahlenmanie, als die Politikwissenschaft sich mit den Soziologen und mit den anderen Wissenschaften messen lassen wollte. Und ich finde es gerade großartig, weil gerade der Osten wird ja so dauernd vermessen. Du siehst dann nach den Wahlen so Balken hier, Balken da, Junge hier, Junge da. Und ich denke so, okay, super. Und dann sind wir alle geschult genug, daraus ganz viele Takes zu ziehen und Vermutungen zu machen und wissen trotzdem kaum etwas mehr über das Land. Oder kaum etwas mehr über auch die Gefühle der Menschen und die und alle haben so Angst vor Gefühlen, natürlich, weil Gefühle manipulierbar sind, aber genauso sind Zahlen manipulierbar. Und das war etwas, was in meinem Studium immer so, traue keine Statistik, die du nicht selbst gefälscht hast. Das war so der meist zitierte Satz meiner Politikprofessoren. Auch das fällt so ein bisschen unter den Tisch im Moment. Wie legen wir Studien an? Wie reden wir drüber? Und dass ich auch denke, wir sollten, weil du, deswegen auch die Rückkehr mit einem Schriftsteller, um zu reden über diese Zeit und das Schreiben auch wieder in den Mittelpunkt zu stellen, also Bücher zu lesen, um in Köpfe von Figuren zu kommen und in Köpfe von Menschen zu kommen. Ich würde gern zum Schluss trotzdem, wir haben jetzt, irgendwie finde ich, klingen wir doch so, als wäre alles wie immer. Und ich war natürlich im Urlaub während dieser Wahlen und jetzt stehen die nächsten Wahlen an und viele haben eben gesagt, das ist aber etwas ganz Neues und so war es noch nie. Und ist das für dich gerade so ein Einschnitt, so eine Zäsur? Oder hast du, wie geht's dir denn jetzt? Hast du das Gefühl, es gibt ein Vorher und Nachher? Hast du mehr Angst? Oder ist es für dich eher so ein Zeichen, dass man, wie geht's dir jetzt nach dem, was wir in den letzten Wochen in Deutschland politisch erlebt haben?
0: Ich würde es jetzt, also kommt natürlich darauf an, welche Kriterien man da zugrunde legt, aber ich würde es jetzt nicht als den großen Einschnitt bezeichnen. Das sind Prozesse, die lang angelegt sind, wir wissen nicht, wie sie weitergehen werden. Die sind meiner Ansicht nach auch nicht unaufhaltsam. Es hat auch in dieser, wie soll ich sagen, in dieser Deutlichkeit liegt, glaube ich, auch immer in der Gefahr auch immer eine Chance, dass etwas so deutlich wird, dass man etwas erkennt und einfach auch sagt, was wollen wir? Also ich finde das, ohne jetzt hier Parteipolitik machen zu wollen, aber dass in Berlin jetzt eben doch auch mal wenigstens diskutiert wird, wie ist das jetzt mit Wohnen? Enteignet man da nicht? Also dass so eine, ich sage jetzt nicht, es soll so oder so sein, aber dass so eine Frage überhaupt erstmal auf dem Tisch liegt, die sich auch mit Besitzverhältnissen auseinandersetzt, sowas finde ich enorm wichtig. Und da gibt es auch andere Sachen. Und wir merken natürlich auch, dass diese Kriege, wie das uns auf die Haut kommt und wo ich auch sagen muss, ich erwarte eigentlich auch von Europa noch sehr viel mehr Initiative. Ich finde es richtig, natürlich mit Unterstützung sowohl im zivilen Bereich wie im militärischen Bereich, aber es werden eben auch in der Diskussion nicht, dass die Fakten nicht zugänglich wären, aber wird eben doch auch so vieles ausgeblendet. Und ich saß jetzt im Zug mit einem, also er sagt, er ist Pazifist, aber er sagt, er wollte nicht mehr kämpfen. Also würde jetzt sagen, es war ein Deserteur zusammen. Und das sind, glaube ich, monatlich, jetzt gibt es keine Statistiken mehr, die gab es bis letzten Herbst noch, da waren es fast monatlich 20.000 in der Ukraine. Und ich denke dann eben auch an diese Leute, die da und da, also das ist so fürchterlich. Ich glaube, kein westlicher Soldat, wenn ich mal so eine blöde Bezeichnung bringen darf, würde es zugemutet, unter Bedingungen zu kämpfen, wie die Ukraine kämpft. Und das sind so Sachen, die uns auch moralisch bedrängen und ganz zu schweigen von den finanziellen Dingen. Also es ist eine sich verdichtende Prozesse, die da stattfinden und die eben auch auf ganz, ganz unmittelbar durchschlagen, wie eben, was ich anfangs erwähnte, mit so einer AfD-kleinen Anfrage, wo es plötzlich wirklich um die Museumsdirektorin vor Ort geht.
1: Ich würde trotzdem die letzte Frage, ist es für dich, ich meine, wir haben jetzt so viel Politisches geredet, aber ist Schreiben in diesen Zeiten schwerer, anders, tiefer? Komplexer, unmöglicher, möglicher? Wie ist das für dich?
0: Ich glaube, dass es eine Zeit für Literatur ist, so komisch das klingt, weil ich glaube, Schreiben ist immer schwer und schön und leicht und kompliziert und alles. Und wir merken ja, oder ich merke es auf jeden Fall an mir, dass es mit Begriffen und Eindeutigkeiten mitunter sehr schwer wird. Und da kann meiner Ansicht nach eben eine Erzählung helfen oder ein Lied und manchmal auch ein Witz oder ein Gedicht oder also etwas, was jetzt jenseits des Begrifflichen ist. Ich spreche überhaupt nicht gegen die Begriffe, aber die braucht es selbstverständlich auch. Aber wenn etwas besonders neu ist oder wo man besonders sucht, ich denke, dass dann gerade auch Literatur gefragt ist, diesen Suchprozess aufzunehmen und erlebbar zu machen, zu verbildlichen und aber auch sich auszusetzen, dass auch mit der eigenen Angst und der eigenen Ratlosigkeit und andererseits auch vielleicht mit wirklich vermessenen Ansprüchen, die man sich die ganze Zeit nicht gewagt hat zu äußern.
1: Jetzt hast du gesagt, Aphorismen sind nicht deines, hast aber jetzt Gedichte. Welche Gedichte würdest du dann gerne lesen oder welche liest du, wenn du diese Uneindeutigkeiten suchst oder welches hörst du im Kopf?
0: Ach, das, ich meine es erstmal generell. Ich lese gerade wieder diesen wundervollen Tranströmer, der ja eigentlich so beiläufig, also wo du denkst, sind das jetzt Gedichte, aber so beiläufig, also so Alltagsschilderungen macht er auf einer Seite und man liest das und denkt, ja, was ist jetzt daran so Besonderes? Und plötzlich macht es Klick und man merkt, dass da so eine Erfahrung von ich weiß nicht, von Liebe und Sterblichkeit, das ist jetzt auch sehr großlöser, aber wo also in den einfachsten Sachen plötzlich etwas zum Ausdruck kommt und das ist ja auch etwas, ich habe das jetzt früher auch immer bei Wolfgang Hilbig erlebt, weil ich in Altenburg war und da gab es ja auch wirklich tolle Künstler, Gerhard Altenburg, und dass man es ist etwas anderes, wenn man in einer Landschaft, in einem Land lebt, das zur Sprache gebracht wird, das gezeigt wird, dass sich selbst verständigt, dann kann man sich dann selbst, ob jetzt mitmachend oder aufnehmend zuhören, für sich selbst die Dinge weiter spinnend ganz anders verhalten. Das finde ich, das ist für mich auch wirklich Kultur, das was womit wir alltäglich umgehen, dass das von der Kunst, der Literatur aufgegriffen wird und für uns brauchbar gemacht wird.
1: In einem Land zu leben, das zur Sprache gebracht wird, das finde ich einen wunderschönen Schlussgedanken. Und vielleicht auch das, was ich heute in dieser Folge wollte, ein bisschen was von diesem Land zur Sprache zu bringen. Vielen Dank, lieber Ingo Schulze, dass du dabei warst und zu Gast bei Freiheit Deluxe und dass du mit mir versucht hast.
0: Ich danke sehr. Es ist mir eine Freude, so ausführlich sprechen zu können. Das war, dass man nicht so denkt, jetzt musst du dir aber jetzt schnell noch diesen einen Satz. Also vielen Dank.
1: Sehr gerne.
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2: 17 Uhr. Erfolgreicher Stresstest für deutsche Banken. Urteil wegen versuchten Mordes an Frankfurter Polizisten. Hackerattacke gegen Betriebe der Stadt Kassel. Das Wetter morgen weiter trocken bei maximal 18 bis 23 Grad. Mein Name ist Stefan Schiebelhut. Wie krisenfest sind die Banken in Deutschland, wenn die Wirtschaft weltweit einbricht? Das haben die Finanzaufsicht BaFin und die Bundesbank jetzt untersucht. Das Ergebnis? Die meisten Institute wären dafür vergleichsweise gut aufgestellt. Aus Frankfurt HR-Reporterin Ursula Mayer.
3: Simuliert wurde eine jahrelange schwere Wirtschaftskrise, ausgelöst etwa durch einen Krieg, verbunden mit einem Energiepreisschock. Bundesbankvorstand Theurer sagte, insgesamt seien die Banken und Sparkassen widerstandsfähig genug, um so eine schwere Krise zu verkraften. BaFin-Exekutivdirektor Speer sagte, knapp 30 Geldhäuser seien bei dem Stresstest unter Druck geraten. Damit gäbe es halb so viele Ausreißer wie beim letzten Test vor 2 Jahren.
2: Silvester 2024 hatte ein junger Mann in Frankfurt einen E-Scooter von einer Brücke auf ein Polizeiauto geworfen. Mit voller Absicht, so das Landgericht Frankfurt. Heute hat es das Urteil gesprochen. Der Haupttäter und seine beiden Helfer müssen zwischen knapp 5 und 7 Jahren ins Gefängnis. Für die deutsche Wirtschaft läuft es besser als erwartet. Die führenden Forschungsinstitute haben ihre Wachstumsprognose für das laufende Jahr nach oben korrigiert. Von bisher 0,6 auf jetzt 1,3% Wachstum. Für das kommende Jahr rechnen sie mit einem Plus von 1,1%. Die USA laden den russischen Präsidenten Putin zum G20-Gipfel ein. Das stößt in Europa auf skeptische Reaktionen. Vertreter der EU-Kommission wollen trotzdem an dem Treffen teilnehmen, auch um Russlands Angriffskrieg gegen die Ukraine zu verurteilen. ARD-Korrespondent Andreas Mayer-Feist.
4: Ob man mit Putin am Ende im gleichen Raum sitzen wird, ist aber noch nicht geklärt. Aus den EU-Staaten gibt es mehrheitlich kritische Töne zur Einladung an Putin. Es könne keine Normalität im Umgang mit Russland geben, heißt es in Berlin. Italiens Regierungschefin Meloni erklärte, es sei an der Zeit, Zugeständnisse von Russland einzufordern, anstatt Putin diplomatisch aufzuwerten. Ähnlich äußerte sich die französische Regierung. Es sei nicht der richtige Zeitpunkt, die Beziehungen zu Russland zu normalisieren.
2: In Kassel haben Hacker Internetseiten von städtischen Betrieben angegriffen. Betroffen sind zum Beispiel die Kasseler Verkehrsbetriebe und die Seiten der Schwimmbäder. Der Betreiber der Seiten meldet, dass die Angreifer gestern einen Schadcode auf den Internetseiten platziert haben. Es könnte sein, dass Nutzer etwas angeklickt und so eine Schadsoftware auf ihr Gerät geladen haben. Ob und wie viele Leute betroffen sind und wer dahinter steckt, ist unklar. Neuer Bundestrainer, neue Saison der Fußball Nations League. Jürgen Klopp gibt heute sein Debüt. Zum Auftakt geht es in Amsterdam gegen die Niederlande. ARD-Sportreporter Michael Augustin.
5: Inhaltlich hat der Nachfolger von Julian Nagelsmann wenig durchblicken lassen. Fragen zur Taktik ist er in den vergangenen Tagen ausgewichen. Bei seinen Vereinen Mainz, Dortmund und Liverpool waren ihm schnelles Umschalten, Pressing und Laufarbeit wichtig. Gut möglich, dass er diesen Fußball auch bei der Nationalmannschaft einführen will. Für das Spiel heute Abend in Amsterdam hat Klopp den Hoffenheimer Mittelfeldspieler Conte aus seinem Kader gestrichen. Erlaubt sind in der Nations League nämlich nur 23 und nicht 24 Spieler.
2: Das waren die Nachrichten. Das Wetter. Bis zum Abend gibt es mal Sonne, mal Wolken bei 15 bis 21 Grad. In der Nacht wird es sehr frisch mit noch 8 Grad auf den Höhen des Odenwalds bis 1 Grad in einigen Tälern Nord- und Osthessens. Stellenweise muss mit Bodenfrost gerechnet werden. Morgen ist es erst regional neblig, später überall sonnig mit nur wenigen dünnen Wolken. Die Temperaturen steigen auf 18 bis 23 Grad. Und die weiteren Aussichten: am Wochenende viel Sonnenschein und nochmal richtig warm, am Samstag bis 26, Sonntag bis 28 Grad. Die Zeit 17.04 Uhr.
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6: Ich begrüße Sie zur Lesung und zur Musik. Mein Name ist Martin Grunenberg. Schön, dass Sie eingeschaltet haben. Die Lesung hat einen neuen Platz. Sie hören sie jetzt immer gegen 17.10 Uhr. Davor noch eine Musik, und das ist heute der dritte Satz aus dem zweiten Violinkonzert von Wolfgang Amadeus Mozart. Mit einem Rondo geht das Violinkonzert D-Dur zu Ende. Sie hören das London Symphony Orchestra, Solist und Dirigent Nikolai Snyder.

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1: Wir kommen jetzt zur letzten Folge unserer Lesung von Safia al-Baghdadis Roman »Unser Haus mit Rutsche«. Die 40-jährige Leila erinnert sich darin an ihre Jugend mit einer elsässischen Mutter und einem irakischen Vater in Saarbrücken. Und an die Erschütterungen, die die Golfkrise und deren Folgen auf die einstige Paradiesvogelfamilie hatte. Als Leilas irakische Großmutter Mitte der 1990er Jahre starb, flog ihr Vater, Leilas Barbe, nicht etwa zur Beerdigung nach Bagdad. Stattdessen zog er sich in sein Büro in der Saarbrücker Wohnung zurück, las den Koran und begann Streit. Maman solle sich anständig anziehen, keinen Wein trinken und so weiter. Die Autorin liest nun das Ende der Geschichte.
2: Ein letztes Mal versuchten meine Mutter und mein Vater es miteinander. Die Erwartungen an Paris waren allerseits hoch. Die Reise war ein Friedensangebot von Oma Lina an alle und besonders für Maman und Barbe. Wobei ich mir bei letzterem nicht mehr ganz sicher bin. War es wirklich Oma Lines Anliegen, den Haussegen wieder gerade zu biegen? Oder schöpfte sie nicht genau umgekehrt Hoffnung, endlich ihre Poupette ganz für sich zurückzugewinnen? Paris als emotionsgeladener Ort für einen dramatischen Showdown zwischen Barbe und Maman? Wollte Oma Line vielleicht sogar dafür sorgen, Barbe dort endgültig zu verjagen? Weshalb sonst reiste sie mit und hatte auch den Seestern und mich dazu geladen, statt zu Hause auf uns aufzupassen, damit Maman und Barbe tatsächlich ein romantisches Tête-à-tête versuchen könnten? Darüber dachte ich damals allerdings gar nicht nach. Ich war viel zu tief verstrickt in meine eigenen Gefühle und Veränderungen. Barbe und Maman hingegen schien Paris zunächst überhaupt nicht romantisch zu stimmen. Im Gegenteil. Schon unsere Ankunft in der Metropole war eine Achterbahn des Zoffs zwischen den beiden, denn wir fanden das Hotel nicht, in dem Oma Line uns erwartete. »Wo muss ich hin?«, fragte Barbe immer wieder Maman, die auf dem Beifahrersitz saß und einen Stadtplan vor sich aufgeschlagen hatte, aber so wirkte, als würde sie über einem unlösbaren Kreuzworträtsel brüten. »Am Arc de Triomphe rechts?«, fragte sie. »Frag nicht du mich, Claire, du musst mir ansagen.« »Dann nimm rechts.« »Wo rechts? Da ist alles rechts. Das ist ein Kreisverkehr.« Und schon fuhren wir in besagten Kreisverkehr hinein, riesig, chaotisch und alle hupten. In den ersten Runden, die wir drehten, herrschte noch Begeisterung. »Guckt mal, der Triumphbogen«, rief Barbe. »Ist das schön«, sagte Maman. »Verrückt«, rief der Seestern. »Keine Fahrspuren. Barbe, da sind keine Fahrspuren markiert.« »So viele Autos«, rief ich. »Das ist Paris! Paris«, rief Barbe. Nach der dritten oder vierten Runde aber kippte die Stimmung wieder. »Claire, jetzt sag, wohin?« »Rechts«, sagte Maman. Doch als Barbe abbog, rief sie, »Nein, das andere rechts!« »Welches andere, verdammt!« Und so fuhren und fuhren wir im Kreis, bogen auch noch ganze dreimal versehentlich auf den Peripherik zurück. Barbe stand kurz vor dem Kollabieren und drohte, einfach auszusteigen, bis Maman ihn endlich auf die richtige Ausfahrt lotste und wir das Hotel fanden. Mir war von der Fahrt schwindelig. Barbe war wie jetzt fast immer gereizt und Maman sagte kalt, »Sie ist positiv, Amir. Das bringt Glück, den Arc de Triomphe zu umfahren.« Den Seestern schien die Stimmung zu bedrücken. Er ließ die Schultern hängen und stierte zu Boden. Und mir war es peinlich, dass unsere Eltern sich inzwischen offenbar nicht einmal mehr in der Öffentlichkeit, noch nicht einmal in Paris, die Mühe geben wollten, so zu tun, als wären wir eine glückliche Familie. Die einzigen, die guter Dinge schienen, waren Oma Line und Dackel Voltaire. Er bellte schwanzwedelnd inmitten der Lobby um uns umher, während Oma uns, zwar mit giftigem Kobrablick, aber ausgebreiteten Armen empfing, ganz so, als wäre es ihr Hotel. Sie wies das Personal an, unser Gepäck aufs Zimmer zu tragen, kannte die Tücken des Aufzugs und schwärmte von der Aussicht. Paris von seiner romantischsten Seite. Damit lag sie richtig. Von unserem Zimmer aus konnten wir sowohl den Eiffelturm als auch Sacré-Cœur bestaunen. Ich dachte sofort an Jungs, an eine hochromantische Begegnung, dramatische Liebesschwüre und verbotene Küsse. Mir glühte der Kopf und ich geriet fast ins Taumeln. Ernüchternd war jedoch, zum Seestern zu sehen und zu erkennen, wie traurig er Maman und Barbe anblickte, und dann selbst zu beobachten, wie die beiden zum Fenster hinausschauten. Beide in ihren Gedanken möglichst weit weg voneinander, ihr Blick zum Fenster hinaus so, als würden sie auf Trümmer starren. Aber Paris war nicht nur die Stadt der Liebe, zumindest für Oma Line. Für sie war Paris in gewisser Weise das, was Nedjef für die Schiiten war. Ein heiliger Wallfahrtsort, nicht weniger als die Heimstätte der Familie Marchand. Und ihr nun schon seit einigen Jahren toter Vater, Uropa Grandpi, war ihr Ali ibn Abi Talib. Hier in den engen Kopfsteinpflastergässchen und auf den großen Boulevards war er aufgewachsen. Hier hatte er seine Spuren hinterlassen. An jeder Straßenecke gab es Anekdoten, die Oma Line einer Stadtführerin gleich zum Besten gab. Hier hat Grandpi gewohnt, sagte sie, als wir wie zufällig an einem prunkvollen Altbau im schicken Quartier Saint-Georges entlang spazierten. Wir hätten nie verkaufen dürfen. Heute ist eine solche Wohnung unerschwinglich. Oder hier hat Grandpi immer Billard gespielt, um sich sein Mittagessen zu verdienen. Das Restaurant, in dem er sich daraufhin laut Oma Line von den Verlierern einladen ließ, sah ebenso unerschwinglich aus wie seine einstige Wohnstätte. »Warum hat er denn gespielt?«, fragte der Seestern. »War das sein Beruf?«, fragte ich. »Nein«, sagte Oma Line. »Es hat ihn einfach amüsiert.« »Und sein Beruf?«, fragte der Seestern. »Erst war er Fotograf, wie sein Vater bei der ersten französischen Illustrierten, und als er genug vom Bohème-Leben hatte, ist er Chef eines sehr großen Unternehmens in Straßburg geworden.« Sie sagte das, als wäre nichts leichter als das. Und so zog sich die Stadtführung von einer noblen Ecke zur nächsten, als gelte es auf unserer Reise ausschließlich, den Glanz vergangener Zeiten wieder aufleben zu lassen. Barbe wurde während unseres Spaziergangs immer kleiner und Maman immer größer. Zwar rümpfte sie bei allem die Nase, als wolle sie von früher nichts hören, und doch stärkte es ihr irgendwie den Rücken gegen Barbe. Oma Line schien das anzuspornen, beständig neue Erinnerungen der Familie Marchand hervorzuklauben, wofür der Seestern und ich das beste Publikum waren. Wir staunten zu allem, löcherten sie mit Fragen und blieben überall etwas zu lange stehen. Wobei ich das auch tat, um nach Jungs Ausschau zu halten. »Unsere Familie kommt aus Paris?«, fragte der Seestern. Oma Line nickte und der Seestern sah mich mit weit aufgerissenen Augen an. Mir war das ebenso neu. Als wir mittags in einer schicken, überlaufenen Brasserie mit samtrot bezogenen Sitzbänken und dunklen Holzstühlen bei Entrecôte und Pommes saßen, kam ich zu einer Einsicht. Es lag nicht an Weihnachten selbst, wenn es Streit gab. Der Umstand, für längere Zeit um einen Tisch beisammen zu sitzen, war das Problem. Bald schon wünschte ich mir, trotz meines Faibles für Steak frites, dass wir lieber ein schnelles Crêpe an einem der Imbisse vor dem Centre Pompidou verspeist hätten und von dort aus ohne Umwege direkt in eine Ausstellung gewandert wären. Kunst, um wenigstens kurz den familiären Konflikten zu entkommen. Dem war aber nicht so. »Was ziehst du für ein Gesicht?«, fragte Oma Line Barbe schroff und Voltaire kläffte befürwortend. »Das ist mein Gesicht«, sagte Barbe und versuchte ein Grinsen, das jedoch gleich wieder verschwand. »So ernst«, sagte Oma Line und klang fast gekränkt. »Ich habe meine Mutter verloren«, sagte Barbe. »Und ich meinen Vater und meinen Ehemann«, sprang Oma Line sofort darauf an. »Ziehe ich deshalb ein Gesicht? Freu dich gefälligst, Amir, wir sind in Paris.« Barbe lachte bitter. »Ja, in deiner Vergangenheit. Die ist doch schön. Für dich vielleicht. Nun, mir ist sie lieber als gewisse Dinge in der Gegenwart. Und auch für die Kinder ist sie wertvoll. Es ist wichtig, dass sie ihre Familiengeschichte kennen.« Daraufhin nickte Barbe bloß, den Blick ins Leere. Dann stand er auf. »Wo willst du hin?« fragte Oma. »Beten.« »Wo will er denn hier bitte schön beten?« fragte sie Maman, die mit versteinerter Miene bloß mit den Schultern zuckte und trotz ihrer schillernden Glitzerschminke um ihre Augen so wirkte, als stehe sie kurz davor, sich in Tränen aufzulösen. Auch mir war Barbes neuerliches Betengehen ein Rätsel, aber er tat das nun oft und niemand wusste je, wohin er 20 Minuten lang verschwand. Am letzten Nachmittag vor unserer Abreise musste Oma Line die Erinnerungsführungen wegen eines beruflichen Termins absagen. Das Daunengeschäft rief. »Ich bin mit meiner Kollegin im Hotel Lutèce verabredet«, sagte sie. »Wir haben Ihnen gerade die neueste Kollektion verkauft. Ein Jammer, dass sich meine Kollegin Paris unter den Nagel gerissen hat. Eine hübsche Provision ist mir da durch die Lappen gegangen. Nur gut, dass andere Orte auch schöne Hotels besitzen.« Barbe und Maman atmeten beide auf. Das überraschte mich, und der Seestern fragte mir ins Ohr flüsternd, »Vielleicht wird jetzt doch alles wieder gut?« »Ja, wer weiß«, sagte ich, obwohl ich längst nicht mehr daran glaubte. Doch schon stürzten wir uns mit ihnen in die Menschenmenge des Boulevard Haussmann zu den noblen Kaufhäusern Galerie Lafayette und Printemps. Das war Mamans Idee gewesen. Beim Anblick der mit neuesten Trends überladenen Schaufenster leuchteten allerdings nicht nur ihre Augen. Auch Barbe staunte. Hier war etwas los. Der Straßenlärm, die glitzernden Lichter, die vielen lachenden Gesichter. Hier tobte das Leben und lockten die schönsten Dinge. Die neueste Technik, die schicksten Kleider, die exklusivsten Delikatessen. Rein gar nichts konnten wir uns aus den Schaufenstern leisten, aber es war so schön, uns vier gemeinsam in diesem Luxus zu spiegeln und dahin zu träumen. Wir machten Schnappschüsse mit Barbes Fotoapparat, auf denen unsere Spiegelbilder so taten, als trügen sie die neueste Mode, die sündhaft teure Golduhr, die echten Diamantohrringe. Unsere Spiegelbilder flätzten sich in Designersesseln, versprühten kostbares Parfum und setzten sich feinste Hüte auf. Vor der neuesten Stereoanlage schließlich, nur getrennt durch die polierte Glasscheibe von ihr, wurde Barbe vollends schwach und fasste nach Mamans Händen. Erst zögerte sie, dann lachte sie, dann weinte sie, dann lachte und weinte sie zugleich und gemeinsam begannen sie einen Tango zu tanzen, inmitten all der Menschen auf dem Trottoir. Das war mir peinlich, zu viel Aufsehen, furchtbar, und trotzdem fand ich es grandios. An diesem Nachmittag war es wirklich fast, als wäre alles wieder gut. Niemand verschanzte sich auf einem Dachboden, niemand ging beten. Jetzt aber. Ich muss raus. Die Sonne verschwindet bereits hinter den Schieferdächern. Wie die Zeit vergeht. Die Plakate auf den Litfaßsäulen verkünden, der Blockbuster mit Jennifer Aniston ist im Kino angelaufen. Längst sind die Seine-Ufer auch wieder frei zugänglich. Verlockend. Soll ich es nochmal versuchen? Erst die Vorstellung im Kino ansehen, in Erinnerungen an meinen verpassten Auftritt schwelgen und anschließend den Originalschauplatz aufsuchen. Dieses Mal könnte mich nichts aufhalten. Ein wahrhafter Abgang. Ertrinken wie mein Großonkel Francis. Oder wie der Seestern, wäre er nicht gerettet worden. Tja, würden die Leute dann sagen. Tja, es liegt eben immer alles in der Familie. Und es braucht nur die nötige Schwere. Alle Leichtigkeit ist mir bereits abhanden gekommen. Das wird günstig sein. Obwohl ich der Vergangenheit auf den Grund gegangen bin, bessert sich mein Zustand nicht. Aber machen wir uns nichts vor. Es mangelt mir noch an Leibesfülle. Ich müsste mehr essen für mein Vorhaben. Bloß was? Der Kühlschrank ist leer. Die Motivation, einkaufen zu gehen, mich zu mästen und dann auch noch auf das Festsetzen der fehlenden Pfunde zu warten, nun, diese Motivation liegt bei null. Bleibt mir also nur, möglichst schwere Kleidung anzuziehen. Wie ein Stein im Wasser versinken, tatsächlich auf den Grund gelangen, nicht nur im Kopf. Liegt darin die Erlösung? Einen Versuch ist es wert. Ich ziehe Stiefel an, die sündhaft teuren mit den zentnerschweren Holzabsätzen, von denen der Verkäufer damals sagte, wer schön sein will, muss leiden. Gelitten hat vor allem mein Portemonnaie. Dazu den schweren schwarzen Pelzmantel, den mir Oma Line vermacht hat. Es ist viel zu warm, aber im Kino ist es sowieso immer viel zu kalt. Und danach ist ja baldige Erlösung in Sicht. Vom Cinéma de l'Odéon bis an die Seine ist es bloß ein Katzensprung. Ich begutachte mein Outfit im Spiegel und überlege gerade, zur Feier des Tages feuerroten Lippenstift aufzutragen, als das Telefon klingelt. Tutu, der neben dem Spiegel auf dem Bett sitzt, glotzt auffordernd. Geh ran! Also nehme ich an, sogar ohne zu schauen, wer überhaupt anruft, ein echter Fauxpas. Kaum vernehme ich die Stimme am anderen Ende, sacke ich auf das Bett. Es ist die neue Frau meines Vaters, die eigentlich nicht mehr so neu ist, da sie mittlerweile bestimmt 20 Jahre mit ihm verheiratet ist. Ihren Namen kann ich mir allerdings noch immer nicht merken. Sie spricht hektisch auf Französisch auf mich ein. Auf Französisch, weil sie Marokkanerin ist und Französisch daher fast ihre zweite Muttersprache. Und hektisch, weil wohl etwas Schlimmes passiert ist. Ich verstehe trotzdem kaum etwas, weil sie und ich uns grundsätzlich nie verstehen. Ich reagiere wahlweise mit »Hm«, »Oui« und »Merci«. Nachdem sie aufgelegt hat, lasse ich das Telefon sinken. Vom Bettende starrt Tutu mich weiterhin an, ohne sich zu rühren. Natürlich rührt er sich nicht. Wo sollte er auch hin? »Was soll ich machen?«, frage ich ihn. Er rümpft die Nase. »Eine schnelle Entscheidung ist gefragt. Ich habe keine Zeit zum Zögern. Ich stehe auf und reiße Tutu an mich. Vergiss das Kino«, sage ich. »Das ist nur was für Träumer.« Wir wagen uns hinaus und begeben uns direkt an die Seine. Ich will kurzen Prozess machen. Keine Zeit mehr zulassen für weitere Störungen oder gar Zweifel. Die Sache zögert sich allerdings hinaus, wird zum Frühjahrsspaziergang mit Tutu. Zwar ist er kein Pudel und noch nicht einmal lebendig, aber eben auch nicht tot und scheint daher vom Leben umso mehr zu halten. Ich setze mich mit ihm ans Ufer. Das Wasser zieht als träge schwarze Masse an uns vorbei. Angeblich soll man in der Plörre bald wieder schwimmen können, für die Olympischen Spiele oder so. Tutu sieht das als Chance. Er bittet mich, bis dahin zu warten. »Ich will aber jetzt baden«, blaffe ich ihn an. »Halt den Mund«, denke ich dann, »sonst gucken die Leute noch.« Erwachsene Frau im Pelz, die zu einem Plüschtier spricht. In Wahrheit guckt aber niemand. Keinen interessiert es. Krisen gehören zu den Banalitäten des Alltags dazu und das vermutlich nicht nur in Paris und nicht erst seit gestern. Verrückt ist doch, wer heutzutage nicht durchdreht. Allerdings geht mir der Anruf nicht mehr aus dem Kopf. Ja, der Anruf der Frau meines Vaters. Auch darauf springt Tutu sofort an. Hat er eben noch die Nase darüber gerümpft, wirkt er nun, da die Situation kritisch ist, mit einem Mal hochinteressiert. Der Anruf, ja. Barbe liegt im Krankenhaus. Irgendetwas Schlimmes, was genau weiß ich nicht, konnte seine Frau mir nicht erklären. Aber er liegt auf der Intensivstation. Soll ich? Hinfahren? Jetzt? Tutu verschwimmt vor mir. Ich kann unmöglich erkennen, ob er nickt. Hinfahren. Statt in die Seine zu springen, über die Brücke gehen. Ha, das wäre ja fast wie bei Jesus über das Wasser schreiten. Ein christlicher Akt der Nächstenliebe. In meinen schweren Plateaustiefeln zum Gare de l'Est laufen. Ein Kreuzweg. Von dort aus mit dem Zug nach Saarbrücken. Eine Wallfahrt. Im eleganten Pelzmantel an sein Krankenbett. Eine letzte Audienz bei Papa. »Du siehst aus wie eine Nutte«, wird er sagen. »Oder hämisch, wie deine Mutter.« Vielleicht auch nicht. Vielleicht wird er von ganz anderen Dingen erzählen oder gar nicht sprechen. Vielleicht wird er zu schwach für alles sein. Und ich? Würde ich reden? Was würde ich ihm sagen? Was man sich vornimmt und wie es tatsächlich läuft, sind schließlich zwei Paar Schuhe. Herausfinden kann ich es nur, indem ich hinfahre. Schön, denke ich. Dann nehme ich das halt noch mit. Die Seine wird mir ja nicht davonlaufen. Ich stehe auf. Ich gehe los. Vielleicht sollte ich ein Buch darüber schreiben, denke ich. Über die Seine, über Barbe und mich. Oh ja, Tutu starrt mich an. Und über den Seestern, über Omaline und Maman. Und über Opa Papi und Uropa Grand Pi und über mich. 1000 Bände, über ein Jahrhundert hinweg daran feilen, dichten, schreiben. Schreibe das Leben und lebe, um zu schreiben. Oder schreibe, um eben nicht leben zu müssen. Aber schreibe, schreibe hinfort, denn dann sterben wir nicht. Haha, mit der Zeitspanne bin ich nicht ganz einverstanden. Schweben mir doch eher die 20 Minuten vor, die es zu Fuß bis zum Bahnhof braucht. Aber gesagt, getan. Aus meiner Handtasche zücke ich Notizheft und Stift. Im Gehen schreibe ich auf die wehenden Seiten. Ein Meisterwerk von unterwegs. Das Buch, das sie alle zurückbringt. Bis zum Bahnsteig vollendet haben will ich es. Aber wird denn der Seestern dort sein? Fragt Tutu. Natürlich wird er dort sein, sage ich. Und Maman? Mit Sicherheit. Und Omaline? Na, die erst recht. Aber, setzt Tutu an, Papalapap, Omaline ist schon längst vor Ort und Mathilde gleich mit. Oma hat sie gewiss beauftragt, eine stärkende Kraftbrühe für Barbe zu kochen. Und Opa Papi? Fragt Tutu. Bestimmt, Kraftbrühe lässt auch der sich nicht entgehen. Aber, sagt Tutu. Was? Frage ich. Er ist doch... Was willst du?

0: ruft Marguerite. Das ist nur das Leben. Nur das Leben. Weiter nichts. Und Bardamü ruft, Drama, Mademoiselle, und kämpfen bis zum Schluss. Am Gare de l'Est angekommen, ist das Manuskript fast vollendet, als die runde, mondgesichtige Fahrkartenverkäuferin fragt, wohin soll es gehen? Zum Mittelpunkt der Erde, rufe ich, und entzückt reißt sie mein Meisterwerk an sich. Barbes Lungen sind kaputt und sein Herz will nicht mehr. Das war es, was seine Frau vorhin am Telefon gesagt hat. Mein Barbe liegt im Sterben. Aber ich will das nicht. Kann ich ihn nicht einfach wiedersehen, ohne dass er dann gleich stirbt? Ein Raunen geht durch die Warteschlange und kaum beginnt die Fahrkartenverkäuferin den Text zu rezitieren, hält ein jeder die Luft an. Die graue Maus, zur schillernden Diva wird sie, proklamiert in allen Nuancen, gibt inbrünstig und leidenschaftlich jedes Wort wieder, lebt furchtlos alle geschilderten Emotionen aus. Die Fortreisenden ebenso wie die Gestrandeten, die Ankommenden ebenso wie die Abgehängten, sie alle fiebern mit, zucken zusammen, jaulen auf und stöhnen vor Anteilnahme. Kein Auge bleibt trocken. Standing Ovations! Tutu und ich trommeln auf den Tresen des Fahrkartenschalters, wir stampfen auf den Boden, das Zugticket fliegt mir in die Hände. Ich verbeuge mich zum Abschied tief vor der talentierten Fahrkartenverkäuferin. Sie zwinkert mir zu, jubelnd teilt sich die Menschenmenge zu einer tosenden Ola-Welle, durch die Tutu und ich zum Bahnsteig moonwalken. Jetzt geht es erste Klasse zurück in die Zukunft. Man gönnt sich ja sonst nichts.
1: Safia al-Baghdadi las die letzte Folge ihres Romans »Unser Haus mit Rutsche«. Das Buch ist im Hansa Verlag erschienen. Unsere Lesung ist in Kooperation von SR, NDR, MDR und HR entstanden. Das Hörbuch gibt's bei Speaklow. Bis Ende des Jahres können Sie es aber auch kostenlos in ARD Sounds abrufen. Morgen starten wir hier einen kleinen Erzählreigen mit Klassikern der tschechischen Literatur, passend zum Gastland der Frankfurter Buchmesse, die in 2,5 Wochen eröffnet. Lassen Sie sich überraschen. Musik von Chopin, Platti und Delibes haben wir jetzt noch in H2 Kultur für Sie. Den Anfang macht das Fantasie impromptu cis-moll von Frédéric Chopin, hier gespielt von Alexandre Tarot.

Das war das Fantaisie impromptu cis-moll von Frédéric Chopin. Alexandre Tarot hat gespielt. Musik von Giovanni Benedetto Platti haben wir jetzt in H2 Kultur für Sie. Musik, die für den Hof in Würzburg entstanden sein könnte, denn dorthin war Platti als junger Musiker gekommen und bis zu seinem Lebensende geblieben. Hier ist das Ensemble Radio Antiqua mit Plattis Sonate für Violine, Fagott und Basso Continuo D-Moll.

Das war die Sonate für Violine, Fagott und Basso Continuo D-Moll von Giovanni Benedetto Platti. Das Ensemble Radio Antiqua hat die Sonate gespielt. H2 Kultur, und jetzt lassen wir noch eine Puppe tanzen. Sie hören aus der Ballettmusik von Leo Delibes Scène und Walz de la Poupée, Musik aus Delibes Ballett Coppelia. Herbert von Karajan leitet die Berliner Philharmoniker.

Eine Walz aus dem Ballett Coppelia mit Musik von Leo Delib. Das waren zum Abschluss des Nachmittags in H2 Kultur die Berliner Philharmoniker unter der Leitung von Herbert von Karajan. Am Mikrofon war Martin Grunberg. Hier folgen jetzt gleich der Tag und anschließend die Hörbar. Ich wünsche Ihnen noch einen schönen Abend.

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3: 18 Uhr. Deutsche Banken absolvieren neuen Stresstest. Gericht verurteilt Frankfurter E-Scooter-Werfer. US-Präsident Trump empfängt Chinas Staatspräsidenten Xi. Das Wetter in der Nacht kühl zwischen 8 und 1 Grad. Mein Name ist Heiko Schneider. Wie krisenfest sind die Banken in Deutschland, wenn die Wirtschaft weltweit einbricht? Das haben die Finanzaufsicht BaFin und die Bundesbank jetzt untersucht. Das Ergebnis? Die meisten Institute wären dafür vergleichsweise gut aufgestellt. HR-Reporterin Ursula Mayer.
4: Simuliert wurde eine jahrelange schwere Wirtschaftskrise, ausgelöst etwa durch einen Krieg, verbunden mit einem Energiepreisschock. Bundesbankvorstand Theurer sagte, insgesamt seien die Banken und Sparkassen widerstandsfähig genug, um so eine schwere Krise zu verkraften. BaFin-Exekutivdirektor Speer sagte, knapp 30 Geldhäuser seien bei dem Stresstest unter Druck geraten. Damit gäbe es halb so viele Ausreißer wie beim letzten Test vor 2 Jahren.
3: Die deutsche Wirtschaft entwickelt sich besser als erwartet. Das zeigen die aktuellen Zahlen der führenden Forschungsinstitute. Sie haben ihre Wachstumsprognose für dieses Jahr verdoppelt auf 1,3%. Der Aufschwung stehe allerdings auf einem schmalen Fundament, unter anderem wegen der hohen Energiepreise. Auch das IFO-Institut sieht einen positiven Trend. Danach blicken die deutschen Unternehmen so optimistisch in die Zukunft wie seit über 3 Jahren nicht mehr. In Frankfurt ist das Urteil gegen 3 junge Männer gefallen, die in der Silvesternacht 2024 einen E-Scooter von einer Brücke auf ein Polizeiauto geworfen haben. Die Jugendstrafen reichten von knapp 5 Jahren bis zu 7 Jahren Haft. Das Landgericht geht von versuchtem Mord aus. HR-Reporterin Heike Borowka.
5: Es sei den Angeklagten darum gegangen, Polizisten zu schaden. Die Tat sei geplant gewesen. Außerdem wisse jeder, wer einen knapp 30 Kilogramm schweren E-Scooter auf ein Auto wirft, kann damit Menschen töten. Schwere Vorwürfe erhob das Gericht an die Staatsanwaltschaft, die schlecht ermittelt habe. Es seien Telefone nicht ausgewertet und Gutachten nicht eingeholt worden. Deshalb habe der Prozess 11 Monate gedauert.
3: Chinas Staatspräsident Xi ist zu Besuch in den USA. Präsident Trump empfängt ihn gerade im Weißen Haus in Washington. Dort sollen politische Gespräche stattfinden. Es dürfte um die Themen künstliche Intelligenz, Welthandel und die Kriege im Iran und in der Ukraine gehen. Kritiker werfen Trump vor, einem autoritären Herrscher den roten Teppich auszurollen. In Würzburg treffen sich gerade die Agrarminister von Bund und Ländern. Bis morgen wollen sie unter anderem darüber sprechen, wie Landwirtschaftsbetriebe künftig finanziell gefördert werden können. Vor dem Treffen haben hunderte Landwirte in Würzburg protestiert. ARD-Reporter Pirmin Breninek.
6: Der Bayerische Bauernverband kritisierte unter anderem die hohen Kraftstoffpreise. Diese würden es im internationalen Vergleich erschweren, konkurrenzfähig zu produzieren. Bayerns Landwirtschaftsministerin Michaela Kaniber von der CSU sprach auf einer Bühne zu den Protestierenden. Erleichterung für die Landwirte stellte Kaniber zum Beispiel beim Düngerecht in Aussicht. Bei ihrer 2-tägigen Konferenz beraten die Agrarminister unter anderem darüber.
3: Die Fußballnationalmannschaft startet heute in die Nations League unter dem neuen Bundestrainer Jürgen Klopp. Zum Auftakt geht es in Amsterdam gegen die Niederlande. Klopp hat dafür den Hoffenheimer Bambasee Conte aus dem Kader gestrichen. Anpfiff ist um 20.45 Uhr. Das waren die Nachrichten. Das Wetter. Am Abend bleibt der Himmel meist klar bei 15 bis 21 Grad und in der Nacht wird es sehr frisch mit noch 8 Grad bis 1 Grad. Stellenweise kann es Bodenfrost geben. Morgen erst regional neblig, später überall sonnig und die Werte steigen auf 18 bis 23 Grad. Die weiteren Aussichten: am Wochenende viel Sonnenschein und nochmal richtig warm. Am Samstag bis 26, Sonntag bis 28 Grad. Die Zeit 18.04 Uhr.
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7: Mit Ulrich Sonnenschein einen schönen guten Tag.
8: Die Musik ist etwas, was alle Menschen tief emotional anspricht.
9: Weil wir einfach Gehirne haben, die so wahnsinnig musikaffin sind.
10: Wir haben Menschen, die die Sprache verloren haben, aber singen geht.
9: Wir wissen, dass Musik direkt Dopamin im Gehirn evoziert. Vor allen Dingen, wenn Menschen ihre Lieblingsmusik anhören.
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12: Dass wir über die Musik, die wir lieben, eine Geschichte darüber erzählen, wer wir im tiefsten Herzen eigentlich sind, aber auch, was wir individuell erlebt haben.
13: Seemann, deine Heimat ist das Meer.
8: Musik berührt, Musik verbindet Menschen und ist einfach ein unerklärliches Geschenk.
7: Musik ist weit mehr als die Aneinanderreihung von Tönen. Sie ist die universelle Sprache der Menschheit, ein emotionaler Kompass und ein tief verwurzeltes Kulturgut. Ob pulsierende Beats im Club, die epische Wucht eines Sinfonieorchesters oder das leise Summen eines Wiegenlieds. Musik besitzt die einzigartige Fähigkeit, uns zu Tränen zu rühren, Gänsehaut auszulösen oder aber uns regelrecht abzustoßen. Sie kann Menschen über alle Grenzen von Sprache, Alter, Herkunft und Geschlecht hinweg miteinander verbinden und ist gleichzeitig Teil der lokalen gesellschaftlichen Identität. Doch woher rührt diese unbändige Faszination, die uns seit Jahrtausenden begleitet? Wie entsteht unser Musikgeschmack und wie wird Musik zu einem Instrument gesellschaftlicher und politischer Macht? Darüber wollen wir jetzt sprechen. 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Ganz Ohr, die Macht der Musik, so haben wir heute getitelt und beginnen unsere Folge mit einem Musiker, der ganz für seine Musik lebt. Hier im Studio begrüße ich meinen Kollegen Theo Plath. Er ist Solofagottist beim HR Symphonieorchester, Preisträger des internationalen Musikwettbewerbs der ARD und Professor für Fagott an der Hochschule für Musik und Darstellende Kunst in Frankfurt. Hallo Theo.
8: Hallo.
7: Was ist das Reizvolle daran, Musik zu machen?
8: Es ist einfach unglaublich erfüllend in jeder Hinsicht, emotional, ja, sich da irgendwie ausdrücken zu können, mit anderen Menschen durch Musik in Kontakt zu treten, gemeinsam etwas zu erschaffen, gemeinsam was zu erleben. Ja, das gibt's, glaube ich, sonst weiß ich nicht, ob man das so erleben kann.
7: Was passiert, wenn du Musik machst? Gibt es da so eine Art Gefühlsabfuhr? Also die Trauer, die in dir ist, wird quasi in die Musik überliefert oder übergeben? Oder auch die Wut oder auch das Verliebtsein? Was passiert gefühlsmäßig?
8: Also wenn, dann werde ich eher mitgerissen. Also es ist nicht so, dass ich jetzt im Moment des Spielens sozusagen private Gefühle von mir in die Musik lege, sondern es ist eher so, dass ich in erster Linie das Stück interpretiere, was da gerade auf meinem Notenständer steht. Und wenn jetzt dieses Stück eben einen Ausdruck totaler Wut erfordert, ich aber wahnsinnig gut drauf bin, dann wäre das ja schwierig. Und deswegen versuche ich erstmal, das eben zu interpretieren, hörbar zu machen, was da steht. Und im besten Fall, das ist zum Glück oft so, werde ich dann auch emotional davon mitgerissen und dann kommt man eben auch in den Flow und dann macht das großen Spaß. Aber es ist schon sozusagen erst das dem Stück innewohnende Gefühl da, nicht mein privates.
7: Du hast mal gesagt, die Arbeit des Musikers ähnelt der Arbeit des Schauspielers. Man übernimmt etwas und bringt es zum Ausdruck. Wie viel bewusste schauspielerische Rollenarbeit ist dabei, wenn du auf der Bühne stehst und Fagott spielst?
8: Also schauspielerisch im Sinne von, dass ich Schauspieler, das gibt es nur bei ganz wenigen Stücken. Es gibt einige zeitgenössische Stücke, wo ich das im Laufe der Zeit wirklich so mit in die Performance eingebaut habe, wo ich eben diese Klangwelt, die vielleicht für den einen oder die andere nicht so ganz zugänglich ist, eben auch über diese schauspielerische Ebene eben dann darstellen möchte. Was sonst einen relativ großen, vielleicht vergleichbaren Anteil zur Schauspielerei einnimmt, ist eben das Verständnis des Textes. Also, dass ich mich hinsetze, tatsächlich auch ohne das Instrument, und mir anschaue, was hat der Komponist da eigentlich geschrieben oder die Komponistin, und was heißt das? Also es ist ja wie, wenn ich einen Text nehme, die gleichen Wörter können viele, viele unterschiedliche Bedeutungen haben, und so ist das eben mit den Tönen auch. Und da verbringe ich schon sehr viel Zeit mit, mich sozusagen in die vom Komponisten erschaffene Rolle hineinzudenken und zu überlegen, wenn ich jetzt da das mache, was macht dann da Sinn? Und das können schon ganz kleine Sachen sein. Einerseits die Töne, die verwendet wurden, aber dann auch, fängt jetzt ein Legatobogen auf diesem Ton an oder erst ein später, steht da jetzt ein Akzent, steht da gerade kein Akzent. Also das sind alles für mich viele Hinweise, wie eben bei einem Text mit Interpunktionen, was da jetzt gemeint ist.
7: Das tägliche Üben ist ja oft repetitive Knochenarbeit. Wie schaffst du es, dass dabei die kindliche Faszination für Klang und Instrument nicht kaputt geht?
8: Ich versuche es eigentlich tatsächlich möglichst wenig repetitiv zu gestalten. Also, dass selbst wenn ich jetzt etwas vermeintlich Repetitives mache, wie zum Beispiel Tonleitern üben, was ja in jedem Alter hilfreich bleibt, dann versuche ich nicht, da sozusagen ein Programm abzuspulen, weil an sich die Finger und so weiter, die können das mit der Zeit, sondern ich versuche da immer wach zu bleiben und zum Beispiel, wenn ich mich jetzt einer technischen Sache wie eben den Tonleitern widme, wirklich auch ganz aufmerksam auf die technischen Abläufe zu achten, zu schauen, mache ich wirklich das, was ich da möchte, hat vielleicht eher was von einer Achtsamkeitsübung, würde ich sagen. Und eben beim anderen, sozusagen jetzt beim emotionalen Gehalt der Musik, ist es dann eher so, dass ich jetzt nicht sozusagen das Stück einfach mal durchspiele, damit ich es nochmal gemacht habe, sondern ich spiele wirklich bewusst. Also ich versuche auch keinen großen Unterschied zu machen zwischen Spielen, wenn ich jetzt hier beim HR-Sinfonieorchester in der Probe sitze oder ein Konzert spiele und sozusagen zu Hause übe. Ich spiele dann so, wie ich das gerade kann. Wenn das Stück neu ist oder ich es lange nicht gespielt habe, dann kann ich es sozusagen erstmal sehr langsam nur spielen. Aber ich versuche immer zu spielen.
7: Zum Schluss, was für eine Funktion hat Musik, oder zerstört man sie, wenn man sie funktionalisiert?
8: Ich glaube, sozusagen der Zweck, die Funktion von Musik, die ist in der Musik selbst. Also Musik ist etwas, was, denke ich, alle Menschen tief emotional anspricht. Und es gab und gibt immer mal wieder Versuche, Musik zu einem Zweck zu gebrauchen. Ob das jetzt ist, dass Kinder, die Klassik hören, irgendwie schlauer werden oder erfolgreicher in der Schule oder sowas. Das mag zwar stimmen, aber das ist für mich nicht das Wichtige von Musik, sondern Musik berührt, Musik verbindet Menschen und ist einfach ein unerklärliches Geschenk.
7: Sagt Theo Plath, Solofagottist des HR-Sinfonieorchesters und Preisträger des internationalen Musikwettbewerbs der ARD und Professor für Fagott an der Hochschule für Musik und Darstellende Kunst in Frankfurt. Vielen Dank.
8: Vielen Dank.
7: Und wenn es um Musik geht, muss man natürlich auch Musik hören. Und da es uns schwer gefallen ist, uns zu entscheiden, welche Musik wir hier spielen, haben wir einfach mal Sie gefragt, welche Stücke Ihnen wichtig sind. Michael Demir hat uns geschrieben, dass Something von den Beatles für ihn bis heute eins der besten Stücke sei. Denn auf einer Party in den 80ern, in den frühen Morgenstunden, hörte er es zum ersten Mal und wurde maximal erwischt. Zuvor hatte er eine Frau kennengelernt und wusste sofort, das ist sie. Beide sind heute immer noch verheiratet.

0: Something von den Beatles wünschte sich Michael Demir. Vielleicht ist das Schönste an Musik, schreibt er, ein paar Minuten können eine ganze Welt öffnen und manchmal einem Gefühl eine Form geben, für das man selbst noch keine Worte hatte. Was aber passiert nun in unserem Gehirn, wenn wir Musik machen oder hören? Diese Frage möchte ich Professor Lutz Jenke stellen. Er ist Neurowissenschaftler und Autor des Buches Synapsen und Symphonien, Musik neuropsychologisch betrachtet. Guten Tag, Herr Jenke.
1: Einen schönen guten Tag.
0: Warum gibt es Musik überhaupt, Herr Jenke? Warum reagieren wir emotional auf eine Folge von Tönen?
1: Das ist eine der spannenden Fragen, die noch nicht perfekt beantwortet wurde. Aber wir müssen bedenken, dass Musik in der kulturellen Entwicklung des Menschen eine große Rolle gespielt hat. Das weiß man zum Beispiel anhand von Funden, wo vor 40.000 Jahren circa die Menschen schon begannen, Musikinstrumente, in diesem Fall Flöten, zu basteln. Also offenbar gab es einen Druck, innerlichen Druck, Melodien zu produzieren und anderen zu präsentieren. Und Sie sprachen ja eben die Emotionen an. Das ist ein wichtiger Aspekt, der eben hier eine große Rolle spielt. Man kann Emotionen damit induzieren bei anderen Menschen. Und evolutionsbiologisch würde ich sagen, Musik ist eben ein Synchronisationsmittel. Wir synchronisieren unsere Gruppen durch Musik. Wir tanzen zu Musik, wir bewegen uns rhythmisch. Wir generieren die gleichen Emotionen. Und insofern ist Musik so eine Art nonverbale Kommunikation.
0: Wie genau verändert denn das aktive Musizieren oder auch nur das intensive Hören von Musik die anatomische Struktur unseres Gehirns?
1: Zunächst muss man bedenken, dass unser Gehirn ein plastisches Organ ist. Die im Gehirn verwobenen neuronalen Netze arbeiten nach dem Prinzip use it or lose it. Das heißt, der Gebrauch dieser neuronalen Netze stärkt deren Verbindung und der Nichtgebrauch schwächt sie ab. Wenn also ein Musiker beispielsweise sehr intensiv von früher Kindheit an bis ins Erwachsenenalter mehrere Stunden am Tag, sagen wir mal, Piano spielt oder Geige spielt, dann werden genau die Hirngebiete gestärkt, die eben für das Musizieren, in diesem Fall fürs Pianospielen und fürs Geigespielen verantwortlich sind. Die werden dann eben sich besser ausbilden und stärkere synaptische Kontakte herausarbeiten. Und wenn wir natürlich auch intensiv Musik hören, dann werden natürlich auch jene Hirngebiete gestärkt, die mit der Verarbeitung der akustischen Informationen zu tun haben.
0: In Ihrem Buch geht es auch um faszinierende Phänomene wie das absolute Gehör oder die Synästhesie, also Farben und Töne miteinander zu verbinden. Sind dies genetische Veranlagungen oder rein neurologische Anpassungsprozesse, die jeder Mensch entwickeln könnte?
1: Also diese von Ihnen angesprochenen Phänomene sind sehr, sehr stark genetisch determiniert. Dafür gibt es eine Reihe von sehr schönen Befunden. Was allerdings wichtig ist, diese genetische Vorbereitetheit, die wird auch noch durch Erfahrung modifiziert. Und das sieht man beispielsweise bei der Synästhesie sehr schön. Das heißt also, die Synästheten, die ein bestimmte Neuro schön, das heißt also, die Synästheten, die ein bestimmte neurologische oder neuronale Vorbahnung haben, die entwickeln nicht alle die gleiche Synästhesie, sondern Synästhesien mit Wahrnehmungseindrücken, denen sie sehr häufig ausgesetzt sind. Und beim absoluten Gehör finden wir das auch. Wir finden auch, dass Menschen, die diese Fähigkeit zeigen, für verschiedene Töne beispielsweise das absolute Gehör entwickeln. Und es gibt auch Nichtmusiker mit dem absoluten Gehör. Man findet die zum Beispiel im Kreis der Idiots Savants, also bei den Autisten. Also da sieht man, dass auch so Lernaspekte eine Rolle spielen, die dann eben die genetischen Fundierungen modifizieren.
0: Sie beschreiben Musik als universelles Phänomen, das tief in soziale Prozesse eingebettet ist. Wie hilft Musik dabei, sozialen Zusammenhalt zwischen Menschen zu stiften?
1: Zunächst einmal ist die Musik in der Lage, Menschen zu synchronisieren. Wir sehen das sehr schön. Zum Beispiel, wenn wir im Konzert sind und sitzen dann im Auditorium, dann sind die meisten Zuschauer, wenn nicht fast alle, fasziniert und lauschen der Musik. Sie stimmen sich also auf dem ein, was da gerade produziert wird. Wir sehen es beim Ballett beispielsweise. Wir können es aber auch ganz subtil messen. Wenn wir Menschen zum Beispiel auf einer Bank sitzen sehen und spielen ihnen rhythmische Musik vor, dann kann man feststellen, dass sie dann beginnen, ihre Beine, Arme und ihren Körper im Rhythmus der Musik zu bewegen, bis hin zur Anpassung der Herzfrequenz. Also diese Synchronisation sieht man auch im Fußballstadion, wenn dort die Fangesänge stattfinden, da synchronisiert sich ein ganzes Stadion durch den Gesang der Fangesänge. Also die Synchronisation, das ist der Punkt, der mir sehr wichtig ist und der hat auch manchmal so Verästelung bis in die kleinsten Bereiche. Menschen, die miteinander musizieren, vertrauen sich auch mehr.
0: Sie betonen, dass entscheidend ist, wie wir Musik hören. Wie verändert denn die Allgegenwärtigkeit von Hintergrundmusik in unserem Alltag die Art und Weise, wie unser Gehirn Klänge verarbeitet? Ist das schädlich oder sinnvoll?
1: Also schädlich ist jetzt übertrieben. Was allerdings festzustellen ist, heutzutage wird zunehmend mehr diffus gehört. Das heißt, wir hören nicht mehr so konzentriert und aufmerksam zur Musik. Das ist eben der Tatsache geschuldet, dass viele Menschen eben mit den iPhones oder AirPods durch die Gegend laufen und dann, während sie unterschiedliche Tätigkeiten durchführen, währenddessen auch Musik hören. Oft wissen sie gar nicht, was sie da hören. Das heißt also, dieses diffuse Musikhören ist eben kein tiefes oder analytisches oder synthetisches Musikhören. Ich würde jetzt nicht sagen, dass das schädlich ist. Es dient im Wesentlichen dazu, sich abzulenken, beispielsweise von Umweltgeräuschen. Es dient auch ein bisschen dazu, so seine Emotionen in den Griff zu kriegen, sich in eine gute Stimmung zu bringen. Das sind so die wesentlichen Aspekte. Also wenn man jetzt beispielsweise gerne hätte, dass die Menschen sich tiefer mit der Musik auseinandersetzen, dann müsste man andere Hörzugänge wählen.
0: Ist denn Musik evolutionär sinnvoll oder lediglich ein wunderbares Nebenprodukt unseres Gehirns?
1: Das ist natürlich die One-Million-Dollar-Question. Ich bin ziemlich sicher, dass die Musik eben kein Zusatzaspekt ist, den wir nicht brauchen, sondern die Musik hat sich gewissermaßen herausgebildet, als der Mensch begann, Kultur auch anders zu verarbeiten, als er begann, die Welt nicht mehr so abzubilden, wie sie ist, sondern wie er sie gerne hätte beispielsweise. Das kann man auch sehr schön an den Höhlenmalereien ablesen. Und das fällt eben sehr schön zusammen mit dem Konstruieren der ersten Flöten, so ungefähr vor 40.000 Jahren, als der Mensch begann, aus Vogelknochen beispielsweise Flöten zu produzieren. Das heißt also, der Mensch hat relativ früh erkannt oder gesehen, dass man mit der Musik auf andere Menschen einwirken kann. Und ich glaube, das ist der wichtige Hintergrund. Das ist ein Werkzeug, mit dem wir auf andere Menschen einwirken, sie zu synchronisieren, mit unseren Emotionen anzustecken.
0: Musik ist nicht nur schön, sondern evolutionär absolut sinnvoll, sagt Lutz Jenke, Neurowissenschaftler und Autor des Buches Synapsen und Symphonien, Musik neuropsychologisch betrachtet. Ich danke Ihnen für das Gespräch.
1: Ganz herzlichen Dank.
0: Judith Sonntag hat uns geschrieben und sich das Lied Berghain von Rosalia ausgesucht. Sie schreibt, Rosalia ist für mich eine der außergewöhnlichsten Entdeckungen der letzten Jahre. Das Stück habe sie nachts auf der Autobahn gehört. Ich liebe alles daran, schreibt sie. Erst diese riesige, fast klassische Musik mit Chor und Streichern und dann wird es plötzlich

0: Judith Sonntag hat sich das Stück Berghain von Rosalia ausgesucht. Ganz Ohr, die Macht der Musik, so haben wir den Tag heute überschrieben und schauen jetzt nochmal in die Musiktherapie. Denn Musik ist mehr als nur Kunst. Sie funktioniert auch da, wo keine Sprache mehr möglich ist. Zum Beispiel bei demenzkranken Menschen. Dominique Nourney berichtet über Musiktherapie in einem Seniorenheim.
1: Wir laufen erstmal ein, liebe Leute, zum Warmwerden.
2: Morgengymnastik im Johanniterhaus Dietrichsroth, einem Seniorenzentrum in Dreieich südlich von Frankfurt am Main. Etwa 15 Senioren sitzen im Kreis und trappeln mit den Füßen. Viele sind gehbehindert, etwa 85% der Bewohner sind dement. Wenn es aber Aktivitäten mit Musik gibt, kommen sie in Schwung und Erinnerungen kehren zurück.
3: So ein Tag, so wunderschön wie heute. Das war doch Spitze von uns, finde ich.
2: Egon Tomacker sitzt mit anderen Senioren der Tagespflege im Hof. Sie genießen das Highlight des Monats, Live-Musik, gespielt von Helmut und Peter Sauer, die mit Gitarre, Bass und Saxophon Schlager der 50er und 60er Jahre spielen. Sie treten oft in Altersheimen auf und wissen, wie wichtig es ist, dass die Musik zur Biografie, zum Alter der Bewohner passt.
4: Wenn jemand sagen wir 85 oder 90 ist, Seemann, deine Heimat ist das Meer, kennen zu 100% die Leute und singen auch alle mit. Sie haben sofort die Stimmung, sie haben sofort die Leute am Haken oder auch diese Lieder bei Älteren wie Beine von Dolores. Das sind Lieder, die sind im Kopf verwurzelt.
2: Monika Zimmermann, die Leiterin der Tagespflegestation, beobachtet die fröhlichen Senioren, die zur Musik schunkeln, klatschen und mitsingen.
5: Wir haben Menschen, die Sprache verloren haben. Wir haben Menschen, die sprachlich nicht mehr in der Lage sind, regelrecht zu kommunizieren, aber singen geht. Oder auch das Tanzen. Musik bewegt ja auch.
2: Musik kann Demenz nicht heilen, aber sie kann wie eine Art Schlüssel zu vergessenen Erinnerungen dienen, erklärt Dr. Arthur Schall, Diplompsychologe und Musikwissenschaftler am Institut für Altersmedizin der Uniklinik Frankfurt.
6: Die Gedächtnisinhalte sind ja nicht weg. Nur der Zugang durch diesen Verlust an Nervenzellen, Verlust an Hirngewebe ist verschlossen. Und die Musik bietet einen alternativen Zugangsweg zu diesen Gedächtnisinhalten, die vor allem mit bestimmten musikalischen Erlebnissen verbunden sind. Also die Musik bietet einen Umweg, um an verschüttete, an verloren gegangene, scheinbar verloren gegangene Gedächtnisinhalte wieder heranzukommen.
2: Für Gabriele Röttger, Leiterin des Seniorenheims Dietrichsroth, geht es um die kleinen Momente des Glücks, die den Bewohnern mit Musik ermöglicht werden können.

0: Soweit Dominique Nournay über Musiktherapie in einem Seniorenheim. Das möchte ich jetzt mit Josephine Geipel vertiefen. Sie ist Professorin für Musiktherapie am Leopold Mozart College of Music in Augsburg. Guten Tag, Frau Geipel.
1: Guten Tag.
0: Wie lässt sich der Unterschied erklären zwischen dem bloßen Hören von Musik und dem eigenen Musizieren im therapeutischen Kontext?
1: Ja, wir nutzen beide Methoden in der Musiktherapie. Wir machen aktiv Musik mit den Patientinnen, wir improvisieren sehr, sehr viel mit ihnen und nutzen aber auch das Musikhören, indem wir sogenannte Fürspiele machen oder Musik zur Entspannung nutzen und gemeinsam mit den Patientinnen bedeutsame Musik hören. Aber über das Musizieren und die rezeptive Musiktherapie, wie wir das Musikhören nennen, nutzen wir noch weitere Methoden. Das sind kompositorische Methoden, dass wir mit den Patienten zum Beispiel auch Lieder schreiben, Songwriting machen oder auch für die Patientinnen ein bestimmtes Thema komponieren, eine Schmerzkomposition zum Beispiel machen.
0: Musik aktiviert das Gehirn extrem breitflächig. Gibt es ein bestimmtes musikalisches Netzwerk im Gehirn, das für den therapeutischen Erfolg entscheidend ist? Oder ist es eben gerade diese Ganzheitlichkeit?
1: Musik ist in der Tat ein großes Feuerwerk für das Gehirn. Insbesondere auch, wenn wir selbst musizieren. Und es gibt jetzt kein musikalisches Netzwerk, wo im Spezifischen Musik verarbeitet wird. Aber wir wissen schon relativ viel auch aus den Neurowissenschaften, wie Musik im Gehirn wirkt. Und je nachdem, wie auch unser therapeutisches Ziel ist, legen wir unseren therapeutischen Fokus auch auf unterschiedliche Bereiche. Wenn wir zum Beispiel an das Thema Prävention von Demenz oder kognitives Training, also eher so ein funktionaler Bereich, denken, dann überlegen wir uns, wie können wir den motorischen Kortex irgendwie fördern. Was aber besonders spannend ist, ist, dass Musik auch sehr, sehr stark das limbische System ja anspricht, also sozusagen der Bereich, wo insbesondere Emotionen verarbeitet werden. So dass wir das eben in der Therapie auch ganz gut nutzen können, um schnell auch an emotionalen Themen zu arbeiten.
0: Gibt es denn aus wissenschaftlicher Sicht so etwas wie eine universelle Heilbarkeit bestimmter Frequenzen oder Rhythmen? Oder ist der therapeutische Wert von Musik immer absolut individuell und biografisch geprägt?
1: Ja, es gibt natürlich schon bestimmte musikalische Parameter, die auf viele Menschen ähnlich wirken. Wenn Sie jetzt zum Beispiel an die Struktur Tempo denken, ne? Also eine schnelle Musik, die wirkt eher aktivierend und eine langsame Musik wirkt tendenziell eher entspannend. Also wir sagen auch, die hat einen Einfluss auf unser Arousal, also auf unser Aktivierungsniveau. Aber es ist schon auch so, dass Musik auf sehr, sehr unterschiedlichen Ebenen uns ansprechen kann oder da sehr unterschiedliche Mechanismen zugrunde liegen. Wenn Musik bei Ihnen Emotionen auslöst und überlegen, warum ist es denn jetzt sowohl so, dann werden Sie Musik finden, die Sie an ein schönes Erlebnis oder an Urlaub erinnert, weil dieses Lied immer in dem Hotel gelaufen ist. Und das könnte ja durchaus auch ein Song sein, der was Aktivierendes hat, ja. Und trotzdem entsteht dann vielleicht dieses Entspannungsgefühl. Ja, genauso könnte es aber auch andersrum sein, dass wenn jemand einen Überfall erlebt und im Hintergrund läuft eine entspannende Musik, dann könnte die auch mit eher negativen Emotionen verknüpft sein. Es gibt natürlich diese affektive Ansteckung, dass sich die Emotionen direkt aus der Musik übertragen. Wenn wir da an Filmmusik auch denken, da wird dieser Effekt ja sehr stark genutzt. Aber es gibt eben noch weitere, wie zum Beispiel diese Erinnerungsfunktion oder dass bestimmte Bilder in uns auftauchen, die durch die Musik evoziert werden, die dann wiederum auf unsere Emotionen wirken.
0: Sie arbeiten ja an den medizinischen Leitlinien mit. Wie steht es um die Anerkennung der Musiktherapie im deutschen Gesundheitssystem? Und was muss sich ändern, damit die Kosten flächendeckend übernommen werden?
1: Berufsrechtlich ist es so, dass die Musiktherapie nicht gesetzlich geregelt ist. Das heißt, wir haben einen Wildwuchs an Ausbildungen in der Musiktherapie. Es gibt einerseits fundierte Studiengänge, wie hier in Augsburg, und andererseits gibt es eben auch Wochenendkurse. Und das hat einen gravierenden Einfluss eben auch auf die Qualität der Behandlung.

auf die Patientensicherheit. Da arbeitet der Berufsverband, die Deutsche Musiktherapeutische Gesellschaft, sehr intensiv dran, da ein Berufsgesetz auf den Weg zu bringen. Und zur Kostenfrage ist es so, dass Musiktherapeuten

0: Es hilft ihnen, dass die im ambulanten Setting, wenn sie dann entlassen werden, diese Behandlung nicht fortführen können, beziehungsweise nur fortführen können, wenn sie selber für die Kosten aufkommen.
1: Sagt Josephine Geipel, Professorin für Musiktherapie am Leopold Mozart College of Music in Augsburg. Vielen Dank. Wenn wir die Beatles haben, dürfen die Rolling Stones nicht fehlen. Reinhard Wenzke hat sich den Mega-Hit Satisfaction ausgesucht. Ich kam zu spät ins Schwimmbad, schreibt er. Die Clique war schon früher da und bereits im Schwimmbecken. Auf der Decke lag ein Kofferradio. Wer auch immer noch weiß, was das ist. Und es lief Satisfaction von den Stones. Seither ist Rock'n'Roll in meinen Musikgenen.

Reinhard Wenzke hat sich Satisfaction von den Rolling Stones ausgesucht. Ganz Ohr, die Macht der Musik, so heißt die heutige Folge von Der Tag, ein Thema, viele Perspektiven. Und darin schauen wir jetzt mal auf die Wirkung von Musik, auf die Erinnerung. Warum erinnern sich Menschen auch nach Jahrzehnten noch an die Musik aus ihrer Teenagerzeit? Das könnte mit dem jugendlichen Gehirn zusammenhängen, legt eine neue Studie nahe. Aber auch damit, dass Männer und Frauen unterschiedlich mit Musik und den damit verknüpften Emotionen umgehen. Annette Kolb hat mit Wissenschaftlern gesprochen.

0: Der Song, der damals immer im Radio lief, beim Strandurlaub in Italien. Oder das Lied, das über den ersten Liebeskummer hinweggeholfen hat. Musik, die Menschen in ihrer Jugend hören, lösen starke Gefühle aus und prägen Erinnerungen. Das bestätigt eine internationale Studie der finnischen Universität Jyväskylä.
1: Nennen Sie ein für Sie persönlich bedeutungsvolles Lied. Das erste, das Ihnen einfällt.
0: Diese Frage stellten die Kognitionswissenschaftlerin Dr. Ibala Burunat und ihr Team rund 2000 Teilnehmerinnen und Teilnehmern aus 84 Ländern im Alter zwischen 16 und 65. Die Auswertung zeigt, die meisten hörten als Teenager um das 17. Lebensjahr herum den Song, der für sie emotional am wichtigsten war. Das Ergebnis war für die Forschenden erwartbar, denn das jugendliche Gehirn ist noch nicht vollständig entwickelt.
1: Die Zentren des Gehirns, die Impulse kontrollieren, sind noch nicht fest etabliert. Das erklärt viel von dem Verhalten von Teenagern. Emotional mächtige Ereignisse prägen sich leichter ein. Und Musik ist ein rein emotionaler Reiz, im Gegensatz zu einer Geschichte oder einem Bild, das mehr Verarbeitung, mehr Denken erfordert. Also gelangt Musik direkt zu den emotionalen Zentren.
0: Die Musik bleibt auch Jahrzehnte später mit der persönlichen Erfahrung aus der Teenagerzeit verbunden. In der Psychologie spricht man vom sogenannten Reminiscence Bump oder Erinnerungsbuckel. Ereignisse in der Jugend werden besonders dauerhaft im Gedächtnis verankert. Auffällige Unterschiede zwischen Männern und Frauen haben die Forschenden aber überrascht. Männer erinnerten sich laut der Studie meist an einen Song, den sie mit etwa 16 Jahren kennenlernten. Frauen dagegen entdeckten ihr Lieblingslied etwa 3 Jahre später, im Alter von 19 Jahren. Und noch ein weiterer Unterschied zeigte sich zwischen Männern und Frauen.
1: Je älter die Frauen wurden, desto bedeutungsvoller wurde die Musik aus der jüngeren Vergangenheit, dem jüngeren Erwachsenenleben im Vergleich zu diesem Teenager-Höhepunkt. Während

0: für Männer die Bedeutung gleich blieb. Die Teenager-Musik war immer genauso wichtig oder sogar wichtiger als die aktuelle Musik.
1: Warum das so ist, dazu liefert die aktuelle Datenauswertung keine Gründe. Aber das Forschungsteam vermutet, auf der Grundlage früherer wissenschaftlicher Erkenntnisse, Frauen haben häufig einen dynamischeren Zugang zu Musik und nutzen neue musikalische Erfahrungen kontinuierlich, um sie mit ihren Lebenserfahrungen zu verbinden. Dass sich die Musiknutzung durch Streaming-Portale grundlegend ändert und immer individueller wird, gibt der Musikpsychologe Professor im Ruhestand Reinhard Kupitz zu bedenken. Denn Streaming-Dienste wie Spotify seien
2: für diejenigen, die heute 50 plus sind, wahrscheinlich keine große Instanz für die Sozialisation. Aber für die 15, 17, 20-Jährigen die zentrale Instanz. Und für die jungen Leute spielen die Charts eine untergeordnete Rolle. Das muss man sagen, das ändert sich so stark und so schnell, weshalb man dringend eigentlich eine Langzeitstudie über 20 Jahre braucht.
1: Ibala Burunat und ihr Team wollen die erhobenen Daten weiter auswerten und Folgestudien anschließen. Denn zum Beispiel für die Musiktherapie älterer und dementer Menschen könnten die Ergebnisse genutzt werden.
3: Annette Kolb war das über die Bedeutung von Musik für die Sozialisation. Wie aber entsteht der individuelle Musikgeschmack? Warum mögen manche Jazz, andere lieber Klassik und wieder andere harten Rock? Fast jeder glaubt, einen ganz individuellen Geschmack zu haben. Wieso verstehen wir oft keinen Spaß, wenn es um Geschmack geht? Und wieso hassen wir manche Musik regelrecht? Diese Fragen möchte ich jetzt mit Professor Oliver Bärli erörtern. Er ist Soziologe an der PH Ludwigsburg und Autor des Buches »Grenzenlos guter Geschmack«. Die feinen Unterschiede des Musikhörens. Guten Tag, Herr Bärli.
4: Guten Tag.
3: Kann man einfach erklären, wie Musikgeschmack entsteht und warum einzelne Menschen sich gar nichts aus Musik machen?
4: Einfach erklären kann man es nicht, aber es gibt tatsächlich sehr viel spannende soziologische, psychologische Forschung zu dem Thema. Wenn wir es kurz fassen wollen, hat viel letzten Endes mit Einflüssen in der Kindheit, im Kontext von Familie und später auch Schule und anderen Bildungseinrichtungen zu tun. Eigentlich können wir davon ausgehen, dass Kinder in jungem Alter relativ offen sind, also noch nicht so, wie dann später wir Erwachsenen vielleicht klare Präferenzen haben, sondern erstmal Spaß haben und Gefallen an Geräuschen, Musik aller Art. Und Präferenzen und Abneigungen bilden sich dann erst später heraus. Und dann gibt es so eine Phase, bei vielen natürlich in der späten Pubertät, im frühen Erwachsenenalter, wo sich der Präferenzhorizont stark einengt und Menschen vielleicht viel Zeit mit einer spezifischen Art von Musik verbringen, deutschsprachigen Hip-Hop oder dem harten Rock, den Sie erwähnt haben. Und das kann sich dann später wieder öffnen, wenn andere Faktoren das begünstigen, vielleicht ein diverser Freundeskreis oder der Kontakt zu anderen Musikszenen, Konzertangebote vor Ort, Empfehlungen von Freunden, von Streamingdiensten.
3: Nach welchen Kriterien bewerten Menschen denn die Qualität von Musik?
4: Da würde ich gerne Professionelle und Laien unterscheiden. Ich habe mich in meiner Forschung vor allem mit den Laien, also die können natürlich sehr viel über einzelne Musik wissen. Wir sind jetzt aber natürlich keine ausgebildeten Musikwissenschaftlerinnen oder professionelle Kritikerinnen, sondern na, die genießen, die investieren viel Zeit, die kennen sich aus, sie sammeln Schallplatten, sie gehen auf Konzerte, sie haben ein Abo für die Oper. Und dann kann man etwas beobachten, nämlich dass Kriterien gemischt und flexibel genutzt werden. Dass dann vielleicht die politische Einstellung von Interpretin eine Rolle spielt, wo es vielleicht für einen akademischen Diskurs weniger eine Rolle spielen würde oder eine wahrgenommene Authentizität auf einmal ins Feld geführt wird, obwohl es gar nicht um Popmusik geht. Also da sind Alltagsakteure recht flexibel und kreativ und das ist auch ganz schön zu beobachten und zu beforschen.
3: Das gilt als Zeichen kultureller Offenheit, eine Kombination aus Klassik, Indie-Pop und Hip-Hop beispielsweise zu hören. Da ist Abgrenzung dann gar nicht mehr möglich.
4: Das ist nicht ganz so. Also ich würde das nicht ganz so unterschreiben. Abgrenzung ist weiter möglich. Sie richtet sich dann nur gegen andere HörerInnen. Und zwar beispielsweise gegenüber Menschen, die als engstirnig oder festgelegt beschrieben werden, gegenüber Menschen, die aus der Perspektive der kulturell Toleranten als vielleicht Snobs beschrieben werden. Also Abgrenzungen werden weiterhin vorgenommen, nur quasi dass der Gegenstand der Abgrenzung ist dann ein anderer. Es ist einerseits die Leute, die als intolerant beschrieben werden, ne, weil sie zum Beispiel nur klassische Musik konsumieren, oder eben Menschen, die extrem nischig hören und eben nicht so stark Kombinationen suchen. Denen wird eine Offenheit abgesprochen, denen wird vielleicht auch die Kompetenz abgesprochen.
3: Aber wer entscheidet denn, was anspruchsvoll oder kulturell wertvoll ist?
4: Ja, also eigentlich, da sind wir in einem sehr komplexen Feld. Es gibt vielfältige Institutionen und Organisationen, die an so einer Hierarchie mitarbeiten. Das sind zum einen natürlich Bildungseinrichtungen. Was kommt in den Lehrplan? Ja, ich habe selber ein Kind im Grundschulalter. Da wird zwar auch ein bisschen Popmusik konsumiert, aber im Musikunterricht werden tote Komponisten ausgemalt. Dann ist es natürlich auch ein Stück weit ablesbar daran, wo gehen öffentliche Fördergelder hin. Aber auch da muss man sagen, wenn man sich die unterschiedlichen Institutionen, die an der Hierarchisierung von Kultur beteiligt sind, anschaut, hat sich in den vergangenen Jahrzehnten viel getan. Die Berichterstattung im Feuilleton ist diverser geworden. Es wird selbstverständlich auch in der Qualitätspresse über das neue Album von Deutschrapper XY berichtet. Also da hat sich wirklich viel getan. Es ist pluraler geworden, was aber nicht heißt, dass alle Hierarchisierungen verschwunden sind.
3: Verändert denn die Streaming-Kultur unsere Geschmacksbildung, also die Playlists, die durch Algorithmen zusammengestellt werden und letztendlich aus Stücken bestehen, die alle eine sehr ähnliche Anmutung haben. Gibt es da überhaupt noch sowas wie soziale Identität über Musik?
4: Ja, über die Digitalisierung und vor allem die digitalen Empfehlungssysteme wird im Kontext der Musikforschung viel diskutiert und auch viel geforscht. Und man muss sagen, es verändert natürlich den Zugang zu Musik. Also erstmal, ich gehe nicht so weit wie manch anderer, dass das den Musikgeschmack verflachen würde, weil es ist einfach zu widersprüchlich und zu komplex, was uns Streamingdienste als Option bieten, konsumentinnenseitig.
3: Sagt Oliver Bärli, Soziologe an der Uni Ludwigsburg und Autor des Buches Grenzenlos guter Geschmack, die feinen Unterschiede des Musikhörens, erschienen im Transkript Verlag. Ich danke Ihnen.
4: Vielen Dank, sehr gerne.
3: Zum Schluss hören wir noch ein Stück, das auch ich ganz großartig finde. Heard wurde von Trent Reznor, dem Frontmann der Band Nine Inch Nails, geschrieben. Zum wahren Glanz aber brachte es Johnny Cash auf seinen späten American Recordings. Hans-U Burgtorf hat es sich ausgesucht und schreibt dazu: Heard ist an Traurigkeit nicht zu toppen. Im Angesicht des eigenen Todes solch ein Meisterwerk zu singen, mehr geht nicht. Seine letzten Platten, alle produziert von Rick Rubin, sind ein würdiges Vermächtnis für die Ewigkeit.

0: Hans-U Burgdorf hat sich Hurt von Johnny Cash ausgesucht. Ganz Ohr, die Macht der Musik, so haben wir den Tag heute genannt und schauen zum Schluss noch einmal auf den gesellschaftspolitischen Umgang mit Musik. Lieder können Mut machen, Zuversicht geben oder Trauer verarbeiten. Durchs gemeinsame Singen, Marschieren oder Tanzen erzeugt Musik Solidarität unter den sie Ausübenden. Deshalb hat jede soziale Bewegung auch ihre eigene Hymne. Von der ersten Demokratiebewegung in Deutschland bis zur queeren Community unserer Tage. Manche dieser Lieder haben auch richtig Geschichte geschrieben. Nils Kaiser stellt sie Ihnen vor. Listening to the wind
1: of change. Diese Melodie haben alle noch im Ohr, die 1990 dabei waren. Die Rockballade Wind of Change von den Scorpions war so etwas wie der Soundtrack zur Wiedervereinigung. Dabei hatte der Song inhaltlich gar nichts mit der deutschen Einheit zu tun. Genauso wie Wendehit Nummer 2, Freiheit von Marius Müller-Westernhagen, der auch schon lange vor dem Mauerfall entstanden ist.
2: Freiheit ist das Einzige, was zählt.
1: Lieder, die Geschichte machen, müssen nicht unbedingt für einen bestimmten Anlass geschrieben sein. Sie müssen funktionieren und im richtigen Moment da sein. So wie die Marseillaise. Die ist 1792 erstmal nur ein kleines Kampflied für die französische Rheinarmee, entwickelt sich aber schnell zu einem der musikalischen Eckpfeiler der Revolution in Frankreich. Sie wird Nationalhymne und Vorbild für viele Protest- und Freiheitslieder.
3: Allons enfants de la patrie, jour de gloire est arrivé.
1: Lieder, die gemeinsam gesungen werden, erzeugen ein Gefühl von Solidarität und Verbundenheit, geben Kraft und Energie. Sie wirken durch packende Marschrhythmen, siehe Marseillaise, oder durch leicht zu singende und mitreißende Melodien, wie das italienische Partisanenlied Bella Ciao. Wichtig sind auch griffige Slogans, die starke Bilder erzeugen. Wie etwa im großen Evergreen der Friedensbewegung, den Marlene Dietrich 1962 weltweit bekannt macht.
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1: Überhaupt. Was wären soziale Initiativen wie die Arbeiterbewegung oder die Bürgerrechtsbewegung in den USA ohne ihre Hymnen?

0: Je allgemeiner ein Text bleibt, umso besser kann er auch immer wieder von neuen Bewegungen aufgegriffen werden. Das Volkslied »Die Gedanken sind frei« geht zurück ins 16. Jahrhundert und ist bis zum heutigen Tag ein Ausdruck des Widerstands gegen geistige Unterdrückung.
1: Die Gedanken sind frei, wer kann sie erraten?
0: Und bei einem Song wie Imagine von John Lennon hört sowieso niemand mehr so genau auf den Text. Hier wirkt vor allem die sanft einnehmende Musik, die den Traum von einer besseren Welt symbolisiert.
2: 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It isn't hard.
3: Soweit Nils Kaiser über Songs und ihre Geschichten. Über die politische Bedeutung von Musik möchte ich nun mit Professor Yvonne Wasserlos reden. Sie ist Musikwissenschaftlerin am Mozarteum in Salzburg und forscht zum Thema politische Musik und Macht. Guten Tag, Frau Wasserlos.
4: Guten Tag, Herr Sonnenschein. Grüß Sie.
3: Sie warnen davor, dass rechtsextreme Kräfte Musik auf Mainstream-Videoplattformen wie YouTube oder anderen Streaming-Diensten gezielt kapern. Wie genau funktioniert die Strategie des verschleierten Rechtsextremismus und warum sind scheinbar harmlose Videos oft gefährlicher als offene Propaganda?
4: Sie sprechen das an, es ist also der Moment der Verschleierung, über vertraute Musik, vertraute Bilder erstmal auf Vertrauen schaffen zu wollen, um Zuseherinnen zum Zusehen einzuladen und dann subtil aber politische Botschaften oder Diskriminierung, Ausgrenzung zu betreiben, die nicht sofort als solche zu erkennen ist, weil sie nicht aggressiv offensichtlich agiert, sondern eben über Codes und Symbole funktioniert.
3: Welche Rolle spielen dabei künstliche Intelligenz oder Memes oder andere Mittel, die Musik als politisches Manipulationswerkzeug nutzbar machen?
4: Über KI kann man sich natürlich die Bilder generieren, wie man sie braucht, vor allen Dingen auch in Sekundenschnelle unglaublich viele Produktionen hervorbringen, sie schnell im Netz streamen, verbreiten und im Endeffekt dort genau eine Handlungsgrundlage schaffen, wie man sie braucht. Also Musik auch entsprechend zu produzieren, Texte zu produzieren mit gewissen Inhalten, die ja in dem Fall eben politisch aufhetzen sollen. Und das können also mit ein paar Klicks auch relativ schnell erstellte Songs sein, die auch nicht unbedingt noch einen fachmännischen Hintergrund brauchen.
3: Sie unterscheiden dabei ja zwischen emotionalisierender Funktion von Musik im Netz und der sozialisierenden Funktion von Musik bei Live-Konzerten. Was macht das aus?
4: Es ist im Grunde der Moment so einer sogenannten Eintrittskarte, würde ich bezeichnen, also im Netz sich erst über diese Videos vielleicht für eine gewisse politische Bewegung zu interessieren, sich dort vielleicht zugehörig zu fühlen. Dabei aber auch noch anonym natürlich, auch vor diesen Videos erstmal sie sich anzusehen und dann im nächsten Schritt quasi sich dann auch zu einer Gruppierung zu bekennen, indem man dann in der Realität also auch gewissen Menschengruppen dann begegnet und gerade bei diesen Konzerten, die ja nur auch durch ja gewisse Einladungen quasi auch exklusiv funktionieren, sich dann also auch wirklich in der eingerahmten Öffentlichkeit zu dieser Bewegung zu bekennen und dort eben auch Menschen real kennenzulernen.
3: Wenn man das jetzt mal auf die Musik insgesamt bezieht, kann man überhaupt von demokratischer Musik sprechen? Wenn man überlegt, also jedes Musiksystem hat seine Hierarchien.
4: Ja, das stimmt natürlich. Die westliche Musik ist auf Über- und Unterordnung von Stimmen, zumindest im tonalen System, ja auch angewiesen. Aber das muss nicht unbedingt das Undemokratisches bedeuten, denn es bedeutet zumindest eine Ordnung. Auch eine Demokratie braucht eine Ordnung und Regeln, sonst ist es Chaos oder Anarchie. Und das ist eben ein Moment, ganz spannend zu schauen, wie demokratisch ist die Musik in sich selbst. Das stimmt schon. Die wird natürlich vorwiegend dann trotzdem verwendet, um beispielsweise für demokratische Verhältnisse zu demonstrieren, zu protestieren und darüber Meinungen zu artikulieren. Aber was die Musik selbst in sich trägt, ist durchaus zu hinterfragen, ob das so demokratisch vor sich geht. Das stimmt.
3: Wenn man von Protestbewegungen spricht, da wird Musik oft mitgesungen, ohne dass jeder Einzelne die tiefere Bedeutung dessen versteht, was er da singt. Ab wann aber wird der kollektive Gesang von einem Werkzeug der Befreiung zu einem Instrument der Manipulation?
4: Also das ist etwas, was man in der ja doch jüngeren Historie schon beobachten musste. Also wenn man den Nationalsozialismus hier beobachtet, so ist ja gerade das Singen, vor allem das gemeinschaftliche Singen, der Gemeinschaftsgesang und das Massenlied eins der größten Verführungsinstrumente in der NS-Diktatur gewesen, um über das Singen, wie gesagt, sich als Gruppe zusammenzufügen und durch das Körperliche vor allen Dingen auch, die Stimme, ja die eigene Stimme mit sich bringt, das irgendwo auch in sich zu spüren. Also das ist eine ganz andere Musizierweise natürlich zu singen, als ein Instrument zu spielen, das ist immer ein Medium dazwischen. Aber so kann man natürlich auch relativ spontan auf der Straße miteinander singen, in einen Gesang einfallen, um ja, sich politisch zu artikulieren und dann auch vielleicht manchmal so eine Art Verblendung, Verführung zu erliegen, die durch diesen Gruppenzwang auch mitbedingt wird.
3: Sie gehen ja als Wissenschaftlerin bewusst dorthin, wo es unbequem wird. Welche Aufgabe hat die Musikwissenschaft heute, wenn es um Friedensförderung oder die Verteidigung der Demokratie geht?
4: Sie hat die Möglichkeit, eben diese Produktion, wie wir gesprochen haben, KI-generierte Musik, Musikvideos entsprechend rational zu betrachten, mit Methoden zu entschlüsseln, was dort passiert, und da natürlich den Versuch zumindest zu beginnen, hier auch eine Art von Aufklärung zu betreiben oder gerade auch in der Zusammenarbeit beispielsweise mit pädagogischen Fächern dieses Wissen auch in die Bildungslandschaft zu tragen, in die Schulen zu tragen, um über Faktenwissen auch eine gewisse Handlungskompetenz gerade an jüngere Altersgruppen beispielsweise weiterzugeben.
3: Sagt Professor Yvonne Wasserlos, Musikwissenschaftlerin am Mozarteum in Salzburg. Ich danke Ihnen.
4: Sehr gerne.
3: Und das war's auch schon wieder in unserer Folge zur Faszination von Musik. 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Ich bedanke mich fürs Zuhören, mein Name ist Ulrich Sonnenschein und morgen ist wieder ein neuer Tag.

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2: 19 Uhr. Rheinland-Pfalz behält Vorsitz der Ministerpräsidentenkonferenz. Cyberattacken auf städtische Betriebe in Kassel. DFB 11 absolviert erstes Länderspiel unter Bundestrainer Klopp. Das Wetter in der Nacht Abkühlung auf 8 bis 1 Grad. Morgen mehr Sonne als Wolken, 18 bis 23 Grad. Mein Name ist Heiko Schneider. Turnusgemäß wäre Sachsen-Anhalt dran, ab Oktober den Vorsitz der Ministerpräsidentenkonferenz zu übernehmen. Die Regierungschefinnen und Chefs der Bundesländer haben jetzt aber einstimmig beschlossen, dass Rheinland-Pfalz noch ein Jahr weitermacht. Das hat die Staatskanzlei in Mainz mitgeteilt. Bei der Landtagswahl in Sachsen-Anhalt vor knapp 3 Wochen war die AfD stärkste Kraft geworden. Sie hat aber nicht genug Stimmen, um alleine regieren zu können. US-Präsident Trump hat Chinas Staatschef Xi im Weißen Haus empfangen. In seiner Begrüßungsrede betonte Trump seine Freundschaft mit Xi und sagte, man werde drängende Fragen besprechen. Xi sprach sich für eine friedliche Koexistenz zwischen den USA und China aus. Aus Washington ARD-Korrespondent Samuel Jakisch.
3: Ein gesunder Wettbewerb zwischen beiden Nationen, so Xi weiter, müsse nicht in einem Ringkampf enden, den einer gewinnt und der andere verliert. Inhaltlich sind bei den ausgedehnten Gesprächen zwischen Donald Trump und Xi Jinping keine Durchbrüche zu erwarten. Zu groß sind die Konfliktlinien in der Industrie- und Handelspolitik, sowie bei geopolitischen Themen vom Krieg gegen Iran bis zur Unabhängigkeit von Taiwan. Umso wichtiger ist die symbolische Ebene dieses Staatsbesuches für die chinesische und die US-Regierung.
2: Die Sender CNN, MS Now und die Plattform Politico haben eben mitgeteilt, dass ihre Reporter wieder ins Weiße Haus dürfen. Vorher waren sie abgewiesen worden, obwohl ein Gericht das Hausverbot von US-Präsident Trump aufgehoben hatte. Das Deutsche Institut für Wirtschaftsforschung warnt vor Milliardenkosten, sollte Deutschland seinen Kampf gegen den Klimawandel nicht verstärken. Beim Extremwetterkongress in Hamburg haben die Experten gesagt, Sturzfluten oder Dürre könnten bis zum Jahr 2050 Kosten von bis zu 900 Milliarden Euro verursachen. Wird gegengesteuert, könnten die Kosten auf 280 Milliarden Euro begrenzt werden. In Kassel hat es Cyberattacken auf mehrere Internetseiten von städtischen Betrieben gegeben. Der Betreiber KVV meldet, dass die Angreifer gestern einen Code mit Schadsoftware auf den Seiten platziert haben. HR-Reporter Nicolas Frühling.
4: Betroffen sind zum Beispiel die Internetseiten der KVG, der Städtischen Werke und der Kasseler Bäder. Der Schadcode sei am Mittwochnachmittag erkannt und direkt entfernt worden. Wie viele Nutzerinnen und Nutzer sich tatsächlich die Schadsoftware heruntergeladen haben, ist bislang aber unklar. Kundendaten seien aber durch den Cyberangriff nicht betroffen gewesen. Die KVV empfiehlt jetzt allen Betroffenen, ihre Geräte mit Sicherheitssoftware zu überprüfen und möglicherweise ihre Passwörter zu ändern.
2: Für die deutsche Wirtschaft läuft es besser als erwartet. Die führenden Forschungsinstitute haben ihre Wachstumsprognose für das laufende Jahr nach oben korrigiert, von bisher 0,6 auf jetzt 1,3% Wachstum. Für das kommende Jahr rechnen sie mit einem Plus von 1,1%. Die Fußballnationalmannschaft startet heute in die Nations League unter dem neuen Bundestrainer Jürgen Klopp. Zum Auftakt geht es in Amsterdam gegen die Niederlande. Klopp hat dafür den Hoffenheimer Bambasee Conte aus dem Kader gestrichen. Anpfiff ist um 20.45 Uhr. Das waren die Nachrichten. Das Wetter? In der Nacht wird es sehr frisch. Die Temperaturen gehen runter auf 8 bis 1 Grad. Es bleibt trocken und meist sternenklar. Und dabei kann es stellenweise Bodenfrost geben. Morgen erst regional neblig, später überall sonnig und die Werte steigen auf 18 bis 23 Grad. Die weiteren Aussichten: Am Wochenende bekommen wir viel Sonnenschein und es wird nochmal richtig warm. Am Samstag bis 26, Sonntag bis 28 und am Montag sind sogar bis 30 Grad drin. Die Zeit 19.04 Uhr.
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5: Heute mit mir Melanie Aschenbrenner. Ich darf Sie an unserer grenzenlosen Musiktheke begrüßen und freue mich, dass Sie dabei sind. Los geht's mit einem bekannten Cantautore, mit Pippo Pollina, ursprünglich aus Sizilien. Hier ist er mit Senti le cicale.

Und haben Sie die Zikaden gehört, eben bei Pippo Pollina? Die hat er gerade besungen an der Hörbar in HR2 Kultur. In den 80ern ist er noch als Straßenmusiker durch Europa gezogen. Jetzt füllt er richtige Hallen. Und im Oktober und November ist er bei uns mit seinem Akustikquartett unterwegs. Ebenfalls auf Tour ist dann die Sängerin und Songschreiberin Fe Penafiel. Die kennen Sie nicht? Vielleicht doch. Unter ihrem alten Namen als Fe mit Punkt. In ihrem Ausweis steht Felicitas Mietz, geboren 1990 in Marburg, jetzt eben Fe Penafiel. Letzteres, Penafiel, ist ein Ort im Norden von Portugal. Dort hat Fe während der Corona-Zeit phasenweise gelebt. Und, wie sie sagt, Ruhe, Kraft, Wärme, Menschenfreundlichkeit und eine herzliche Kultur gefunden. So geerdet kamen dann nach einer Blockade auch wieder neue Songs. Ihr neues Album, Die Wolken über uns, hat Fe Penafiel durch Crowdfunding finanziert. Es ist eine kleine Chronik des Strauchelns und Wiederaufstehens. Hier kommt der Song Lost im Paradies.

Huatina von Andy Palacio and the Garifuna Collective aus Belize, an der Hörbar in HR2 Kultur. Gesungen auf Ignieri, das ist die Sprache der Garifuna, eines kleinen Volksstamms in Zentralamerika, dem vielleicht noch 100.000 Menschen angehören. Aber diese 100.000 kämpfen um die Eigenständigkeit ihrer Kultur. Und ihr einflussreichster Botschafter war Andy Palacio. 2008 ist er unerwartet gestorben, mit 47, gerade als sein Album Huatina die World Music Charts anführte. Von Zentralamerika jetzt zurück nach Frankfurt am Main. Dort hat die Liedermacherin Fe Penafiel nun wieder ihren Lebensmittelpunkt. Sie hat sich mit ihrer Musik selbstständig gemacht, was jetzt cool und lässig klingen mag, in Wahrheit aber nonstop Arbeit bedeutet, gerade über Social Media. Da muss man sich eine dicke Haut zulegen. Vielleicht ist es das, was zum Beispiel die FAZ jetzt bei Penafiel hört und von rotzig poetischem Indie-Pop schreibt, mit Texten, die, Zitat, das Alltägliche berührend machen. Man glaubt Fee, wenn sie in sich hört und findet, frei sein reicht.

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1: Fee Penafiel, ungeschminkt und unverblümt. Und da waren schon ein paar Sätze im Text, die in die Magengrube gegangen sind. Aber die Sängerin und Songschreiberin aus Frankfurt hat sich am eigenen Zopf aus dem Tief und aus der Blockade gezogen. Wobei, sie trägt ja gerade einen Bob mit Pony. Und mich erinnert das alles ein bisschen an Dota Kehr, diese Mischung aus Melancholie und Optimismus. Nachzuhören auf Fees neuem dritten Album, Die Wolken über uns. Sie präsentiert die neuen Songs live am 16. Oktober in Wiesbaden, am 20. November in Marburg, am 21. November in Wolfhagen und am 16. dann schon Januar in Friedberg. Wenn Sie wissen möchten, was sonst noch so lief, in dieser Stunde hörbar, alle Songs und Titel stehen auf unserer Playlist, zu finden unter hr2.de. Und nachhören können Sie diese Sendung auch, ab morgen bei hr2.de, bei ARD Sounds oder wo Sie sonst Ihre Podcasts beziehen. Mein Name ist Melanie Aschenbrenner. Danke fürs Zuhören. Ich hoffe, es waren für Sie ein paar gute Sachen dabei. Wenn nicht, dann liefert die jetzt das Steve Kling Trio. A Few Good Things.

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2: Um 20 Uhr mit Heiko Schneider. Rheinland-Pfalz behält den Vorsitz der Ministerpräsidentenkonferenz noch ein weiteres Jahr. Laut Staatskanzlei in Mainz haben das die Regierungschefinnen und Chefs der Länder einstimmig beschlossen. Eigentlich hätte Sachsen-Anhalt den Vorsitz am 1. Oktober turnusgemäß übernommen. Nach dem Wahlsieg der AfD hatte der dort noch amtierende CDU-Ministerpräsident Schulze aber erklärt, darauf zu verzichten. US-Präsident Trump hat Chinas Staatschef Xi im Weißen Haus empfangen. In seiner Begrüßungsrede betonte Trump seine Freundschaft mit Xi und sagte, man werde drängende Fragen besprechen. Xi sprach sich für eine friedliche Koexistenz zwischen den USA und China aus. Aus Washington ARD-Korrespondent Samuel Jakisch.
3: Ein gesunder Wettbewerb zwischen beiden Nationen, so Xi weiter, müsse nicht in einem Ringkampf enden, den einer gewinnt und der andere verliert. Inhaltlich sind bei den ausgedehnten Gesprächen zwischen Donald Trump und Xi Jinping keine Durchbrüche zu erwarten. Zu groß sind die Konfliktlinien in der Industrie- und Handelspolitik, sowie bei geopolitischen Themen vom Krieg gegen Iran bis zur Unabhängigkeit von Taiwan. Umso wichtiger ist die symbolische Ebene dieses Staatsbesuches für die chinesische und die US-Regierung.
2: Inzwischen ist auch der Medienbann aufgehoben. Reporter der Sender CNN, MS Now und der Plattform Politico durften nach eigenen Angaben wieder ins Weiße Haus. In Kassel haben Hacker Internetseiten von städtischen Betrieben angegriffen. Betroffen sind zum Beispiel die Kasseler Verkehrsbetriebe und die Seiten der Schwimmbäder. Der Betreiber der Seiten meldet, dass die Angreifer gestern einen Schadcode auf den Internetseiten platziert haben. Hochschulteams aus Darmstadt, Gießen und Kassel sind beim Gründungswettbewerb Hessen-Ideen ausgezeichnet worden. Ein Team der Uni Gießen landete auf Platz 1. Es hat eine Software für Ärzte entwickelt, mit der sie die Funktion des Herzens besser beurteilen können. Länderspielpremiere für Jürgen Klopp als Bundestrainer. In rund einer Dreiviertelstunde spielt die deutsche Fußballnationalmannschaft in der Nations League gegen die Niederlande. Aus Amsterdam ARD-Sportreporter Thomas Kunze.
4: Philipp Treu auf der Rechtsverteidigerposition wird erstmals für Deutschland auflaufen. Er einer von drei neuen insgesamt auf der linksoffensiven Position. Kevin Schade mit seinem Tempo vom FC Brentford genauso mit dabei wie Karim Adeyemi vom FC Barcelona auf der rechtsoffensiven Position im Tor. Das war schon vorher klar. Marc-André Ter Stegen. Ansonsten vertraut Jürgen Klopp insgesamt auf 7 WM-Fahrer.
2: Und das waren die Nachrichten. Das Wetter. In der Nacht bleibt es trocken und der Himmel meist sternenklar. Dabei wird es sehr frisch, 8 bis 1 Grad. Morgen erst regional neblig, später überall sonnig und die Werte steigen auf 18 bis 23 Grad. Die weiteren Aussichten am Wochenende viel Sonnenschein und nochmal richtig warm. Am Samstag bis 26, Sonntag bis 28 Grad. Die Zeit 20.03 Uhr.
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5: Es sind seltsame Metamorphosen, die Gedichte durchlaufen, wenn sie in Musik verwandelt werden. Dass sie vertont und gesungen werden, ist der häufigere Fall. Seltener aber liegen sie den Kompositionen stumm zugrunde und lassen sich vielleicht kaum noch erahnen. Außer in dieser Ausgabe von Lost in Music. Stefan Keller hat die Puzzlesteine in 5 zum Teil berühmten Fällen zusammengesetzt.
6: Seid ihr wohl schon zuweilen ernst und still auf einen Berg gestiegen, nah den Himmeln? Saht ihr das Meer zu eures Berges Füßen? Dort, über Wogen, über Unermessnes euch neigend, habt ihr ernst und still gelauscht? Ich lauschte, hörte, was aus keinem Munde jemals ertönte, noch ein Ohr bewegt. Zuerst verworrener, unermessener Lärm, undeutlich, wie der Wind in dichten Bäumen, voll klarer Töne, süßen Lispelns, sanft wie ein Abendlied und stark wie Waffenklirren. Es war ein Tönen, tief und unaussprechlich, das flutend Kreise zog rings um die Welt und durch die Himmel, welche seine Wogen verjünget, rollend sein unendlich Wort verbreitete, bis wo es in den Schatten mit Zeit, Raum, Zahl, Gestaltung überging. Ein anderer Luftkreis, weit und fessellos, umgab die Erde ganz der ew'ge Hymnus. Die Welt, gehüllt in diese Symphonie, schwamm wie in Luft, so in der Harmonie. Bald unterschied ich, noch verwirrt, verschleiert, gemischt zwei Stimmen in der einen Stimme, von Erd und Meeren in den Himmel steigend, die sangen allzumal den Weltensang. Vom Meer die eine, Ruhmes, Glückeslied, die Wogen sprachen also zueinander. Die andere hob von unserer Erde sich. Sie war voll Trauer, das Geräusch der Menschen. Der prächt'ge Ozean ließ eine friedlich frohe Stimme hören, sang, wie die Harfe singt in Sions Tempeln und pries der Schöpfung Schönheit. Doch unter diesen hehren Klängen schrillte die andere Stimme, wie ein ängstlich Ross, wie einer Höllenpforte rost'ge Angel, wie eherner Bogen auf der Eisenlaute, und Schreien, Weinen, Schmähen und Verfluchen taucht aus des Menschenlärmes Wirbelwogen, wie man des Abends in den Tälern schwarze Nachtvögel sieht, die scharenweise ziehen. Was war dies Rauschen, endlos widerhallend? Der Mensch, ach, und die Erde, welche weinten. Da träumt ich lange, wechselweis betrachtend, nach jenem Abgrund, den die Wellen bargen, den Tiefern, der in mir sich öffnete. Ich fragte mich, warum man hier ist, was der Zweck von allem diesem endlich, was die Seele tut, ob sein, ob leben besser? Und warum Gott, der einzig liest sein Buch, beständig eine zu des Liedes Misston, sang der Natur mit seiner Menschen Schreien.

Zwei Menschen gehen durch kahlen, kalten Hain. Der Mond läuft mit, sie schauen hinein. Der Mond läuft über hohe Eichen. Kein Wölkchen trübt das Himmelslicht, in das die schwarzen Zacken reichen. Die Stimme eines Weibes spricht: Ich trag ein Kind und nitt von dir. Ich geh in Sünde neben dir. Ich hab mich schwer an mir vergangen. Ich glaubte nicht mehr an ein Glück und hatte doch ein schwer Verlangen nach Lebensfrucht, nach Mutterglück und Pflicht. Da habe ich mich erfrecht, da ließ ich schaudernd mein Geschlecht von einem fremden Mann umfangen und hab mich noch dafür gesegnet. Nun hat das Leben sich gerecht, nun bin ich dir, o dir begegnet. Sie geht mit ungelenkem Schritt, sie schaut empor, der Mond läuft mit. Ihr dunkler Blick ertrinkt in Licht. Die Stimme eines Mannes spricht: Das Kind, das du empfangen hast, sei deiner Seele keine Last. O sieh, wie klar das Weltall schimmert. Es ist ein Glanz um alles her. Du treibst mit mir auf kaltem Meer. Doch eine eigene Wärme flimmert von dir in mich, von mir in dich. Die wird das fremde Kind verklären. Du wirst es mir, von mir gebären. Du hast den Glanz in mich gebracht. Du hast mich selbst zum Kind gemacht. Er fasst sie um die starken Hüften. Ihr Atem mischt sich in den Lüften. Zwei Menschen gehen durch hohe, helle Nacht.

Sacht erhebt er sich und die Blätter zittern leise. Die jungen Bäume werden von ihm bewegt. Sie müssen sich beugen. Junge Menschen tanzen vom Wind getrieben, getragen. Sie glauben, hinaufzufliegen mit ihm. Der Wind wird toller. Er erfasst die Zweige, die bebend auf- und niederwehen. Auch die Menschen werden von diesem Treiben mitgerissen. Sie laufen in den Wind, lachen mit ihm, werfen sich ihm entgegen, ganz außer sich dem Spiel mit dem Winde hingegeben. Der Wind wird zum Sturm, ernst und gewaltig. Die Menschen halten einander fest umschlungen, um gegen ihn anzukämpfen. Alles ist Kampf. Der große, starke Baum fällt. Der Sturm ist vorbei. Nur leise zittern die Blätter.

Oh, wie oft habe ich Skarbo gehört und gesehen, wenn um Mitternacht der Mond am Himmel strahlt wie ein Silberschild auf blauem, von goldenen Bienen übersätem Banner. Wie oft habe ich sein Gelächter im Schatten meines Alkovens schallen und seinen Nagel auf der Seide meiner Bettvorhänge quietschen gehört. Wie oft habe ich ihn von der Decke herabsteigen, auf einem Fuß Pirouetten drehen und durch das Zimmer wie eine Spindel, die aus dem Spinnrocken einer Hexe gefallen ist, rollen gesehen. Glaubte ich, er sei verschwunden. Dann wuchs der Zwerg zwischen dem Mond und mir wie der Turm einer gotischen Kathedrale, und eine goldene Schelle ertönte an seiner Zipfelmütze. Aber dann wurde sein Körper blau, durchsichtig wie das Wachs einer Kerze. Sein Gesicht wurde bleich wie das Wachs eines Kerzenstummels, und plötzlich erlosch er.

der Verneinung. Dort im Lichte seines Träumens formt sich eine Zauberwelt wundersamer Gestalten und Gefühle. Der spielende Geist, der leidende Geist, durch Zweifel kummerschaffende Geist, ergibt sich der Qual der Liebe. Inmitten seiner blühenden Geschöpfe verweilet er in Sehnsucht. Mit einer Fülle von Erschütterungen ruft er sie zum Tode. Von bebender Furcht ergriffen, möchte er sich ganz vergessen, aber plötzlich lichtvollen Vorgefühls freudige Rhythmen erwachen in ihm, wonniger Augenblick, von strahlender Hoffnung aufs Neue erleuchtet, zum Streben nach Leben entbrennet er. Wunderbar hat er erfasst die Kraft des göttlichen eigenen Willens. In finstere Gründe mit flammendem Blicke dringet er ein. Erfüllt von Zorn und Empörung stößt er kühnen Ruf aus. Es entbrennet der Kampf, es klaffen der Untiere offene Rachen. Schrecklich flammen die zuckenden Blitze des göttlichen Willens. Des allbesiegenden, feuriger Widerschein zauberhaft leuchtend hellet die Welt auf. Vergessend das ersehnte Ziel, stürzet der Geist sich in trunkene Kämpfe, vom Rausche besessen, nur noch genießend ganz dies freie, göttliche Spiel, diesen Kampf aus Liebe, in der Erhabenheit zielloser Strebungen und in der Verbindung des Widerspruchsvollen, in einem Bewusstsein, in einer einzigen Liebe, erkennet der Geist die Natur seines göttlichen, eigenen Wesens. Ein Flammenmeer erfasst das Weltall. Der Geist auf der Höhe des Seins fühlt nun unendlichen Strom der göttlichen Kraft des freien Willens. Kühnheit durchdringt ihn. Was drohte, ist jetzt Erweckung. Was erschreckte, ist jetzt Genuss. Aus Panther- und Hyänenbissen wurde nur neues Kosen, neue Qual. Und aus dem Schlangenstich nur brennendes Küssen. Und es hallte das Weltall vom freudigen Rufe: Ich

0: Lost in Music, heute mit Musik, die aus Gedichten entstanden ist. 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
1: Arnold Schönbergs Klavierstück Opus 33a, komponiert zwischen Dezember 1928 und April 1929, uraufgeführt von der Pianistin Else C. Kraus am 30. Januar 1930 in Berlin, erklang zusammen mit dem Klavierstück Opus 33b, wo zum ersten Mal in Darmstadt am 22. August 1954, während der 9. Ausgabe der internationalen Ferienkurse, gespielt von Eduard Steuermann.

0: Ende der 20er Jahre war Arnold Schönberg auf der Suche nach einer 12-tönigen Sonate, die auch Parallelen zur klassischen Sonate erkennen lassen sollte. 1950 schrieb er an den Musikschriftsteller Josef Rufer:
1: Es wird nicht oft passieren, dass man als ersten Einfall gleich eine vollkommene und verwandlungsfähige Reihe erhält. Ein bisschen Nacharbeiten ist wohl meistens erforderlich. Aber der Charakter des Stückes ist bereits in der ersten Form der Reihe vorhanden. Dieses Nacharbeiten beruht hauptsächlich auf konstruktiven Erwägungen.
0: Der erste Einfall, die Reihe, das Erfordernis des Nacharbeitens. Das sind drei wichtige Aspekte aus der kompositorischen Werkstatt Arnold Schönbergs. Und es sind drei Aspekte, die auch für das Werden und die Anfangszeit der Darmstädter Ferienkurse für neue Musik gelten. Bis heute lässt sich immer noch nicht genau sagen, wann, warum und wie es diesen ersten Einfall gegeben hat. Die unmittelbaren Vorzeiten und Vorarbeiten, die dazu geführt haben, dass 1946 die ersten Ferienkurse für internationale neue Musik in Darmstadt stattfinden konnten, sind unklar. Fest steht aber, dass es in den Nachkriegsmonaten in Darmstadt eine Person gab, die die Idee dazu hatte und die in der Lage war, andere Personen, Entscheidungsträger und Geldgeber davon zu überzeugen. Die Person mit der Idee war Wolfgang Steinecke, von Haus aus Musikwissenschaftler und Musikjournalist. Steinecke war Ende der 30er Jahre nach Darmstadt gezogen, weil er hier einen guten Standort sah für seine reisende Kritiker- und Korrespondententätigkeit im Südwesten Deutschlands, für die Berliner Zeitung und andere Gazetten. Mit Ende des Kriegs gab es für ihn zunächst keine Chance mehr, weiterhin als Journalist zu arbeiten. So wandte er sich an Ludwig Metzger, den ersten Bürgermeister Darmstadts nach dem Krieg, ob dieser eine Beschäftigung für ihn habe. Gefragt, getan. Die Stadt schuf für Steinecke den Posten eines Kulturreferenten. Seine erste große Tat war die Gründung der Darmstädter Volkshochschule. Von Musik, insbesondere von neuer Musik, war zu diesem Zeitpunkt noch nicht die Rede. Das überrascht auch nicht sonderlich. Weder war Darmstadt vor dem Krieg ein Zentrum der modernen Musik gewesen, noch war Steinecke von Haus aus ein Streiter für die neue Musik.

Irgendwann, flankiert von zunächst kleineren Aktivitäten im musikalischen Terrain, entstand dann die Idee, man könne doch so etwas wie eine Sommerakademie für Musik durchführen. Möglicherweise dachte Steinecke zu diesem Zeitpunkt noch an allgemeine musikalische Kurse, an Konzerte und Vorträge, aber eben noch nicht an neue Musik. Der Komponist und Dirigent Wolfgang Fortner, der wohl einflussreichste Kompositionslehrer im Nachkriegsdeutschland, sagte 1981, 6 Jahre vor seinem Tod in einem Gespräch, dass Steinecke eines Tages zu ihm gekommen sei und ihm vorgeschlagen habe, etwas Ähnliches wie die Salzburger Sommerakademie ins Leben zu rufen. Fortner habe daraufhin eingewandt, dass man weder über die dazu nötigen Mittel noch über das entsprechende Personal verfüge, letzteres wegen der zahlreichen Aufführungsverbote vieler großer Interpreten. Fortner schlug Steinecke dann etwas anderes vor. Kurse für neue Musik, sowohl Kompositions- wie auch Interpretationskurse, in denen, so Fortner, der Stil gefunden wird, den die Komponisten von Webern bis Hindemith verlangen. Eine Mitbegründerschaft für die Ferienkurse reklamierte Wolfgang Fortner, der in Darmstadt dann vielfach als Komponist, Dirigent und Lehrer zugegen war, übrigens nicht.

Vieles aus der Vorzeit der Darmstädter Ferienkurse schlummert noch im Dunkeln und wird dort wohl auch weiterhin schlummern. In der ersten Zeit des kriegsfreien Deutschlands wurde vieles nur mündlich verabredet und es wurde vieles improvisiert. Schriftliche Aufzeichnungen sind für diese Zeit eher selten. Wie auch immer die Idee zu den Ferienkursen ganz genau zustande kam, es ist das bleibende Verdienst von Wolfgang Steinecke, sie aufgegriffen und umgesetzt zu haben.

0: Zwischen dem 25. August und dem 29. September 1946 fanden die ersten Ferienkurse für internationale neue Musik statt. Zu der noch heute gültigen Bezeichnung internationale Ferienkurse für neue Musik fand man erst 2 Jahre später, 1948. Die ersten beiden Veranstaltungen in den Jahren 1946 und 47 besuchten laut Ferienkursstatistik kein, beziehungsweise dann immerhin doch ein ausländischer Teilnehmer. 1948 waren es dann schon 6, ein Jahr später immerhin 67 Teilnehmer aus dem Ausland, bei insgesamt 143 Ferienkursteilnehmern. Das Ferienkurspublikum war sogar doppelt so groß. Die Zahlen zeigen, wie stark das Bedürfnis gewesen ist, sich über die neue Musik zu informieren und sie vertiefender zu lernen. Daran hat sich übrigens bis heute nichts geändert. Zurück ins Jahr 1946. In der Einleitung zu den ersten Kursen schrieb Steinecke:
1: Hinter uns liegt eine Zeit, in der fast alle wesentlichen Kräfte der neuen Musik aus dem deutschen Musikleben ausgeschaltet waren. 12 Jahre lang waren Namen wie die Hindemiths und Strawinskys, Schönbergs und Krennecks, Millots und Honeggers, Schostakowitschs und Prokofjews, Bartoks, Weils und vieler anderer verpönt. 12 Jahre lang hat eine verbrecherische Kulturpolitik das deutsche Musikleben seiner führenden Persönlichkeiten und seines Zusammenhanges mit der Welt beraubt. Der Niedergang der deutschen Musikkultur, über den man mit Kulturbetrieb und KDF, also Kraft durch Freude-Opium, hinwegzutäuschen suchte, wirkte sich am verhängnisvollsten bei der inzwischen heranwachsenden deutschen Musikergeneration aus. Wie sollte diese Generation, der man Marschlieder und Feiermusiken als höchste Ideale pries, die man mit dem schalen Aufguss allerletzter Romantik zu ungebildeten und eingebildeten Cretins aufzupäppeln suchte, wie sollte diese Generation die wahre Lage der Dinge erkennen? Wie sollte sie eine lebendige Beziehung zu den führenden Persönlichkeiten der neuen Musik gewinnen, von denen nicht einmal die Namen genannt werden, geschweige, dass ihre Werke erklingen durften?
0: In Darmstadt durften sie nun ab 1946 erklingen. Und vor allem, das ist das Novum und das Alleinstellungsmerkmal, wurden die Werke der von den Nazis als entartet gebrandmarkten erarbeitet, mit Erfolg und Nachhaltigkeit. So resümierte die Wochenzeitung Die Zeit 1946:
1: Ab und zu sieht man gerade von kleinen Städten eine ganz erstaunliche Initiative ausgehen. Gerade dort, wo Bombenschaden und Zusammenbruch sich am schwersten ausgewirkt haben, hat man durch Einsatz der rechten Leute am rechten Fleck vielfach Hervorragendes geleistet. So gibt die Stadt Darmstadt mit ihren Ferienkursen für internationale neue Musik das großartige Beispiel dafür, wie unser Nachwuchs wieder an die schöpferischen Kräfte heranzuführen ist, die ihm bisher systematisch vorenthalten wurden.
0: Das Notwendige dieser neuen Infrastruktur sahen auch andere Kritiker so. Wenngleich darunter manch einer kein Hehl aus seiner ästhetischen Perspektive machte und benannte, was geht, nämlich Hindemith, und was nicht geht, nämlich Schönberg. Der Musikkritiker Edwin Kunz befand am 3. Oktober 1946 in der Heidelberger Rhein-Neckar-Zeitung:
1: Schönbergs Schaffen, auch dies ist ein Ergebnis der in Darmstadt geführten Untersuchungen und Diskussionen, wird heute als fruchtlos und völlig überwunden angesehen. Der große Klangspalter, der noch heute am Reißbrett musikalische Brüche konstruiert, verbleibt in eisiger Einsamkeit.
0: Diese von Kritikern verordnete Einsamkeit hielt sich allerdings nicht. In den kommenden Jahren stand Schönberg, seine Theorie, seine Werke, seine Person wiederholt im Zentrum der Ferienkurse. Der erste Jahrgang 1946 war jedenfalls ein Erfolg. Das sahen auch Steinecke und Bürgermeister Metzger so. Die Reihe Darmstädter Ferienkurse durfte ihren Erfolgskurs aufnehmen und wurde alljährlich, inhaltlich wie strukturell nachbearbeitet, neu durchdacht.

0: Integriert in die ersten Jahrgänge der Ferienkurse waren auch die Internationalen Zeitgenössischen Musiktage Darmstadt. Dieses Festival im Festival dauerte im Regelfall eine Woche und es beschloss die eigentlichen Kurse. Aber auch dieser reinen Musikwoche lag von Anfang an ein Konzept zugrunde, das die dargebotene Musik programmatisch mit Vorträgen und Einführungen verband. Der heute virulente Vermittlungsgedanke neuer Musik griff zumindest in Darmstadt schon gegen Ende der 40er Jahre. Wolfgang Steinecke schrieb im Programmheft der Musiktage 1947:
1: Das fortschrittsfreudige urbane Klima der geistigen Landschaft Darmstadts bildet auch die wesentliche Voraussetzung zu einer Einrichtung, wie sie die Ferienkurse für internationale neue Musik mit ihrem betonten Einsatz für Gegenwartsaufgeschlossenheit und Weltoffenheit darstellen. Durch die Verbindung mit dem Pädagogischen gehen die Darmstädter Musiktage bewusst einen Schritt weiter als die vielerorts stattfindenden zeitgenössischen Musikfeste. Sie nehmen die neue Musik nicht zum Anlass kultureller Repräsentation. Sie wollen nicht nur ein mehr oder weniger zufällig zusammenkommendes Musikfestpublikum über den Stand des Gegenwartsschaffens informieren, sondern sie wollen vor allem dem künstlerischen Nachwuchs der Jugend, welcher weite Gebiete des musikalischen Gegenwartsschaffens bisher verschlossen waren, zu einer fruchtbaren Auseinandersetzung mit den Problemen der neuen Musik anregen. Denn nur wenn der künstlich abgedrosselte Kontakt mit den wesentlichen schöpferischen Kräften der Zeit wiederhergestellt wird, kann dem deutschen Musikleben seine Stellung in der Welt gesichert werden.
0: Wer und was waren die wesentlichen schöpferischen Kräfte der Zeit, die sich in Darmstadt zu Beginn präsentierten? Da sind für die ersten 4 Jahre von 1946 bis 1949 Wolfgang Fortner und Hermann Heiß als Kompositionslehrer zu nennen. 1948-49 kam René Leibowitz aus Paris hinzu, ein genauer Kenner der zweiten Wiener Schule. Musikkritik und Theorie spielten eine wichtige Rolle, vertreten durch Heinrich Strobel, Redakteur beim Südwestfunk, Hans-Heinz Stuckenschmidt, Autor bei der Frankfurter Allgemeinen Zeitung, der Schönberg-Biograf Josef Rufer. Dann gab es angewandte Musik mit Rolf Liebermann, Liedgestaltung mit Hermann Reuter und Klavier unterrichteten unter anderem Peter Stadlen und Tibor Wager. Und von Anfang an waren in das Kursprogramm zahlreiche Vorträge integriert, die, das Nachholbedürfnis war entsprechend groß, die musikalischen Entwicklungen und Tendenzen in der Sowjetunion, in den USA, in England und Frankreich behandelten. Auf dem Programm standen vornehmlich Werke der bekannten Komponisten der Vorkriegsgeneration. Zwar erklangen bereits 1946 Uraufführungen von etwa Hans-Ulrich Engelmann, Günter Bialas und Hans-Werner Henze, doch der Schwerpunkt lag auf Aufführungen von Stücken der vor dem Vierten Siegel Geborenen. Igor Strawinsky, Béla Bartok, auch Maurice Ravel und Gustav Mahler und vor allem Paul Hindemith.

0: Paul Hindemith, der selbst nie in Darmstadt unterrichtete, war 1938 in die Schweiz emigriert. Im Februar 1940 übersiedelte er mit seiner Frau Gertrud in die USA. 1946 nahm sie die amerikanische Staatsbürgerschaft an. Das darauffolgende Frühjahr und den Sommer verbrachten die Hindemiths erstmals nach der Emigration wieder in Europa und in Deutschland. Auch seine alte Heimatstadt Frankfurt besuchte er. Bei der ersten Frankfurter Woche für neue Musik, dem ersten Festival für zeitgenössische Musik im Nachkriegsdeutschland, veranstaltet in der ersten Juniwoche 1947 von Radio Frankfurt, wurden seine Werke aufgeführt. Und Hindemith gewährte dem künstlerischen Leiter Heinz Schröter ein Interview. Es war eines seiner ersten im Nachkriegsdeutschland.
1: Ich freue mich ganz besonders, im Namen von Radio Frankfurt und auch im Namen aller unserer Hörer, Sie, Herr Hindemith, hier vor unserem Mikrofon begrüßen zu können. Es ist eine besondere Freude für uns, Sie nun nach so langer Zeit wieder einmal hier in Deutschland und ganz speziell in Frankfurt zu sehen. Und gerade Frankfurt am Main, die Stadt, in der Sie Ihre Jugend und Ihre ganzen Entwicklungsjahre, auch gerade Ihre musikalische Entwicklung, verlebt haben, freut sich, Sie nun wieder einmal in seinen Mauern sehen zu können. Wir stehen noch ganz unter dem Eindruck der Aufführungen, die in unserer Woche für neue Musik stattgefunden haben. Wir haben vorgestern Abend Ihr Klavierkonzert, die vier Temperamente, gehört, von Walter Gieseking gespielt. Und wir haben gestern Abend die Aufführung der Oper Matthes der Maler miterlebt. Und wir haben miterlebt, wie das Publikum mit einer wirklich spontanen und aus dem Herzen kommenden Begeisterung Sie hier begrüßt hat. Und ich denke mir, es muss doch nun auch für Sie ein ganz eigenartiges Gefühl sein, nach so langer Zeit und nach allen den Dingen, die in den dazwischenliegenden Jahren geschehen sind, nun wieder einmal hier auf deutschem Boden und in Frankfurt zu stehen. Vielleicht können Sie uns über diese Empfindungen jetzt etwas sagen.
2: Zunächst danke ich Ihnen schön für Ihre freundliche Begrüßung. Ich kann wirklich sagen, dass es eine sehr seltsame Empfindung ist, zurückzukommen zu der Stätte, wo man so viel gearbeitet und erlebt hat. Und es war außerdem ein großes Erlebnis, diese Aufführung hier zu hören und zu sehen, wie Orchester und alle anderen Beteiligten sich damit beschäftigten, wie gut sie ihre Aufgabe lösten und wie das Publikum, dem doch solche Sachen vielleicht nicht gar zu geläufig waren durch die letzten, während der letzten 12 Jahre, wie das Publikum darauf reagierte und, ich muss sagen, zustimmend reagierte.
1: Ja, nun, weil Sie gerade sagten, das Publikum hat in den letzten 12 Jahren natürlich nicht den Zugang zu den Dingen in dem Maße gehabt, aber es ist ja doch ganz eigentümlich, hier bei uns in Deutschland konnten ja immerhin Ihre Sachen, wenn auch nicht aufgeführt, so doch weiter gedruckt werden und verlegt werden. Und ich habe es selbst miterlebt und weiß es auch von vielen Freunden und Bekannten, dass eben das Interesse für gerade auch für Ihre Arbeiten doch immer lebendig geblieben ist. Und wenn nun heute Ihr Name und Ihre Arbeit und Ihr Werk für die neue Musik, für die wir ja hier auch gerade in der Musikwoche eintreten, direkt ein Begriff geworden ist, so ist das natürlich umso schöner. Denn wir haben ja nun gestern wieder gesehen, dass die Begeisterung des Publikums und das Verständnis des Publikums nicht nur einige wenige, sondern eben wirklich das breite Publikum ergriffen hat und dass eben wirklich eine völlige Zustimmung eigentlich auf allen Seiten herrschte.
2: Was Sie da sagten über heimliches Spielen, heimliches Aufführen dieser und anderer Musik, darüber haben wir natürlich während all dieser Zeit doch erfahren. Deutschland war ja keineswegs so abgeschlossen, wie man vielleicht dachte. Es sind ja doch immer wieder Nachrichten nach außen gelangt.
1: So haben Sie das doch.
2: Oh ja, ich war eigentlich über alles auf dem Laufenden. Und gerade solche Sachen hat man mit geheimer Wonne doch zur Kenntnis genommen.
1: Ich war
2: zum Beispiel ganz wohlgefühlt in meiner Eigenschaft als Kontrabande.
0: Hindemiths Werke und andere Stücke von Komponisten seiner Generation begegneten den Ferienkursteilnehmern bis Anfang der 50er Jahre häufig. Kompositionen von Schönberg hingegen, dem zweifellos arriviertesten Musikdenker der Vorkriegszeit, erklangen anfangs noch eher selten in Darmstadt. Aber schon 1947 hielt Hans-Heinz Stuckenschmidt hier einen Vortrag über ihn. Und dann nahm das Interesse gerade an Schönberg und an der zweiten Wiener Schule Jahr für Jahr zu. Heinz-Klaus Metzger, der 1950 erstmals zu den Ferienkursen reiste, die er dann bald als Musiktheoretiker und Übersetzer maßgeblich mitgestaltete, kam eigens wegen Schönberg nach Darmstadt.
3: Weil ich in der Zeitung gelesen hatte, dass Schönberg kommen würde. Das war übrigens schon im Jahr zuvor so gewesen, 1949. Und da machte ich um die Zeit gerade das Abitur in Konstanz. Und mein Vater ließ nicht zu, dass ich das machte, was ich in der Situation für das einzig Richtige gehalten habe, nämlich auf das Abitur zu verzichten und nach Darmstadt zu fahren, um Schönberg kennenzulernen. Nun, er ist dann 1949 nicht gekommen. Das ließ mich im Nachhinein verschmerzen, dass ich nicht in Darmstadt gewesen war. Aber 1950 sollte er ja dann kommen. Und da fuhr ich dann wirklich hin, nur er kam auch nicht. War krank, hatte abgesagt. Aber 1950 gab es in Darmstadt Varese und Czenek. Und die beiden habe ich kennengelernt, in ihren Kompositionskursen teilgenommen. Sonst die Denkwürdigkeiten von 1950 waren hauptsächlich die Aufführung der Ionisation von Varese damals unter Scherchen und im selben Konzert die deutsche Erstaufführung des Überlebenden von Warschau, von Schönberg, wo Schnebel und ich im Chor mitgesungen haben. Und man muss sich vorstellen, wie stark damals selbst bei diesen ausgesprochenen Interessenten für neue Musik, die sich in Darmstadt ja versammelt hatten, hauptsächlich Studenten von Musikhochschulen mit ganz spezifischem Interesse für neue Musik und zum Teil sogar mit spezifischem Interesse für Schönberg und seine Schule. Man kann sich heute nicht mehr vorstellen, was das trotzdem für Nazis waren und was da für Widerstände zum Beispiel gegen den Überlebenden von Warschau und Schönberg bestanden. Der Männerchor bei der Aufführung war objektiv viel zu schwach besetzt, weil sich nicht mehr Kursteilnehmer fanden, die bereit waren, da mitzusingen und das offen aus politischen Gründen. Da hörte man dann solche Sätze wie, das sollen die Amis selber singen oder das sollen die Juden selber singen. Das Stück war selbst in diesen Kreisen gegen die deutsche Ehre. Das war schon ziemlich erschütternd. Ja, es gab Widerstände im Orchester. Das Orchester verstand Englisch, also den englischen Text haben sie kapiert. Großes Misstrauen bestand gegen das hebräische Gebet, das Schema Israel. Ich erinnere mich, wie Scherchen das dem Orchester auf einer Probe vorübersetzt hat, um das Orchester zu beruhigen, dass es da also nicht irgendeinen jüdischen Text begleiten muss, der etwas Unzumutbares, nicht für Goyim Unzumutbares enthält. So war damals noch die Situation, das Klima. 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
0: 1950 war jener Ferienkursjahrgang, bei dem neben Hermann Scherchen und Ernst Czenek auch Edgar Varèse zugegen war.
4: Monsieur Varèse, ich habe eine Frage, und zwar, Sie sind das erste Mal in Darmstadt. Sie werden mit ganz neuen Augen diese Arbeit verfolgt haben. Wir sind schon etwas farbenblind. Sagen Sie, welche Eindrücke haben Sie von Ihren Schülern? Welche Eindrücke haben Sie von Darmstadt?
5: Darmstadt, sehr schön. Ich habe gesagt, ich habe Ihnen nach New York geschrieben, dass ich glaubte, dass ich wäre gehen durch ein Bild von Chirico oder Radierungen von Piranesi, so durch alle diese Ruinen. Aber Darmstadt ist sehr schön, die Leute sind furchtbar nett und ich liebe meine Schüler.
4: Sie haben ja nun ein Werk von Ihnen aufgeführt, die Ionization.
5: Ja.
4: Vielleicht dürfen wir von Ihnen selbst noch ein paar Worte darüber hören.
5: Ionization ist ein altes Werk, das war bloß für Schlagzeuge geschrieben, wie Sie schreiben, für ein Quartett. Aber das ist nicht eine Spezialität, das ist ein Werk für Schlagzeuge und Punkt.
4: Ich glaube, das Beste ist, wir zeigen Ihnen einen kleinen Ausschnitt aus diesem Werk, das wir in einer Aufnahme, die der Hessische Rundfunk von dem Konzert gemacht hat, Ihnen vorführen können.

0: Auch Theodor Wiesengrund Adorno war 1950 erstmals in Darmstadt als Dozent tätig. Bis zu seinem Tod 1969 prägte Adorno oft in sachstrittigen Dialogen mit Heinz-Klaus Metzger und anderen jüngeren Komponisten die Debatten und Diskussionen in Darmstadt. 1957 hielt er die vierteilige Vortragsreihe »Kriterien der neuen Musik«.
1: Man muss doch auseinanderhalten die Betrachtung von Musik und das Musizieren selber. Im Augenblick, wo man nicht einfach Musik macht, sondern über Musik redet oder über Musik urteilt und fragt, ob Musik gut oder schlecht sei, betritt man sogleich das Medium des Begriffs, das Medium des Gedankens. Und hat man das einmal getan, so kann man das nicht einfach stillstellen und so tun, als ob das alles nicht verpflichtend sei. Ich habe vor ein paar Jahren einmal eine sehr seltsame Erfahrung gemacht, auf die ich vielleicht hier rekurrieren darf. Ich hatte einen Vortrag zu halten über Fragen des zeitgenössischen Operntheaters in einem Kreis in Hamburg, und in der Diskussion trat mir mit sehr viel Temperament ein älterer Herr entgegen und erklärte, ja, also mit derartigen Haarspaltereien und derartigen Erwägungen, damit käme man doch nicht weiter. Mozart, Beethoven und alle anderen großen Komponisten, die hätten doch niemals auf diese Weise ihre unsterblichen Werke, wie er sagte, hervorgebracht, sondern denen hätte es eben der liebe Gott gegeben, und so überhaupt zu denken, das sei von vornherein ganz abwegig. Nun, ich sagte in der Diskussion zunächst, dass die Art der Argumentation, die dieser Herr verwende, im Allgemeinen in der Sphäre der Operettenkomponisten die verbreitete sei. Und ich kann Ihnen zu meiner Genugtuung mitteilen, dass ich nachher erfahren habe, dass es sich zwar nicht um einen Operettenkomponisten, aber um einen pensionierten Direktor eines Operettentheaters gehandelt hat. Also das ist wohl für die Einstellung, um die es sich hier handelt, grundsätzlich sehr bezeichnend. Man darf überhaupt nicht verwechseln die Frage der Reflexion auf das Kunstwerk, die notwendig ein intellektuelles und begriffliches Element in sich enthält, mit einer Vorstellung etwa von der Intellektualisierung des künstlerischen Produktionsprozesses selber.
0: Die Auftritte von Adorno bei den Darmstädter Ferienkursen beeinflussten deren Entwicklung sehr. Es war wesentlich das Musik- und Geschichtsdenken Adornos, das Darmstadt zu einem Ort der kritischen Reflexion über die Musik der Avantgarde werden ließ, an der sich die jüngeren Komponisten weitlich beteiligten. Darmstadt avancierte zum zentralen Austragungsort musikgeschichtlich bedeutsamer Kontroversen. Der Figur Adorno galt es nachzueifern. In der Schärfe des Denkens und der Analyse, in der Selbstverortung des eigenen Tuns, auch natürlich, um sich dann doch von ihm, so es geboten war, abzugrenzen. Komponisten wie Gottfried Michael König, Pierre Boulez, György Ligeti, Henri Pousseur, Mauricio Kagel, Dieter Schnebel, Karl-Heinz Stockhausen und etliche andere Komponisten sowie die Theoretiker Heinz-Klaus Metzger und Hans-G. Helms schulten sich an Adorno. Stil- und Inhaltsanalysen ihrer Schriften aus jenen Jahren legen das sehr nah. Möglicherweise ist es sogar ein besonderes Darmstadt-Verdienst, dass die Komponistengeneration nach 1945 so intensiv Texte zur Musik publizierte, wie es in keiner Phase zuvor je der Fall gewesen ist. In Darmstadt seine künstlerischen Positionen in Musik und Wort zur Disposition zu stellen, sie am Werk konkret und darüber hinausgehend als Weltperspektive zu verhandeln, das ist ein besonderes Merkmal dieser Veranstaltungsserie und auch wenigstens rückblickend ein Garant für ihren Erfolg und für ihre einzigartige Stellung im Musikleben der Bundesrepublik.

0: Das Jahr 1952. Der siebte Jahrgang der Ferienkurse bedeutete eine kleine Zäsur in der Geschichte des Festivals, das bis dahin und in engstem Kontakt zur Stadt Darmstadt bravourös alle Hürden gekonnt aus dem Weg zu räumen wusste. 1952 erschien eine kleine Festschrift, in der sich viele der bisher aufgetretenen Protagonisten auf Bitten von Wolfgang Steinecke zu Wort meldeten. Man feiert Darmstadt, rühmt und lobt die großartige Unternehmung. Um Wortmeldungen hatte Steinecke auch sechs junge Komponisten gebeten. Darunter Hans-Werner Henze, der 1946 erstmals die Kurse besuchte, Luigi Nono, der zum ersten Mal 1950 zugegen war, und der Belgier Karel Chouwartz, dessen Darmstadt-Premiere ins Jahr 1951 fiel. Hans-Werner Henze notierte für die Jubiläumsbroschüre:
1: Anfangs mag niemand geglaubt haben, dass Kranichstein jemals internationale Bedeutung erlangen würde. Es war nicht vorauszusehen, dass es jetzt eine Entwicklung genommen hat, die es zu einem mit keiner Institution zu vergleichenden Schauplatz der modernen Musik macht. Nachdem in den letzten Jahren ein langsamer Durchbruch der Isolierung erfolgte und die Füllungnahme zu führenden ausländischen Künstlern enger und enger wurde, haben sich jetzt alle nationalen Trennungen aufgelöst und Kranichstein ist jetzt der Ort, wo die Spitzen der jüngsten musikalischen Entwicklungen zur Diskussion gestellt und weiterentwickelt werden. Nicht nur für uns junge Deutsche, sondern auch im gleichen Maße für die Jugend der anderen Länder bedeuten die sommerlichen Wochen in Kranichstein das seltene Glück, über die schwebenden Probleme mit verständnisvollen Kameraden sprechen zu können, ohne noch große Berge von Vorurteil und Misstrauen wegräumen zu müssen. Und dass mit diesem Faktum noch die Möglichkeit verbunden ist,

Realität begriff, saß da am Klavier, von Maderna und mir flankiert. Wir müssen wie verblüffte Sekundanten ausgesehen haben. Und es wurden ihm die Stücke der jungen Autoren hingestellt. Sobald er sah, dass eines nicht im Webern-Stil geschrieben war, lehnte er unwirsch die nähere Betrachtung ab.

Die Darmstädter Ferienkurse für neue Musik. Ihre Geschichte und ihre Geschichten, ihre Gründerjahre wie auch alle weiteren Jahrgänge. Die mit Darmstadt eng verbundenen Musikbegriffe, die bahnbrechenden Vorträge und Werkanalysen, die ästhetischen Statements aus Komponisten- und Interpretenhand, die nur zum Teil überlieferten persönlichen Auseinandersetzungen, Konflikte und Freundschaften, die Aufführung, das internationale Klima, die weltweite Ausstrahlung dieser Institution, der Mythos. Die Ferienkurse bildeten und bilden noch heute ein riesiges Netz von Ereignissen, Episoden, kleineren musikgeschichtlichen Epochen der jüngeren und jüngsten Zeit. Nahezu jede musikalische Entwicklung, fast jede Strömung, beinahe jede Stilistik der emphatischen neuen Musik seit 1945 lässt sich in Darmstadt verankern oder an Darmstadt exemplifizieren. Aber, und das ist eine grundsätzliche Frage, die man auch stellen muss und der man sich auch zu stellen hat, ist Darmstadt der Ort musikalischer Erfindungen gewesen? Wohl kaum. Und wenn doch, so doch nur äußerst selten. Das ist vielleicht bitter für all die, die in Darmstadt so etwas wie die wahre Innovationsschmiede sehen wollen. Darmstadt war bis 1970 der alljährliche, seither dann der zweijährliche Treffpunkt und temporäre Brennpunkt der neuen Musikszene. Eine Austauschbörse von Ideen, von fertigen und in Arbeit befindlichen Konzepten, ein offenes Bauhaus zur Demonstration neuer Spieltechniken und eben ein Ort mit Aufführungsmöglichkeiten. Darmstadt war und ist ein Präsentationsraum auch von Fundstücken und Archivalien, von vergessenen und wiedergefundenen Komponisten. Die Thematik Rückkehr aus dem Exil spielte eine sehr große Rolle in Darmstadt bis in die 50er Jahre hinein. Aber reichen 10 bis 14 Tage pro Jahr und dann biennal aus, um komplett neue Ideen zu ersinnen, sie in Klang und Form zu bringen und sie sodann als Werk freizulassen? Wohl kaum oder eben nur äußerst selten. Erfunden, an- und durchdacht hat man anderswo. In Köln, in Paris, in Venedig, in Athen oder wo auch immer die Komponisten lebten und reflektierten und Musik dachten, innerlich hörten und daran arbeiteten. Die Resultate, die Notate wurden dann aber in Darmstadt gezeigt und teils dort auch aufgeführt. Sie wurden im Kranichsteiner Klima, aber eben nicht nur ausschließlich hier, zur klingenden Musik. Was indes Darmstadt, im Jargon der Musikakteure längst synonym für die Ferienkurse, zweifellos gewesen ist und heute immer noch ist, es ist die Drehscheibe der neuen Musik. Von hier aus gingen, lange Zeit sogar nahezu exklusiv, musikalische Novitäten in die Welt. Und das eben nicht nur als gehörter Klang, mitgenommen als Partitur in die entlegensten Orte, sondern das Gehörte war nahezu stetig theoretisch untermauert. Analytisches Wissen, ästhetisches Wissen wurde ebenfalls mittransportiert. Das führte bisweilen, auch in der offiziellen Musikgeschichtsschreibung dazu, die Diskussion über eine Komposition, über eine ästhetische Frage höher und nachhaltiger einzustufen.

abrufen als die Musikwerke selbst. Oder man neigte dazu, die Musikstücke anhand der theoretischen Flankierung als etwas Unikates einzustufen, was sie womöglich ohne den Begleittext gar nicht wären. Es führte auch dazu, dass die Forschung gerne den Fokus auf die sogenannte Darmstädter Schule richtete und richtet, also auf Boulez, Nono, Stockhausen, sich aber weniger darum kümmerte, was es sonst noch während der Ferienkurse gab, wer die Außenseiter waren und warum. In diesem Feld kann man noch viele Entdeckungen machen. Ohne dieser gebotenen Abenteuerlust und ihren Erkundungen vorweggreifen zu wollen, das Ergebnis wird sein, dass Darmstadt nicht nur in der Gründerzeit, sondern auch danach weitaus bunter, schillernder und ästhetisch vielseitiger war, als man es gemeinhin annimmt. Und eine Darmstädter Schule gab es nie, genauso wenig wie es eine Kölner Schule gab. Es existierte in den 70er Jahren auch kein Zusammenschluss von Komponisten, der sich Neue Einfachheit nannte oder der unter diesem Label eine solche zu etablieren gesucht hätte. Auch die jüngere Geschichte kennt und produziert ihre Mythen.

0: Bei den Ferienkursen 1953 gab es eine Retrospektive zum 70. Geburtstag von Anton Webern. Dessen Würdigung beinhaltete auch ein Gespräch über die Relevanz seiner Reihentechnik. Es diskutierten damals Nono, Stockhausen und Herbert Eimert, Redakteur beim damals noch so heißenden Nordwestdeutschen Rundfunk Köln und Gründer des dortigen Studios für elektronische Musik. Verlesen wurden zudem Texte von Chouwatz und Boulez. Die Beschäftigung mit Webern hinterließ deutliche Spuren. Anders gesagt, die Komponisten bewegten sich schon auf und in Weberns Faden, die sie fortan verfeinerten. Der Serialismus stand schon nicht mehr nur vor der Tür, sondern kurz hinter der Schwelle, was auch die Kurse und die Werke von Olivier Messiaen mitbefördert hatten. Ebenso Diskussionen und Präsentationen elektronischer Musik, die seit den ersten Versuchen im Jahr 1950 ein fester Bestandteil der Ferienkurse wurde und die sich um das Innen- und Außenleben der Töne kümmerte. Serialismus meint das kompositorische Prinzip, das die musikalischen Bausteine oder Parameter in Reihen ordnet. Tonhöhen, darauf beschränkte sich Schönberg, Tondauern, Lautstärken, Klangfarben und verschiedene Arten der Klangerzeugung. Auf der Basis von Zahlenreihen, mehr oder weniger komplexen mathematischen Prozessen und Permutationen lassen sich so mehr oder weniger Zahlengerüste erstellen, die dann in mehr oder weniger komplexe, aussagestarke oder auch aussageschwache Musikstücke münden. Jedenfalls ist die Operation mit vorab getätigten Reihen und Modellen für alles in der Musik vorab Determinierbare ab Anfang der 50er Jahre en vogue. 1952 proklamierte Pierre Boulez:
1: Wir wollen keine lächerliche Verteuflung betreiben, sondern nur den einfachsten Sinn für Realität sprechen lassen, wenn wir sagen, dass nach Entdeckungen der Wiener Schule jeder Komponist unnütz ist, der sich außerhalb der seriellen Bestrebungen stellt. Was aber wiederum nicht heißen soll, dass im gegenteiligen Fall jeder Komponist nützlich ist.
0: Der Ort, wo Pierre Boulez diese These publizierte, hieß übrigens nicht, wie so oft und bis heute fälschlicherweise angenommen, Darmstadt. Er besuchte in jedem Jahr gar nicht die Ferienkurse. Der Ort seines Aufsatzes mit dem Titel »Schönberg is dead« war die englische Musikzeitschrift »The Score« und artikulierte die geschichtsphilosophische Absage an den Vater, der dieses Denken in Bewegung gesetzt hatte. Anders gesagt, und Heinz-Klaus Metzger sagt es:
2: Schönberg starb 1951, wenige Tage nachdem der Tanz ums Goldene Kalb aus Moses und Aaron von Scherchen uraufgeführt worden war in Darmstadt. Scherchen hat das dirigiert, unvergessliches Konzert.

0: ein paar Tage später danach war er Schönback tot. Also wenn die Jüngeren das weitergedacht haben, ne, und darüber hinaus gingen, das ist natürlich so eine schöne, unblutige Generationenablösung, ne, wenn die Vorgänger halt sowieso gestorben sind. Ne, dann hat man dann die Stafette nicht entrissen.
1: Serialismus ist vielleicht, so mutmaßt die Musikologin Lydia Jeschke, das Reizwort der jüngeren Musikgeschichte. Denn hierin begegnen sich höchste Ansprüche und größte Widersprüche. Einerseits die Idee einer Neuordnung der Musik, einer neuen gültigen Grammatik, objektiv und zeitlos. Andererseits der Vorwurf einer Geheimlehre, die zugleich noch sinnenfeindlich ist. Weder das eine noch das andere greift. Was indes gegriffen hat, ist, dass Darmstadt zum Hauptaustragungsort für Diskussionen und Präsentationen serieller Musik wurde. Kaum ein anderes Thema wurde so ausdauernd und mithin auch spannend behandelt wie dieses. Kaum ein anderes Kompositionsprinzip haben so viele langweilige und noch langweiligere Musikstücke eingelöst wie dieses. Gleichwohl gibt es auch ganz exquisite Kostbarkeiten, musikalische Edel- und Meilensteine, die sich dem seriellen Denken verdanken. Interessant ist, dass bis heute Komponisten ihre eigenen ästhetischen Positionen in Abgrenzung oder in Fortführung des Serialismus finden. Diejenigen, die den Serialismus ablehnen, sind meist auch Gegner der Ferienkurse. Bis heute. Und das in munterer Unkenntnis, dass Darmstadt eben weitaus mehr Facetten besaß und besitzt als die der nie existiert habenden Darmstädter Schule. Und deren vermeintliche Protagonisten nahmen für sich gar nicht in Anspruch, jedenfalls nicht jederzeit, die einzig wahren musikalischen Allheilmittel zu kennen.

0: Kranichsteiner Ferienkurse sind eine Notwendigkeit unserer Zeit. Begegnung von jungen Menschen in der Problematik der heutigen musikalischen Situation. Um das heutige Bewusstsein mitzuteilen, zu diskutieren und klar zu machen. Jeder teilt seine Geschichte, seine Herkunft, seine Sensibilität mit. Und die oft kontrastierende Verschiedenheit von musikalischen Erfahrungen trägt bei zu einer Klärung in jedem von uns. Es gibt keine dogmatischen Wahrheiten, keine Nachschlagbücher für Formeln, keine Schlüssel für Patentlesungen. Niemand hat die göttliche Offenbarung. Aber Grundlage ist ein strenges Studium, eine harte Disziplin in der Arbeit, ein Bewusstsein, das Gedanken und Vernunft erobert haben und die Gefühlskraft. Notwendig ist immer und vor allem die Vernunft zu benutzen, um das Warum und das Wieso der musikalischen Entwicklung und jeder Erfahrungen sachlich in ihrer Ursache, Herkunft und Tendenz zu verstehen. Notwendig ist, sich selbst zu erkennen, eine klare und präzise Verantwortung für das eigene Tun zu haben. Man lebt nicht zufällig, man tut nichts zufällig, sondern immer in einer bestimmten und bestimmenden Situation. Notwendig ist vor allem, die neue Gefühlkraft zu wecken, die allein neue Musik zum Leben bringen kann.
1: Mit diesen Worten eröffnete Luigi Nono das Kompositionsstudio am 10. September 1958. Einen Tag, nachdem John Cage seine Lectures gehalten hatte, der in jenem Jahr erstmals Darmstadt besuchte. Und seine Anwesenheit sorgte für eine weitere wichtige Zäsur im Ferienkursbetrieb. Cage, bereits 1952 von Olivier Messiaen in seiner Grußnotiz im Programmheft des 7. Jahrgangs kurz erwähnt, war in Deutschland zu diesem Zeitpunkt, wie auch noch 1958, nahezu unbekannt. Sein erster Auftritt in der Bundesrepublik bei den Donaueschinger Musiktagen 1954 blieb ziemlich unbeachtet. Er sorgte allenfalls für einen Miniskandal, ganz ohne Nachhall. Anders in Darmstadt, wo er gemeinsam mit David Tudor als Pianist eigener Werke auftrat und im Sommer 1958 unter dem Titel Composition as Process drei Lectures hielt, in Englisch. Für die damalige Ferienkurszeit bedeutete das, dass die Texte übersetzt werden mussten. Das taten in nächtlichen Kraftakten Hans G. Helms, Heinz-Klaus Metzger und Wolf Rosenberg. Im Übrigen gibt es nur von der dritten Lecture, Communication, einen Audiomitschnitt im Archiv des Internationalen Musikinstituts Darmstadt. Und selbst dieser ist nicht ganz vollständig.
2: Something remarkable has happened. I was asking questions, now I'm quoting from a lecture I gave years ago. Of course, I will ask some more questions later on, but not now, I have quoting to do. That moment is always changing. I was silent, now I am speaking. How can we possibly tell what contemporary music is, since now we're not listening to it, we're listening to a lecture about it, and that isn't it? This is tongue wagging. Removed as we are this moment from contemporary music, we are only thinking about it. Each one of us is thinking his own thoughts, his own experience, and each experience is different, and each experience is changing. And while we are thinking, I am talking, and contemporary music is changing.
1: Cages Darmstadt-Aktionen im Jahr 1958 stellten die damalige, avancierte Kunstklanglandschaft Europas völlig auf den Kopf. Sie veränderten das Musik- und Klangdenken mit Aplomb und Nachhaltigkeit. Cages Nichtunterscheidung von Klang und Geräusch, von Musik und Nichtmusik, von Kunst und Leben, seine Studien über die Stille wurden grundlegende Voraussetzungen für vieles, was danach kam. Akustische Kunst und Soundart und extrem viele neue Musikkonzepte. Darmstadt und die musikalische Welt waren nach dem Erlebnis John Cage jedenfalls nicht mehr das, was sie zuvor einmal gewesen waren. Verunsicherung, vielleicht sogar Gefahr breitete sich aus. Cage kam erst 1990, zwei Jahre vor seinem Tod, auf Einladung von Friedrich Hommel, nach Wolfgang Steinig und Ernst Thomas der dritte Leiter der Ferienkurse, ein zweites und letztes Mal zu den Ferienkursen.

0: 1958, im Darmstadtjahr mit John Cage, feierten die Ferienkurse gerade mal ihren 13. Geburtstag. Eine nur kurze Zeitspanne mit vielen spannenden Abenteuern und kulturhistorischen Marken. Viele weitere folgten. Die Darmstädter Ferienkurse sind ein komplexes, ein rhizomartiges Gebilde. Ihre sicht- und hörbaren Verästelungen sind immens. Und das waren, rückblickend betrachtet, nicht nur allein diejenigen Ereignisse und Themenfelder, die Eingang in die offizielle Musikgeschichtsschreibung gefunden haben, sondern zahlreiche kleinere Auftritte, Episoden, Projekte und Ideen gewesen, die damals noch nicht in ihrem Umfang und Ausmaß, in ihrer Bedeutung erkannt worden sind. Die Darmstädter Ferienkurse sind eine einzigartige Schule des Hörens. Eine Schule des neuen und des sich verändernden Hörens, eines neuen und sich verändernden Musikdenkens und Musikmachens. Die bisher nicht geschriebene Geschichte der Interpretation neuer Musik, also die Beherrschung und Verfeinerung instrumentaler und vokaler Fertigkeiten, die Kenntnis von Spieltechniken, die klingende Musikpraxis, sie hätte sich ohne die Ferienkurse niemals so entwickeln können, wie sie sich heute darstellt, nämlich exzellent. Mit derzeit über 150 Formationen und Ensembles neuer Musik, allein in Deutschland, deren Akteure vielfach auch die Ferienkurse besucht haben. Dass auch dies möglich geworden ist, verdankt sich wesentlich der Darmstädter Initiative von 1946, als in den Trümmerjahren noch niemand wusste und wissen konnte, ob, wie und wohin sich die neue Musik bewegt. Und sie, die neue Musik, hat sich in den vergangenen Jahrzehnten und Jahren gewaltig bewegt, in viele Richtungen und Verästelungen. Sie hat sich mehrfach neu erfunden und erfindet sich weiterhin neu. Auch das dank Darmstadt und seinen Impulsen. 1940 schrieb der Dirigent, Komponist und unermüdliche Kämpfer für die neue Musik, Hermann Scherchen:
1: Mit der zeitgenössischen Musik will die Gegenwart sich darstellen, erhellen und sich ordnen, während sie zugleich das Vergangene bestätigt, verschönt oder beurteilt. Sie weist aber auch in die Zukunft, leitet sie ein und lässt sie zur Wirklichkeit werden. Dies ist die Begründung dafür, warum man sich mit der zeitgenössischen Musik auseinandersetzen muss, sie durchdringen, sie verstehen, kennenlernen, lieben, kämpfen muss. Mit ihr, für sie und durch sie.

über die Anfänge der Darmstädter Ferienkurse für neue Musik, die 1946 gegründet wurden, berichtete HR2-Redakteur Stefan Fricke.

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1: Um 22 Uhr mit Heiko Schneider. SPD-Chef und Vizekanzler Klingbeil hat sich noch einmal dafür ausgesprochen, ein AfD-Verbotsverfahren einzuleiten. Im Podcast Unter 3 des Fernsehsenders Phoenix sagte Klingbeil, das Prüfverfahren gehöre jetzt auf den Tisch. ARD-Hauptstadt-Korrespondent Maximilian Ulrich.
2: Er wolle nicht, dass in der deutschen Geschichte zum zweiten Mal ein Fehler gemacht werde und man sich nicht rechtzeitig gegen die Feinde der Demokratie wehre. Für ihn sei nicht entscheidend, wie stark die AfD bei Wahlen abschneide, sondern dass der Staat die im Grundgesetz vorgesehenen Instrumente gegen Feinde der Demokratie nutze. Die Forderung, ein AfD-Verbot zu prüfen, sind nicht neu.
1: Journalisten von CNN, MS Now und der Plattform Politico dürfen wieder ins Weiße Haus in Washington. Das hat das Weiße Haus erklärt und Mitarbeiter der drei betroffenen Medien haben es bestätigt. Vorher war Reportern der Zutritt noch verweigert worden, obwohl ein US-Bundesgericht das von Präsident Trump verhängte Hausverbot vorerst aufgehoben hatte. Trump hatte den Journalisten vorgeworfen, Falschinformationen zu verbreiten. Rheinland-Pfalz behält den Vorsitz der Ministerpräsidentenkonferenz noch ein weiteres Jahr. Laut Staatskanzler in Mainz haben das die Regierungschefinnen und Chefs der Länder einstimmig beschlossen. Eigentlich hätte Sachsen-Anhalt den Vorsitz am 1. Oktober turnusgemäß übernommen. Nach dem Wahlsieg der AfD hatte der dort noch amtierende CDU-Ministerpräsident Schulze aber erklärt, darauf zu verzichten. Hessens Innenminister Poseck ist zufrieden mit einem Urteil des Landgerichts Frankfurt nach einem E-Scooter-Wurf auf ein Polizeiauto. Es sei gut, dass die Justiz klare Urteile gesprochen habe und die Täter zur Rechenschaft gezogen werden. Drei junge Männer hatten in der Silvesternacht 2024 in Frankfurt einen E-Scooter von einer Brücke auf einen Polizeiwagen geworfen. Heute wurden sie zu Haftstrafen von bis zu 7 Jahren verurteilt. Die Skyliners Frankfurt sind mit einer Niederlage in die neue Saison der Basketball-Bundesliga gestartet. Bei Meister Alba Berlin stand es am Ende 83-94. HR-Sportreporter Simon Schäfer.
3: Trotz Niederlage war es ein guter Auftakt für die Frankfurter, die beim deutschen Meister aus Berlin lange Zeit selbstbewusst dagegen hielten. Großen Anteil daran hatte Neuzugang Judah Mintz. Mit 21 Punkten war er der beste Werfer des Abends. Dass es am Ende nicht für den Überraschungssieg gereicht hat und Frankfurt mit 83-94 verlor, lag vor allem am starken dritten Spielabschnitt der Berliner.
1: Und das waren die Nachrichten. Das Wetter. In der Nacht bleibt es trocken und der Himmel meist sternenklar. Dabei wird es sehr frisch, bei 8 bis 1 Grad. Stellenweise kann es Bodenfrost geben. Morgen wird es erst einmal regional neblig, später überall sonnig und die Werte steigen auf 18 bis 23 Grad. Die weiteren Aussichten: am Wochenende viel Sonnenschein und nochmal richtig warm, am Samstag bis 26, Sonntag bis 28 Grad. Die Zeit 22.03 Uhr.
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Severe Anxiety, ernsthafte Sorgen und Angst treiben den Mann um, wenn er morgens die Nachrichten liest und das Gefühl hat, er hätte lieber im Bett bleiben sollen. Ein Thema, das, glaube ich, viele in diesen Tagen kennen, verpackt in einen mitreißenden Blues-Rock'n'Roll-Song von Murali Coryell. Der Name Coryell wird Jazzfans ein Begriff sein. Der Gitarrist Larry Coryell war einer der Pioniere des Jazzrock und das ist sein Vater. In dieser Familie, keine Überraschung, war Murali, Jahrgang 1969, immer von Musik umgeben und von den Musikern, die sein Vater kannte. Angefangen hat er als Kind auf dem Schlagzeug, hat dann aber zur Gitarre gewechselt, was, so sagt er, unvermeidlich war. Aber damit kam natürlich auch die Herausforderung, sich musikalisch vom Vater abzugrenzen. Und dafür hat er sich einen mal souligen, mal rockigen Blues ausgesucht. Da scheint mal ein bisschen Jimi Hendrix durch, mal ein bisschen Carlos Santana und auch mal eine gute Portion Memphis Soul. Sein neues Album ist sein inzwischen 10. Solo unter dem Titel Soul of a Nation. Und darauf hat er sich in etlichen seiner Songs genau damit beschäftigt. Mit der Seele und dem Zustand seines Landes. Mit seinem Präsidenten oder auch mit dem Ukraine-Krieg. Was mal wieder zeigt, dass die Themen in Blues und Soul auch weit weg sein können von Liebe, Triebe, Herz und Schmerz. Oder auch, wie Coryell selbst es formuliert, Musik erfüllt so viele verschiedene Zwecke. Manchmal bringt sie uns zum Tanzen und gibt uns einfach ein gutes Gefühl. Und manchmal möchte sie uns zum Nachdenken bringen. Im Titelsong des Albums geht es um die gesellschaftliche Spaltung der USA in den letzten 25 Jahren seit den Anschlägen vom 11. September. Es geht 2 Schritte voran und 3 zurück, heißt es da. Und ich möchte, dass meine Kinder etwas über Wissenschaft lernen und nicht über Gewalt. Murali Coryell, Soul of a Nation, ein gut 8 Minuten langes Stück Musik, in dem er auch als Gitarrist mal im Vordergrund steht.

Murali Coryell mit dem Titelsong seines neuen Albums Soul of a Nation. Eine Dreiviertelstunde Musik insgesamt, 8 Songs, davon 6 eigene und 2 Covers. Alles so zwischen Blues und Soul, eingespielt mit seinen beiden Bands in New York und in Texas. Je nachdem, auf welcher Route man unterwegs ist, von New York City nach Texas, führt der Weg möglicherweise über Memphis. Eine Stadt, die randvoll ist mit Musikgeschichte. Von Sam Phillips und seinem Sun-Studio mit Elvis Presley, Johnny Cash und Jerry Lee Lewis über die Anfänge von B.B. King auf der Beale Street bis zu dem Soul-Label Stax Records und seinen großen Stars, allen voran Otis Redding, der leider nur 26 Jahre alt geworden ist. Was hätte der Mann noch alles an toller Musik machen können? Es ist einfach ein Jammer. Otis Redding feared dead. Plane crashes into Lake Monona. Das war die Schlagzeile am Morgen des 11. Dezember 1967. Die Befürchtung wurde bald zur Gewissheit. Das Flugzeug, mit dem Otis Redding und seine Band zu einem Auftritt in Cleveland, Ohio unterwegs waren, hatte wegen Regens und dicken Nebels eine Instrumentenlandung versucht, aber nur 3 Kilometer vom Flughafen entfernt stürzte es in den Lake Monona. Trompeter Ben Corley überlebte als einziger, die 3 anderen Bandmitglieder ertranken, ebenso wie Otis Redding selbst. Mehr als 7000 Menschen kamen zu seiner Trauerfeier nahe seinem Geburtsort in Macon, Georgia. Dort in Macon hat alles angefangen. Da gab es Anfang der 60er Jahre jeden Samstag eine Live-Show, die auch vom Radio übertragen wurde, die Teenage Party. Schwarze Musiker und Bands spielten dort für ein junges, schwarzes Publikum. Und bei einer dieser Teenage Partys traf Otis Redding den Bandleader Johnny Jenkins, seinen späteren Manager Phil Walden und seine spätere Ehefrau Selma. Ende 1962 war er zum ersten Mal in den Studios von Stax in Memphis. Seine Karriere dauerte nur 4 Jahre. In dieser Zeit aber wurde er zu einem der größten Soul-Sänger aller Zeiten. In diesem September wäre er 85 Jahre alt geworden. Hier kommt seine erste Single, She's All Right. The Shooters featuring Otis Redding in Blues and Roots.

Respect, 1965, geschrieben und zuerst aufgenommen von Otis Redding und zwei Jahre später dann zum Nummer-1-Hit gemacht von einer neuen, damals 25-jährigen Sängerin, die gerade auf der Bildfläche erschienen war, Aretha Franklin. Respect traf den Zeitgeist und wurde zur neuen schwarzen Nationalhymne ausgerufen, einer Hymne für die Bürgerrechtsbewegung und dann nach Aretha Franklin ganz besonders auch für schwarze Frauen. Eine Erinnerung an den Autor dieses Songs, Otis Redding, der in diesem September 85 Jahre alt geworden wäre. Nochmal 10 Jahre älter war Brooke Benton, dessen Name nicht ganz so bekannt geworden ist wie der von Otis Redding, aber auch er hat eine große Rolle in der Musikgeschichte gespielt, mit mehr als 50 Hits in den offiziellen US-amerikanischen Billboard-Charts. Sowohl als Sänger, unter anderem im Duett mit Dinah Washington, als auch als Songschreiber. Geboren in der Kleinstadt Lugoff in South Carolina als Benjamin Franklin P., hat er, wie so viele, mit Gospel angefangen im örtlichen Kirchenchor unter der Leitung seines Vaters. Mit 17 ist er nach New York gezogen, hat dort Bands gefunden, erste Platten gemacht mit The Sandman und das Label OK Records hat ihn schließlich als Solist ins Rennen geschickt. Dafür musste ein griffigerer Name her und eine der Chefinnen des Labels hatte den Vorschlag Brooke Benton. Dabei ist es geblieben. Seine beiden kommerziell erfolgreichsten Songs hat er nicht selber geschrieben, witzigerweise. Das ist zum einen Rainy Night in Georgia und zum anderen Baby, You've Got What It Takes. Aber dafür eben Hits für andere. Zum Beispiel Looking Back für Nat King Cole. Hier kommt das Original vom Autor selbst von Brooke Benton.

Blues in the Night. Erinnerungen an Brooke Benton in Blues and Roots. Er wäre in diesen Tagen 95 Jahre alt geworden. Roomful of Blues zählt zu den Dauerbrenner-Bands im Blues, hält aber auch einen Spitzenplatz in Sachen Personalwechsel. Einer derjenigen, die am längsten dabei waren, ist Greg Piccolo, Tenorsaxophonist und Sänger. Er war 25 Jahre lang der Bandleader. Mitte der 90er dann hat er Heavy Juice gegründet, eine kleinere Band, die ihm, wie er sagt, Freiraum für seine musikalischen Projekte bot. Who Knows What the Future Holds, so heißt das neue Album der Truppe. Und wenn auch niemand weiß, was die Zukunft bereithält, so gibt es immerhin eine Menge aus der Vergangenheit zu erzählen. 11 Songgeschichten in diesem Fall mit Witz und Lebensfreude, aber auch mit Nachdenklichem, mit persönlichen Erfahrungen einer Karriere, die mittlerweile auch schon 6 Jahrzehnte dauert. Und natürlich, der Mann ist Saxophonist, gibt es jede Menge feine Bläsersätze auf diesem Album, ganz sicher nicht nur zu meiner Freude. Es geht los mit einer, ja, eher traurigen Geschichte, in der Greg sich von einer verstorbenen Geliebten namens Faith zutiefst im Stich gelassen fühlt. Das Ganze hat er aber verpackt in einen mitreißenden Rhythmus, der gut und gerne auch aus Texas kommen könnte, zum Beispiel von einer Band wie dem Sir Douglas Quintet. I've lost Faith. Greg Piccolo and Heavy Juice.

Break in the Clouds, eine wunderbare, gefühlvolle, soulig-bluesige Ballade, deren Text darauf setzt, dass sich auch in den dunkelsten Wolken irgendwann ein Spalt auftut, durch den das Licht wieder durchkommt. Sprich, dass es auch nach einer finsteren Zeit im Leben irgendwann wieder aufwärts geht, auch wenn niemand weiß, was genau die Zukunft dann so alles bringen wird. Who knows what the future holds? Das neue Album von Greg Piccolo und Heavy Juice. Greg Piccolo war bis Mitte der 90er Jahre bei Room Full of Blues. Das ist schon wieder eine Weile her. Seitdem hat die Besetzung der Band schon wieder etliche Wandlungen durchgemacht. Aber mit Ausnahme eines kurzen Gastspiels der texanischen Sängerin Luann Barton gab es bisher eines nie in den Reihen der Band, nämlich eine Frau. Jetzt, in diesem Jahr, war es soweit? Ist es soweit? Neue Frontfrau der derzeit 7 Musiker in der Band ist Didi Bastos. Sie ist die Nachfolgerin von Phil Pemberton. Auch er war lange dabei, rund 15 Jahre, musste dann aber aus gesundheitlichen Gründen aussteigen. Didi Bastos ist seit langem schon eine lokale Größe in Rhode Island, wo die Band zu Hause ist, mit eigener Band, Didi and the Road Kings. Und außerdem langjährige Musiklehrerin und Chorleiterin. Ich finde, eine echte Bereicherung für die Band. Das aktuelle Album heißt Steppin' Out. Anfang des Jahres ist es erschienen, war auch Thema hier bei uns in Blues and Roots. Und es gibt dazu auch jede Menge Tour-Dates, leider aber bisher alle nur im Nordosten der USA. Ich würde sie zu gern mal live sehen und hören. Room Full of Blues mit Songs wie Satisfied.

Fortune Teller kaum wiederzuerkennen. Im Original ein Song von 1962 aus New Orleans, geschrieben von Alan Toussaint, aufgenommen und zum Hit gemacht damals von Benny Spellman. Erzählt eine hübsche Geschichte, da geht er zu einer Wahrsagerin, die ihm nach einem Blick in ihre Kristallkugel Liebe verspricht. Er stellt aber nach einer Weile frustriert fest, dass das überhaupt nicht stimmt, geht zu ihr zurück, um zu reklamieren, nur um festzustellen, dass er sich in die Wahrsagerin verliebt hat. Und jetzt, so freut er sich, kriege ich die Zukunft gratis vorhergesagt. Fortune Teller, die Neuauflage dieses Songs, gerade gehört, kommt von Joe Crown, Pianist und Keyboarder aus Louisiana. Feste Größe in der dortigen Musikszene, auch gerne international unterwegs. Mit dabei ist Papa Mali, eigentlich Malcolm Wellborn, ebenfalls aus der Gegend, Gitarrist im Blues und auch im Reggae. Und als Dritter im Bunde erscheint hier Cyril Neville, Perkussionist und Sänger aus New Orleans, aus der weit verzweigten Neville-Familie. Zuerst musikalisch mit den Meters unterwegs gewesen, später dann auch mit seinen Brüdern. Diese drei also haben zusammen ein Album rausgebracht unter dem Titel Qualified. Und bei dieser Qualifikation geht es darum, Menschen nicht danach zu bewerten, ob sie viel haben oder wenig, ob sie arm oder reich sind, ob sie im Slum zu Hause sind oder im Villenviertel. Qualifiziert als Menschen sozusagen sind alle und alle gleich. Geschrieben hat das Anfang der 70er Jahre Dr. John, auch er eine Ikone der Musikszene von New Orleans, und auch weitere Größen aus der Musikgeschichte der Stadt tauchen auf diesem Album im Hintergrund quasi auf. Von Professor Longhair bis Fats Domino und der Karneval Mardi Gras hat natürlich auch seinen Platz.

Musik aus dem Album Qualified, neu vom Joe Crown Trio, zusammen mit Papa Marley und Cyril Neville. 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
1: Um 23 Uhr mit Heiko Schneider. Beim Debüt von Jürgen Klopp als Bundestrainer hat die deutsche Fußballnationalmannschaft unentschieden gespielt. Die Nations League-Partie gegen die Niederlande in Amsterdam ging 1:1 aus. Für die DFB-Elf traf Felix Netscher in der 32. Minute. Die Niederländer glichen erst kurz vor Schluss aus. SPD-Chef und Vizekanzler Klingbeil hat sich nochmal dafür ausgesprochen, ein AfD-Verbotsverfahren einzuleiten. Im Podcast Unter 3 des Fernsehsenders Phoenix sagte Klingbeil, das Prüfverfahren gehöre jetzt auf den Tisch. ARD-Hauptstadtkorrespondent Maximilian Ulrich.
2: Er wolle nicht, dass in der deutschen Geschichte zum zweiten Mal ein Fehler gemacht werde und man sich nicht rechtzeitig gegen die Feinde der Demokratie wehre. Für ihn sei nicht entscheidend, wie stark die AfD bei Wahlen abschneide, sondern dass der Staat die im Grundgesetz vorgesehenen Instrumente gegen Feinde der Demokratie nutze. Die Forderung, ein AfD-Verbot zu prüfen, sind nicht neu.
1: Journalisten von CNN, MS Now und der Plattform Politico dürfen wieder ins Weiße Haus in Washington. Das haben Mitarbeiter der drei betroffenen Medien bestätigt. Vorher war Reportern der Zutritt noch verweigert worden, obwohl ein US-Bundesgericht das von Präsident Trump verhängte Hausverbot vorerst aufgehoben hatte. Bei der UN-Generalversammlung in New York haben Vertreter vieler Länder vor der Rede von Israels Ministerpräsident Netanyahu den Saal verlassen. Auch vor dem Gebäude gab es Proteste gegen Netanyahu. In seiner Rede wies der israelische Regierungschef Vorwürfe energisch zurück, seine Regierung mache sich des Völkermords in Gaza schuldig. In Höhe des Wiesbadener Stadtteils Mainz-Kastell ist am Abend ein 88-jähriger Mann mit seinem roten Elektrorollstuhl auf die Autobahn geraten. Laut Polizei kam er von der B455 und fuhr in Richtung Frankfurt auf die A66. Passiert sei ihm nichts. HR-Reporter Rainer Battefeld.
3: Der Rollstuhl fuhr mit einer Höchstgeschwindigkeit von 20 Stundenkilometern über die vielbefahrene Autobahn. In der Zwischenzeit hatten sich einige Autofahrer bei der Polizei gemeldet und sie auf den Vorfall aufmerksam gemacht. Als der Mann bei einer Autobahntankstelle anhielt, wurde er von anderen Verkehrsteilnehmern angesprochen. Sie blieben bei ihm, bis die Polizei kam. Wieso er sich auf die Autobahn verirren konnte, ist noch unklar.
1: Die Basketballer der Skyliners Frankfurt haben ihr Auftaktspiel in der Basketball-Bundesliga verloren. Am Abend unterlagen die Frankfurter bei Meister Alba Berlin mit 83:94. Und das waren die Nachrichten. Das Wetter? In der Nacht bleibt es trocken und der Himmel meist sternenklar. Dabei wird es sehr frisch bei 8 bis 1 Grad. Morgen erst regional neblig, später überall sonnig und die Werte steigen auf 18 bis 23 Grad. Und die weiteren Aussichten: am Wochenende viel Sonnenschein und nochmal richtig warm. Am Samstag bis 26, Sonntag bis 28 Grad. Die Zeit 23.03 Uhr.
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4: Heute mit Hermann Diehl als Gastgeber und ich freue mich sehr auf meinen Gast. Er ist der Erfinder des Doktortitels an dem, was früher Fachhochschule hieß. Er war fast 2 Jahrzehnte lang Präsident der Hochschule Fulda, einer Hochschule für angewandte Wissenschaften. Er kennt sich aus mit Professoren und Studenten, mit Persien, mit Hardrock und mit Fußball. Herzlich willkommen, Professor Karim Kaksa.
5: Ich grüße Sie.
4: Sie waren Langzeitpräsident, Sie haben die Fachhochschule Fulda übernommen und befriedet. Heute heißt sie Hochschule Fulda. Sie ist eine Hochschule für angewandte Wissenschaften und sehr groß geworden. Heute studieren hier fast 9000 junge Menschen. Wie ist die Hochschule Fulda denn heute anders als vor knapp 20 Jahren?
5: Also man muss ja wirklich zur Kenntnis nehmen, dass das Hochschulsystem sich in Deutschland in diesen 20 Jahren sehr dynamisch entwickelt hat. Wir haben neue Abschlüsse, als wir sie noch vor 25 Jahren hatten aufgrund der Bologna-Reform. Wir bieten jetzt Bachelor- und Masterstudiengänge an, nicht mehr die klassischen Diplom in Klammern FH-Studiengänge. Wir sind internationaler geworden. Insgesamt das Thema Forschung und Transfer hat stark an Bedeutung gewonnen. Und so hat sich die Hochschule gegenüber der Zeit vor 20 Jahren doch sehr, sehr stark verändert.
4: Die Hochschule hat sich hier auch allein schon von der Anmutung, vom Aussehen, vom Campus völlig verändert. Wie war das früher und wie erleben Sie das heute?
5: Also wir haben hier in Fulda die Situation vorgefunden, dass wir auf einem ehemaligen Militärgelände, das 1900 gegründet wurde, die ersten Gebäude in den 70er Jahren erstellen durften. Dann kam uns die Geschichte zugute, ein Geschenk der Geschichte, die Wiedervereinigung, der Bundesgrenzschutzstandort hier in Fulda. Wir waren früher Zonenrandgebiet, ist aufgelöst worden. Die Fläche ist der Hochschule zugeschrieben worden und wir konnten uns seitdem baulich sehr schön entwickeln, haben heute einen der schönsten Campusanlagen in Deutschland und sind sehr froh, dass alle 8 Fachbereiche unserer Hochschule an einem Ort untergebracht sind. Und es ist wirklich ein großer Standortvorteil.
4: Die Hochschule ist, wir haben es kurz angesprochen, sehr groß geworden in den letzten 2 Jahrzehnten. Sie ist aber immer noch die kleinste unter den Hochschulen für angewandte Wissenschaften in Hessen. Wenn wir jetzt so Spezialeinrichtungen weglassen, wie beispielsweise die Hochschule für das Archivwesen, da sind in Marburg nur um die 85 Studenten eingeschrieben. Also die kleinste Hochschule für angewandte Wissenschaften, das ist aber auch charmant.
5: Das ist natürlich charmant. Wir müssen es aber bundesweit auch einordnen. Wir haben im Wintersemester knapp 10.000 Studierende gehabt, 9.700 etwa. In Hessen ist das in der Tat, wir haben 5 staatliche Hochschulen für angewandte Wissenschaften, die kleinste der Einrichtungen. Aber ich sage an der Stelle auch immer dazu, wir sind größer als die größte Hochschule für angewandte Wissenschaften in Baden-Württemberg. Das hat einfach damit zu tun, dass es in Baden-Württemberg sehr viel mehr Hochschulen für angewandte Wissenschaften gibt, über 20, die aber in aller Regel dann kleiner sind als in Hessen. In Hessen hat man nur 5 und die sind überdurchschnittlich groß und wir sind damit größer als der Bundesdurchschnitt. Das kann man in jedem Fall sagen, eigentlich eine große Hochschule für angewandte Wissenschaften.
4: Aber es ist auch unter anderem auch durch den Campus für die Studenten eine sehr übersichtliche, erfahrbare und angenehme Hochschule.
5: Ja, dadurch, dass wir alle auf einem Campus untergebracht sind, sind die Wege kurz. Man sieht auch die Studierenden der anderen Fachbereiche. Wir haben eine wunderschöne große Mensa, wo man sich mitten auf dem Campus dann treffen kann. Wir sind eine nach wie vor persönliche Hochschule. Unsere Lehre findet in kleinen Gruppen statt, sodass es auch immer einen sehr persönlichen Kontakt zu den Lehrenden, zu unseren Professorinnen und Professoren gibt. Und dadurch empfinden unsere Studierenden die Hochschule immer noch als sehr persönlich und fühlen sich bei uns sehr wohl.
4: Die beiden größten Änderungen, kann man vielleicht sagen, sind zum einen, das haben wir angesprochen, der Name. Also es ist keine Fachhochschule mehr, sondern heißt jetzt auch Hochschule Fulda. Und das zweite, das wichtigste vielleicht, ist das Promotionsrecht. Promotionsrecht an einer ehemaligen Fachhochschule, kann man sagen, das ist eine fuldische Erfindung oder ein Kaxa-Kind?
5: Also ich würde es jetzt nicht als fuldische Erfindung bezeichnen, auch nicht als Kaxa-Kind. Wir haben in Hessen tatsächlich die einmalige Chance bekommen, 2016 durch eine Änderung des Hochschulgesetzes, dass auch Hochschulen für angewandte Wissenschaften einen Doktortitel vergeben können. Früher ein absolutes Privileg der klassischen Universitäten. Hintergrund war einfach, dass wir in der Forschung in den letzten 20 Jahren unheimlich uns weiterentwickeln konnten. Die Forschung ist eine wichtige Aufgabe einer Hochschule für angewandte Wissenschaften, häufig in Kooperation mit kleinen und mittelgroßen Unternehmen, mit Einrichtungen aus dem Sozial- und Gesundheitsbereich. Aber um diese Projekte, um die Forschung durchzuführen, ist es wichtig, dass wir unseren jungen Nachwuchswissenschaftlerinnen und Wissenschaftlern eine Perspektive geben, eine Möglichkeit, sich weiterzuentwickeln. Und das geschieht in aller Regel eben im Wissenschaftsbereich über die Promotion. Und deshalb konnten wir die Landesregierung 2016 überzeugen, dass es auch Sinn macht, bei uns an den Hochschulen für angewandte Wissenschaften den Doktortitel zu vergeben. Es gab strenge Auflagen. Wir haben ein sehr, sehr anspruchsvolles Qualitätssicherungssystem dafür eingerichtet, weil wir sicher gehen wollten, dass die Qualität unserer Dissertationen mindestens genauso gut ist wie an klassischen Universitäten. Das ist uns gelungen. Wir sind begutachtet worden 2021/22 und das Ergebnis war ausgezeichnet. Und die Entwicklung hat sich dann auch in anderen Bundesländern weiterentwickelt und wir haben heute die Situation, dass fast in allen Bundesländern, Sachsen ist, glaube ich, die Ausnahme, das Promotionsrecht an HWs ein Thema ist oder in vielen Fällen schon umgesetzt ist.
4: In welchen Bereichen, das läuft ja jetzt schon eine ganze Zeit lang, in welchen Bereichen haben Leute ihren Doktor erworben in Fulda?
5: Also es war der Landesregierung, unserem Ministerium sehr wichtig, dass wir zunächst einmal nachweisen, dass wir besonders forschungsstark sind, eine Mindestanzahl von forschungsstarken Professuren in einem bestimmten Bereich haben. Und deswegen sind sogenannte Promotionszentren gegründet worden, die aus mindestens 12 forschungsstarken Professuren bestehen. Und heute kann man im Bereich der Sozialwissenschaften, im Bereich der sozialen Arbeit, der Gesundheitswissenschaften, der Informatik, der Ingenieurwissenschaften und im Bereich Logistik und Mobilität an unserer Hochschule den Doktortitel erwerben.
4: Wenn Fulda aber doch da so weit vorne ist, kann man, glaube ich, schon sagen, es ist eine fuldische Sache und ein Kacksackkind kann man so ein bisschen, glaube ich, schon auch sagen.
5: Wenn Sie das so sagen, würde ich mich da jetzt nicht wehren, aber es ist natürlich nicht die Leistung eines Einzelnen. Ich habe allerdings in der Zeit sehr viele politische Gespräche geführt. Wir haben viel Lobbyarbeit betrieben, wir haben Überzeugungsarbeit bei der Politik betrieben und die Hochschule hier in Fulda war tatsächlich die erste Hochschule für angewandte Wissenschaften im Bundesgebiet, die dann das Recht erhalten hat, diesen Doktortitel zu erwerben. Deswegen sind wir da natürlich auch ein bisschen stolz drauf und auch bundesweit bekannt als die erste HW mit Promotionsrecht.
4: Warum war und warum ist Ihnen das so wichtig?
5: Also wichtig ist es deshalb, weil wir gute Rahmenbedingungen für die Forschung brauchen. Gute Rahmenbedingungen setzen voraus, dass man zum einen die finanziellen Möglichkeiten hat. Wir stellen unsere Promovierenden in aller Regel ein für bestimmte Projekte. Diese Mittel müssen wir einwerben, entweder über Landesmittel oder über Bundes- oder EU-Mittel. Aber neben dem Finanziellen muss auch der rechtliche Rahmen stimmen. Man muss also die Voraussetzungen schaffen, dass unsere Studierenden oder Absolventinnen, Absolventen tatsächlich auch mit einem Umfeld rechnen können, in dem sie wissenschaftlich arbeiten können, von dem sie profitieren, von dem sie lernen können, wo ein Austausch stattfindet und wo sie am Schluss auch einen akademischen Grad erwerben, der für eine wissenschaftliche Karriere besonders wichtig ist oder auch für eine Karriere in der freien Wirtschaft oder in einem Unternehmen aus dem Sozial- und Gesundheitsbereich.
4: Mehr Forschung, jetzt auch Promotion, das heißt, auf der einen Seite gleichen sich die ehemaligen Fachhochschulen und Hochschulen, Universitäten an. Auf der anderen Seite staunt der Laie gerne ein bisschen, dass er viele Studiengänge jetzt entdeckt, auch hier an der Hochschule Fulda, die man eigentlich mit der dualen Ausbildung verbindet, also zum Beispiel Physiotherapie.
5: Also es gibt natürlich eine Entwicklung in bestimmten Bereichen, zum Beispiel den nichtmedizinischen Gesundheitsbereichen, wo man tatsächlich in den meisten Ländern weltweit für die Physiotherapie, es gilt aber auch für die Hebammenkunde beispielsweise, ein akademisches Studium vorsieht. Wir waren da in manchen Feldern auch etwas zurück gegenüber dem internationalen Wissenschaftssystemen und wir haben da aufgeholt inzwischen. Das heißt nicht, dass alle dualen Ausbildungsgänge jetzt irgendwann auch akademisiert werden müssen, aber in manchen Bereichen macht es wirklich Sinn. Für mich sehr einleuchtend ist immer die Hebammenkunde. Eine Hebamme ist für eine Geburt verantwortlich. Sie trägt die Verantwortung, nicht der Arzt. Und es ist eine sehr anspruchsvolle Tätigkeit. Und weltweit war Deutschland und ich glaube auch noch Österreich waren die einzigen Länder, wo das eine duale Ausbildung war, keine akademische. Das hat man jetzt geändert und deswegen haben wir dort auch die entsprechenden Studiengänge eingerichtet.
4: Jetzt haben wir gesprochen über die Entwicklung innerhalb der Hochschule. Die Hochschule, Sie haben das aber auch schon angedeutet, ist natürlich eingebunden in die Region. Also auch bei den Promotionen arbeitet die Hochschule mit Unternehmen der Region zusammen. Was würden Sie sagen, welche Bedeutung hat die Hochschule für den Raum Fulda?
5: Ich glaube, dass man den Standortfaktor Hochschule gar nicht überbewerten kann. Wir sind eine Hochschule für angewandte Wissenschaften und die Anwendung spielt für uns nach wie vor eine ganz große Rolle. Sie ist profilgebend. Unsere Studiengänge sind immer auch anwendungs- und praxisnah. Und das setzt natürlich voraus, dass wir uns auch in der Region eng vernetzen. Unsere Abschlussarbeiten laufen in aller Regel in der Praxis in Kooperation mit Unternehmen oder sozialen Einrichtungen. Wir haben Forschungsprojekte, die immer auch einen Anwendungsbezug haben. Unsere Professuren suchen wir so aus, dass man in aller Regel auch Praxiserfahrung mitbringen muss, neben der wissenschaftlichen Qualifikation. Und deshalb ist das eben für uns insgesamt profilgebend und wir spielen deshalb auch eine wichtige Rolle in der Region. Wir haben eine sehr enge Kooperation mit der kommunalen Seite, mit dem Landkreis, mit der Stadt. Es gibt sogar eigene Studiengänge, die wir gemeinsam entwickelt haben, in Kooperation mit Stadt und Landkreis, sodass da eine sehr enge Vernetzung stattgefunden hat und viele junge Menschen dadurch eben auch in die Region kommen. Bei einer Stadt mit 70.000 Einwohnern spielen annähernd 10.000 Studierende natürlich eine große Rolle und sorgen dafür, dass junge Menschen hierher kommen.
4: Die Hochschule hat sich ja wirklich enorm entwickelt, wenn wir zurückschauen. Die Wurzeln liegen im sogenannten Pädagogischen Institut, dem PI. Später entwickelt sich daraus dann das Pädagogische Fachinstitut, PFI. Das Image damals war ja so in den 70er Jahren, da waren langhaarige Sozialpädagogikstudenten, die von überall in Deutschland hierher kamen. Die Fachhochschule lag damals auch noch eher am Rand der Innenstadt, in einem damals noch sehr katholischen Fulda und hatte dann doch so ein bisschen sehr exotisches Eigenleben, auch aus Ansicht der Einheimischen hier. Wie hat sich das entwickelt? Es wirkt ja heute völlig anders.
5: Also das kann man wirklich so sagen. Wir hatten einen etwas holprigen Start, weil die damalige Fachhochschule auch ein Stück weit als Fremdkörper in der Region, in der Stadt empfunden wurde. Es hat sich aber über die Jahre sehr, sehr positiv entwickelt. Ich glaube, auch hier beide Seiten haben erkannt, was sie voneinander haben. Die Stadt profitiert sehr stark von der Hochschule, die Hochschule wiederum sehr stark von Stadt und Region. Wir erfahren hervorragende Unterstützung. Unser Oberbürgermeister ist in unserem Hochschulrat und wir haben einen sehr engen Austausch auch mit den Unternehmen hier aus der Region, sodass wir jetzt eigentlich ein ausgezeichnetes Verhältnis haben. Hinzu kommt, dass wir im Umkreis von knapp 100 Kilometern die einzige staatliche Hochschule sind. Es gibt also keinen großen Wettbewerb für uns als Bildungseinrichtung. Und dadurch werden wir auch sehr wertschätzend hier in der Region wahrgenommen und behandelt.
4: Das Besondere an der Hochschule in Fulda ist das Promotionsrecht an einer ehemaligen Fachhochschule. Das Besondere am HR2-Doppelkopf ist, Gäste wünschen sich Musik. Der junge Karim, was war das eigentlich für einer? Rocker, Hardrock-Fan?
5: Also wenn man diese Kategorien wählt, also ich stand tatsächlich doch eher auf die härteren Töne. Zu meiner Zeit gab es vor allem in Ende der 70er oder Mitte der 70er die Purple auf der einen Seite und dann gab es aber in meinem Umfeld, im Freundeskreis auch diejenigen, die eher das Softe bevorzugt haben, The Sweet oder Slade, deswegen bei mir war es recht eindeutig eher Hard Rock.
4: Also nicht Sweet, sondern Deep Purple und deswegen kommt das erste Lied auch von Deep Purple. Was haben Sie mitgebracht, was hören wir?
5: Black Knight, eine der Hymnen von Deep Purple.

0: Das war Deep Purple, Black Knight. Zwei Männer sitzen hier und machen gerade noch ein bisschen Headbanging. Gewünscht hat sich das Lied Professor Karim Kaksa hier im HR2 Doppelkopf. Herr Kaksa, wir wollen jetzt über etwas sprechen, das heute eigentlich Alltag ist in Hessen und doch immer noch, auch aus gutem Grund, ein großes Thema. Wir sprechen über Migration, über Einwanderung und über den Iran, über das Heimatland Ihres Vaters. Ihr Vater wollte eigentlich nach England. Wie kam er denn dann nach Deutschland?
1: 1951 gab es einen größeren Konflikt zwischen Großbritannien und dem Iran. Der Hintergrund war das Öl. Die Briten haben Öl gefördert, große Profite erzeugt und die iranische Regierung, das iranische Volk war daran kaum beteiligt. Und das sollte sich ändern. Daraus entstand ein diplomatischer Konflikt. Die Beziehungen wurden abgebrochen, weil die iranische Regierung die Ölanlagen und die Förderung verstaatlicht hat. Mein Vater hatte zu Schahs Zeiten damals ein Stipendium erhalten, aufgrund besonders guter Leistungen in der zentralen Aufnahmeprüfung, und sollte in der Tat nach England gehen, weil er in der Schule Englisch gelernt hatte und auch Zertifikate erworben hat. Und dann wurde entschieden von heute auf morgen, dass er nach Deutschland geht, und er kam dann ohne ein Wort Deutsch nach Stuttgart, wo er Elektrotechnik studieren sollte, was für ihn natürlich eine ganz erhebliche Herausforderung darstellte. Aber er hat dann relativ schnell die Sprache erlernt und das Studium aufgenommen, dort auch promoviert und dann erste Berufserfahrung dort gesammelt.
0: Er hat nicht nur die Sprache gelernt, er hat auch viele Menschen kennengelernt, auch sehr gut kennengelernt.
1: In der Tat. Also eine Möglichkeit, die Sprache gut zu erlernen, ist natürlich, den Kontakt zu den Menschen dort zu suchen. Er hat eine junge Dame angesprochen, ob sie mit ihm ins Kino gehen würde. Sie hat dann nach Genehmigung durch die Mutter das dann auch zusagen dürfen. Und daraus ist eine Beziehung entstanden. Meine Mutter und mein Vater haben sich lange überlegt, ob sie diese Beziehung auch wirklich auf lange Dauer behalten können, weil in den 50er Jahren natürlich ein junger Mann aus dem Iran doch noch etwas exotisch war im schwäbischen Stuttgart in einer gutbürgerlichen Familie. Da gab es erhebliche Skepsis. Aber sie sind zusammengeblieben, haben eine Familie gegründet leben heute noch in Stuttgart. Mein Vater 96, meine Mutter 92.
0: Das klingt jetzt so direkt, so ganz so direkt war es aber nicht, denn Ihr Vater hat zwar promoviert hier in Stuttgart, hat dann auch bei Telefunken gearbeitet, aber er ist wieder zurückgegangen nach Persien mit Familie und dem kleinen Karim. Wie kam das?
1: Das war 1968. Das kam dadurch, dass mein Vater mit der Stipendienvereinbarung auch zugesagt hat, dass er nach seiner Ausbildung zurückkehrt in den Iran, um seinem Land zu dienen. Das war auch einer der Gründe, weshalb meine Eltern lange überlebt haben, ob das gut gehen kann, ob ihre Beziehung eine Zukunft hat. Und sie haben dann Anfang der 60er Jahre geheiratet oder Ende der 50er, um genau zu seine Familie gegründet. Sie haben lange nichts gehört von der iranischen Regierung. Und als dann das Haus gebaut war, 1965, kam jemand von der Regierung und hat meinen Vater konfrontiert mit seiner damaligen Unterschrift und hat ihn dann verpflichtet, in den Iran zurückzukehren und dort als Professor an der renommiertesten Universität zu lehren. Und das hat mein Vater dann auch gemacht, ist 67 in den Iran zurück. Die Familie ist 68 nachgezogen. Ich war damals gerade Ende der ersten Klasse und ich habe damit meine Schulzeit in Teheran verbracht bis zur Islamischen Revolution 1979.
0: Das heißt, Sie waren dann tatsächlich 10 Jahre im Iran und sind dann im Iran eigentlich groß geworden und nicht hier.
1: Das ist richtig. Also meine Schulzeit, eine ganz wichtige Zeit im Leben junger Menschen, habe ich dort verbracht. Ich habe es auch als wunderbare, sehr schöne Zeit empfunden. Ich habe die deutsche Schule in Teheran besucht, eine ausgezeichnete Auslandsschule, die es leider seit Anfang der 80er Jahre nicht mehr gibt. Aber aufgewachsen bin ich tatsächlich in Teheran bis Anfang der 12. Klasse.
0: Wie sind Sie dann aufgewachsen? Persisch, Deutsch, Schwäbisch?
1: Ich denke, es war eine Mischung aus allem. Ich hatte natürlich die deutsche Muttersprache gelernt hier, habe dann aber relativ schnell als junger Mensch im Iran auch die persische Sprache beherrschen können und musste an der Schule als iranischer Schüler, ich war damals aufgrund der Staatsangehörigkeit meines Vaters iranischer Schüler an der deutschen Schule, auch den normalen Persischunterricht besuchen. Aber das geht als junger Mensch, geht es dann noch relativ gut. Und von der Religion her war es so, dass mein Vater Moslem, meine Mutter evangelisch. Die haben sich lange überlegt, was sie daraus machen. Und als wir noch in Deutschland waren, im Alter von 6 Jahren, hat sich dann meine Mutter durchgesetzt. Ich bin dann tatsächlich auch getauft worden. Und weil ja gar nicht absehbar war, dass wir wieder in den Iran zurückkehren, und bin damit, was die Religion angeht, evangelisch erzogen.
0: Aber auch eine interessante Konstruktion, dass ein protestantischer Schwabe in Teheran als Iraner auf die deutsche Schule geht.
1: Das ist richtig, aber wir hatten zu Schahs Zeiten ja eine sehr große Offenheit im Land selber, viele Freiheiten, nicht zu vergleichen mit den jetzigen Verhältnissen im Iran. Es gab eine evangelische Kirche, es gab sogar also deutschsprachige evangelische Kirche, eine deutschsprachige katholische Gemeinde auch, und ich bin konfirmiert worden im Iran, was für meinen Vater nicht ganz einfach war, weil das natürlich eher geheim gehalten wurde und nicht so gern gesehen wurde. Aber er hat es mitgetragen und ist von seiner Grundausrichtung her ein sehr, sehr toleranter Mensch. Und es war aber nie ein Problem oder nie ein Thema, die Religion zwischen meinen Eltern oder in der Familie selber.
0: Sie sind dann ja auch als junger Mann dann, als heranwachsender Mann zurück nach Deutschland gekommen. Wie sind Sie dann zur Elektrotechnik gekommen? Sie sind ja Professor für Elektrotechnik.
1: Ja, gut, da bin ich etwas familiär vorbelastet gewesen, denn auch mein Vater hat in Stuttgart Elektrotechnik studiert und dort promoviert und hat mich schon auch ein Stück weit in diese Richtung, ich will nicht sagen gedrängt, aber so ein bisschen gelenkt. Ich habe dann an der gleichen Einrichtung, auch an der Uni Stuttgart, das Gleiche studiert und auch dort promoviert. Insofern war ich da etwas familiär vorbelastet.
0: Jetzt sind Sie schon lange nicht mehr im Iran. Wie erleben und verfolgen Sie heute, was dort vor sich geht?
1: Ja, es ist natürlich außerordentlich tragisch, wenn man die jetzige Situation anschaut. Auch schon die letzten Jahre, es herrscht dort ein Regime. Es gibt Verletzungen von Menschenrechten, es gibt Hinrichtungen im Land, es gibt natürlich keine Freiheit, die Unterdrückung von Frauen. Jetzt kommt die Auseinandersetzung mit Israel und den USA noch dazu. Der Krieg und die wirklich Leidtragenden sind die Menschen im Iran, die unter dem Regime leiden, aber auch unter dem Krieg, unter der Inflation. Viele sind in Armut. Das Internet ist über Monate abgeschaltet gewesen. Wir haben natürlich noch Kontakte zur Verwandtschaft, telefonieren auch immer mal wieder. Alle sind wohlauf, allen geht es soweit gut, es ist zumindest beruhigend, aber es gibt eigentlich wenig Aussichten und wenig Perspektiven auf mehr Freiheit, auf Demokratie, auf das, was wir so als unsere Grundwerte betrachten.
0: Um Freiheit geht es, wenn man das sehr abstrakt interpretiert, vielleicht auch im nächsten Lied. Das ist natürlich zuerst ein romantisches Lied. Sie haben uns Joe Cocker mitgebracht. Mhm. Das kann man ja auch ein kleines bisschen als Freiheitslied verstehen. Unchain My Heart.
1: Unchain My Heart, ja, ist ein bisschen anders gedacht. Aber wenn man so ein Stück weit überträgt, dann würde man sich wünschen, Unchain the People of Iran, dass man ihnen Freiheit gibt. Sie wünschen sich nichts mehr als mehr Freiheit. Es ist ein wunderbares Volk, ein sehr gastfreundliches Volk. Junge Menschen mit einer ganz anderen Altersstruktur, die eigentlich eine gute Ausbildung haben, aber mit dieser Ausbildung an den Schulen und den Universitäten im Iran kaum Perspektiven im Land. Und es gilt natürlich noch weniger für die Frauen im Land, die auch häufig studieren können, aber danach im Prinzip in einer Sackgasse landen. Deswegen würde ich mir sehr wünschen, wie viele Menschen im Iran, auch viele iranische Menschen in der ganzen Welt, die das Land verlassen haben, dass es zukünftig Freiheit für die Menschen im Iran gibt.
0: Dann hören wir Joe Cocker jetzt mal unter einem ganz anderen Gesichtspunkt. Befreite Herzen, Joe Cocker, Unchain My Heart.
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0: Joe Cocker, Unchain My Heart, gewünscht von Karim Kaksa. Unser Gast hier im HR2 Doppelkopf, Gastgeber ist Hermann Diehl. Und wir kommen jetzt zum wichtigsten Thema. Wir kennen ja die Weisheit von Bill Shankly, der uns ungefähr sagt, einige Leute halten Fußball für eine Sache von Leben und Tod. Ich mag diese Einstellung nicht. Ich versichere Ihnen, es ist viel ernster. Also die Kurzfassung ist, Fußball ist nicht das Wichtigste im Leben, Fußball ist das Einzige. Ein bisschen fußballaffin sind Sie auch. Wie sind Sie zum Fußball gekommen?
1: Also ich interessiere mich eigentlich unheimlich für Sport und alles, was mit Bällen zu tun hat, Basketball, Volleyball, Fußball, hat mir immer schon unheimlich viel Spaß gemacht.

0: und zum Fußball insgesamt. Ich habe auch lange an der Hochschule, wir haben eine wunderbare Hobby-Kicker-Runde dort gehabt, die in der Halle an der Hochschule Fußball gespielt hat. Das Ganze habe ich bis vor 2 Jahren auch selber noch aktiv betrieben und hatte einen Wahnsinns-Spaß dabei, bis mir meine Orthopädin den Rat gegeben hat, ich soll jetzt auf vielleicht vernünftigere Sportarten umsteigen.
1: Ein VfB-Fan in Fulda. Es gibt ja eine kleine eingeschworene Gemeinschaft von VfB-Fans. Der Test jetzt VfB heißt.
0: Verein für Bewegungsspiele.
1: Sehr gut. Die Frage ist deshalb wichtig, weil viele Eintracht-Frankfurt-Fans ja gar nicht wissen, was SGE bedeutet. In München ist es ja so, der richtige Münchner ist ja 60er-Fan und eben nicht Bayern-München-Fan. Warum VfB und nicht die Kickers?
0: Also zum einen, weil sie eben in der ersten Bundesliga spielen und weil wir in Cannstatt, weil ich in Cannstatt groß geworden bin, da geht man nicht nach Degerloch zu den Stuttgarter Kickers. Also es hat geografische Gründe, kann man fast sagen.
1: Was schauen Sie heute Fußball, Bundesliga, Nationalmannschaft?
0: Ja, beides gerne. Ansonsten schaue ich schon regelmäßig an den Wochenenden, was in der Bundesliga passiert, verfolge natürlich sehr genau die Ergebnisse und mir macht es Spaß, dazu zu schauen. Beim eigenen Verein ist es immer ein bisschen anstrengend, weil man da sehr schnell unter Druck gerät, nervös wird, hofft, dass es klappt, aber ich schaue trotzdem sehr gern, wenn sich die Gelegenheit gibt, Fußball im Fernsehen.
1: Fußball ist ja nicht nur Sport, Fußball ist ja auch ein großer Integrator. Also ob ich beim kleinen Dorfverein schaue oder bis hinaus zur Bundesliga oder auch in der Nationalmannschaft, da finden ja Spieler aller Hintergründe zusammen. Und sie bilden dann eben zusammen, obwohl sie völlig verschieden sind, ein Team, eine Mannschaft, sie bilden eine Gemeinschaft. Ist das ein Spiegel oder ist das mehr eher ein wünschenswertes Vorbild für unsere Gesellschaft?
0: Also ich glaube, es sollte wirklich eine Vorbildfunktion haben. Ich bin auch ganz sicher, wenn in einem Team Spieler unterschiedlicher Herkunftsländer zusammenspielen, dann spielt das Herkunftsland keine Rolle mehr. Das ist zumindest die Erfahrung, die ich gemacht habe. Ähnliches erfahren wir ja auch im Hochschulbereich. Wir haben Studierende aus mehr als 100 verschiedenen Nationen. Und auch da erlebe ich, wenn man sich kennt, wenn man sich begegnet, wenn man Freundschaften schließt, dann erzeugt das natürlich auch ein Verständnis für die andere Kultur und für die anderen Lebensweisen. Und das ist ein kleiner Beitrag auch zu mehr Völkerverständigung und möglicherweise auch mehr Frieden auf dieser Welt.
1: Ein wunderbares Beispiel, wie es in der Regel ja tatsächlich gut gelingt, ist ja die Nachwuchshoffnung des deutschen Fußballs überhaupt. Jamal Musiala, der hat ja als Kind in Fulda gespielt, in Lehnerz. Und warum hat er in Lehnerz gespielt? Weil seine Mutter hier an der Hochschule studiert hat. Also Musiala ist so wie die Promotion an der Fachhochschule dann irgendwie doch ein Kaxa-Kind. Es ist Musiala ein bisschen auch Kind der Hochschule Fulda.
0: Könnte man natürlich so sehen. Wir haben offensichtlich Rahmenbedingungen geschaffen, wo sich auch dann Kinder von unseren Studierenden sehr gut entwickeln konnten. Wir sind ja eine familienfreundliche Hochschule, legen besonderen Wert darauf, dass die Vereinbarkeit von Beruf und Familie, von Studium und Familie unterstützt wird. Ich weiß allerdings nicht, ob das im Fall von Musiala jetzt wirklich so gegriffen hat, aber wenn Sie das so erläutern, dann muss da was dran sein. Und Sie sind ja wirklich Experte, was den Fußball angeht.
1: Die Blumen nehme ich einerseits an, widerspreche Ihnen, aber ich bin natürlich kein Experte, sondern nur ein freudig interessierter Laie. Aber wir nehmen einfach mal großzügig mit, dass der Musiala irgendwie ein Kind aus Fulda ist und natürlich auch, weil er wegen seiner Mutter und der Hochschule hergekommen ist, ein Kind der Hochschule. Das nächste Musikstück passt auch gut zum Thema, denn der Sänger und Komponist des nächsten Liedes hat tatsächlich schon 1976 einen Fußballverein in England übernommen als Präsident und ihn sogar in die höheren Ligen geführt. Watford, die Hornets. Bei diesem Verein ist er heute auch noch Ehrenmitglied. Was hören wir jetzt?
0: Von Elton John, Goodbye Yellow Brick Road.
1: Warum dieses Lied?
0: Weil es die erste Single war, die ich besessen habe.

0: Goodbye Yellow Brick Road von Elton John. Sie hören den HR2 Doppelkopf mit Professor Karim Kaksa. Gastgeber ist Hermann Diehl. Und wir blicken jetzt auf unsere Themen und in die Zukunft. Fangen wir also nochmal an mit der Bildung. Ich höre in letzter Zeit sehr häufig, die Schulleistung junger Leute wird immer schwächer. Groß-Kleinschreibung, großes Problem. Texte verstehen sei ein großes Problem. Ich habe jetzt mit einem Lehrer gesprochen, der mir gesagt hat, er liest heute Texte in der 10. Klasse, die er vor einigen Jahren noch in der 8. Klasse gelesen hat. Wie bemerken Sie das?
1: Also wir haben in den letzten Jahrzehnten ja auch eine gewisse Entwicklung beim Zugang zu einem akademischen Studium zu verzeichnen gehabt. Der Anteil derer eines Jahrgangs, die studieren, die ein Studium aufnehmen, ist deutlich größer als noch vor 30, 40 Jahren. Inzwischen liegt der Anteil bei circa 50%. Und das bedeutet eben auch, dass wir Studienanfängerinnen und Anfänger haben, die nicht mehr mit den gleichen Leistungen zu uns kommen, die möglicherweise auch einen Nachholbedarf haben. Es sind sicher auch einige dabei, die nicht studierfähig sind. Wir spüren natürlich auch, dass sich was verändert hat bei den jungen Menschen durch die sozialen Medien, dass man anders Informationen konsumiert, dass man mehr Videos anschaut, kurze Videos, dass die Aufmerksamkeitsdauern kürzer werden. Und das spiegelt sich natürlich auch im Lehrbetrieb wider. Und auf das müssen wir eingehen. Wir haben zusätzliche Angebote für den Einstieg ins Studium. Wir bieten ein Studium der angepassten Geschwindigkeiten an. Wir versuchen also auch auf diese Entwicklungen ein Stück weit einzugehen, um möglichst vielen jungen Menschen ein erfolgreiches Studium anbieten zu können.
0: Sie haben die Bedeutung der sozialen Medien gerade für die Jugend angesprochen, die da ganz anders damit umgeht als unsere Generation, die sehr selbstverständlich benutzt und oft auch, hat man den Eindruck, sehr unreflektiert benutzt. Welche Folgen, welchen Einfluss hat das auch so an für politische Vorstellungen der Jugend?
1: Also wir merken natürlich bei den Wahlen, dass die Jugend eher extrem wählt, entweder rechts oder extrem links. Und das hat natürlich was mit den sozialen Medien auch zu tun, weil gerade die Parteien sehr aktiv sind in den sozialen Medien und es offensichtlich sehr gut gelingt, junge Menschen mit kurzen Botschaften, mit vereinfachten Botschaften zu gewinnen. Und das ist natürlich eine große Gefahr, die ich sehe, insbesondere was die Zusprüche angeht, die populistische Parteien wie die AfD im Moment erhalten, weil wir uns da schon enorme Sorgen machen, wie diese Entwicklung jetzt über die nächsten Jahre unser Land verändern werden.
0: Viele Menschen waren in dieser gedanklichen Richtung ja relativ unkritisch, vielleicht auch aus dem Gedanken heraus, weil man Jugend über einen langen Zeitraum aus sich heraus eher immer links verortet hat und das deswegen nicht so extrem fand oder nicht so schlimm fand. Nun ist einerseits gehört einerseits zur Jugend ein gewisser Radikalität dazu, ausgewogen sein ist nicht besonders cool. Ist das dann alles noch ein ganz normaler Prozess, den man kennt, oder sehen Sie da auch besondere Momente, wo man stärker hinschauen muss?
1: Also ich glaube nicht, dass er normal ist und ich glaube auch nicht, dass er gesund ist. Wir müssen da wirklich aufpassen. Wir müssen auch schauen in der Erziehung, und das beginnt ja nicht im Studium, sondern es beginnt eigentlich in sehr frühen Jahren. Wir haben gerade die Diskussion, ab wann junge Menschen, Kinder, Jugendliche soziale Medien nutzen dürfen. Und wenn man dann jetzt beobachtet, wie Parteien, insbesondere eben auch die sehr rechtspopulistisch orientiert sind, die AfD, diese Möglichkeiten nutzen, dann kann man dort schon große Befürchtungen haben. Wenn ich an den Hochschulbereich denke und die Programme der AfD in Sachsen-Anhalt, was dort in den Wahlprogrammen steht, dann ist das schon sehr besorgniserregend, weil dort Grundwerte unserer freiheitlich-demokratischen Grundordnung in Frage gestellt werden, die Freiheit von Forschung in Frage gestellt wird. Und wenn es diesen Parteien gelingt, eben junge Wähler zu überzeugen durch kurze Botschaften und unreflektierte Aussagen, dann ist das eine Gefahr, die ich sehe und wo wir im Bildungssystem insgesamt bei den Schulen und auch bei den Hochschulen eine Verantwortung tragen, auch für die Werte, für die wir hier in Deutschland eigentlich stehen, für die Demokratie. Und das beschäftigt uns im Hochschulbereich gerade sehr. Die Welt ist kompliziert und mit kurzen, einfachen Botschaften nicht zu erklären. Und das ist die Herausforderung, vor der wir im Moment stehen, im Bildungssystem, insbesondere eben bei der Jugend. Aber die müssen wir annehmen, sonst ist unsere Demokratie in Gefahr.
0: Der HR2-Doppelkopf-Gastgeber heute war Hermann Diehl und ich bedanke mich ganz herzlich bei Professor Karim Kaxer. Er war fast zwei Jahrzehnte lang Präsident der Hochschule Fulda. Und wie sich's für einen Akademiker gehört, das letzte Lied hat mit Logik zu tun.
1: Das ist der Logical Song von Supertramp.
0: Jetzt hatten wir vier internationale Interpreten. Haben Sie die alle schon mal irgendwo gesehen?
1: Alle vier, Deep Purple, Elton John, Joe Cocker und Supertramp, waren zu Konzerten auf dem Domplatz hier in Fulda. Wunderschöne Gelegenheit, die zu erleben.

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Wir wünschen Ihnen eine gute Nacht, durch die Sie nach den Nachrichten das ARD-Nachtkonzert begleitet.

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1: Um 0 Uhr mit Heiko Schneider. Die deutsche Fußballnationalmannschaft hat im ersten Spiel unter ihrem neuen Trainer Jürgen Klopp unentschieden gespielt. Die Nations League-Partie gegen die Niederlande in Amsterdam endete 1:1. ARD-Sportreporter Thomas Kunze.
2: Nach einer guten halben Stunde verletzte sich Brian Brobbey, der Niederländer, ohne Fremdeinwirkung im Anstoßkreis. Deutschland spielte trotzdem weiter und Felix Metscher erzielte das glückliche, umstrittene 1:0. In der zweiten Minute der Nachspielzeit verlor dann Serge Gnabry den Ball im Mittelfeld. Van Bommel flankte von der linken Seite und Cody Gakpo nahm den Ball sehenswert Volley zum 1:1 ab. Ein verdienter Ausgleich für die Niederlande beim Debüt von Jürgen Klopp als Bundestrainer.
1: SPD-Chef Klingbeil ist dafür, ein AfD-Verbotsverfahren zu prüfen. Im Phoenix-Podcast unter 3 sagte der Vizekanzler, die AfD sei eindeutig verfassungsfeindlich. Er wolle nicht, dass in der deutschen Geschichte zum zweiten Mal der Fehler gemacht werde, sich nicht rechtzeitig gegen die Feinde der Demokratie zu wehren. Forderungen, ein AfD-Verbot zu prüfen, gibt es immer wieder. Die Union und Kanzler Merz zeigen sich bislang aber skeptisch. Journalisten von CNN, MS Now und der Plattform Politico dürfen wieder ins Weiße Haus in Washington. Das haben Mitarbeiter der drei betroffenen Medien bestätigt. Vorher war Reportern der Zutritt noch verweigert worden, obwohl ein US-Bundesgericht das von Präsident Trump verhängte Hausverbot vorerst aufgehoben hatte. Trump hatte den Journalisten vorgeworfen, Falschinformationen zu verbreiten. In Höhe des Wiesbadener Stadtteils Mainz-Kastell ist am Abend ein 88-jähriger Mann mit seinem roten Elektrorollstuhl auf die Autobahn geraten. Laut Polizei kam er von der B455 und fuhr in Richtung Frankfurt auf die A66. Passiert sei ihm nichts. HR-Reporter Rainer Battefeld.
3: Der Rollstuhl fuhr mit einer Höchstgeschwindigkeit von 20 Stundenkilometern über die vielbefahrene Autobahn. In der Zwischenzeit hatten sich einige Autofahrer bei der Polizei gemeldet und sie auf den Vorfall aufmerksam gemacht. Als der Mann bei einer Autobahntankstelle anhielt, wurde er von anderen Verkehrsteilnehmern angesprochen. Sie blieben bei ihm, bis die Polizei kam. Wieso er sich auf die Autobahn verirren konnte, ist noch unklar.
1: Hochschulteams aus Darmstadt, Gießen und Kassel sind beim Gründungswettbewerb Hessen-Ideen ausgezeichnet worden. Ein Team der Uni Gießen landete auf Platz 1. Es hat eine Software für Ärzte entwickelt, mit der sie die Funktion des Herzens besser beurteilen können. Und das waren die Nachrichten. Das Wetter: In der Nacht bleibt es trocken und der Himmel meist sternenklar. Dabei wird es sehr frisch, bei 8 bis 1 Grad. Stellenweise kann es dabei Bodenfrost geben. Der Tag beginnt dann stellenweise neblig, später wird es überall sonnig. Und die Werte steigen auf 18 Grad rund um Willingen bis 23 Grad an der Bergstraße. Die weiteren Aussichten: Am Wochenende viel Sonnenschein und warm. Am Samstag bis 26, Sonntag bis 28 Grad. Die Zeit 0:03.
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5: Durch die Nacht begleitet sie Silke von Walkow und das haben wir in den ersten beiden Stunden, das italienische Konzert von Johann Sebastian Bach, ein Quartett von Gioachino Rossini, geistliche Musik von Joseph Haydn und dazu die vierte Symphonie von Johannes Brahms. Hier hören Sie das BRSO unter Leitung von Maris Jansons.

Das ARD-Nachtkonzert präsentiert von BR Klassik. Zum Beginn leitete Maris Jansons das BRSO zur vierten Symphonie von Johannes Brahms. Mit 8 gewann die britische Pianistin Jennifer Lim den ersten Preis beim Wettbewerb der Korea Times. Nicht der erste Auftritt im Rampenlicht, denn schon mit 6 Jahren war sie öffentlich aufgetreten. Was folgte, war ein Studium an der Juilliard School in New York und im Jahr 2000 erst das Europadebüt und dann ein Konzert im Kammermusiksaal der Carnegie Hall. 2 Jahre später war sie in München im Studio 2 des Bayerischen Rundfunks für die Aufnahme des italienischen Konzerts von Johann Sebastian Bach.

Die britische Pianistin Jennifer Lim im Studio 2 des Bayerischen Rundfunks in München mit dem italienischen Konzert von Johann Sebastian Bach. Dort ist ja gerade erst der internationale Musikwettbewerb der ARD zu Ende gegangen. Über 180 Teilnehmer spielten bei der mittlerweile 75. Ausgabe um die begehrten Preise in den Kategorien Orgel, Schlagzeug, Fagott und Streichquartett. Und einer, der sich 1982 den ersten Preis in seinem Fach erspielte, ist im nächsten Quartett von Gioachino Rossini zu hören, der Hornist Radovan Vlatković.

Das Ensemble Les Vents Français, unter anderem mit Emmanuel Bahü, Flöte und Radovan Vladkovic Horn, spielte das Quartett in B-Dur von Gioachino Rossini. Sie hören gerade das ARD-Nachtkonzert, auch in dieser Nacht präsentiert vom Bayerischen Rundfunk und seinem Programm BR Klassik. Und hier geht es weiter mit einer Aria von Max Rieger.

Ulf Wallin war der Solist in der Aria für Violine und kleines Orchester von Max Rieger. Dazu leitete Ulf Schirmer das Münchner Rundfunkorchester. Sie zählt zu den prächtigsten Barockbauten Bayerns, die Stiftsbasilika in Waldsassen. Nicht nur, dass sie Deutschlands größte Kirchen- und Klostergruft beherbergt und eine beeindruckende Orgel mit über 7000 Pfeifen und über 100 Registern hat, seit mehr als 50 Jahren gibt es dort eine Konzertreihe mit geistlicher Musik. Den imposanten Rahmen nutzten auch Chor- und Symphonieorchester des Bayerischen Rundfunks unter Maris Jansons für eine Aufführung der sogenannten Harmoniemesse von Josef Haydn.

In die Stiftsbasilika Waldsassen ging es mit Haydns Harmoniemesse neben den Solisten Marlene Hartelius, Judith Schmidt, Bernhard Schneider und Franz Josef Selig, sang der Chor des Bayerischen Rundfunks, das BRSO, leitete Maris Jansons. Soweit dieser Teil im ARD-Nachtkonzert. Mehr Musik, unter anderem von Georges Enescu und Sergei Prokofjew, erwartet Sie dann nach den Nachrichten.

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1: Um 2 Uhr mit Ronald Lessig. Israels Ministerpräsident Netanyahu hat den Angriff auf den Iran verteidigt. Vor der UN-Vollversammlung in New York sprach er von einer der leichtesten Entscheidungen, die er je habe treffen müssen. Aus der Nachrichtenredaktion Diane Batani.
2: Vor Beginn seiner Rede waren zahlreiche Delegierte aufgestanden und hatten den Saal verlassen. Dazu aufgerufen hatte die palästinensische UN-Vertretung. Sie warf Israel Völkermord und Kriegsverbrechen vor. Netanyahu bezeichnete die Protestierenden als moralische Feiglinge. Israel des Völkermords zu bezichtigen sei die größte Lüge des Jahrhunderts, sagte er. Netanyahu steht wegen des israelischen Vorgehens im Gazastreifen international weitgehend isoliert da. Rund um das Hauptquartier der Vereinten Nationen protestierten Demonstranten gegen seine Teilnahme an der UN-Generaldebatte.
1: US-Präsident Trump hat den chinesischen Präsidenten Xi zu einem Staatsbesuch im Weißen Haus empfangen. Bei dem Treffen in Washington ging es neben Streitpunkten wie künstlicher Intelligenz, Taiwan und dem amerikanischen Krieg gegen den Iran auch um den Handel zwischen den beiden Großmächten. Gegenseitige Zölle sind zunächst ausgesetzt. Eine dauerhafte Einigung steht aber noch aus. Chinas Präsident Xi forderte außerdem einen regelmäßigen Dialog der Streitkräfte zur Krisenprävention. Der Bundestag soll heute über den neuen Tankrabatt abstimmen. Die Regierung will damit die Autofahrer wegen der hohen Spritpreise entlasten. Von Anfang Oktober bis Ende Dezember sollen die Steuern auf Benzin und Diesel